0: Schauer und Gewitter bei 19 bis 26 Grad. Es ist 2.03 Uhr.
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1: Um 3 Uhr mit Wolfgang Berger. In Krankenhäusern oder Praxen immer wieder kommt es zu Behandlungsfehlern. Der medizinische Dienst veröffentlicht heute konkrete Zahlen für 2025. Die Fachleute schätzen, dass in jedem Jahr Kosten für das Gesundheitssystem durch Behandlungsfehler entstehen, in Höhe von etwa 50 Milliarden Euro. Jan Busche aus der Nachrichtenredaktion berichtet, was Expertinnen und Experten erwarten.
2: Medikamente werden verwechselt, es wird das falsche Bein operiert, OP-Material wird im Körper vergessen oder sogar der falsche Patient behandelt. Rund 3000 solcher und anderer Behandlungsfehler hat der medizinische Dienst 2024 dokumentiert. Fehler, die zu einem Gesundheitsschaden geführt haben. Heute gibt es also die Zahlen für 2025. Die Ärztekammer Niedersachsen sagt, dass nur zum Teil individuelle Fehler verantwortlich seien. Die Ärztekammer beklagt ein so wörtlich stark beanspruchtes Gesundheitssystem. Soll heißen, zu wenig Geld, zu wenig Personal.
1: In mehreren Bundesländern hat es am Abend schwere Unwetter gegeben. Im Norden von Rheinland-Pfalz berichtet die Polizei von Sturmschäden an Gebäuden und umgestürzten Bäumen. Westlich von Koblenz wurden 2 Menschen schwer verletzt. Auch im Süden Thüringens und im bayerischen Unterfranken gab es laut Polizei zahlreiche Einsätze. Vor dem Hintergrund der stockenden Verhandlungen hat US-Präsident Trump dem Iran mit massiven wirtschaftlichen Konsequenzen gedroht. Trump kündigte zugleich an, dass künftig auch alle Staaten und Unternehmen isoliert würden, die den Iran finanziell oder wirtschaftlich unterstützen. Aus Washington, Anne Schneider.
3: Dazu zählten etwa Länder, die iranisches Öl kaufen oder bei dessen Transport helfen, Finanzinstitute, die Geschäfte mit dem Iran abwickeln, sowie Reedereien, die zur Umgehung der Sanktionen genutzt werden. Trump forderte die Verbündeten und Handelspartner ausdrücklich auf, diese Isolationspolitik mitzutragen. Welche neuen Maßnahmen nach der Ankündigung folgen sollen, ließ der Präsident allerdings offen. Beobachter sehen darin deshalb zunächst eine Verschärfung der Rhetorik.
1: Prinz Harry kehrt offenbar mit seiner Familie zurück nach Großbritannien. Wie britische Medien übereinstimmend berichten, soll der Umzug bis Ende des Monats abgeschlossen sein. Eine offizielle Bestätigung gibt es bislang nicht. Harry und seine Frau Meghan hatten sich 2020 von ihren royalen Pflichten zurückgezogen. Das waren die Nachrichten. Das Wetter in Deutschland. Gebietsweise trocken, teilweise kräftige Schauer und ein paar Gewitter, Tiefstwerte 19 bis 10 Grad. Am Tage im Süden und Nordwesten Schauer, teils Gewitter, an den Alpen längere Regenfälle, sonst oft trocken, Höchstwerte 20 bis 28 Grad. Am Freitag zeitweise sonnig, im Nordwesten und im Süden Schauer und Gewitter, 19 bis 26 Grad. Am Samstag gebietsweise trocken, einzelne Schauer bei 18 bis 26 Grad. Es ist 3.03 Uhr.
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1: Um 4 Uhr mit Wolfgang Berger. In Krankenhäusern oder Praxen immer wieder kommt es zu Behandlungsfehlern. Der medizinische Dienst veröffentlicht heute konkrete Zahlen für 2025. Die Fachleute schätzen, dass in jedem Jahr Kosten für das Gesundheitssystem durch Behandlungsfehler entstehen, in Höhe von etwa 50 Milliarden Euro. Jan Busche aus der Nachrichtenredaktion berichtet, was Expertinnen und Experten erwarten.
2: Medikamente werden verwechselt, es wird das falsche Bein operiert, OP-Material wird im Körper vergessen oder sogar der falsche Patient behandelt. Rund 3000 solcher und anderer Behandlungsfehler hat der medizinische Dienst 2024 dokumentiert. Fehler, die zu einem Gesundheitsschaden geführt haben. Heute gibt es also die Zahlen für 2025. Die Ärztekammer Niedersachsen sagt, dass nur zum Teil individuelle Fehler verantwortlich seien. Die Ärztekammer beklagt ein so wörtlich stark beanspruchtes Gesundheitssystem. Soll heißen, zu wenig Geld, zu wenig Personal.
1: In mehreren Bundesländern hat es am Abend schwere Unwetter gegeben. Im Norden von Rheinland-Pfalz berichtet die Polizei von Sturmschäden an Gebäuden und umgestürzten Bäumen. Westlich von Koblenz wurden 2 Menschen schwer verletzt. Auch im Süden Thüringens und im bayerischen Unterfranken laufen laut Polizei zahlreiche Einsätze. Bäume seien auf Straßen und geparkte Autos gefallen. Nach fehlenden Erfolgen bei den Verhandlungen hat US-Präsident Trump dem Iran mit einem beispiellosen Wirtschaftskrieg gedroht. Außerdem müsse jedes Land bei einer Unterstützung des Iran mit wirtschaftlichen Konsequenzen rechnen, verkündete Trump. Es brauche die Hilfe aller Verbündeten der USA, um die vom Iran ausgehende Bedrohung zu stoppen. Prinz Harry und seine Frau Meghan planen nach britischen Medienberichten, mit ihren Kindern aus Kalifornien nach Großbritannien zurückzuziehen. 2020 hatten sie nach einem Zerwürfnis mit der königlichen Familie ihre Aufgaben als arbeitende Mitglieder der Königsfamilie aufgegeben. Aus London Franziska Hoppen.
3: Demnach soll die Familie künftig in einer privaten, nicht zum Königshaus gehörenden Residenz außerhalb Londons leben. Die beiden Kinder des Paares, der 7-jährige Prinz Archie und die 5-jährige Prinzessin Lilibet, sollen demnach bereits für den Schulbeginn im September an einer britischen Schule angemeldet sein. König Charles sei am vergangenen Sonntag über den anstehenden Umzug informiert worden, heißt es. Pläne, dass Prinz Harry oder Meghan ihre Aufgaben als aktive Mitglieder der Königsfamilie wieder aufnehmen, gibt es demnach bislang nicht.
1: Das waren die Nachrichten. Das Wetter in Deutschland. Tagsüber im Süden und Nordwesten Schauer, teils Gewitter, an den Alpen längere Regenfälle, sonst oft trocken, Höchstwerte 20 bis 28 Grad. Am Freitag zeitweise sonnig, im Nordwesten und im Süden Schauer und Gewitter, 19 bis 26 Grad. Am Samstag gebietsweise trocken, einzelne Schauer, 18 bis 26 Grad. Es ist 4.03 Uhr.
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1: Um 5 Uhr mit Wolfgang Berger. In Krankenhäusern oder Praxen immer wieder kommt es zu Behandlungsfehlern. Der medizinische Dienst veröffentlicht heute konkrete Zahlen für 2025. Die Fachleute schätzen, dass in jedem Jahr Kosten für das Gesundheitssystem durch Behandlungsfehler entstehen, in Höhe von etwa 50 Milliarden Euro. Jan Buscher aus der Nachrichtenredaktion berichtet, was Expertinnen und Experten erwarten.
2: Medikamente werden verwechselt, es wird das falsche Bein operiert, OP-Material wird im Körper vergessen oder sogar der falsche Patient behandelt. Rund 3000 solcher und anderer Behandlungsfehler hat der medizinische Dienst 2024 dokumentiert. Fehler, die zu einem Gesundheitsschaden geführt haben. Heute gibt es also die Zahlen für 2025. Die Ärztekammer Niedersachsen sagt, dass nur zum Teil individuelle Fehler verantwortlich seien. Die Ärztekammer beklagt ein so wörtlich stark beanspruchtes Gesundheitssystem. Soll heißen, zu wenig Geld, zu wenig Personal.
1: In mehreren Bundesländern hat es am Abend schwere Unwetter gegeben. Im Norden von Rheinland-Pfalz berichtet die Polizei von Sturmschäden an Gebäuden und umgestürzten Bäumen. Westlich von Koblenz wurden 2 Menschen schwer verletzt. Auch im Süden Thüringens und im bayerischen Unterfranken gab es laut Polizei zahlreiche Einsätze. Vor dem Hintergrund der stockenden Verhandlungen hat US-Präsident Trump dem Iran mit massiven wirtschaftlichen Konsequenzen gedroht. Trump kündigte zugleich an, dass künftig auch alle Staaten und Unternehmen isoliert würden, die den Iran finanziell oder wirtschaftlich unterstützen. Aus Washington, Anne Schneider.
3: Dazu zählten etwa Länder, die iranisches Öl kaufen oder bei dessen Transport helfen, Finanzinstitute, die Geschäfte mit dem Iran abwickeln, sowie Reedereien, die zur Umgehung der Sanktionen genutzt werden. Trump forderte die Verbündeten und Handelspartner ausdrücklich auf, diese Isolationspolitik mitzutragen. Welche neuen Maßnahmen nach der Ankündigung folgen sollen, ließ der Präsident allerdings offen. Beobachter sehen darin deshalb zunächst eine Verschärfung der Rhetorik.
1: Prinz Harry kehrt offenbar mit seiner Familie zurück nach Großbritannien. Wie britische Medien übereinstimmend berichten, soll der Umzug bis Ende des Monats abgeschlossen sein. Die Familie werde künftig in einer privaten Residenz außerhalb Londons leben. Eine offizielle Bestätigung gibt es bislang nicht. Harry und seine Frau Meghan hatten sich 2020 nach einem Zerwürfnis mit der königlichen Familie von ihren royalen Pflichten zurückgezogen. Das waren die Nachrichten. Das Wetter in Deutschland. Tagsüber im Süden und Nordwesten Schauer, teils Gewitter, an den Alpen längere Regenfälle, sonst oft trocken, Höchstwerte 20 bis 28 Grad. Am Freitag zeitweise sonnig, im Nordwesten und Süden Schauer und Gewitter, 19 bis 26 Grad. Am Samstag gebietsweise trocken, einzelne Schauer, 18 bis 26 Grad. Es ist jetzt 5.03 Uhr.
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1: Als junger Werkzeugmacher musste ich an einem späten Nachmittag nach der Pause die Presse wieder starten, um das reparierte Werkzeug zu testen. Was ich aber übersehen hatte, die Antriebskurbel und die Pleuelstange waren in gerader Linie stehen geblieben, nämlich am sogenannten toten Punkt. Nichts ging mehr. Ich konnte die Maschine einfach nicht mehr starten. Und daraus habe ich eindrücklich gelernt, darauf zu achten, dass die Pleuelstange und die Antriebskurbel nicht in einer Linie stehen dürfen. Wir sprechen manchmal von einem toten Punkt, wenn etwa Verhandlungen nicht weitergehen, wenn wir in einer aussichtslosen Situation sind und lehnen uns dabei an die Mechanik an. Mir ist es damals gelungen, die Presse wieder in Gang zu bringen, indem ich einen unbekannten Kollegen direkt um Hilfe bat und er dann in kleinen Schritten und vielen Flüchen den toten Punkt überwand, sodass die Kurbel sich langsam in Bewegung setzte. Für mich war das eine wichtige Erfahrung. Zum einen hatte ich etwas Neues gelernt in der Mechanik, im zweiten, dass es gut ist, darauf zu achten, dass wir nicht nur bei der Maschine, sondern in unserem alltäglichen Leben darauf achten, dass wir in Bewegung und handlungsfähig bleiben. Und wenn es zu einem toten Punkt kommt, uns Hilfe holen von Menschen, egal ob sie uns nahestehen oder fern, damit sie uns helfen, diesen toten Punkt zu überwinden.
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0: verknüpfte die Spende demnach mit einer klaren Wahlempfehlung für die AfD. Zur Begründung warf er seiner eigenen Partei einen Linksruck vor. Eine Reaktion der CDU-Parteispitze steht noch aus. In mehreren Bundesländern hat es schwere Unwetter gegeben. In Walsdorf in Rheinland-Pfalz wurde eine Frau von einem Baum erschlagen. In Thüringen waren die Landkreise Gotha, Saalfeld-Rudolstadt sowie Schmalkalden-Meiningen betroffen. Laut Polizei stürzten Bäume um, Straßen wurden überschwemmt. In Altenbeuthen am Hohenwarte-Stausee schlug in der Nacht ein Blitz in ein Mehrgenerationenhaus ein und setzte es in Brand. Alle 6 Bewohner konnten sich retten. Auch im Süden Sachsen-Anhalts gab es mehrere Feuerwehreinsätze. Russland hat in der Nacht erneut die ukrainische Hauptstadt Kiew angegriffen. Wie ukrainische Behörden mitteilten, wurden mindestens 6 Menschen getötet und mehr als 20 verletzt. Bürgermeister Vitali Klitschko erklärte, es seien Wohngebäude, eine medizinische Einrichtung und Lagerhallen getroffen worden. Auch in vielen weiteren Teilen des Landes wurde Luftalarm ausgelöst. Die ukrainische Luftwaffe warnte Angriffen mit ballistischen Raketen, Marschflugkörpern und Drohnen. Der Verbraucherzentrale Bundesverband warnt wegen niedriger Gasspeicherstände vor steigenden Energiepreisen. Vorstandsmitglied Ramona Popp erklärte, die geringen Füllstände verschärften die ohnehin angespannte Lage auf den Märkten. Popp rät Verbrauchern deshalb, bestehende Verträge auf eine Preisbindung über den Winter hinaus zu prüfen. Zudem sollten Kunden Preise vergleichen und gegebenenfalls den Anbieter wechseln. Das Bundeswirtschaftsministerium hatte gestern angesichts niedriger Füllstände die Händler aufgefordert, mehr Gas einzuspeichern. Prinz Harry und seine Frau Meghan kehren offenbar noch in diesem Monat dauerhaft nach Großbritannien zurück. Das berichten britische Medien übereinstimmend. Demnach zieht das Paar mit den beiden Kindern in eine private Residenz außerhalb Londons. Ab September sollen die Kinder eine britische Schule besuchen. Eine offizielle Bestätigung gibt es bislang nicht. Harry und Meghan hatten Großbritannien vor 6 Jahren nach einem Streit mit der königlichen Familie verlassen. Das waren die Nachrichten.
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2: Das Wetter, nachdem es sich dann heute Nacht irgendwann beruhigt hatte. Der Brocken bedeckt, Nebel 9 Grad, Chemnitz wolkig 15, Dresden wolkenlos 15, Eisenach starker Sprühregen auch 15 Grad, Erfurt Sprühregen 16, Fichtelberg stark bewölkt 11, Gera bedeckt 15, Görlitz bedeckt 18 Grad, Halle 16 Grad. Leipzig meldet bedeckt 16 Grad, Magdeburg wolkenlos 15 und in Meiningen Regen 15 Grad. Heute wird es heiter bis wolkig, meistens bleibt es über Tag dann trocken. Nachmittags im Norden ein paar Schauer, 22 bis 27 Grad und windig wird es heute. Morgen dann Sonne, ein paar Wolken, das Ganze im Wechsel, dazu aber weitgehend trocken, 21 bis 26 Grad. Der MDR Kulturverkehrsservice meldet. A4 Görlitz Richtung Dresden ist zwischen Ohorn und Ottendorf-Okrilla wegen eines Schwertransportes gesperrt. Und wegen umgestürzter Bäume sind unter anderem gesperrt die B285 zwischen Hartschwinden und Dermbach und die Straßen zwischen Nesselhof und Nesselberg, Kleinschmalkalden und Heuberghaus, zwischen Brotterode und Kleinschmalkalden, zwischen Seligenthal und Trusetal und zwischen Breitungen Werra und Bußdorf. Das waren die Meldungen um 6.04 Uhr.
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2: Guten Morgen, sagt Julia Hämmerling. Curtis Harding, can't hide it.

6.07 Uhr, Sie sind bei MDR Kultur am Morgen. Was beschäftigt uns jetzt in dieser Stunde? Die Themen gemeinsames Arbeiten, Schwarmintelligenz, Thinktanks, das sind ja schon lange so die wegweisenden Begriffe in Wissenschaft und Wirtschaft. Die Leopoldina, die Akademie der Wissenschaften in Halle, bürstet jetzt mal ein bisschen gegen den Strich und fragt nach Autonomie. Und daraus ist eine Ausstellung mit Positionen aus Wissenschaft und Kunst geworden, die wir uns gleich mal anschauen. Aber vorher kümmern wir uns noch um eine weniger intellektuelle Sache, denn als eine rein pragmatische, die Gasspeicher in Deutschland sollten wesentlich voller sein, als sie sind. Der nächste Winter, der kommt ja dann auch irgendwann. Unsere Medienschau heute über diese wichtige Reserve. Und immer wieder gute Musik zum Durchatmen. Yola ist das hier, Deep Blue Dream. Herzlich willkommen und guten Morgen hier bei MDR Kultur.

0: MDR Kultur am Morgen, 6.10 Uhr haben wir es jetzt. Die Gasspeicher in Deutschland sind nicht ausreichend gefüllt. Das Wirtschaftsministerium hat jetzt eingeräumt, dass die Füllstände mit etwa 50% schon ganz schön gering sind. Bis Anfang November müssen die Speicher eigentlich zu 80% gefüllt sein. Nach Einschätzung des Branchenverbandes FNB Gas ist das aber jetzt kaum mehr noch zu schaffen. Dazu jetzt Stimmen aus den Medien.
1: Die Nürnberger Nachrichten warnen angesichts zu geringer Füllstände vor einem Preisrisiko. Wenn Deutschland nicht auf ausreichend gefüllte Speicher zurückgreifen kann, gleichzeitig aber der Winter sehr streng wird und lange andauert, dann muss mehr teures LNG-Gas geordert werden, als es nötig wäre. Und die Zeche dafür bezahlen die Verbraucher. Katharina Reiche sollte eine Art Sicherheitskorridor definieren, also erklären, welchen Speicherfüllstand die Regierung für normale und für kalte Winter für ausreichend hält. Wenn die Befüllung dahinter zurückbleibt, muss sie Unternehmen gegebenenfalls mit staatlicher Unterstützung dazu animieren, bestimmte Gasmengen bis zu einem Stichtag einzulagern. Die Rheinzeitung aus Koblenz fordert 3 Maßnahmen zur Lösung des Problems. Erstens, die Füllvorgaben für die Gasspeicher dürfen nicht nur auf dem Papier stehen, sie müssen kurzfristig auch durchgesetzt werden. Es muss zweitens sichergestellt werden, dass die hohen Preise am Ende nicht voll auf die Endverbraucher zurückfallen. Und drittens braucht es mehr politische Kraftanstrengung, den Ausstieg aus fossilen Energien voranzutreiben. Die Taz meint online: Warum weigert sich nun die Wirtschaftsministerin, die Unternehmen anzuweisen, mehr Gas einzulagern? Sie will vermeiden, dass die schlagartig höhere Nachfrage die Preise treibt und der Bund oder die Verbraucher Milliarden Euro zusätzliche Kosten tragen müssen. Andererseits leisten zu leere Speicher einer Kostenexplosion im Winter Vorschub, wenn beispielsweise durch außergewöhnlich niedrige Temperaturen der Bedarf stark zunähme. Katharina Reiche wettet auf die erste Option. Beim Handelsblatt fragt man sich: Wie kann es sein, dass Europa 4 Jahre nach dem Höhepunkt der Energiekrise noch immer kein System gefunden hat, um die eigene Energieversorgung im Winter zu sichern? In den ersten Wochen des Irankriegs lautete die Argumentation der Bundesregierung, aber auch von Unternehmen und Analysten noch: Der Krieg ist sicher bald vorbei. Es werde sich auszahlen, Ruhe zu bewahren und mit dem Einspeichern zu warten, bis die Preise wieder gesunken sind. Diese Argumentation mag zu Beginn valide gewesen sein, jetzt ist sie es nicht mehr. Dass die Bundesregierung und andere Staaten jetzt bisher nicht handeln, zeigt nur noch eins: Sie verschließen die Augen und hoffen, dass der Gaskrisenkelch schon irgendwie an Europa vorbeiziehen wird.
0: Soweit die Stimmen aus den Medien zum Thema unzureichend gefüllte Gasstände in Deutschland. Jordan Reggae ist es hier für MDR Kultur. Enemies, der Titel, 6.13 Uhr.

0: Die genialsten Ideen kommen vielen dann doch, wenn sie alleine sind, wenn sie autonom agieren können, für sich sein können. Das gilt sowohl für Kunstschaffende wie auch für Wissenschaftler und Wissenschaftlerinnen. Aber wie nah diese Denkweisen, künstlerisches und wissenschaftliches Denken, beieinander liegen und wie das abbildbar ist, das hat sich jetzt die Leopoldina zur Aufgabe gemacht in Halle. Und sie zeigt eine Ausstellung, die die Ergebnisse dieser Denkleistung darstellt. Im Garten und im Festsaal der Leopoldina stehen jetzt Installationen, die die künstlerische Freiheit, / Autonomie und kollektive Prozesse miteinander verschränken. Mehr zu der Ausstellung von Sandra Meyer.
1: Unerwartet. Vor dem weißen, altehrwürdigen Gebäude der Leopoldina, der Nationalen Akademie der Wissenschaften in Halle, sieht man momentan drei riesige, bunte Installationen des Kunstkollektivs Club 7. Licht durchflutet und mit Sound untersetzt, wehen und klappern dort an Baugerüststangen Folien, Gurte, Wellbleche oder Netze als eine dreidimensionale Collage. Gefundene Materialien aus dem Stadtraum, intuitiv zusammengefügt, erzählt einer der sechs Künstler, Mike Oke.
2: Man kann sich so vorstellen, dass jemand den ersten Handgriff macht und eine Stange aufstellt. Es kommt eine weitere Person dazu, stellt die nächste Stange dagegen. Und so wird der kreative Ball immer weitergegeben, sodass wir uns quasi gegenseitig immer neu inspirieren oder motivieren und den nächsten Impuls immer weitersenden.
1: Diese kollektive Arbeitsweise sei denn auch der Link zum Jahresthema Autonomie, zu dessen künstlerischer Auseinandersetzung die Leopoldina eingeladen hat.
2: Die Frage nach der Autonomie im Kollektiv stellen wir uns seit ganz vielen Jahren. Denn wie funktioniert eine Sache, bei der ich als Einzelkünstler im Kollektiv die Kontrolle abgebe, quasi auch meine Autonomie abgebe? Und für uns ist das ein wunderbares Spiel, die Kontrolle abzugeben und auf die Impulse der anderen zu reagieren, um einen größeren Handlungsspielraum am Ende zu bekommen, den ich mir alleine gar nicht hätte ausdenken können.
1: Kollektive Autonomie, so der Titel des Werks, klingt also wie ein Widerspruch, ist aber Konzept. Heißt, es entsteht ein Spannungsfeld, das wiederum Reflexionsräume eröffnet. Und genau das habe man sich mit dieser Verschränkung von Kunst und Wissenschaft auch erhofft, sagt die Generalsekretärin der Leopoldina, Franziska Hornig.
3: Wissenschaftlichen Arbeiten, das heißt also interdisziplinärwissenschaftliche Arbeiten, da schaut man ja auch aufeinander, falsifiziert, verifiziert Ergebnisse und kommt so immer wieder zu neuen Wahrheiten. Und in der Kunst gibt es da sicherlich andere Herangehensweisen, aber letztendlich ist es auch da so, dass man eben ja, diese Freiheitsgrade braucht, um die Arbeit auf den Weg zu bringen, aber auch für die Betrachterinnen. Es ist, glaube ich, wichtig, dass man das jeder für sich individuell ganz unabhängig seine Schlüsse draus ziehen kann, was man eben in so einem Kunstwerk sehen kann.
1: Autonomie also aus unterschiedlichsten Perspektiven betrachtet, was sich auch im Werk von Julia Schleicher zeigt. Die Hallenser Bildhauerin hat im Innern des Gebäudes 40 überdimensionierte Kokons installiert. Sie hängen an der Decke, kleben an den Wänden oder liegen auf einer Treppenstufe. Sie thematisiert das Stadium der Insektenpuppe, was geradezu unheimlich wirkt. Bewusst, sagt die Künstlerin.
4: Das ist ja so ein Geheimnis, was in dieser Zeit stattfindet. Und das Tolle daran ist, und darum passt das zu dem Thema, in diesem Puppenstadium ist das Insekt völlig autonom. Also es zehrt nur aus den eigenen Reserven, die es sich vorher eben angereichert hat.
1: Die Kokons hat die Bildhauerin aus Naturmaterialien gearbeitet. Kokos, Hanf, Jute, gehalten von Knochenleim. Es ist kein Insekt, das da wächst. Eher ist es eine offene Projektionsfläche für eine innere Wandlung, für Schutzräume, für das Unheimliche, das in jeder Veränderung steckt. Autonomie als radikale Verwandlung im Verborgenen. Gerade im Festsaal, wo rund 15 der Kokons zu finden sind, wird das sicher auch die Tagesgäste inspirieren, glaubt Hornig.
3: Ich kann mir das schon vorstellen, dass der eine oder andere vielleicht so innerlich mal durchzählt oder sich vielleicht die Gedanken macht, was entwickelt sich dort drin? Jedes Mal auch auf der Bühne sozusagen andere Vorträge zu hören und andere Themen auch hat und das auch jedes Mal wieder mit der Optik sozusagen dieser Puppen auch nochmal anders assoziieren kann. Also ich glaube, das ist ganz spannend.
1: So werden beide Installationen, die von Julia Schleicher genauso wie die vom Kunstkollektiv Club 7 zum Dialog einladen. Über Autonomie als Metamorphose im Kokon, über Autonomie als geteilte Kontrolle im Kollektiv oder über Autonomie als wissenschaftliche und auch künstlerische Freiheit.
0: Sandra Meyer hat aus der Leopoldina in Halle berichtet. Am 21., also morgen, ist Eröffnung und ab 24.8. ist dann für alle offen.

Band Phoenix war das aus dem schönen Versailles. Haben sich 91, hat sich so ein Vorläufer dieser Band schon gegründet und haben sie sich im Laufe der kommenden Jahre dann langsam gefunden, ihren Sound gefunden und der Rest war dann tatsächlich harte Arbeit. Phoenix sind viel aufgetreten, viel getourt und ich denke, einer ihrer Höhepunkte in der Karriere dieser Band war dann 2024, da haben sie die Abschlussveranstaltung gespielt von den Olympischen Sommerspielen in Paris. Und dann aber immer noch sehr, sehr gute Alben rausgebracht. Everything is Everything 2005 zum Beispiel, auch ein kleiner Tipp. Phoenix haben Sie gehört hier bei MDR Kultur. Melody Gardot wird uns jetzt noch die nächsten Minuten versüßen und dann unsere erste Runde Kulturnachrichten hier bei MDR Kultur.

0: All That I Need Is Love auf dem Album Worrisome Heart rausgekommen 2006. Melody Gardot war das. 6:29 haben wir es.
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0: Guten Morgen, Tina Mutzig-Hauffmann.
2: Schönen guten Morgen. Im Magdeburger Dom haben die Vorbereitungen zur feierlichen Wiederbeisetzung Ottos des Großen begonnen. Unterdessen laufen die letzten Sanierungs- und Forschungsarbeiten am Grab des Kaisers und seines Sarkophags. Sachsen-Anhalts Landesarchäologe Harald Meller sprach von der Rettung eines europaweit bedeutenden Denkmals für kommende Generationen.
3: Wir konnten nachweisen, dass der Kaiser dort liegt. Wir konnten nachweisen, dass das Grab häufiger geöffnet wurde. Wir konnten sichern, dass das Grab für die nächsten 1000 Jahre saniert ist. Wir werden aber jetzt erst mit den Forschungen beginnen. Wir werden Otto natürlich wieder ein Gesicht geben können, nachdem wir nun wissen, dass Otto wirklich Otto ist. Das heißt, wir werden eine Gesichts- und Körperrekonstruktion machen können, sodass wir wissen, wie der Kaiser aussah. Und das machen wir mit einem großen internationalen Team. Und wir haben natürlich schon begonnen. So wissen wir, dass die Marmorplatte auf dem Grab Rokonesos-Marmor ist, der aus Konstantinopel kommt.
2: Sagte Sachsen-Anhalts Landesarchäologe Harald Meller, MDR Kultur. Die feierliche Wiederbeisetzung Kaiser Ottos findet am 1. September statt. In Reichenbach im Vogtland wächst der Unmut über den überraschenden Rauswurf des Leiters des Neuberin-Hauses. Mehrere Vereine und Kulturschaffende machen sich für den Verbleib von Severin Zehringer stark, darunter der Förderverein der Vogtland-Philharmonie Greiz-Reichenbach. Vereinschef Jörg Schaller sagte dem MDR:
4: Für uns ist es natürlich ganz wichtig, dass wir dort eine sehr gute Zusammenarbeit haben. Und das war in den letzten Jahren wunderbar. Insgesamt habe ich als Person auch in anderen Funktionen seit den 90er Jahren alle Leiter des Neuberin-Hauses kennengelernt. Ich denke aber schon beurteilen zu können, dass Severin Zehringer derjenige ist, der in kurzer Zeit ganz viel für das Haus erreicht hat, neue Ideen, neue Strukturen dort reingebracht hat, neue Veranstaltungsformate. Das Haus war nie so breit aufgestellt wie jetzt.
2: Am Samstag soll es vor dem Neuberin-Haus eine Demonstration für Zehringer und den Erhalt des soziokulturellen Zentrums geben. Dessen Aufsichtsrat und Gesellschafter haben zudem eine Sondersitzung für den 31. August anberaumt. Nach 4 Jahren ist der Umbau der Defensionskaserne auf dem Erfurter Petersberg abgeschlossen. Mit 167 Metern ist sie das längste Gebäude Thüringens. 1814 vom preußischen Militär errichtet, stand sie zuletzt fast 3 Jahrzehnte leer. Antje Kirsten berichtet für Kulturkompakt.
5: Mit neuem Dach, knapp 600 neuen Fenstern, 3 Treppenhäusern mit Fahrstuhl und komplett neuem Innenleben ist ein Campus mit Büros, Veranstaltungsfläche, Ausstellungsräumen für Kunst und Gastronomie entstanden. Das Gebäude sei jetzt fit für die Zukunft des Petersberges, sagte Investor Frank Sonnabend, MDR Thüringen. Er hat nach eigenen Angaben rund 20 Millionen Euro investiert. Rund 70% der 10.000 Quadratmeter sind vermietet. Für den Rest gibt es Interessenten bzw. können sich Interessierte melden.
2: Er drehte mit Weltstars wie Arnold Schwarzenegger und Fred Astaire. Nun ist der britische Filmemacher John Irwin gestorben. Wie seine Produzentin mitteilte, starb er bereits am 11. August im Alter von 86 Jahren. Seinen Durchbruch feierte Irwin 1979 mit der Verfilmung von John le Carrés Dame, König, Ass, Spion. Die BBC-Miniserie brachte ihm 2 BAFTA-Filmpreise und eine Emmy-Nominierung ein. In den 80er Jahren führte John Irwin bei zahlreichen Actionfilmen Regie, darunter Die Hunde des Krieges, Der City High und Hamburger Hill. Letzterer gilt als eines der realistischsten Porträts des Vietnamkriegs.
0: Tina Mutzig-Hauffmann, vielen Dank.
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0: Ja, der Tag ist heute erstmal länger heiter. Heiter bis wolkig. Es bleibt meistens trocken. Nachmittags im Norden von Sachsen-Anhalt noch mal ein paar Schauer. Die Höchstwerte von West nach Ost 22 bis 27 Grad bei mäßigem bis böigem Südwestwind. Und dann morgen Sonne mit einigen Wolken. Später von Süden her einzelne Schauer. Vielerorts durchweg trocken 21 bis 26 Grad. Das Wochenende wird ein Wechsel aus Sonne und Wolken. Örtlich nur ein paar Schauer, vereinzelt sogar noch Gewitter. Und es wird mäßig warm. Der MDR-Kultur-Verkehrsservice meldet: A4 Görlitz Richtung Dresden zwischen Ohorn und Ottendorf-Okriller fährt ein Schwertransport und der kann nicht überholt werden. Dahinter staut es sich auf 4 Kilometern, das dauert eine halbe Stunde länger. A9 Richtung München zwischen Brück und Niemeck steht ein defekter LKW auf der rechten Fahrspur. Und wegen umgestürzter Bäume sind unter anderem gesperrt die B285 zwischen Hartschwinden und Dermbach und die Straßen zwischen Nesselhof und Nesselberg, zwischen Kleinschmalkalden und Heuberghaus, Brotterode und Kleinschmalkalden und zwischen Seligenthal und Trusetal. Außerdem noch zwischen Breitungen, Werra und Bußdorf. Das waren die Meldungen um 6.34 Uhr.
6: 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Jetzt aus Dresden, Marc Herold.

0: Walk On By von Dionne Warwick, beziehungsweise der Titel ist natürlich von Burt Bacharach geschrieben. Sie hatten hier gesungen und wissen Sie, diese Frau ist jetzt 85 Jahre alt und hat Tourdaten dieses Jahr auf ihrem Plan. Die gehen von Oxford bis nach Sao Paulo und Rio de Janeiro mit 85. Dionne Warwick gehört hier bei MDR Kultur, 6.39 Uhr.
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0: Und da schauen wir jetzt auf einen Musenhof. Beim Musenhof wird bei den meisten wahrscheinlich Weimar im Gedächtnis aufkreuzen oder Dresden. Aber hier geht es um einen Musenhof in Löbichau. Und da war der kleine Ort zwischen Schmölln und Altenburg um 1800 einer der geselligsten Orte Europas. Bis zu 300 Gäste kamen hierher, um zu tanzen, zu philosophieren, zu plaudern oder zu musizieren. Und zu verdanken ist dieser Aufstieg dieses kleinen Örtchens einer einzigen Dame, nämlich Herzogin Anna Dorothea von Kur. Die heute vor 205 Jahren gestorben ist. Hier ein Stichtag von Hartmut Schade.
2: Früh morgens um 4 endet die Löbichauer Kulturgeschichte.
3: Die Herzogin starb am 20. August früh 4 Uhr. Werte.
2: Mit Anna Dorothea von Kurland stirbt auch ihr Musenhof, versinkt das Schloss wieder in seinen Dornröschenschlaf, aus dem es Anna Dorothea für ein Vierteljahrhundert wachgeküsst hatte. Als Anna Charlotte Dorothea von Medem wird sie 1761 in Kurland geboren, einem selbstständigen Herzogtum im heutigen Litauen. Mit 18 heiratet die attraktive, hochgebildete junge Frau den 37 Jahre älteren Herzog Peter. Als Preußen, Österreich und Russland Polen unter sich aufteilen, reißt sich das Zarenreich, auch das Baltikum mit dem Kurland, unter den Nagel. Doch Peter handelt eine Abfindung heraus, die die Familie zu einer der reichsten Europas macht. Anna Dorothea nutzt das Vermögen, um in Berlin einen Salon zu betreiben. Henriette Herz, selbst eine berühmte Berliner Salondame, schwärmt von ihr.
4: Die Herzogin war die erste Frau so hohen Standes, welche die Ansicht, dass in der Gesellschaft der Geringste dem Stande nach dem Höchsten gleichzusetzen sei, praktisch durchführte. Sie hat sich nicht bloß um die geselligen Verhältnisse Berlins, sondern um die Förderung wahren Menschenwertes seitens der äußerlich Höhergestellten ein großes Verdienst erworben.
2: 1794 kauft die Herzogin das Rittergut Löbichau im Altenburger Land. Hier will sie ihren Traum von einem ländlichen Musenhof verwirklichen. Das alte Gutshaus lässt die Herzogin zu einem standesgemäßen Schloss umbauen und einen modischen englischen Park anlegen. Die Lage auf halbem Wege zwischen Dresden und Weimar, Berlin und Karlsbad ist günstig. Des Sommers tummeln sich in Löbichau die Gäste.
4: Der Tag verging übrigens sehr froh. Es wurde recht schön Musik gemacht, dann getanzt. Wir Alten nahmen teil daran, auch Jean-Paul. Nachher wurden im Chor frohe Lieder gesungen. Feuerbach, froh gestimmt, sang das Seinige mit Deklamation sehr gut. Es war ein gar lustiges Lied.
2: Nicht allein der Jurist Feuerbach und der stets spöttische Dichter Jean-Paul sind Gäste. Von Dresden schauen die Körners vorbei. Der Schriftsteller August Tiedtke wohnt längere Zeit in Löbichau, ebenso der Publizist David Friedländer und die Schriftstellerin Elisa von der Recke. Es ist eine illustre Mischung, die sich in Löbichau zusammenfindet und den kleinen Ort mitunter zum Mittelpunkt der Weltpolitik macht. So als Anna Dorothea ihre Tochter Dorothee mit dem Neffen des französischen Außenministers Talleyrand verheiratet und selbst mit diesem eine Liebschaft eingeht. Das öffnet ihr die Pariser Türen. Im Winter. Denn Sommer für Sommer kehrt sie nach Löbichau zurück. Als sie 1821 stirbt, trägt ihr Sarg die Inschrift:
3: Ihr Geist ging heim in einem hellen Raum. Hier unten leuchtet noch sein Pfad.
2: Allzu lang leuchtet der Musengeist der Herzogin nicht mehr. Die sommerlichen Treffen europäischer Geistesgrößen in dem kleinen Ort sind mit ihrem Tod Geschichte.
0: Hartmut Schade über die Herzogin von Kurland.
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0: Und das hier ist eine ganz neue Single von Mumford & Sons. Sie heißt Here.
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Mumford & Sons haben wieder ein ziemlich schickes Lied rausgebracht über alles, was man eigentlich nicht braucht im Leben und was man jetzt offenbar wieder zurückgibt. Kreditkarten, Schlüssel, Substanz, nach der man süchtig ist. Alles da, alles zurückgegeben. 6:46 Uhr, Sie sind bei MDR Kultur.

0: Sie haben es vielleicht schon mitbekommen, in den vergangenen Wochen haben wir bei uns im Programm immer mal Songs von Stoppock gespielt, die aber nicht von ihm interpretiert worden sind. Das liegt daran, dass Stoppock in diesem Jahr Anfang des Jahres 70 Jahre alt geworden ist und es soll ein Tribute-Album erscheinen. Und auf diesem Album haben sich ganz, ganz viele Menschen versammelt, die sich seiner Musik angenommen haben. Pohlmann, Amy Warning, Bab, Jan Plefka und eben auch Aline Cohn. Mit der Sängerin haben wir auch gesprochen und wir haben sie gefragt, was ihr eigentlich so als erstes ganz spontan zu Stoppock einfällt.
1: Was Jan Stoppock sehr schätze, ist, wie gerne er Leute miteinander bekannt macht. Wenn ich auf irgendeiner Veranstaltung bin, wo ich niemanden kenne, und dann aber Stoppock begegne, dann dauert es nicht lang, bis ich ganz viele Leute kennengelernt habe, weil Stoppock ein sehr geselliger Mensch ist und sehr, sehr viele Leute kennt. Und das ist dann mein großes Glück. Und er ist natürlich der mit dem schicksten Jackett von allen, egal bei welcher Gelegenheit.
0: Sie haben es vielleicht im Hintergrund so ein bisschen gehört. Es klang so nach einer Strandatmosphäre. Und ja, Aline Cohn haben wir im Urlaub erreicht, wo sie uns diese Antwort gegeben hat. Sie hat für das Stoppock-Tribute das Stück Dein Glück beigesteuert. Warum dieses, was gibt's da für eine Geschichte, hat sie uns auch erzählt.
1: Das Stück Dein Glück, was ich für sein Album covern durfte, habe ich zum ersten Mal mit ihm zusammen als Duett aufgeführt. Das war auf seiner Artgenossentour. Da hat er mich zu eingeladen. In Landsberg am Lech sind wir damit aufgetreten. Und es ist ein ganz, ganz poetisches Stück und es geht um eine ganz tiefe Verbindung, die man zu jemandem spürt. Ich freue mich sehr, dass ich dieses schöne Stück singen durfte.
0: Und jetzt gerade erschienen ist eben dieses Stoppock-Tribute-Album 2670, die Songs von Stoppock, Aline Cohn, jetzt mit Dein Glück zusammen mit dem indischen Duo Sumyojit Surendro.

Alin Cohn zusammen mit Zum Jujitsu Dendro. Dein Glück, ein Song von Stoppock. Und gleich in der kommenden Stunde geht es hier weiter mit guter Musik. Da geht es hier um Cap Mo, der hat ein neues Album draußen. Feeling

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9: Um 7 Uhr mit Mirko Jugelt. In Sachsen-Anhalt hat ein Kommunalpolitiker der CDU der AfD 10.000 Euro gespendet. Der Bürgermeister der Gemeinde Altmärkische Höhe, Bernd Prange, überwies nach eigenen Angaben zweimal 5.000 Euro an den AfD-Landesverband. Das geht aus einem offenen Brief des Politikers hervor, über den mehrere Medien berichten. Prange verknüpft

0: In Altenbeuthen am Hohen Warte Stausee schlug in ein Mehrgenerationenhaus ein Blitz ein und setzte es in Brand. Alle 6 Bewohner konnten sich retten. Auch im Süden Sachsen-Anhalts, in Hessen und Bayern gab es mehrere Feuerwehreinsätze. Der Verbraucherzentrale Bundesverband warnt wegen niedriger Gasspeicherstände vor steigenden Energiepreisen. Vorstandsmitglied Ramona Popp erklärte, die geringen Füllstände verschärften die ohnehin angespannte Lage auf den Märkten. Popp rät Verbrauchern deshalb, bestehende Verträge auf eine Preisbindung über den Winter hinaus zu prüfen. Zudem sollten Kunden Preise vergleichen und gegebenenfalls den Anbieter wechseln. Das Bundeswirtschaftsministerium hatte gestern angesichts niedriger Füllstände die Händler aufgefordert, mehr Gas einzuspeichern. Russland hat in der Nacht erneut die ukrainische Hauptstadt Kiew angegriffen. Wie ukrainische Behörden mitteilten, wurden mindestens 6 Menschen getötet und mehr als 20 verletzt. Bürgermeister Vitali Klitschko erklärte, es seien Wohngebäude, eine medizinische Einrichtung und Lagerhallen getroffen worden. Auch in vielen weiteren Teilen des Landes wurde Luftalarm ausgelöst. Prinz Harry und seine Frau Meghan kehren offenbar noch in diesem Monat dauerhaft nach Großbritannien zurück. Das berichten britische Medien übereinstimmend. Demnach zieht das Paar mit den beiden Kindern in eine private Residenz außerhalb Londons. Ab September sollen die Kinder eine britische Schule besuchen. Eine offizielle Bestätigung gibt es bislang nicht. Harry und Meghan hatten Großbritannien vor 6 Jahren nach einem Streit mit der königlichen Familie verlassen. Das waren die Nachrichten.
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2: Die einzelnen Temperaturen in Atern etwa 16 Grad bei Sprühregen, Dresden leicht bewölkt 15, Eisenach Regen 15, Erfurt nach Regen 15. In Gardelegen ist es nur bedeckt bei 15, Hoyerswerda das gleiche. Magdeburg meldet wolkig-dunstig 15 Grad, Neuhaus am Rennweg Nebel 13 Grad, Oschatz bedeckt 16, Plauen bedeckt 15, Wernigerode stark bewölkt 14 Grad und Lutherstadt-Wittenberg 16 Grad. Heute ist so ein Wechsel aus Sonne und Wolken. Meistens bleibt es trocken, vereinzelt mal ein paar Schauer bei 22 bis 27 Grad und windig wird es heute. Morgen dann Sonne und ein paar Wolken im Wechsel wieder, dazu weitgehend trocken, 21 bis 26 Grad. Der MDR Kultur Verkehrsservice meldet. A4 Görlitz Richtung Dresden zwischen Ohorn und Ottendorf-Okrilla. 4 Kilometer Stau und stockender Verkehr. Der Schwertransport hat jetzt aber mittlerweile die Autobahn verlassen. A13 Richtung Berlin ist zwischen Barutmark und Teupitz nach einem Unfall gesperrt. Zurzeit Stau bis Starkow. Vorsicht auf der A72 Richtung Hof zwischen Zwickau-Ost und Zwickau-West. Da liegt eine Leitbarke auf der rechten Fahrspur. Vorsicht auf der A73 Richtung Suhl zwischen Eisfeld-Nord und Schleusingen ist eine ungesicherte Unfallstelle. Und wegen umgestürzter Bäume sind unter anderem gesperrt die B285 zwischen Hartschwinden und Dermbach. Dann die Straßen zwischen Nesselhof und Nesselberg. Die Straße zwischen Kleinschmalkalden und Heuberghaus, zwischen Brotterode und Kleinschmalkalden und die zwischen Seligenthal und Trusetal. Außerdem noch die Straße zwischen Breitungen-Werra und Bußhof. Im Erzgebirgskreis ist die Seematalstraße zwischen Annaberg-Buchholz und dem Abzweig Tannenberg wegen Aufräumarbeiten gesperrt. Da liegen Steine auf der Fahrbahn. Und im B-Ring ist die B84 zwischen Kralauer Straße und am Anger in beiden Richtungen nach einem Unfall gesperrt. Das waren die Meldungen um 7.04 Uhr.
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2: Mit Julia Hämmerling, guten Morgen.

Lucy Kitchen, 7.08 Uhr haben wir es. Sie sind bei MDR Kultur. Ich wünsche Ihnen einen guten Morgen. Der Bluesmusiker Cap Moe, den kennen Sie ja aus unserem Programm, der hat ein neues Album auf den Markt gebracht. Und das heißt The Breakdown. Hatte er einen Zusammenbruch? Erstmal ist zu sagen, dass er seine Musik auf das absolute Minimum runtergebrochen hat. Und ja, doch, er ist an einen dramatischen Wendepunkt seines Lebens gekommen. Die Geschichte erzählen wir Ihnen gleich in ein paar Minuten. Nach halb dann der Blick in die Feuilletons des Tages, ganz frisch auf den Tisch, ausgekochtes aus der Kultur- und Debattenlandschaft. Dieses Mal geht es unter anderem um die Band Kraftwerk. Das sind die Themen, unser Angebot an Sie. Ich wünsche einen guten Morgen. Hier ist Ben Sidran mit einem Bob Dylan-Song, Tangled Up in Blue.

0: Ben Sidran hier bei MDR Kultur. 7.12 Uhr haben wir es jetzt. Das ist schon eine beeindruckende Leistung. 50 Jahre ist der US-amerikanische Bluesmusiker Cap Moe jetzt im Geschäft. 5 Grammys hat er gekriegt. Er hat Songs geschrieben, die von B.B. King oder BTS gecovert worden sind. Und zur Feier eines halben Jahrhunderts auf der Bühne veröffentlicht Cap Moe morgen ein ganz besonderes Album. Und da macht er etwas, was er vorher noch nie gemacht hat. Er reduziert seine Musik wirklich nur auf Stimme und Gitarre. Ob das jetzt funktioniert oder ob das vielleicht doch ein bisschen langweilig wird, das schätzt ihn jetzt Kerstin Poppendieck ein.
1: Ich musste mich mit meiner eigenen Sterblichkeit auseinandersetzen. Ich bin erstaunt, dass ich überhaupt noch hier bin und das hier machen darf.
2: I'm amazed, you know, that I'm still here and I get to do this.
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4: Vor 2 Jahren stand Cap Moes Leben plötzlich still. Während eines Konzerts hatte er kaum noch Luft bekommen und wurde direkt ins Krankenhaus gebracht. Die Diagnose? Ein Herzfehler und ein lebensgefährliches Aneurysma. Er wurde sofort operiert. Es fühlte sich an, als würde mir der Tod auf die Schulter tippen, sagt Cap Moe heute, nach überstandener Operation und Reha. Einen Marathon wird er nicht mehr laufen können, aber Konzerte spielen und Alben aufnehmen. So wie jetzt The Breakdown. Hier verarbeitet er nicht nur die Operation, sondern auch das Ende seiner Ehe. Nachdem erst sein Leben zusammengebrochen ist, hat er jetzt seine Musik heruntergebrochen. Nur er und seine Gitarre. Am Anfang eine ganz schöne Herausforderung für Cap Moe.
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2: It's much more difficult for me, it was for me.
1: Für mich war das deutlich schwieriger, weil die Gitarre viel mehr tragen musste. Sie ist das Fundament des Albums. Das hat einerseits Spaß gemacht, war aber gleichzeitig auch richtig schwierig. Sobald ich den Gitarrenpart hatte, ging der Gesang dann viel leichter. Der musste dann dafür aber etwas mitreißender sein, etwas emotionaler.
2: You had to be a little more emotional.
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4: Es geht also diesmal reduzierter und intimer zu als auf Cap Moes sonst oft üppig produzierten Vorgängeralben. Wo zuletzt Bläsersätze und Soul-Chöre dominiert haben, gibt es auf The Breakdown klassischen Delta-Blues nur mit Slide-Gitarre und Cap Moes warmer, markanter Stimme. Intim und nahbar. Kein Vibrato, das Stärke vortäuscht. Keine Produktion, die vermeintliche Lücken füllt. 3 Tage hat er in seinem Heimstudio gebraucht, bis ein Song fertig war.
1: Ich kann den ganzen Tag singen und Gitarre spielen. Der Einzige, der darunter gelitten hat, war der Toningenieur. Ich habe immer wieder gesagt, noch einmal, nee, das passt noch nicht. Lass uns eine andere Gitarre probieren. Ach nee, das Tempo gefällt mir nicht. Lass uns das mal etwas langsamer machen. Lass uns die Tonart ändern. Lass mich das auf der Gitarre noch mal anders angehen. So ging das ständig.
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4: Im Lied Fussing and Fighting geht es um Streit und Versöhnung und das Unverständnis, das sich in langen Beziehungen manchmal einschleicht. Der Song könnte die Verarbeitung seiner gescheiterten Ehe sein. Es könnte aber genauso gut um eine gespaltene Nation gehen, die es verlernt hat, mit Konflikten umzugehen. Diese Doppeldeutigkeit zieht sich durch das ganze Album. Das Persönliche bleibt nie nur persönlich, sondern wird universell. Einer der Höhepunkte des Albums ist das Lied They Don't Make 'Em Like They Used To, das Cap Moe zusammen mit dem Gospel-Sextett Take Six singt. Ein melancholischer, aber nie verbitterter Blick auf das, was in unserer aktuellen Zeit immer mehr verloren geht. Menschliche Werte und Vertrauen. Obwohl The Breakdown tief im Blues verwurzelt ist, sperrt sich das Album nicht gegen andere Elemente aus Americana, Soul und Folk. Cap Moe wird in diesem Jahr 75. Mutig, in dem Alter musikalisch noch mal etwas Neues auszuprobieren. Umso schöner aber, wenn der Plan so gut aufgeht wie auf diesem Album.
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0: 50 Jahre auf der Bühne und es gibt Menschen, die klingen halt einfach wie 75 Jahre alt, was ja auch gut ist. Es gibt aber auch Menschen, die klingen immer, als wären sie 20, Cap Moe zum Beispiel. Und man muss aber auch sagen, das absolute Minimum aus Gesang und Stimme hat er nicht ganz durchgehalten. Er hat sich zum Beispiel dann doch mal einen Gospelchor eingeladen, den Soweto Gospelchor zum Beispiel. Hier sind sie zusammen mit Cap Mo und dem Titel Hand It Out.

0: 7.22 Uhr haben wir es jetzt und für die unter Ihnen, die rhythmusbegeistert sind und auch ein bisschen Spaß an Humor haben, hat Antje Übel jetzt einen Tipp für Sie.
1: Die Jazztage Dresden setzen weit vor dem Festivalstart im Oktober musikalische Zeichen. Eines davon die Alpine Drums. Sie verbinden virtuose Percussion mit alpiner Folklore, Samba und viel Humor. Die vier Musiker brauchen für ihre mitreißenden Rhythmen kein Schlagzeug. Bei ihnen werden Gegenstände aus dem Bergbauernalltag zu Instrumenten. Bierkasten, Kochlöffel oder Milchkannen verwandeln sich in überraschend klangvolle Schlaginstrumente. Erdacht hat das Programm Toni Bartel, selbst Bergbauer und Weltmeister auf der steirischen Harmonika. Mit seinem Ensemble präsentiert er Percussion auf Alltagsgegenständen und eine ungewöhnliche Bühnenshow. Die Alpine Drums sind heute in Dresden zu erleben, um 20 Uhr im H42, der Club, neben der Dresdner Whisky-Manufaktur.

Sharon Kovacs haben Sie hier gehört. Und nun nochmal ein Klassiker, von dem es wahnsinnig viele Coverversionen gibt, aber hier das Original. 7:27 Uhr gleich unsere Kulturnachrichten.

0: Tja, hört eigentlich auf, wenn es am schönsten ist. The Police, Roxanne, jetzt haben wir es genau 7:30.
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0: Mit Tina Mutzig-Kaufmann, guten Morgen.
2: Schönen guten Morgen. Im Magdeburger Dom steht die Sanierung des stark geschädigten Grabmals Ottos des Großen kurz vor dem Abschluss. Bis zur feierlichen Wiederbeisetzung des Kaisers am 1. September werden letzte Sanierungs- und Forschungsarbeiten durchgeführt. Mit dem Ziel, eines der bedeutendsten Grabdenkmäler Europas für die Zukunft zu erhalten. Dazu sagte Sachsen-Anhalts Kulturminister Rainer Robra MDR Kultur.
3: Wir mussten Kaiser Otto den Großen davor bewahren, dass seine Gebeine beschädigt werden. Überraschend wurde festgestellt, dass der Sarg, in dem er aufbewahrt wird, viel, viel größere Schäden hat, als ursprünglich vermutet worden ist. Bei dieser Gelegenheit sind die Gebeine von Otto dem Großen wissenschaftlich intensiv untersucht worden, sodass wir jetzt so viel über ihn und auch seine Herrschaftspraxis, was die mit ihm persönlich gemacht hat, sowas schlägt sich ja erstaunlicherweise auch im Körperbau und in der DNA nieder. Darüber wissen wir jetzt mehr als je zuvor. Und ich bin sehr froh, dass wir ihn jetzt zur Ruhe betten können,
2: sagte Sachsen-Anhalts Kulturminister Rainer Robra, MDR Kultur. Er zählt zu den größten und renommiertesten Kunstvereinen Mitteldeutschlands. Heute feiert der Kunstverein Talstraße in Halle sein 35-jähriges Bestehen. Vorsitzender Matthias Ratajczyk erinnerte sich im Gespräch mit MDR Kultur an die Gründung des Vereins und die Aufbruchsstimmung Anfang der 90er Jahre.
4: Das war eine turbulente Zeit. 9 Absolventen der Kunsthochschule Burgiewigenstein wussten so richtig nicht, wie es weitergeht und gründeten einen Verein, eigentlich um gemeinsam zu arbeiten, zu schaffen, etwas Neues auszuprobieren. Und es waren noch bestimmte Notwendigkeiten, da man bestimmte Ausstellungspodien nur nutzen durfte, wenn man ein Verein war. Es entstanden Dinge in dieser Stadt, kreative Dinge, neue Kneipen, neue Szenecafés. Ich denke zum Beispiel auch an dieses wunderbare Haus Objekt 5 in Giewenstein, was im Prinzip mit uns entstanden ist und auch noch da ist.
2: Zum Jubiläum zeigt der Kunstverein Talstraße ab dem 28. August die Ausstellung Zaunkönig mit Werken der Malerinnen Gudrun Petersdorf und Annette Schröter. Das bringt uns zum nächsten Thema, denn im Industriemuseum Chemnitz wird heute die Ausstellung zum Sächsischen Staatspreis für Design eröffnet. Im Fokus stehen nominierte und ausgezeichnete Projekte des Wettbewerbsjahres 2025. Einzelheiten von Kulturkompakt-Redakteurin Claudia Leonard.
5: Die Ausstellung zeigt, wie Design Alltag, Gesellschaft und Zukunft prägt. Von barrierefreien Spielen über technologische Innovationen wie dem autonomen Mähdrescher InnoMate TK100 bis hin zu nachhaltigen Lösungen im Alltagsleben. Besucherinnen und Besucher können die Vielfalt sächsischer Gestaltung erleben, heißt es von den Veranstaltern, und Design als treibende Kraft für Innovation, Wirtschaft und Kultur entdecken. Die Ausstellung zum Sächsischen Designpreis ist noch bis zum 15. November zu sehen.
2: Die Stadt Meiningen hat sich erstmals eingehend mit dem Schicksal von Zwangsarbeiterinnen und Zwangsarbeitern während der NS-Zeit auseinandergesetzt. Wie die Stadtverwaltung mitteilte, konnte damit eine Lücke in der Stadtgeschichte geschlossen werden. Durch die Auswertung von Archivmaterial und Datenbanken seien neue Erkenntnisse über die Betroffenen gewonnen worden. Demnach hielten sich im Frühjahr 1945 knapp 6.000 Menschen in Meiningen auf, die zuvor unter anderem in der Rüstungsindustrie, in der Landwirtschaft, bei der Stadtverwaltung oder in privaten Haushalten Zwangsarbeit leisten mussten. Sie kamen aus nahezu allen Ländern Europas, die während des Nationalsozialismus von Deutschland besetzt waren. Die Ergebnisse der Forschungsarbeit sollen am 27. August öffentlich in Meiningen vorgestellt werden.
0: Soweit die Kulturnachrichten. Vielen Dank, Tina.
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0: Es gibt heute so eine Mischung aus Sonne und ein paar Wolkenfeldern. Vereinzelt kommen auch mal Schauer runter. Die meisten nachmittags und im Nordwesten. Höchstwerte von West nach Ost 22 bis 27 Grad bei mäßigem bis böigem Südwestwind. Und morgen gibt es auch wieder Sonne mit ein paar Wolken, später vom Süden her ein paar Schauer. Vielerorts aber durchweg trocken, 21 bis 26 Grad. Wie sieht denn das Wochenende aus? Auch das wird wieder ein Wechsel aus Sonne und Wolken. Örtlich ein paar Schauer, vereinzelt ein paar Gewitter. Und es wird so mäßig warm werden. Wir schauen auf die Straßen der MDR Kultur Verkehrsservice. Meldet einmal eine Entwarnung von der B6 Leipzig Richtung Halle. Da ist jetzt kein Falschfahrer mehr zwischen Leipzig-Sleevogtstraße und Großkugel unterwegs. Dann aber Vorsicht geboten auf der A4 Frankfurt Richtung Dresden zwischen Erfurt West und Erfurt Ost. Da ragt ein Baustellenschild in die linke Fahrspur. Dann die A4 Görlitz Richtung Dresden zwischen Ohorn und Pulsnitz. 4 Kilometer stockender Verkehr an einer Baustelle, das sind 10 Minuten mehr. A13 Richtung Berlin ist zwischen Barutmark und Teupitz nach einem Unfall gesperrt. Zurzeit staut es sich da bis Starkow. A73 Richtung Suhl ist zwischen Eisfeld Nord und Schleusingen nach einem Unfall gesperrt. Auch da zurzeit Stau. Die B4 Richtung Nordhausen zwischen dem Abzweig Hain und A38 Nordhausen. Behinderung durch einen defekten Pkw. Und dann haben wir hier noch eine Reihe umgestürzter Bäume. B285 zwischen Hartschwinden und Dermbach. Dann zwischen Nesselhof und Nesselberg. Zwischen Kleinschmalkalden und Heuberghaus. Zwischen Brotterode und Kleinschmalkalden. Zwischen Seligenthal und Trusetal. Und zwischen Breitungen-Werra und Bußdorf. Im Erzgebirgskreis ist die Seemertalstraße zwischen Annaberg-Buchholz und dem Abzweig Tannenberg wegen Aufräumarbeiten gesperrt. Da liegen Steine auf der Fahrbahn. In Behringen die B84 zwischen Kralauer Straße und Am Anger ist jetzt nicht mehr gesperrt, zurzeit aber immer noch Stau und stockender Verkehr. Und jetzt letzte Meldung: im Burgenlandkreis ist die Straße zwischen dem Abzweig Geusnitz und Großpörten nach einem Unfall gesperrt. Das waren die Meldungen um 7.36 Uhr.
6: 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Jetzt aus Magdeburg das Duo Guitarra de Aventura.

Guitarra di Aventura, das ist die Band von Guido Käpernick. Sin Fronteras, ohne Grenzen, haben Sie hier gerade gehört. Und nun ein Klassiker von Bill Withers, hier interpretiert von Carsten Menzel und Pete Alderton.

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2: Der wichtigste Beitrag der Deutschen zur Entwicklung der Popmusik ist nicht die Band Einstürzende Neubauten, nicht Ken, nicht Rammstein oder Grönemeyer, sondern natürlich Kraftwerk. Pioniere des Computerzeitalters, deren Aufnahmen auch heute noch, 50 Jahre nach der Produktion, nach heute klingen. Einer dieser Computermusiker, Ralf Hütter, wird 80 Jahre alt und gewürdigt im Berliner Tagesspiegel. Hütter und Florian Schneider, die sich Ende der 60er in einem Kurs für klassische indische Improvisation kennengelernt hatten, gründeten 1970 Kraftwerk und veröffentlichten fortan Platten, die die Grundlage für alle nach ihnen kommende elektronische Tanzmusik werden sollten. Wir standen vor dem Nichts, sagte Hütter in den 90ern und meinte das kulturell. In England habe man sich auf Rock'n'Roll und die US-Tradition mit Gitarren berufen, das habe mit dem Leben in Deutschland aber nichts zu tun gehabt. Es bedurfte neuer Ausdrucksmittel, neuer Musik. Musik, die später ihrerseits über die Clubs in Detroit in die US-Kultur einfließen sollte. Und es ist die Rede von Hütters Liebe zum Radsport. Nach einem Unfall lag er mehrere Tage im Koma. Seine ersten Worte nach dem Aufwachen sollen »Wo ist mein Fahrrad?« gelautet haben. Und aus dieser Liebe zum Radfahren lässt sich womöglich auch Hütters Musikverständnis ableiten. Auf dem Rad zieht die Landschaft an einem vorbei. Die Rhythmen, die die Kilometer zeitlich unterteilen, heißen Trittfrequenz und Herzfrequenz. In Interviews betont Hütter, dass das Radfahren eine Gegenthese zu klassisch-bürgerlichen Urlaubskonzepten sei. Urlaube nennt er ein Konsumkonzept der Entfremdung. Für ihn genüge das Rad, um sich zu befreien. Zitat Ende. Dem Konzept der Befreiung folgt womöglich auch das Gothic-Festival Stella Nomine im Torgauer Entenfang. Neben Bands wie Funker Vogt, so erzählt die Leipziger Volkszeitung, gibt es Tote Oma, ein DDR-Gericht, das international für Schmunzler sorgt. Insgesamt werden 22 Bands bis zum Samstag im Entenfang zu hören sein. Headliner am Donnerstag ist Alles Schwarz. Am Freitag können sich Fans unter anderem auf Funker Vogt, am Samstag auf Antimatter sowie auf Katatonia freuen. Besonderheit in diesem Jahr: eröffnet wird der musikalische Reigen am Donnerstag von einem Überraschungsgast. Der genaue Name ist noch geheim. Zitat Ende. Soweit der Ausblick aufs Gothic Festival in Torgau. Sollten nicht alle Bandnamen richtig ausgesprochen sein, ihr wisst schon, wen ich meine. Wie muss eine Frau aussehen, wenn sie im Umfeld des amerikanischen Präsidenten Karriere machen will? So ungefähr ahnt oder weiß man es ja, aber nun fasst es die FAZ mal in die richtigen Sätze. Zitat: Der Magerschick mit viel Make-up, gleichmäßig zurechtgelegten Heißwellen, Klebewimpern und Acrylnägeln, lange vor Trump als texanischer Look bekannt, scheint praktisch Pflicht. Besonders für junge Mitarbeiterinnen wird das teuer, schildert die Daily Mail. Manche verdienen 50.000 bis 70.000 Dollar im Jahr und sollten zugleich tausende Dollar in Kleidung, Fitness und Haarstyling investieren. Eine Frau kann die Nacht durchgearbeitet haben und muss am Morgen die aufwendigere Arbeit leisten, nicht danach auszusehen.
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Musik von Nina Caroline, ein Emporkömmling des TV-Wettbewerbs Dein Song bei ZDF Kika. 2012 hat sie da gewonnen und dann ist sie erstmal für ein Musikstudium nach England. Das hier war der Titel Over Again und hier sind Service and Pepper.

0: Ein Lied an Mutter Erde. Und von da kommen wir jetzt zur Ostseeinsel Hiddensee. War ja zu DDR-Zeiten ein ganz wildes Stück Erde. Punks und Parteibonzen nackte am Strand und die Kulturelite trafen da auf engstem Raum irgendwie aufeinander. Zeitweise ist die ja nur 250 Meter breit, diese Insel. 2014 hatte Lutz Seiler der Insel und vor allem auch dem Bergwaldhotel zum Klausner mit dem Roman Crusoe ein literarisches Denkmal gesetzt. Und 4 Jahre später von Thomas Stuber wurde das Ganze dann verfilmt. Jetzt spannt die Regisseurin Anne-Kathrin Händel mit ihrem Dokumentarfilm Hiddensee dem Bogen von der Stummfilmzeit über die subversive Ostberliner Subkultur bis in die Gegenwart. Und dazu sagte sie uns im Gespräch.
1: Der Anlass, diesen Film zu machen, ist ja eine Unruhe, die mich befallen hat, als ich vor 8 Jahren mitbekommen habe, dass auf Hiddensee das anfängt, was überall in Deutschland, überall in Europa, eigentlich überall auf der Welt irgendwie anfängt. Nämlich das Bestreben nach irgendwas Reaktionärem, sage ich mal. Ja? Und das ist der Ausgangspunkt für mich, überhaupt diesen Film zu machen. Es ist eine wunderschöne Insel, aber es ist kein Urlaubsfilm.
0: Unser Filmexperte Knut Elzermann hat Hiddensee gesehen, also den Film von Kathrin Händel, und wird uns gleich berichten, wie er ihn aufgenommen hat. Mehr über diesen Film in unserem Filmgespräch. Nebenbei noch 2 andere Filme gleich nach 8 hier bei MDR Kultur.

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3: Um 8 Uhr mit Mirko Jugelt. In Teilen Deutschlands haben Unwetter Schäden angerichtet. Besonders stark traf es Thüringen. Laut Feuerwehr stürzten in den Landkreisen Gotha, Schmalkalden-Meiningen und Saalfeld-Rudolstadt Bäume auf Straßen. In Altenbeuthen am Hohen Wartestausee setzte ein Blitz ein Haus in Brand. Im Weimarer Ortsteil Süßenborn wurde eine Schlamm- und Gerölllawine von angrenzenden Feldern in den Ortskern gespült. Auch in Teilen Sachsens und im südlichen Sachsen-Anhalt musste die Feuerwehr ausrücken. In Leipzig gab es einen Wasserstau in einer S-Bahn-Unterführung, mehrere Autos liefen voll. In Rheinland-Pfalz wurde eine Frau von einem Baum erschlagen, in Fürstenwalde in Brandenburg deckte ein Tornado mehrere Dächer ab. In Sachsen-Anhalt hat ein Kommunalpolitiker der CDU der AfD insgesamt 10.000 Euro gespendet. Das hat der Bürgermeister der Gemeinde Altmärkische Höhe, Bernd Prange, selbst öffentlich gemacht. In einem offenen Brief, über den mehrere Medien

0: Politik statt konsequentes Handeln vor. Der Verbraucherzentrale Bundesverband warnt wegen niedriger Gasspeicherstände vor steigenden Energiepreisen. Vorstandsmitglied Ramona Popp sagte der Rheinischen Post, die geringen Füllstände verschärften die ohnehin angespannte Lage auf den Märkten. Popp rät Verbrauchern deshalb, bestehende Verträge auf eine Preisbindung über den Winter hinaus zu prüfen. Zudem sollten Kunden Preise vergleichen und gegebenenfalls den Anbieter wechseln. Das Bundeswirtschaftsministerium hatte gestern angesichts niedriger Füllstände die Händler aufgefordert, mehr Gas einzuspeichern. Russland hat in der Nacht erneut den Großraum Kiew angegriffen. Wie ukrainische Behörden mitteilten, wurden mindestens 6 Menschen getötet und mehr als 20 verletzt. Bürgermeister Vitali Klitschko erklärte, es sei ein Wohngebäude, eine medizinische Einrichtung und Lagerhallen getroffen worden. Auch in vielen weiteren Teilen des Landes wurde Luftalarm ausgelöst. Das waren die Nachrichten.
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2: Das Wetter auf dem Brocken bedeckt und neblig 9 Grad. Chemnitz leichter Sprühregen 16. Dresden stark bewölkt schon 17 Grad. Eisenach nach Regen 15. Erfurt nach Regen 16. Fichtelberg Nebel 11 Grad. Gera nach Regen 16 Grad. Görlitz fast wolkenlos schon 17 Grad. In Halle 16, Leipzig auch 16, leichter Sprühregen. Magdeburg bedeckt 15 Grad und Meiningen leicht bewölkt 15 Grad. Mal Sonne, mal dichtere Wolken, stellenweise Schauer, so sieht der Tag heute aus. 22 bis 27 Grad und windig soll es sein. In der Nacht dann im Nordwesten und über den Bergen vereinzelt Schauer bei 16 bis 13 Grad. Morgen gibt es Sonne und ein paar Wolken im Wechsel, dazu bleibt es aber weitgehend trocken bei 21 bis 26 Grad. Der MDR Kulturverkehrsservice. A2 Richtung Berlin. Zwischen Braunschweig-Watenbüttel und Braunschweig-Hafen. 3 Kilometer Stau. Nochmal A2 Richtung Berlin. Abfahrt Braunschweig-Hafen ist nach einem LKW-Unfall gesperrt. Dann die A4 Richtung Dresden. Die Abfahrt Eisenach-Ost ist nach einem Unfall gesperrt. Die A4 Görlitz Richtung Dresden zwischen Ohorn und Pulsnitz. 4 Kilometer stockender Verkehr an einer Baustelle. 10 Minuten dazu rechnen. A13 Richtung Berlin zwischen Starkow und Teupitz. Stau nach einem Unfall. Dauert 20 Minuten länger. Und die A73 Richtung Suhl ist zwischen Eisfeld Nord und Schleusingen nach einem Unfall gesperrt. Die letzte freie Abfahrt ist Eisfeld Süd. Geblitzt wird übrigens auf der A9 Richtung München zwischen Eisenberg und Bad Klosterlausnitz. Das waren die Meldungen um 8.04 Uhr.
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2: Einen guten Morgen wünscht Julia Hämmerling.

A World Without You. Bell and Sebastian haben Sie hier gehört. 8:07 Uhr. Herzlich willkommen hier bei MDR Kultur und guten Morgen. Der Donnerstag hat begonnen. Das ist ja der Tag in der Woche, in der man sich einen Stift und einen Block schnappen und gerade eben angelaufene Filme notieren kann für den nächsten Kinobesuch. Gleich unser Filmgespräch mit Knut Elstermann über einen reisefreudigen Charlie Hübner, eine große Lebensliebe und über einen Film über die Insel Hiddensee, wo sich gar nicht allzu lange, vor gar nicht allzu langer Zeit Parteibonzen und Punks ganz nah nebeneinander befunden haben. Also gleich das Filmgespräch hier bei MDR Kultur und nach halb, ja, werden wir über eine Vergangenheit nachdenken, die gewaltig bröckelt. Das Schwarzbuch Denkmalschutz ist zum zweiten Mal erschienen mit Beispielen alter Bauten, die den Denkmalschützern im wahrsten Sinne durch die Finger rinnen. Was alles darunter fällt, eben gleich nach halb im Gespräch. Unser Angebot an Sie hier. Herzlich willkommen.

0: Luisa Sobral über, ja, darüber immer eine Frau zu sein. 8.12 Uhr haben wir es jetzt.
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0: Und nun gehen sie wieder los, die Neuerscheinungen in den Kinos quer über Deutschland. Und mit dabei ist Knut Elzermann. Guten Morgen.
2: Guten Morgen, hallo.
0: Unser erstes Augenmerk legen wir auf Hiddensee. Anne-Kathrin Händel hat einen Film über diese Insel gedreht und sie hat ja vorher auch schon den Union-Film Die Besten aller Tage rausgebracht. Das heißt eventuell Hiddensee nochmal aus einer neuen Perspektive. Also was erzählt sie uns jetzt über Hiddensee?
2: Ist wirklich eine neue Perspektive, finde ich. Das ist ja ein wunderbares Refugium gewesen, schon immer übrigens, für Künstler und für Aussteiger, für Urlauber, Naturliebhaber, diese autofreie Ostseeinsel. Und in diesem erstaunlichen Dokumentarfilm erscheint die Insel eben nicht als dieses Postkartenidyll, sondern ist ein Geschichtsort. Und auf dem kleinsten Raum, also dieser kleinen Insel, da spiegeln sich die Konflikte und die Umbrüche unserer Zeit. Das ist ein sehr vielschichtiges Inselporträt, ganz souverän, mit verschiedenen Erzählformen spielt sie auch. Da haben wir zum Beispiel diesen politischen Machtkampf zwischen dem Pastor und dem Bürgermeister. Das ist auch ein Kulturkampf und das hat fast schon Spielfilmcharakter. Da muss man sich allerdings auch selbst orientieren, also selbst seinen Standpunkt finden. Da bietet der Film nur was an und bezieht selbst keine Stellung, ganz bewusst. Legenden der Vergangenheit tauchen auf, wie Asta Nielsen, die die Insel sehr liebt, oder Gret Palucca. Die werden dann durch Puppen zum Leben erweckt, durch den legendären Karl Huck, der da im Puppentheater hat. Also das ist auch interessant. Das Ganze in wunderschöner Schwarz-Weiß-Fotografie, finde ich auch gut, weil dadurch fehlen eben so diese blauen Himmel und das blaue Meer, also die üblichen Bilder. Und es sind insgesamt 100 Jahre deutscher Geschichte auf dieser sehr beliebten Insel, die sichtbar gemacht werden. Und ich muss sagen, ich war vor kurzem mal wieder da und hatte den Film vorher schon gesehen. Man sieht sie wirklich mit anderen Augen danach.
0: 100 Jahre in einer Nussschale, könnte man so sagen. Ja. Ein neuer Film über Hiddensee von Anne-Kathrin Händel ist rausgegangen. Und ich habe den Trailer gesehen zu Spaziergang nach Syrakus, Regie Lars Jessen. Ein erprobtes Duo haben wir hier, Hauptdarsteller Charlie Hübner und eben Lars Jessen. Ganz ehrlich, ich habe mir diesen Trailer mehrfach angeguckt, weil ich den irgendwie so charmant finde. Wie ist denn das, löst sich das im Film dann auch ein?
2: Ja, charmant ist wirklich ein richtiges Wort. Das ist ja auch eine verrückte Geschichte. Übrigens auch eine schöne Verbindung. Der Paul, der will ja die Reise seines Lebens antreten, nicht? Das ist ja die Hauptfigur. Nach Italien soll es gehen, aus der DDR. Und der flieht dann über Hiddensee. Das war ja auch so eine Route. Sehr gefahrreich, natürlich streng verbotener Grenzübergang. Aber über Hiddensee, dann nach Dänemark, BRD, schafft er es wirklich, nach Italien zu kommen. Das ist übrigens im Kern eine wahre Geschichte. Ist auch schon niedergeschrieben worden in dem Roman von F.C. Delius, Spaziergang nach Syrakus, nach der berühmten Reisebeschreibung von Säume. Die hat er gelesen, der Paul. Das ist wirklich alles so gewesen und wollte da unbedingt hin. Und Charlie Hübner gibt dieser sehr liebenswerten Figur so einen schönen Zug von leicht weltfremder Naivität. Aber auf der anderen Seite ist auch völlig klar, das ist ja auch sein gutes Recht. Also er will nach Italien. Warum eigentlich auch nicht? Also das ist ja auch diese absurde Lebenssituation in der DDR. Und was natürlich die Sache vielleicht noch ein bisschen absurder macht, und auch das ist irgendwie eine Tatsache, Paul will ja gar nicht weg für immer. Er will nach seiner Traumreise wirklich in die DDR zurückkehren. Das ist der Plan. 7 Jahre, das wird im Film auch sehr genau beschrieben, und sehr still und sehr leise, bereitet er sich vor auf diese Flucht, auf diese Reise. Flucht ist es ja gar nicht, auf diese Reise. Und er entfremdet sich dabei allerdings immer mehr von dem Land und begreift während dieser Jahre, wie unfrei sein Leben ist. Ja, es ist wirklich ein sehr bewährtes Duo. Lars Jessen und Charlie Hübner haben ja schon Mittagsstunde zum Beispiel zusammen gemacht und andere Filme. Und das Interessante an dem Film ist, wie sich die Tonart ändert. Also so nach anfänglicher Komik, da gibt es durchaus auch sehr witzige Momente, wird das immer melancholischer. Und im Mittelpunkt, das ist das Allerwichtigste, steht aber eine zärtliche und innige Liebesgeschichte. Denn Paul muss sich ja entscheiden. Er lässt seine Frau Anne zurück. Wunderbar eindringlich gespielt von Charlie Hübners echter Ehefrau, also auch im wirklichen Leben, Lina Beckmann, die macht das ganz, ganz toll. Und das zerreißt ihn förmlich. Und ich muss es auch nochmal sagen, wenn man den Film jetzt sieht, so ganz nebenbei erinnert er mich auch daran, wie schön es ist, einfach ins Flugzeug zu steigen und nach Italien fliegen zu können.
0: Ich habe ehrlich gesagt gedacht, dass Charlie Hübner irgendwie an dem Drehbuch mitgeschrieben hat. Aber jetzt erklärt es sich, wenn er mit seiner eigenen Frau dort diese Dialoge führt, dass sie wirklich so von innen herauskommen. Drehbuch hat er also nicht wirklich mitgeschrieben.
2: Nein, nein, das waren Heide und Christian Schwoche, also sehr bewährtes Duo, auch er ist der Regisseur Christian Schwoche. Übrigens unter Pseudonym, also im Vorspann stehen die gar nicht, da steht ein ganz anderer Name. Aber das ist eben auch ihre Kunst der Dialogführung. Und ja, ich finde auch, man merkt diese Innigkeit. Übrigens, man nimmt Lina Beckmann, die ja aus dem Westen kommt, diese Frau aus dem Osten mit ihren Erfahrungen, auch mit ihrer Skepsis total ab. Also daran sieht man wieder, ein guter Schauspieler, eine gute Schauspielerin können einfach alles spielen.
0: Und jetzt, Knut Elzermann, machen wir einen riesigen Sprung und zwar in den Libanon, A Sad and Beautiful World. Cyril Aris in der Regie. Das ist eine offenbar lebenslange Liebe, sehr ungewöhnlich erzählt, weil sie einen sehr ungewöhnlichen Verlauf hat. Beginnt in Beirut. Liebesgeschichte mit Hindernissen. Können Sie noch mal genauer erzählen?
2: Ja, also das ist so ein Geheimtipp dieser Woche. Ich hoffe, dass dieser wunderschöne Film nicht untergeht. Das ist eine echte Entdeckung, eine Perle, kann man sagen. War übrigens auch Gewinner des Publikumspreises in Venedig bei den Filmfestspielen. Und es ist eine große, zu Herzen gehende Liebesgeschichte eben. Aus dem Libanon haben wir auch nicht alle Tage. Wir haben Nino gespielt von Hasan Akil und Jasmina gespielt von Munir Akil. Das sind wunderbare Schauspieler. Und die werden am selben Tag, im selben Krankenhaus im Bombenhagel geboren, treffen sich dann Jahre später wieder in der Schule und dann weitere 25 Jahre später, das kann ich so einfach zu erklären, da wollen sie auch eine Familie gründen. Und das ist auf der einen Seite, im Nino ist ein verträumter Restaurantbesitzer und Jasmina ist eine ganz zupackende junge Frau, die das Land so schnell wie möglich verlassen will, auch so in Businesskreisen unterwegs ist. Ein eigensinnig schöner Film, der unter schwierigsten Kriegsbedingungen entstanden ist übrigens, also wirklich im Bombenhagel. Und er verändert seinen Stil auch. Das ähnelt übrigens dem Film Syrakus ein bisschen nicht. Also auch da haben wir einen anderen Stil am Anfang. Da ist es nämlich eher so eine romantische Komödie in Beirut und dann wird es immer politischer und immer sozial klarer. Also die Realität des zerrissenen Landes drängt auch in diese Geschichte hinein und das reale Leben, so kann man es vielleicht sagen, stellt diese anrührende Liebe vor eine harte Probe und wir hoffen so sehr, weil wir diese Leute so lieben, dass diese Liebe, diese Probe besteht.
0: Geheimtipp der Woche, laut Knut Elstermann, also A Sad and Beautiful World. Cyril Aris hat den gemacht, Publikumspreis in Venedig hat er dafür schon abgeräumt, ein Liebesfilm, der unter Kriegsbedingungen entstanden ist. Und dann haben wir besprochen, Spaziergang nach Syrakus, Reise statt Flucht über Hiddensee, Charlie Hübner wieder in einer Paraderolle und 100 Jahre Geschichte in einer Nussschale, Hiddensee in der Regie von Anne-Kathrin Händel. Dann wünsche ich viel Freude in dieser Kinowoche und herzlichen Dank an Knut Elstermann.
2: Ich danke.

0: Olafsson, Vikingo Olafsson mit einem Stück von Carl Philipp Emanuel Bach. 9.1.1950, Ralf Christian Möbius ist geboren. Später hieß er dann Rio Reiser, hat seine Schule geschmissen, hat die Lehre zum Fotografen geschmissen. In seinem viel zu kurzen Leben sollte die Musik definitiv am meisten Platz haben. Hat sie auch. Hier ist Junimund.
1: Die Welt

0: Ruhe in Frieden. Heute jährt sich sein 30. Todestag. Rio Reiser, Junimond. 8.30 Uhr, 8:30.
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0: Mit Tina Mutzig-Kaufmann. Guten Morgen.
2: Schönen guten Morgen. Die Stadt Halle macht heute den Weg frei für den Bau des Zukunftszentrums für deutsche Einheit und europäische Transformation. Denn heute ist Spatenstich für den Umbau des Riebeckplatzes, auf dem das Zentrum entstehen soll. Thomas Remmert berichtet für Kulturkompakt.
3: Es ist die größte Umgestaltung des Superkreisels am Bahnhof seit seinem Bau in den 1960er Jahren. Zum heutigen ersten Spatenstich werden unter anderem Vizekanzler Lars Klingbeil, SPD, und Halles Oberbürgermeister Alexander Vogt erwartet. Mit dem Umbau wird einer der verkehrsreichsten Knotenpunkte Ostdeutschlands umgestaltet, um Baufreiheit für den Neubau des Zukunftszentrums für deutsche Einheit und europäische Transformation zu schaffen. Dabei werden unter anderem auch die Betonbrücken abgerissen, die derzeit noch den Platz überspannen.
2: Und damit nach Magdeburg. Dort steht die Sanierung des Grabmals Ottos des Großen kurz vor dem Abschluss. Parallel dazu werden Vorkehrungen für die feierliche Wiederbeisetzung der Gebeine des Kaisers am 1. September getroffen. Verantwortlich für das interdisziplinäre Projekt, bei dem Kirche und Land zusammengearbeitet haben, war unter anderem die Kulturstiftung des Landes. Deren Generaldirektor Christian Philipsen zeigte sich im Gespräch mit MDR Kultur sehr zufrieden mit dem Ergebnis.
4: Ja, wir sind heute total froh, erleichtert, aber ich muss auch wirklich sagen, ein klein wenig stolz auf das Geleistete. Innerhalb von nur 20 Monaten haben wir jetzt eben nicht nur großartige Forschung geleistet an den Gebeinen von Otto dem Großen und den Inhalten seines Sarges, sondern eben auch dauerhaft für die nächsten Jahre die Grabstelle restauriert, saniert und den Steinsarkophag mit der Platte so saniert, dass er künftig standsicher ist und die Gebeine des Kaisers für alle Zeit gesichert sind.
2: Die Volkshochschule Weimar sucht nach Erinnerungen an das historische Volkshaus. Konkret ginge es um Texte, Fotos und anderes aus dem Bereich Sportgeschichte, sagte Katharina Löscher, die Leiterin der VHS. Ziel sei eine bereits bestehende Ausstellung, um Themen wie Arbeitersportbewegung oder Betriebssport zu erweitern. Hintergrund der Suche ist ein offenes Projekt der VHS, in dem neben der Ausstellung bislang auch ein Buch, eine Internetseite und ein Podcast zum historischen Volkshaus Weimar entstanden sind. Das Gebäude steht seit Jahrzehnten leer, soll nun aber als Kultur- und Begegnungsstätte wiederbelebt werden. In Reichenbach im Vogtland wächst der Unmut über den überraschenden Rauswurf des Leiters des Neubarinhauses. Mehrere Vereine und Kulturschaffende machen sich für den Verbleib von Severin Zehringer stark, darunter der Förderverein der Vogtland Philharmonie Greiz-Reichenbach. Vereinschef Jörg Schaller sagte dem MDR:
5: Für uns ist es natürlich ganz wichtig, dass wir dort eine sehr gute Zusammenarbeit haben. Und das war in den letzten Jahren wunderbar. Insgesamt habe ich als Person auch in anderen Funktionen seit den 90er Jahren alle Leiter des Neubarinhauses kennengelernt. Ich denke aber schon beurteilen zu können, dass Severin Zehringer derjenige ist, der in kurzer Zeit ganz viel für das Haus erreicht hat, neue Ideen, neue Strukturen dort reingebracht hat, neue Veranstaltungsformate. Das Haus war nie so breit aufgestellt wie jetzt.
2: Am Samstag soll es vor dem Neubarinhaus eine Demonstration für Zehringer und den Erhalt des soziokulturellen Zentrums geben. Dessen Aufsichtsrat und Gesellschafter haben zudem eine Sondersitzung für den 31. August angekündigt.
0: Vielen Dank, Tina Mutzig-Kaufmann.
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0: Ja, in seiner Instabilität ist das Wetter derzeit einigermaßen stabil. Das heißt also immer mal so ein paar Wolkenfelder, ein paar Schauer, sogar Gewitter und zwischendurch dann wieder Sonne. So ungefähr sieht es heute aus. Höchstwerte von Ost nach West 22 bis 27 Grad bei mäßigem bis böigem Südwestwind. In der Nacht dann im Nordwesten und über den Bergen vereinzelt Schauer, Tiefstwerte 16 bis 13 Grad. Und morgen geht das Ganze dann wieder von vorne los, später von Süden her Schauer. Ansonsten trocken, Höchstwerte 21 bis 26 Grad und das Wochenende auch wieder ein Wechsel aus Sonne und Wolken. Und es bleibt am Wochenende mäßig warm. Wir schauen auf die Straßen. Der MDR Kulturverkehrsservice meldet A2 Richtung Berlin zwischen Peine und Braunschweighafen. 7 Kilometer Stau, 1/2 Stunde Verzögerung. A4 Richtung Dresden. Die Abfahrt Eisenach Ost ist nach einem Unfall gesperrt. A4 Frankfurt Richtung Dresden, Vorsicht geboten zwischen Erfurt West und Erfurt Ost, da ist eine ungesicherte Unfallstelle. A13 Richtung Berlin zwischen Starkow und Teupitz, 6 Kilometer Stau nach einem Unfall, macht ein Plus von 20 Minuten. A14 Richtung Magdeburg zwischen Dreieck Patenaue und Leipzig Nordost, 6 Kilometer Stau wegen Bauarbeiten, das dauert auch 1/2 Stunde länger. A14 Richtung Dresden zwischen Schkeuditzer Kreuz und Leipzig Nord liegen Fahrzeugteile auf der Fahrbahn. Die A73 Richtung Suhl ist zwischen Eisfeld Nord und Schleusingen nach einem Unfall gesperrt. Letzte freie Abfahrt Eisfeld Süd. Und die Straße zwischen Windischholzhausen und Schnellroda ist wegen Baumfällarbeiten gesperrt. Das waren die Meldungen um 8.36 Uhr.
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Myths of a Thistle, das ist Musik von hier aus Dresden, 8.38 Uhr. Wir werden jetzt gleich sprechen über eine Denkmalpflege, die es an einigen Stellen irgendwie einfach nicht gibt. Da sind Häuser abgerissen worden, obwohl sie auf einer Liste der schützenswerten Bauten standen. Und es gibt eben auch Häuser, die nicht einmal oder auch Bauten, die nicht einmal auf einer solchen Liste standen und dann eben einfach verschwunden sind. Das Schwarzbuch der Denkmalpflege ist jetzt in zweiter Instanz erschienen sozusagen, also eine zweite Ausgabe dieses Buches. Und darüber werden wir gleich sprechen, nach Amy Winehouse, Some Unholy War.

0: 8.41 Uhr. Das war Amy Winehouse von ihrem Album Back to Black. Statistisch gesehen wird nach Untersuchung der Deutschen Stiftung Denkmalschutz pro Tag ein schon in die Denkmallisten eingetragenes Gebäude in Deutschland zerstört. Man könnte jetzt noch die Bauten dazu zählen, die denkmalwürdig wären und zerstört wurden, ohne es überhaupt in diese Liste geschafft zu haben. Jetzt hat die Deutsche Stiftung Denkmalschutz ihr zweites Schwarzbuch vorgelegt. Das ist jetzt keine wirklich dringend erfreuliche Lektüre. Unser Architekturkritiker Nikolaus Bernau hat sie sich zugemutet. Darf ich noch guten Morgen sagen?
1: Ja, das dürfen Sie auf jeden Fall. Also ein bisschen Optimismus ist immer angesagt, aber sagen wir so, es ist nicht das leckerste Buch, was ich in der letzten Zeit gelesen habe.
0: Wie ist es denn? Hat sich die Lage seit dem ersten Buch, also vor einem Jahr, verschlechtert?
1: Ja, ganz eindeutig. Das muss man leider konstatieren. Das liegt vor allem daran, dass die politische Unterstützung für die Denkmalpflege immer schwächer wird. Also besonders stark war sie nie. Das muss man immer wieder betonen. Denkmalpflege ist ja eine Landesangelegenheit. Das heißt, es ist so und so schon mal in 16 verschiedene Rechtsabteilungen, wenn man so will, aufgeteilt. Und jedes Land hat ganz unterschiedliche Denkmalpolitiken, was unter anderem dazu führt, dass es überhaupt gar keine einheitliche Übersicht darüber gibt, wie viele Gebäude stehen überhaupt unter Denkmalschutz. Also niemand weiß, wie viele Gebäude stehen in der ganzen Bundesrepublik unter Denkmalschutz, weil es gar keine einheitlichen Kriterien gibt, weil es keine einheitliche Statistik gibt. Das ist übrigens etwas, was die Stiftung Deutscher Denkmalschutz schon im letzten Jahr ganz heftig moniert hat und auch diesmal wieder heftig moniert. Es braucht einfach mal einheitliche Kriterien. Das ist das eine. Also die politische Unterstützung fehlt einfach. Das zweite ist, dass man doch sehr deutlich merkt, dass viele Bundesländer richtig eifrig am Stuhl der Denkmalpflege sägen. Und zwar absurderweise immer wieder mit dem Argument Bürgernähe und Bürokratieabbau und inzwischen auch Umweltschutz. Dass nämlich gesagt wird, ja, die oberen Denkmalschutzbehörden, die Landesdenkmalämter, Entschuldigung vielmals, also als die oberste Schicht im Normalfall des Denkmalwesens, die ja rein fachlich argumentieren, sollen entmachtet werden zugunsten der unteren Denkmalschutzbehörden, also der in den Städten, in den Kommunen, in den Dörfern etc., mit denen die Bürger direkt zu tun haben. Aber diese Ämter sind meistens personell total unterausgestattet und die Leute sind auch nicht gut genug ausgebildet. Das heißt, die können oft gar nicht reagieren, selbst wenn sie wollten, wenn es irgendwo einen großen Krisenfall gibt.
0: Das klingt natürlich erstmal dramatisch. Was hat das für Folgen?
1: Das hat ziemlich katastrophale Folgen. Also gucken wir uns mal nur unser Sendegebiet an, wenn dann eben die ehemalige Schneidemühle in Zeitz abgerissen wird oder das hochbedeutende Reuterhaus, ein ehemaliges Bürgermeisterhaus in Bitterfeld. So reich ist Bitterfeld jetzt nicht an historischen Denkmälern der Zeit vor der Industrialisierung, dass man es sich da leisten könnte, etwas loszuwerden. Ein ganz bedeutendes Denkmal der Frauenbewegung des späten Mittelalters und der frühen Neuzeit in Dernbach ist in Thüringen, Dembach, über die Wupper gegangen, wenn man so will. Selbst Schlösser wie Tonna sind gefährdet mit dem Torhaus dort. Also man muss sich das mal vorstellen. Ein Schloss ist inzwischen richtig gefährdet. Das bezieht sich aber auch auf Technikdenkmäler wie Brückenanlagen, vor allem mal für die Eisenbahn oder für die Straßen, die eindeutig Denkmäler sind, die ganz wichtig sind, aber jetzt im Zuge der Erneuerung der Infrastruktur, der technischen Infrastruktur, unter Druck kommen. Was jetzt in unserem Gebiet nicht so ein zentrales Problem ist, ist zum Beispiel der Umgang mit modernen Kirchen. Die wurden einfach in der DDR nicht gebaut. Das ist aber ein Riesenthema für West-Berlin und vor allen Dingen für Westdeutschland, wo es Tausende von Kirchen gibt, die jetzt alle unter Druck kommen, weil sie nicht mehr genutzt werden. Und da sagt man immer, ja, das ist so eine Betonkirche, die kann ja weg.
0: Ja, die Kirchen sind natürlich auch nochmal ein Thema für sich. Gibt es regionale Schwerpunkte der Denkmalzerstörung?
1: Es war ganz spannend für mich jetzt selbst zu erleben, weil bei der ersten Lektüre des Buches, ich habe es mir zweimal getan, bei der ersten Lektüre hatte ich so das Gefühl, ja, es gibt regionale Schwerpunkte. Und dann habe ich nochmal genauer durchgesehen und nein, es gibt eigentlich keine. Es ist wirklich ein flächendeckender Prozess, der jede Region Deutschlands ergreift. Allerdings gibt es so einen gewissen Unterschied zwischen den Regionen, die Boomregionen sind. Da passiert selbstverständlich viel, das ist klar, weil sie einfach zu viel Geld haben. Und denen, die ganz arm sind, da passiert viel, weil sie Häuser nicht erhalten werden können. Aber vor allem die Regionen, die so dazwischen stehen, in denen die Hoffnung ist, mit der Zerstörung eines Denkmals neu neue Chancen zu gewinnen. Dazu kann man selbst solchen Superskandalfall rechnen, wie den in Halle, wo ja ein bedeutender Renaissancebau abgerissen wurde, wo nur noch unten der Sockelbereich steht. Das ist sozusagen Denkmalpflege aller DDR. Also sowas habe ich das letzte Mal wirklich vor 1990 gesehen als Prozess. Und selbst da geht es eben darum, ja, wir haben doch damit eine Chance, jetzt was Neues zu machen. Und das ist gerade in diesen Regionen, die so ein bisschen kipplig sind, ist das sehr auffällig.
0: Herr Bernor, gibt es denn da überhaupt keine positiven Entwicklungen?
1: Doch, es gibt ganz tolle Beispiele. Das ist klar, das gehört übrigens zum Typus des Schwarzbuchs dazu, dass auch immer Hoffnung gemacht wird. Und den Salzwedel zum Beispiel ist ein tolles klassizistisches Badehaus. Einfach super restauriert worden. Freut man sich sofort. Oder in Magdeburg das Pferdetor von Albin Müller. Das ist eine tolle Sache. Oder die Beethovenhalle in Bonn, bei der alle gesagt haben, ja, die kann gar nicht gerettet werden, ist heute gerettet. Ist ein wunderbarer Konzertsaal wieder geworden. Also das heißt, es geht, wenn man will. Und es geht übrigens ganz besonders dann, wenn es sich um komplizierte Baumaterialien handelt, wie Holz. Also Holz kann unglaublich oft repariert werden. Aber, das wird auch in dem Buch moniert, wir haben eben wirklich viel zu wenig Reparaturmentalität. Wir wollen immer neu machen und es muss alles super perfekt sein. Ja, und das geht im Normalfall auf Lasten der Denkmalpflege.
0: Und Herr Bernau, jetzt können wir vielleicht noch mal einen Strich drunter machen. Was fordert denn die Deutsche Stiftung Denkmalschutz?
1: Sie fordert vor allem mal, dass erstens mehr Personal eingestellt wird, dass die Politik sich wirklich hinter die Denkmalpflege stellt, dass die Leute besser ausgebildet werden, die eben in den unteren Denkmalschutzbehörden arbeiten müssen und dass es generell einen Mentalitätswandel gibt. Diese Denkmäler sind nicht nur deswegen wichtig, weil sie historisch bedeutend sind oder weil sie hübsch sind oder weil sie energetisch sehr wichtig sind, das ist ja gebaute Energie, sondern auch deswegen, weil sie auch zeigen, wie wichtig lokale Geschichte ist und regionale Geschichte. Und darum geht es ja gerade in den aktuellen Debatten darüber, über den Aufstieg von rechts- und linkspopulistischen Bewegungen, dass die eben alle sagen, ja, ihr kümmert euch nicht um die Region. Und faktisch stimmt das gar nicht, aber es wird eben oft nicht sichtbar gemacht. Und dafür ist Denkmalpflege einfach wahnsinnig wichtig.
0: Also na klar, Denkmalpflege ist ein großes Stück Erinnerungskultur. Auch nochmal abschließend ein Gedanke, warum lohnt sich Denkmalzerstörung? Das heißt, also gegen was kämpfen die da an?
1: Letztlich kämpfen sie immer wieder gegen die behauptete Wirtschaftlichkeit an. Von Denkmalzerstörung ist es einfach wahnsinnig billig, ein Haus abzureißen, weil auch unter anderem die Abrisskosten sehr niedrig sind und weil es relativ billig ist, dann relativ billig, wohlgemerkt, einen Neubau hinzustellen. Und wenn man dann eben ein dreigeschossiges Fachwerkhaus hat und man kann an die Stelle einen fünfgeschossigen Neubau stellen mit niedrigeren Geschossen und besser isoliert, dann ist der Kampf ganz oft schnell zu Ungunsten des Denkmals entschieden. Und das ist ein zentrales Problem. Deswegen braucht es eben auch einen starken Denkmalschutz, weil diese Häuser haben sonst oft keinen anderen Schutz.
0: Denkmalschutz unter Druck. Das zweite Schwarzbuch ist jetzt erschienen. Nikolaus Bernau hat uns einen Einblick gegeben. Er ist freier Redakteur für Architektur und Kulturpolitik unter anderem. Ich danke Ihnen ganz herzlich.
1: War eine Freude.

Johanna Summer in Plauen auf die Musikschule gegangen, hier mit ihrem Titel Arrival vom Album Dialoge ist in diesem Jahr erschienen. Unsere Musikredaktion hatte über die vergangenen mehrere Wochen, vielleicht kann man sogar Monate sagen, die Aufgabe hat sie sich selber gestellt, jeden Tag einen Lieblingssong zum Thema Sommer rauszufinden. Und dieser hier erklärt sich, glaube ich, von selbst.

Gleich in unserer Lesezeit hören Sie Sylvester Groth lesen. Und zwar den Roman Die Selbstverbrennung von Hartmut Lange. Da geht es um den Suizid eines Pfarrers aus dem Jahr 1976, Oskar Brüsewitz. Und dieser Suizid beschäftigt den Protagonisten dieses Buches. Es geht um Glaubenszweifel, es geht um Sinnsuche und nichts weniger als um existenzielle Fragen in der DDR. Gleich unsere Lesezeit hier bei MDR Kultur. Ich möchte mich von Ihnen verabschieden. Mein Name ist Julia Hämmerling. Tschüss, bis bald.

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3: Um 9 Uhr mit Mirko Jugelt. In Teilen Deutschlands haben Unwetter Schäden angerichtet. Besonders stark traf es Thüringen. Laut Feuerwehr stürzten in den Landkreisen Gotha, Schmalkalden-Meiningen und Saalfeld-Rudolstadt Bäume auf Straßen. In Altenbeuthen am Hohen Wartestausee setzte ein Blitz ein Haus in Brand. Im Weimarer Ortsteil Süßenborn wurde eine Schlamm- und Gerölllawine in den Ortskern gespült. Auch in Teilen Sachsens und im südlichen Sachsen-Anhalt musste die Feuerwehr ausrücken. In Leipzig gab es einen Wasserstau in einer S-Bahn-Unterführung. Mehrere Autos liefen voll. In Rheinland-Pfalz wurde eine Frau von einem Baum erschlagen. In Fürstenwalde in Brandenburg deckte ein Tornado mehrere Dächer ab. Die Grünen fordern nach dem Drohnenvorfall am Flughafen Leipzig-Halle einen Sondergipfel im Kanzleramt. Das berichtet der Tagesspiegel und beruft sich auf einen Antrag der Bundestagsfraktion. Demnach sollen an dem Treffen alle zuständigen Personen aus Bund und Ländern teilnehmen. Die Grünen fordern in dem Antrag mehr Kompetenzen für die Bundespolizei. Außerdem warfen sie Bundesinnenminister Alexander Dobrindt Symbolpolitik statt konsequentes Handeln vor. Russland hat die ukrainische Hauptstadt Kiew erneut mit Drohnen und Raketen angegriffen. Wie Bürgermeister Vitali Klitschko mitteilte, wurden dabei mindestens 12 Menschen getötet und mehr als 30 verletzt. Getroffen wurden Wohngebäude, medizinische Einrichtungen und Lagerhallen. Klitschko rief für morgen einen Tag der Trauer aus. In Sachsen-Anhalt hat ein Kommunalpolitiker der CDU, der AfD, insgesamt 10.000 Euro gespendet. Das hat der

0: Nennen Ökonomen den Krieg im Nahen Osten sowie das Niedrigwasser auf dem Rhein. Die Erzeugerpreise gelten als wichtiger Frühindikator für die Entwicklung der allgemeinen Inflation. Das waren die Nachrichten. Das Wetter mit den aktuellen Temperaturen: Brocken, Nebel 10 Grad, Chemnitz Sprühregen 16, Dresden stark bewölkt 17, Eisenach wolkig 16 Grad, Erfurt stark bewölkt 16, Fichtelberg Nebel 12, Gera stark bewölkt 17 Grad, Görlitz wolkig 19, Halle stark bewölkt 16, Leipzig stark bewölkt 17, Magdeburg stark bewölkt 16 und Meiningen heiter 16 Grad. Heute heiter bis wolkig, meist trocken. Nachmittags im Norden von Sachsen-Anhalt Schauer. Höchstwerte von West nach Ost 22 bis 27 Grad. Morgen Sonne und einige Wolken im Wechsel, dazu weitgehend trocken 21 bis 26 Grad. MDR-Verkehrsdienst, A2 Richtung Berlin zwischen Peine und Braunschweig-Hafen, 7 Kilometer Stau plus 30 Minuten. A4 Richtung Dresden, die Abfahrt Eisenach-Ost ist nach einem Unfall gesperrt. A4 Richtung Frankfurt zwischen Siebenlehen und Berbersdorf, Stau nach einem Unfall. Bitte hier eine Rettungsgasse freihalten. A13 Richtung Berlin zwischen Starke und Teupitz, 6 Kilometer Stau nach einem Unfall plus 20 Minuten. A14 Richtung Magdeburg zwischen Dreieck-Partenau und Leipzig-Nordost, 6 Kilometer Stau plus 20 Minuten. A38 Richtung Leipzig zwischen Bad Lauchstädt und Merseburg-Süd, Stau. A73 Richtung Suhl zwischen Coburg und Schleusingen ist die linke Fahrspur wegen Reparaturarbeiten gesperrt, 3 Kilometer Stau. Wegen umgestürzter Bäume sind vor allem in Thüringen unter anderem gesperrt die B285 zwischen Hartschwinden und Dermbach und die Straßen zwischen Nesselhof und Nesselberg, zwischen Kleinschmalkalden und Heuberghaus, zwischen Seligenthal und Trusetal und zwischen Breitungen und Bußhof. Soweit der Verkehrsdienst. 9:04 Uhr.
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2: Am Mikrofon begrüßt Sie Ole Steffen. Herzlich willkommen zur Lesezeit und zur 9. Folge aus Die Selbstverbrennung. Hartmut Langes Roman wurde auch oft als Novelle verstanden. Veröffentlicht wurde er erstmals 1982. Schwere Gedanken hatte Pfarrer Koldehoff zuletzt seinem Gast Sempert mitgeteilt. Da ihm der Glaube an Gott nicht mehr gelänge, müsse er eigentlich einsehen, dass sein Leben sich nicht mehr lohne. Er müsste seiner sinnlosen Existenz ein Ende bereiten. Er spüre, dass das Bildnis des Heilands, das ihn eigentlich trösten sollte, für ihn immer mehr zu einem wertlosen Stück aus geschnitztem Holz wird. Ob er nicht wie sein Zeitzer Kollege auch ein Zeichen setzen sollte? Ungewöhnliche Worte für einen Pfarrer, und er spielt auf den Pfarrer Oskar Brüsewitz an, der sich Wochen zuvor aus Protest gegen das DDR-Regime verbrannt hatte. Eine Nachricht, die Koldehoff, wie auch Sempert, erschüttert hatte. Am nächsten Morgen ist Sempert krank. Er leidet an Schüttelfrost und Fieber. Es liest Silvester Groth.
3: Er träumte mit der vehementen Vorstellungskraft des Fiebers, in jener Unentschiedenheit zwischen Wachheit und Halbschlaf von seiner Kindheit. Aber es war eher ein Versinken ins Ungewisse, von jenem Platz aus, den er noch vor Stunden zwischen Koldehoff und dessen Tochter eingenommen hatte. Ein Versinken, in das er sich durch die orkanartigen Böen, die er deutlich hörte, hineingedrängt fühlte. Er sah sich als Knabe an einem Gewässer, in dem, während er am Ufer zurückbleiben musste, Erwachsene, die er offenbar kannte, aber nicht identifizieren konnte, mit fröhlichem, übermütigem Eifer badeten. Aber das Gewässer verdunkelte sich rasch. Gewitterwolken zogen auf. Und nun saß Sempert neben eben diesen Erwachsenen unter einer Getreidepuppe und schrie mit einer Ausdauer und einer Untröstlichkeit, die nur kleinen Kindern gegeben ist, weil er fürchtete, der Donner würde ihn und alle Erwachsenen mit seinem aufblitzenden Licht erschlagen. Aber die Furcht verging, als er bemerkte, es war nicht der Donner, es war vielmehr eine knatternde, funkensprühende Maschine, die hoch über ihnen am Himmel vorüberflog, und Sempert stand wieder an dem Gewässer, das plötzlich zugefroren war und auf dem die Erwachsenen, die eben noch zusammengekauert den schreienden Knaben zu trösten versucht hatten, mit fröhlichem, übermütigem Eifer Schlittschuh liefen. Und hoch über ihren Köpfen flog immer und immer fort diese wunderbare Maschine, die Sempert mit den Augen verfolgte, bis sie den Horizont berührte und mit Getöse irgendwo auf

0: schlug. Und nun geriet der Boden unter seinen Füßen in Bewegung. Und nun erst bemerkte er, er befand sich längst nicht mehr vor dem Gewässer, sondern in der Küche der Mutter. Und er wurde von einem Unbekannten auf den Knien geschaukelt. Und vor ihm auf dem Küchentisch lag eine schwarze Mütze mit einem silberfarbenen Totenkopf, die er mit neugierigem, ehrfürchtigem Schaudern betrachtete. Und der Fremde, der ihn so angenehm auf den Knien schaukelte, sagte: »So, das hat gebumst. Das Ding wird den Polen und den Russen einheizen. Wir werden ihnen beibringen, kleine Kinder zu schlachten.« Semperter erschrak und erkannte, dass es die Stimme des Vaters war, unterließ es aber, den Kopf zu wenden, um dem Vater ins Gesicht zu sehen. Dies hätte auch kaum geholfen, denn Semperter hatte vergessen, wie der Vater in Wirklichkeit aussah. Ein Besuch des Vaters war selten und oft auf Stunden abgekürzt. Semperter wusste nur, dass er irgendwo weit fort an der Front gegen einen mächtigen Feind zu kämpfen hatte, von dem man sagte, er sei, wenn der Vater ihn an der Front nicht abwehrte oder überwältigte, durchaus in der Lage, selbst kleine Kinder mit dem Bajonett aufzuspießen. Daran dachte der Knabe nun, als er auf den Totenkopf starrte, und es wollte ihm nicht gelingen, etwas anderes zu empfinden, als ein Wundern darüber, warum überhaupt gekämpft werden musste und was Erwachsene veranlassen könnte, ausgerechnet das Zeichen des Todes an ihren Mützen zu tragen. Und so blickte Semperter schon damals, als vierjähriger Knabe, in die Abgründe menschlichen Denkens, dass er später der Möglichkeit zur Vernunft wegen verehrte, ahnungslos darüber, dass, wenn diese Möglichkeit unerfüllt blieb, der Verrichtung eben dieses Denkens im Unvernünftigen ebenso wenig eine Grenze gesetzt war. Und er hatte Glück. Zwar wurde auch er von den Ausmaßen dieses barbarischen Krieges wie andere seines Alters erfasst und hin und her geworfen, aber er erlitt keine nennenswerte Schädigung, außer dass ihm der Vater mit dem verhängnisvollen Zeichen an seiner Mütze nach diesem letzten Besuch nicht wieder vor Augen kam. Aber er hatte diesen Mann kaum gekannt. Und auch später, als er sich dessen Physiognomie anhand einer zerknitterten Fotografie einzuprägen versuchte, blieb das Flüchtige, Unwirkliche dieser Erscheinung für ihn vorherrschend. Und die allgemeine moralische Ächtung, die dem Signum der neueren Barbarei, dem silbernen Totenkopf mit den sich überkreuzenden Knochen anhaftete, bewirkte bei Semperter, der den Willen zur Bosheit im menschlichen Intellekt leugnete, ein rasches, kühles, gleichgültiges Vergessen. Ganz anders erging es ihm mit der Mutter. Ihre Nähe war für Semperter lebensnotwendig. Und sie wurde ihm keine einzige Minute von der Seite gerissen. Sie deckte ihn regelmäßig, wenn die Szenerie des Schreckens auf der Flucht in die Heimat unerträglich wurde, mit einer Decke zu, so dass er die meiste Zeit seiner unmittelbaren Gefährdung verschlief. Und auch als der Feind, den der Vater an der Front offenbar weder überwältigt noch zurückgehalten hatte, die ärmliche Wagenkolonne stellte und zur Rückkehr nach Osten zwang, zeigte sich kein blitzendes Bajonett. Obwohl die Mutter wusste und oft darüber sprach, dass es anderenorts anders und die Art ihrer Gefangennahme eine glückliche und vielleicht sogar eine unverdiente Fügung war. Nun ging die Fahrt unter demütigenden Bedingungen zurück in die Gegend nahe dem Gewässer, über dem Semperter 11 Monate früher die knatternde, funkensprühende Maschine gesehen hatte, jenes Geschoss V1 genannt, das wenig später versagte und in eine Ortschaft eingeschlagen war, wobei es Opfer unter der Bevölkerung gegeben hatte. Aber es waren, wie Semperter die Erwachsenen argumentieren hörte, keine eigentlichen Opfer, sondern Polen. Und Polen galten gemeinhin als minderwertig und in ihrer rassischen Besonderheit eher dem Sklaven als dem Herrn verwandt. Niemand konnte also ihrem Tod jene Bedeutung beimessen, die ein Gefühl der Betroffenheit oder der Trauer gerechtfertigt hätte. Zu solch konsequenter der Umwertung aller Werte verpflichteten Denkleistung, die auch die Erfindung der silberfarbenen Totenköpfe ermöglicht hatte, war der vierjährige Knabe natürlich noch nicht fähig. Ihm blieb nichts anderes übrig, als seiner Naivität, seinem natürlichen Augenschein zu folgen und mit all jenen Kindern zu spielen, der wie er Arme, Beine, einen kahlgeschorenen Kopf und den unbewussten Drang hatten, dies alles im Spiel gegen und miteinander einzusetzen, was im Sinne der herrschenden Begriffswelt, von der Semperter aber noch nicht erfasst und gelenkt werden konnte, selbstverständlich streng verboten war. Und so blieben die 9 Monate, die Sempert mit der Mutter in der Gefangenschaft verbringen musste, für ihn ebenso unbeschwert wie die vergangenen 6 Jahre. Ja, vielleicht war diese letzte Zeit, in der die Mutter vom Zustand des Herrenmenschen in den des Menschen zurückversetzt, in den Ställen und auf den Feldern arbeiten musste, Semperts schönste Zeit in diesem fremden Land. Da er die Mutter bei all ihren Verrichtungen, die sie als Erniedrigung, er aber als Abenteuer empfand, begleiten durfte. So atmete er noch einmal und unwiederbringlich den Duft und die Weite eines polnischen Sommers, wenn er, während die Erwachsenen auf den Feldern Unkraut jäteten, das Brot und die Milch vom Gutshof für die Vesperzeit holen durfte. Oder er stromerte, da er als einziges Kind das Stacheldraht umzäunte Geviert, das der Mutter und den Schwarzmeerdeutschen als Wohnstätte zugewiesen war, jederzeit verlassen durfte, an den Ufern oder unzähligen kleinen Gewässern umher, in der Hoffnung, zwischen Binsen und Schilf einen Hecht in seiner unheimlichen Ruhe und Reglosigkeit beobachten zu können. Dies waren stille, verträumte Höhepunkte seiner frühen Kindheit. Dies waren Stunden und Tage, die sich dem Knaben unauslöschlich einprägten. Nur einmal, aber dies waren schon wieder Umstände, die durch die Unverständlichkeit seines Alters gemildert wurden, musste er erleben, wie man die Mutter schlug. Oder wenigstens hörte er sie im Nebenraum, in dem man sie befohlen hatte. Sie schlief mit Sempert in einem Bett, jammern. Und dies waren die Umstände, die Semperts Verständnis, was könnte man sagen, Gott sei Dank, entzogen waren. Die Mutter hatte sich irgendwann und irgendwo, es gab Zeiten äußerster Unruhe, in denen sie mit dem Sohn des Öfteren Unterkunft und Behörde wechseln musste, auf den Weg gemacht, um in einem benachbarten Gut eine Zuteilung Mehl und Öl abzuholen. Sempert folgte ihr in einigem Abstand, einen hohen Strohschober vor Augen, den man inmitten einer abgemähten Ackerfläche aufgeschichtet hatte. Und er war schon entschlossen, diesem verlockenden Gebilde, zumindest solange es der Abstand erlaubte, den einzuhalten ihm die Mutter befohlen hatte, einen Besuch abzustatten, als die Feuergarbe einer Maschinenpistole hinter eben diesem Schober hervorbrach. Einmal, zweimal, ein drittes Mal. Und sie war, Sempert fand keine Zeit, sich über diese Wahrnehmung zu entsetzen, eindeutig auf die Mutter gerichtet. Aber nun fiel, was der Knabe erwartete, nicht die Mutter zu Boden, sondern ein Fremder, den die Mutter, da sie dabei war, diesen zu überholen, vor Semperts Blicken abgedeckt hatte. Und nun sah Sempert, wie statt der Mutter dieser Unglückliche, beide Hände, von denen die rechte eine Krücke hielt, abwehrend in Richtung Strohschober ausgestreckt, mit dem Gesicht in den Staub fiel. Und dort stumm und ohne jeden weiteren Umstand starb. Dies alles in der Abfolge einiger Sekunden. Und nun geschah das für den Knaben Abenteuerlichste. Der Strohschober geriet in Bewegung. Einige Bündel flogen hoch in die Luft, und 2 Pferde vor einem offenen Landauer jagten in Richtung des nahen Walds, angetrieben von 3, 4 wild gestikulierenden Männern in polnischen Uniformen. Sempert erkannte ihre viereckigen Mützen. Die Mutter stand ebenso wie der Sohn starr und verfolgte das Gefährt wie eine Geistererscheinung. Dann, als die Heckenschützen in dem Wald verschwunden waren, sahen beide auf den Toten wie auf ein Zeichen ihrer wunderbaren, ganz und gar uneinsehbaren Rettung. Nun war aber diese Rettung den Wertvorstellungen der erst jüngst geänderten herrschenden Verhältnisse unangemessen. Und der Tote war durchaus kein Äquivalent für das Leben einer zivil internierten deutschen Mutter. Es war ein russischer Major, der für den weiteren Gang der Ereignisse dieser Welt ganz sicher auch von höherer Bedeutung war, als der inzwischen 7-jährige Knabe, der derlei Vorgänge höchstens mit kindlicher Atemlosigkeit, wie als handelte es sich um überlegene, bestaunenswert tödliche Spiele Erwachsener, verfolgen konnte. Die Mutter wurde scharfen Verhören durch Angehörige des russischen Militärs unterworfen, konnte aber ihre Unschuld durch besonders eindringliche Zeugenaussagen beweisen. Sie beschrieb in ihrer Not Details, die sie gesehen und solche, die sie nicht gesehen hatte. Vor allem aber gab sie Auskunft darüber, dass es sich bei den Attentätern um Personen in polnischer Uniform gehandelt hatte. Dies wurde geahndet. Das russische Militär verhaftete in der näheren Umgebung polnische Zivilisten. Und eines Tages hielt ein Lastwagen mit russischen Soldaten auch vor der Karte, die der Mutter und anderen Internierten als vorläufig letzte Unterkunft zugewiesen worden war. Und nun durfte Sempert erleben, wie sich zwei Soldaten abwechselnd, während ein Offizier abseits auf den Erfolg wartete, gegen die verschlossene Tür des polnischen Nachbarn warfen, die schließlich am Schloss aufsplitternd nachgab. Kurze Zeit später trat der Offizier, der die kleine Kammer durchsuchte, wieder ins Freie, eine Pistole in der Hand, die er offenbar gefunden hatte. Denn nun warteten alle mit grimmigen Gesichtern auf den Unglücklichen, der sich einer solchen Unerlaubtheit schuldig gemacht hatte. Er kam oder man hatte ihn herbeigeschafft. Dies konnte die Mutter, die sich ängstlich in der Karte aufhielt, später nicht mehr in Erfahrung bringen. Aber Sempert ging noch, da die Nähe und Zeugenschaft eines Kindes den Soldaten ebenso unverdächtig und unerheblich schien wie die Anwesenheit von Gänsen und Hühnern, eine Strecke wegs mit der Gruppe, bis er, als die Soldaten einen Kreis bildeten und ihr Opfer, indem sie es in diesem Kreis hin und her stießen, einem ersten Verhör unterzogen, doch noch verjagt wurde. Diese neuerlichen, über eine Woche andauernden Ereignisse, denen der Siebenjährige mit glänzenden Augen und vor Erregung geröteten Wangen zusah, hatten für die Mutter allerdings unangenehme, ja, gefährliche Folgen. Denn wie das russische Militär die idyllische Szenerie der Seen, Wälder, der langgestreckten Karten, der Gutshöfe mit den hoch aufgerichteten hölzernen Kreuzen vor den Eingängen tagsüber beherrschte, so beherrschten Teile der nationalgesinnten polnischen Armee, die aus dem Hinterhalt der Wälder gegen die Russen kämpften, eben die gleiche Szenerie nachts. Und was die Russen tagsüber mit Erfolg dekretierten, wurde nachts von den Partisanen mit ebenso viel Erfolg wieder geahndet. Und Semperts Mutter, die nun in ihrer Not und weil sie ihre Zeugenschaft über die Ereignisse vor dem Strohschober nicht hatte verleugnen können, immer und immer wieder alles Gehörte und Gesehene, obwohl es für die Ohren und für ihre Augen am allerwenigsten bestimmt war, vor den Russen zu Protokoll geben musste, die Mutter wurde nun, weil diese Protokolle, so schien es der polnischen Nachbarschaft jedenfalls, den Russen als Handhabe für Repressalien dienten, von den Partisanen mit dem Tode bedroht. Dies waren Umstände, die sich Semperts Verständnis entzogen. Aber der Knabe hatte doch Angst um die Mutter, die er im Nebenraum so herzzerreißend jammern und sich unter Tränen rechtfertigen hörte. Und nur weil die Mutter es ihm eindringlich geboten hatte und weil das unheimliche Auftreten der Partisanen, die nachts ungeduldig und drohend gegen die Tür- und Fensterläden bummerten, seine Vorstellungskraft eindringlicher beschäftigte, verließ er das Bett nicht, um sich, was er gern getan hätte, im Nebenraum schützend vor die Mutter zu stellen. Aber die Lage wurde ernst. Die Partisanen drohten der Verzweifelten, falls deren Beteuerung und Rechtfertigung sich als unhaltbar erweisen sollten, endgültig den Tod an. Und nun wurden die örtlichen Behörden von den Russen angewiesen, Mutter und Sohn auf dem schnellsten Wege in Richtung Westen nach Deutschland abzuschieben. Erleichtert und doch voller Unruhe, dass sie den Wettlauf gegen die durch die Partisanen gesetzte Frist, sie konnten in jeder der noch verbleibenden Nächte wieder auftauchen, verlieren würde, packte die Mutter ihre Armseligkeiten und verbrachte mit Sempert die letzte Nacht, obwohl die Abfahrt des Zuges erst gegen Mittag des folgenden Tages angezeigt war, schon auf der kleinen Bahnstation. Es war Anfang November. Fröstelnd, die trostlosen, flachen, mit Wintergetreide bestellten Felder, die holprige Straße mit den uralten, zurückgestutzten Weiden vor Augen, saß Sempert auf den Stufen des Bahnwärterhäuschens und wartete. Und als die wolkenverhangene Dämmerung endlich angebrochen war, sah er das Land, in dem er seine frühe Kindheit verbracht hatte, zum letzten Mal. Er vergaß, nachdem der Zug ihn in jene, der polnischen, durchaus ähnliche Landschaft zurückgebracht hatte, die Unterschiede allmählich. Obwohl nun durch die Kraft des Fiebers, nach 33 Jahren durchaus authentische, wenn auch äußerst vage, sofort wieder verblassende Zeichen der Erinnerung in seinen Träumen emporwirbelten. Am Morgen, als der Sturm nachgelassen hatte und Sempert sicher wusste, dass eine Grippe ihn 8 Tage ans Bett fesseln würde, blieb er erst einmal liegen. Anstatt, wie er es vor Wochen noch unzweifelhaft getan hätte, schnellstens und möglichst unbemerkt die Heimreise anzutreten, um ja niemandem zur Last zu fallen. Zwar genierte er sich, als immer noch der junge Mann unter den Augen einer hinfälligen, mit den allerletzten Gebrechen des Alters geschlagenen Greisin so hilflos dazuliegen, aber da das hohe Fieber und die Tatsache, dass jede Grippe, die Sempert durchzustehen hatte, auch ihn, zumindest für kurze Zeit, in die Nähe einer körperlichen Hinfälligkeit brachte, lächelte er der Alten mit einem Ausdruck von Vertrautheit zu und sagte, nachdem diese ins Zimmer getreten war und, den Mund halb geöffnet, mit verständnislosen, etwas ängstlichen Augen auf das fieberrote Gesicht ihres Gastes starrte, »Es ist nichts weiter. Ich brauche Tabletten. Annemarie wird sie mir sicher holen.« Annemarie kam diesen Morgen später als sonst. Und nachdem sie der Alten das Frühstück zubereitet hatte, trat sie zögernd an Semperts Bett. Der hielt die Augen geschlossen, bis er spürte, dass sie in seiner Nähe stehen blieb. Dann blickte er ihr, die gerade im Begriff war, sich über ihn zu beugen, ins Gesicht und bat sie, mit leiser, bewusst sachlich gehaltener Stimme nach Gülze zu fahren und sich beim Arzt ein Präparat, das er genau bezeichnete, verschreiben zu lassen. Er hätte, fügte er hinzu, zwar Cousinen im Dorf, aber die würden sich belästigt fühlen, und so müsse er sich für diese Bitte entschuldigen. Er sei vor allem in dieser Jahreszeit besonders anfällig, wisse aber, wie man dergleichen am schnellsten überwindet. Annemarie, die diese Erklärung halb ernst, halb lächelnd entgegengenommen hatte, schien an seiner neuerlichen, so hilflosen Lage Gefallen zu finden. Sie blieb für Augenblicke länger als nötig über ihn gebeugt und versprach mit ebenso leiser, ebenso sachlich gehaltener Stimme, alles zu unternehmen, was in ihren Kräften stand. Und Sempert sah in ihren Augen das erste Mal etwas wie neugierige, spöttisch aufmerksame Zuneigung. Das tat ihm wohl. Er spürte eine prickelnde Erregung vom Steißbein aus durch das Rückenmark bis in den Hinterkopf aufsteigen. Und nun wünschte er, sie würde, da ihre gesunde, überlegene Nähe ihn erleichterte, auch noch ihre lange, feingliedrige Hand auf seine Stirn legen, um die Höhe des Fiebers abzuschätzen. Aber dazu kam es nicht. Sie ging fort. Am Mittag brachte sie belegte Brote, eine Tasse Brühe und ein großes Federkissen. Sie übermittelte Grüße vor allem von der Mutter, die sich sehr besorgt über Semperts Zustand zu äußern schien, aber offensichtlich nicht den Mut hatte, selber zu kommen. Die ganze Familie, so versicherte Annemarie, wünsche ihm baldige Besserung und Genesung, und sie würde nun nach Gülze fahren, um das Medikament zu besorgen. Sie hätte es längst getan, aber der Arzt würde seine Praxis, wie der Vater telefonisch erfahren hatte, müssen, erst gegen Nachmittag öffnen, wie er sich fühle und ob es noch zeitig genug sei. »Aber ja«, antwortete Sempert. Und dies alles, er zeigte auf das Tablett mit der Brühe und dem Brot, auf das Federkissen, das Annemarie ihm, nachdem er sich aufgerichtet hatte, mit behutsamer Gründlichkeit in den Rücken stopfte, dies alles, versicherte er, sei wahrhaftig übertriebene Fürsorge. Er sei schließlich nur erkältet, aber seine Ohren glühten und die fiebrigen Schauer, die über seinen Rücken jagten, wollten nicht enden, solange das Mädchen um ihn herum derart liebenswürdig beschäftigt war. Als Annemarie das Zimmer wieder verließ, sah er ihr nach und fand wie damals, als er sie das erste Mal gesehen hatte, dass sie trotz aller Magerkeit, aller Hochaufgeschossenheit federleicht ging. Er aß ein paar Bissen, nahm das Tablett aber bald von der Bettdecke und stellte es auf den Fußboden. Dann legte er sich in das Kissen zurück und verfiel in eine angenehme Lethargie. Es schien ihm, als seien alle Fragen, vor Stunden noch Anlass zur Beunruhigung, jetzt kaum der Rede wert und zur Klärung der eigenen und sonstigen Existenz überflüssig, da es offenbar genügte, einfach so dazuliegen und Fragen hin, Fragen her, auf eine sinnliche, ganz und gar unbewusste Weise anwesend zu sein. Aber dieser Zustand von, wie Sempert fand, absolutem Wohlbefinden sollte nicht lange anhalten. Gegen Nachmittag verstärkte sich das Fieber. Die Krankheit nahm an Wucht zu und Sempert wünschte immer heftiger das Medikament herbei. Er wurde unruhig und hörte auf die alte Hanna, die im Nebenraum am Ofen saß und nach Perioden längeren Schweigens Selbstgespräche führte. Plötzlich erschien sie in der Tür und fragte Sempert, ob er eine Tasse Kaffee wünsche. »Nein, danke«, sagte Sempert. Aber sie ging doch zum Herd und begann im Halbdunkeln zu hantieren. Eine halbe Stunde später brachte sie eine dampfende Henkeltasse, die sie auf dem kleinen Tisch am Fußende des Bettes wortlos abstellte. Dann setzte sie sich auf den Stuhl, der dem Tisch beigegeben war. Sempert arbeitete sich aus Höflichkeit, obwohl es ihm Mühe machte, in seinem Bett hoch und sah auf die Greisin, die ihren kaum mehr beweglichen Kopf immer noch aufrecht hielt. Ihre Hände lagen wie zurückgezogen in ihrem Rockschoß. Die wässrigen, glanzlosen Augen hatte sie gegen das sich langsam eindunkelnde Fenster gerichtet. So saß sie, zu keinem lebensbejahenden Reflex mehr willens oder fähig, als würde sie auf das allerletzte, allerentscheidendste Ereignis ihres langen Lebens warten. Mit einem Anflug von Skepsis, als wüsste sie nicht, was sie davon zu halten hatte. Sie machte auch keine Anstalten, Sempert die Tasse mit dem Kaffee, den sie doch für ihn zubereitet hatte, ans Bett zu bringen. Sie hatte die ganze Sache offenbar vergessen. Aber indem sie nicht an den Ofen zurück ins Nebenzimmer ging, zeigte sie ihre Anteilnahme. Es war eine stille, selbstverständliche Solidarität mit einem Kranken, dessen Genesung sie wie jedermann aufrichtig herbeiwünschte, aber mit dem sicheren Wissen, wie zweifelhaft, wie vergeblich alle guten Wünsche in diesem Leben letzten Endes ausfallen müssen. Sempert indessen fühlte sich durch die Anwesenheit der Alten in eine Kette beklemmender Assoziationen gedrängt, gegen die er unter ständig steigendem Fieber ohnehin anzukämpfen hatte. Er begann zu reden, und die Greisin wuchs, je dichter die Dunkelheit wurde, zu einem bedrohlichen Monument vor seinen Augen auf. Ihr gleichmütiges Verharren, die leblose Zurückgezogenheit ihrer Hände, das versteinerte Gesicht, in dem nur die Augen nun, da Sempert immer lauter und rascher unzusammenhängende Worte hervorbrachte, zögernd vom Mittelpunkt in Richtung der linken Winkel hin und her wanderten. Dies und was an Gedanklichkeit aus einer solchen Anschauung folgen musste, nämlich, dass hier ein Mensch, obwohl noch Leben in ihm pulste, über alle Zustände des Lebens so sehr hinaus war und nun dadurch der eigene, um seine Besserung kämpfende Zustand in den Geruch einer vergeblichen, eitlen Bemühung geriet. Dies alles steigerte Semperts Unruhe. Er wünschte nicht, dass seine Erkrankung in die Nachbarschaft einer derart sichtbaren, überfälligen Vergänglichkeit gerückt wurde. Und je länger er auf die alte Hanna sah, je stärker wuchs in ihm die Angst, das Fieber könnte, bevor das Medikament eintraf, eine unzuträgliche Grenze überschreiten. Er versuchte zuletzt, als jäh aufschießender Schüttelfrost sich seiner bemächtigte, aus dem Bett zu kommen und dieses Zimmer und die Nähe der Alten, koste es, was es wolle, zu verlassen. Er hatte auch schon unter Hannas verständnislosen Blicken die Bettdecke von sich geworfen und war dabei mit beiden Füßen auf den Dielenbrettern vor seinem Bett, während die Finger sich noch am Laken festkrallten, sicheres Land zu gewinnen. Aber dann brach er zusammen. Seine Gedanken verloren sich endgültig im Trüben, Unbestimmten. Nun blieb er für längere Zeit in dem wogenden Auf und Ab jener Bilderrätsel verwickelt, die besser als jedes geschärfte Selbstbewusstsein über die psychischen und sonstigen Belange des Menschen Auskunft geben können. 10 Minuten später, als die alte Hanna immer noch bemüht war, Sempert, wenn schon nicht in das Bett zurück, so wenigstens unter die schützende Bettdecke zu bringen, war Annemarie mit dem Medikament zur Stelle.
1: 9. Semperts Krankheit dauerte 4 Wochen und änderte von Grund auf alles. Für Annemarie, die dem Fiebernden in den Stunden seiner Not nicht mehr von der Seite wich, für Elfriede Koldehoff, die ihre Schüchternheit überwand und mit flüchtig aufgebundenem Haar, offenem Mantel, der Aufgelöstheit ihrer äußeren Erscheinung nicht achtend, über die Dorfstraße zu Hannas Karte eilte, nachdem sie erfahren musste, wie bedenklich es um ihren Gast, den immer noch jungen Mann aus Magdeburg, stand. Kolderhoff hatte, nachdem Hanna und Annemarie ratlos von dem sich schüttelnden, halbbewussten abgelassen hatten, den Arzt aus Gülze herbeigerufen. Und der nickte mehrmals und, wie den Anwesenden schien, besorgt mit dem Kopf. Er gab Semper zwei Injektionen, ordnete die Einnahme des Medikaments an, versprach wiederzukommen und verließ Bernete mit der etwas rätselhaften Bemerkung: »Hoffen wir, dass es hilft. Es wird helfen. Aber wie gesagt, jeder Mensch hat nur ein Herz.« Was sollte das bedeuten? Offenbar eine Grippe oder eine Lungenentzündung. Man vergaß in der Aufregung, den Arzt, der es eilig hatte, näher zu befragen. Aber nun war die Betroffenheit natürlich groß. Jeder stellte gegen den anderen gerichtete Vermutungen an, wie es zu dieser Erkrankung hatte kommen können, da doch jeder verpflichtet war, auf das Wohlergehen des Gastes besonders zu achten.
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1: Als junger Werkzeugmacher musste ich an einem späten Nachmittag nach der Pause die Presse wieder starten, um das reparierte Werkzeug zu testen. Was ich aber übersehen hatte, die Antriebskurbel und die Pleuelstange waren in gerader Linie stehen geblieben, nämlich am sogenannten toten Punkt. Nichts ging mehr. Ich konnte die Maschine einfach nicht mehr starten. Und daraus habe ich eindrücklich gelernt, darauf zu achten, dass die Pleuelstange und die Antriebskurbel nicht in einer Linie stehen dürfen. Wir sprechen manchmal von einem toten Punkt, wenn etwa Verhandlungen nicht weitergehen, wenn wir in einer aussichtslosen Situation sind und lehnen uns dabei an die Mechanik an. Mir ist es damals gelungen, die Presse wieder in Gang zu bringen, indem ich einen unbekannten Kollegen direkt um Hilfe bat und er dann in kleinen Schritten und vielen Flüchen den toten Punkt überwand, sodass die Kurbel sich langsam in Bewegung setzte. Für mich war das eine wichtige Erfahrung. Zum einen hatte ich etwas Neues gelernt in der Mechanik, im zweiten, dass es gut ist, darauf zu achten, dass wir nicht nur bei der Maschine, sondern in unserem alltäglichen Leben darauf achten, dass wir in Bewegung und handlungsfähig bleiben. Und wenn es zu einem toten Punkt kommt, uns Hilfe holen von Menschen, egal ob sie uns nahe stehen oder fern, damit sie uns helfen, diesen toten Punkt zu überwinden.
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1: Johannes Quaas kennt sich aus, wenn es um Klima und Klimawandel geht. Der Meteorologieprofessor an der Universität Leipzig erforscht seit vielen Jahren, wie Wolken, Aerosole und andere Prozesse das Klima beeinflussen. Dabei arbeitet er mit Klimamodellen und Satellitenbeobachtungen.
2: Seit 1992 ist eigentlich allgemein anerkannt, Klimawandel ist menschengemacht, er ist bedrohlich und wir müssen handeln. 31 Jahre seit dem Gipfel in Rio ist natürlich der Klimawandel immer weiter fortgeschritten. Und das heißt, man sieht jetzt sehr viel klarer die Auswirkungen. Und die jungen Leute sehen, dass nichts passiert ist und drängen darauf, dass endlich gehandelt wird. Und wir alle sehen die Auswirkungen mittlerweile des Klimawandels.
1: Klimaveränderungen. Was ist wissenschaftlich gut belegt? Wo gibt es Unsicherheiten? Darüber spricht Johannes Quaas heute in Kalbe. Er möchte aber nicht einfach einen Vortrag halten. Die Veranstaltung ist als offener Dialog gedacht. Das Publikum soll Fragen stellen, eigene Erfahrungen einbringen und ausdrücklich auch skeptische Stimmen mitbringen. Es geht also darum, miteinander ins Gespräch zu kommen und gemeinsam genauer hinzuschauen. Was stimmt hier eigentlich? Mythen rund um Energie und Klima. Heute um 19 Uhr in der Kartoffelhalle in Kalbe an der Milde. Die Jazztage Dresden setzen weit vor dem Festivalstart im Oktober musikalische Zeichen. Eines davon die Alpine Drums. Sie verbinden virtuose Percussion mit alpiner Folklore, Samba und viel Humor. Die vier Musiker brauchen für ihre mitreißenden Rhythmen kein Schlagzeug. Bei ihnen werden Gegenstände aus dem Bergbauernalltag zu Instrumenten. Bierkasten, Kochlöffel oder Milchkannen verwandeln sich in überraschend klangvolle Schlaginstrumente. Erdacht hat das Programm Toni Bartel, selbst Bergbauer und Weltmeister auf der steirischen Harmonika. Mit seinem Ensemble präsentiert er Percussion auf Alltagsgegenständen und eine ungewöhnliche Bühnenshow. Die Alpine Drums sind heute in Dresden zu erleben, um 20 Uhr im H42, der Club neben der Dresdner Whisky-Manufaktur. Sie sehen ein bisschen wie große Maulwurfhügel aus, die Berge der Rhön. Die meisten sind mit Wald bewachsen. Das war nicht immer so. Einst spien diese heute so niedlichen Hügel Asche, Rauch und Lava aus. Es waren Vulkane. Und das sieht man an manchen Stellen heute noch, sagt der Jenaer Geologieprofessor Lothar Viereck.
3: Es gibt noch ganz wenige Stellen in der Rhön, wo man noch richtig die ursprüngliche Vulkanform sieht, also einen Schlackenkegel. Und das ist im Wesentlichen der Bayerischen Rhön. Und wenn man dann mehr nach Norden geht, in die Thüringische Rhön, das sind dann nur noch Reste von großen Intrusionen vorhanden, am Dietrichsberg zum Beispiel. Das ist derjenige Teil eines Vulkans, wo das Magma letztlich, sagen wir mal, zu faul war, bis in die Oberfläche durchzusteigen und sich ein Plätzchen gesucht hat unter dem Vulkan.
1: Die Rhön ist ein guter Ort, um Vulkane zu erkunden, gleich vor der Haustür. Am berühmten Punkt Alpha an der ehemaligen innerdeutschen Grenze blickt man unter anderem auf die Vulkanformation Hessisches Kegelspiel. Zahlreiche Wandertouren starten hier, unterschiedlich schwer. Und heute Abend erwartet sie dort noch der astronomische Vortrag Sternenkino – Geschichten von Reisen zur Milchstraße. Eine Bilderreise ins Weltall und die Rückkehr zur Erde mit Nachtaufnahmen aus dem Sternenpark Rhön. Dabei geht es auch um Mythen über Sternbilder und die Sommermilchstraße. Heute um 19 Uhr im Haus auf der Grenze. Der Eintritt ist frei.
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3: Um 10 Uhr mit Mirko Jugelt. Durch die Hitze sind in diesem Jahr rund 14.000 Menschen gestorben. Das teilte das Robert-Koch-Institut mit. In der Vorwoche hatte das RKI von knapp 12.500 Hitzetoten gesprochen. Besonders betroffen waren ältere Menschen sowie die Bundesländer Saarland und Rheinland-Pfalz. Die meisten Menschen seien in der letzten Juniwoche gestorben, als es in großen Teilen Deutschlands Temperaturen von mehr als 40 Grad gegeben habe. Der Ausbau der Solarenergie in Deutschland kommt voran. Wie der Bundesverband Solarwirtschaft mitteilte, ist schon jetzt das gesetzlich geregelte Ausbauziel für das laufende Jahr erreicht. Darin ist festgelegt, wie viel Strom deutsche Solaranlagen liefern sollen. Der Verband weist aber darauf hin, dass das Ausbautempo noch gesteigert werden muss, um auch das Ziel für das Jahr 2030 zu erreichen. 56 Jahre nach einem Brandanschlag auf das jüdische Gemeindezentrum in München ist der Fall aufgeklärt. Wie die Generalstaatsanwaltschaft mitteilte, wurde im Zuge neuer Ermittlungen als mutmaßlicher Täter ein Mann identifiziert, der dem rechten Milieu zugerechnet wird. Er sei bereits vor 6 Jahren gestorben. Im Februar 1970 hatten Unbekannte das Gemeindezentrum der israelitischen Kultusgemeinde in München angezündet. 7 Menschen starben. Russland hat die ukrainische Hauptstadt Kiew erneut mit Drohnen und Raketen angegriffen. Wie Bürgermeister Vitali Klitschko mitteilte, wurden dabei mindestens 12 Menschen getötet und mehr als 30 verletzt. Getroffen wurden Wohngebäude, medizinische Einrichtungen und Lagerhallen. Klitschko rief für morgen einen Tag der Trauer aus. In Teilen Deutschlands haben Unwetter Schäden angerichtet. Besonders stark traf es Thüringen. Laut Feuerwehr stürzten in den Landkreisen Gotha, Schmalkalden-Meiningen und Saalfeld-Rudolstadt Bäume auf Straßen. In Altenbeuthen am Hohen Wartestausee setzte ein Blitz ein Haus in Brand. Im Weimarer Ortsteil Süßenborn wurde eine Schlamm- und Gerölllawine in den Ortskern gespült. Auch in Teilen Sachsens und im südlichen Sachsen-Anhalt musste die Feuerwehr ausrücken. In Leipzig gab es einen Wasserstau in einer S-Bahn-Unterführung. Mehrere

0: Sachsen-Anhalt Schauer und auch einzelne Gewitter angekündigt. Höchstwerte heute 22 bis 27 Grad. Wir schauen auf die Straßen. Der MDR Kulturverkehrsservice meldet. A2 Richtung Berlin zwischen Peine und Braunschweig-Hafen. 4 Kilometer Stau, hier dauert es 20 Minuten länger. A4 Richtung Dresden zwischen Kirchheimer Dreieck und Friedewald dauert es 1¼ Stunden länger. 8 Kilometer Stau hier wegen eines defekten LKW. Vorsicht auf der A4 Richtung Görlitz. Zwischen Dresden-Hellerau und Dresden-Flughafen steht ein defektes Fahrzeug auf der mittleren Fahrspur. Die A4 Richtung Frankfurt ist zwischen Siebenlehn und Berbersdorf nach einem Unfall gesperrt. Bitte halten Sie eine Rettungsgasse frei. A14 Richtung Magdeburg zwischen Dreieck Partenaue und Leipzig Nordost. 6 Kilometer Stau wegen Bauarbeiten. Hier brauchen Sie 15 Minuten länger. Die A38 Richtung Göttingen ist zwischen Merseburg Süd und Merseburg Nord durch einen defekten LKW im Baustellenbereich blockiert. Zurzeit staut sich's bis zum Dreieck Halle Süd. Vorsicht auf der A73 Richtung Bamberg. Zwischen Ebersdorf und Untersimau liegen mehrere Plasteteile auf der Fahrbahn. Wegen umgestürzter Bäume sind unter anderem gesperrt die B285 zwischen Hartschwinden und Dermbach, die Straßen zwischen Nesselhof und Nesselberg, zwischen Kleinschmalkalden und Heuberghaus, zwischen Seligental und Trusetal und zwischen Breitungen-Werra und Bußhof. Auf der B88 in der Ortsdurchfahrt Bad Blankenburg befindet sich Öl auf der Fahrbahn und im Landkreis Bautzen ist die Straße zwischen Nucknitz und Lehndorf nach einem Unfall gesperrt. Fahren Sie überall vorsichtig. Kommen Sie gut an mit uns.
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0: Und durch den Donnerstagvormittag begleitet Sie Beatrice Schwartner. Hallo, Grüße.

29 Palms Highway, First Aid Kit haben uns ans ganz andere Ende der Welt gebracht. Wir wollen gleich zurück nach Mitteldeutschland. Wir wollen ins altenburgische Land und zwar genauer nach Löbichau. Da gingen Ende des 18., Anfang des 19. Jahrhunderts die Dichter, die Philosophen, Kulturschaffende ein und aus, eingeladen von der Herzogin von Kurland, um die es gleich im Stichtag geht, zu ihrem Todestag.

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1: Musenhof. Wer denkt bei diesem Wort nicht an Weimar, an Dresden, aber Lübbechau? Der kleine Ort zwischen Schmölln und Altenburg war um 1800 einer der geselligsten Orte Europas. Bis zu 300 Gäste kamen hierher, um zu tanzen, zu philosophieren, zu plaudern, zu musizieren. Und zu verdanken ist der Aufstieg dieses kleinen Örtchens einer Dame, und zwar Herzogin Anna Dorothea von Kurland, die heute vor 205 Jahren starb. Ein Stichtag von Hartmut Schade.
2: Früh morgens um 4 endet die Lübbechauer Kulturgeschichte.
3: Die Herzogin starb am 20. August früh 4 Uhr. Werte.
2: Mit Anna Dorothea von Kurland stirbt auch ihr Musenhof, versinkt das Schloss wieder in seinen Dornröschenschlaf, aus dem es Anna Dorothea für ein Vierteljahrhundert wachgeküsst hatte. Als Anna Charlotte Dorothea von Medem wird sie 1761 in Kurland geboren, einem selbstständigen Herzogtum im heutigen Litauen. Mit 18 heiratet die attraktive, hochgebildete junge Frau den 37 Jahre älteren Herzog Peter. Als Preußen, Österreich und Russland Polen unter sich aufteilen, reißt sich das Zarenreich, auch das Baltikum mit dem Kurland, unter den Nagel. Doch Peter handelt eine Abfindung heraus, die die Familie zu einer der reichsten Europas macht. Anna Dorothea nutzt das Vermögen, um in Berlin einen Salon zu betreiben. Henriette Herz, selbst eine berühmte Berliner Salondame, schwärmt von ihr.
4: Die Herzogin war die erste Frau so hohen Standes, welche die Ansicht, dass in der Gesellschaft der Geringste dem Stande nach dem Höchsten gleichzusetzen sei, praktisch durchführte. Sie hat sich nicht bloß um die geselligen Verhältnisse Berlins, sondern um die Förderung wahren Menschenwertes seitens der äußerlich Höhergestellten ein großes Verdienst erworben.
2: 1794 kauft die Herzogin das Rittergut Lübbechau im Altenburger Land. Hier will sie ihren Traum von einem ländlichen Musenhof verwirklichen. Das alte Gutshaus lässt die Herzogin zu einem standesgemäßen Schloss umbauen und einen modischen englischen Park anlegen. Die Lage auf halbem Wege zwischen Dresden und Weimar, Berlin und Karlsbad ist günstig. Des Sommers tummeln sich in Lübbechau die Gäste.
4: Der Tag verging übrigens sehr froh. Es wurde recht schön Musik gemacht, dann getanzt. Wir Alten nahmen teil daran, auch Jean-Paul. Nachher wurden im Chor frohe Lieder gesungen. Feuerbach, froh gestimmt, sang das Seinige mit Deklamation sehr gut. Es war ein gar lustiges Lied.
2: Nicht allein der Jurist Feuerbach und der stets spöttische Dichter Jean-Paul sind Gäste. Von Dresden schauen die Körners vorbei. Der Schriftsteller August Tietke wohnt längere Zeit in Lübbechau, ebenso der Publizist David Friedländer und die Schriftstellerin Elisa von der Recke. Es ist eine illustre Mischung, die sich in Lübbechau zusammenfindet und den kleinen Ort mitunter zum Mittelpunkt der Weltpolitik macht. So als Anna Dorothea ihre Tochter Dorothee mit dem Neffen des französischen Außenministers Talleyrand verheiratet und selbst mit diesem eine Liebschaft eingeht. Das öffnet ihr die Pariser Türen. Im Winter. Denn Sommer für Sommer kehrt sie nach Lübbechau zurück. Als sie 1821 stirbt, trägt ihr Sarg die Inschrift:
3: Ihr Geist ging heim in einem hellen Raum. Hier unten leuchtet noch sein Pfad.
2: Allzu lang leuchtet der Musengeist der Herzogin nicht mehr. Die sommerlichen Treffen europäischer Geistesgrößen in dem kleinen Ort sind mit ihrem Tod Geschichte.
1: Aber immerhin hat sich im Wappen von Lübbechau diese Kulturgeschichte eingeprägt. Neben Hammer und Schläge für den Uranbergbau und die Sonnenblumen für die Landwirtschaft steht der Löwe für den Musenhof und Herzogin Anna Dorothea von Kurland, deren 205. Todestag heute ist.
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Heidi Lang hier bei MDR Kultur, 10 Uhr und 26 und halb gibt's wie gewohnt bei uns die Kulturnachrichten. Bis dahin Ketka und das Gegenteil der Angst.

0: mit Cat K. Und dem Gegenteil der Angst wurde es 10.30 Uhr.
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0: Und hier hat für uns Tina Mutzig-Kaufmann.
2: Die Stadt Halle macht heute den Weg frei für den Bau des Zukunftszentrums. Denn heute ist Spatenstich für den Umbau des Riebeckplatzes. Dort soll das Zentrum einmal stehen. Thomas Remmert berichtet für Kultur Kompakt.
3: Es ist die größte Umgestaltung des Superkreisels am Bahnhof seit seinem Bau in den 1960er Jahren. Zum heutigen ersten Spatenstich werden unter anderem Vizekanzler Lars Klingbeil, SPD, und Halles Oberbürgermeister Alexander Vogt erwartet. Mit dem Umbau wird einer der verkehrsreichsten Knotenpunkte Ostdeutschlands umgestaltet, um Baufreiheit für den Neubau des Zukunftszentrums für deutsche Einheit und europäische Transformation zu schaffen. Dabei werden unter anderem auch die Betonbrücken abgerissen, die derzeit noch den Platz überspannen.
2: Wir bleiben in Halle, denn der Kunstverein Talstraße feiert heute sein 35-jähriges Bestehen. Er zählt zu den größten und renommiertesten Kunstvereinen Mitteldeutschlands. Vorsitzender Matthias Ratajczyk erinnerte sich im Gespräch mit MDR Kultur an die Gründung des Vereins und die Aufbruchsstimmung Anfang der 90er Jahre.
4: Das war eine turbulente Zeit. 9 Absolventen der Kunsthochschule Burgiebigenstein wussten so richtig nicht, wie es weitergeht. Und gründeten einen Verein, eigentlich um gemeinsam zu arbeiten, zu schaffen, etwas Neues auszuprobieren. Und es waren auch bestimmte Notwendigkeiten, da man bestimmte Ausstellungspodien nur nutzen durfte, wenn man ein Verein war. Es entstanden Dinge in dieser Stadt, kreative Dinge, neue Kneipen, neue Szenecafés. Ich denke zum Beispiel auch an dieses wunderbare Haus Objekt 5 in Giebenstein, was im Prinzip mit uns entstanden ist und auch noch da ist.
2: Zum Jubiläum zeigt der Kunstverein Talstraße ab dem 28. August die Ausstellung Zaunkönig mit Werken der Malerinnen Gudrun Petersdorf und Annette Schröter. Nach 4 Jahren ist der Umbau der Defensionskaserne auf dem Erfurter Petersberg abgeschlossen. Mit 167 Metern ist sie das längste Gebäude Thüringens. 1814 vom preußischen Militär errichtet, stand sie zuletzt fast 3 Jahrzehnte leer. Antje Kirsten berichtet für Kultur Kompakt.
5: Mit neuem Dach, knapp 600 neuen Fenstern, 3 Treppenhäusern mit Fahrstuhl und komplett neuem Innenleben ist ein Campus mit Büros, Veranstaltungsfläche, Ausstellungsräumen für Kunst und Gastronomie entstanden. Das Gebäude sei jetzt fit für die Zukunft des Petersberges, sagte Investor Frank Sonnabend, MDR Thüringen. Er hat nach eigenen Angaben rund 20 Millionen Euro investiert. Rund 70% der 10.000 Quadratmeter sind vermietet. Für den Rest gibt es Interessenten bzw. können sich Interessierte melden.
2: Er drehte mit Weltstars wie Arnold Schwarzenegger und Fred Astaire. Nun ist der britische Filmemacher John Irwin gestorben. Wie seine Produzentin mitteilte, starb er bereits am 11. August im Alter von 86 Jahren. Seinen Durchbruch feierte Irwin 1979 mit der Verfilmung von John le Carrés Dame, König, Ass, Spion. Die BBC-Miniserie brachte ihm 2 BAFTA-Filmpreise und eine Emmy-Nominierung ein. In den 80er Jahren führte John Irwin bei zahlreichen Actionfilmen Regie, darunter Die Hunde des Krieges, Der City High und Hamburger Hill. Letzterer gilt als eines der realistischsten Porträts des Vietnamkrieges.
0: John Irwin, nicht zu verwechseln mit John Irving.
2: Genau.
0: Na, das sind doch ganz unterschiedliche Charaktere. Vielen Dank für die Kulturnachrichten, Tina Mutzig-Kaufmann.
2: Gern.
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0: Aktuell in der Oberlausitz und in Thüringen teilweise aufgelockert. Da scheint die Sonne. Ansonsten gibt es viele Wolken über Mitteldeutschland und stellenweise auch ein bisschen Regen. Das bleibt heute den ganzen Tag so. Am Nachmittag werden im Norden von Sachsen-Anhalt Schauer und einzelne Gewitter erwartet. Höchstwerte heute 22 bis 27 Grad. Der MDR-Verkehrsdienst meldet A4 Richtung Dresden zwischen Kirchheimer Dreieck und Friedewald. 30 Minuten Fahrzeitverzögerung, einen Plan. Hier gibt es 8 Kilometer Stau wegen eines defekten LKW. A4 Frankfurt Richtung Dresden zwischen Wandersleben und Kreuz Erfurt ist eine Schilderbrücke auf die linke Fahrspur gestürzt. Zurzeit 3 Kilometer Stau, kostet sie 15 Minuten mehr. A4 Richtung Frankfurt zwischen Dreieck Nossen und Berbersdorf. 6 Kilometer Stau wegen Bergungsarbeiten. Die linke Fahrspur ist wieder frei. A14 Richtung Magdeburg zwischen Dreieck Partenaue und Leipzig Nordost. 5 Kilometer stockender Verkehr wegen Bauarbeiten plus 10 Minuten hier. A14 Richtung Magdeburg zwischen Magdeburg-Stadtfeld und Kreuz Magdeburg steht ein defekter LKW auf der rechten Fahrspur. A38 Richtung Leipzig zwischen Dreieck Halle Süd und Merseburg Süd. Eine Dreiviertelstunde mehr Fahrzeit mitbringen, 9 Kilometer Stau durch einen defekten LKW in der Baustelle. Vorsicht auf der A73 Richtung Bamberg zwischen Ebersdorf und Untersimau liegen mehrere Plasteteile auf der Fahrbahn. Wegen umgestürzter Bäume sind unter anderem gesperrt die B285 zwischen Hartschwinden und Dermbach, die Straßen zwischen Nesselhof und Nesselberg, zwischen Kleinschmalkalden und Heuberghaus, zwischen Seligenstadt und Trusetal und zwischen Breitungen-Werra und Bußhof. Und auf der B88 in der Ortsdurchfahrt Bad Blankenburg befindet sich Öl auf der Fahrbahn. Ihnen unterwegs überall gute und sichere Fahrt mit uns. 10.36 Uhr gleich.
6: 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Jetzt aus Leipzig, Caroline.

Ich fand es ja ganz schön, wie ein Kritiker Carolyn beschrieben hat, eine Stimme wie Leipzig bei Nacht. Sticht auf alle Fälle heraus, so ein dunkles Timbre und dazu diese irgendwie leichten und wohligen Stücke, die ganz intensiv und schön poetisch sind. Carolyn bei MDR Kultur, leider derzeit keine annoncierten Live-Termine.

0: Baby Rose bei MDR Kultur. Der König, Rio der Erste, so wurde Rio Reiser gerne genannt. Heute auf den Tag genau vor 30 Jahren ist er gestorben. Der Mann, der mit Tonsteine-Scherben die BRD aufgerüttelt hat. Dreckig, rau, punkig hat alles angefangen. Und auch später ist es Rio Reiser nie darum gegangen, sich massentauglich zu machen, wie er mal in einem Interview erzählt hat.
1: Also ich habe damit keine Probleme mit Zugeständnis an Massengeschmack, aber ich habe mich nicht hingesetzt und irgendwas geschrieben, wo ich dachte, Mann, das wollen aber Millionen kaufen, weil so kann ich nicht schreiben eigentlich mit dem Hintergedanken im Kopf. Und das nachher, wenn du so in so einem Studio allein, also jetzt das aufnimmst, ist ja klar, dass einfach der Sound besser ist, als wenn du das achtspurmäßig in Friesenhagen aufnimmst. Und das ist vielleicht das, was manchen Leuten nicht gefällt dran. Also die würden dann lieber wieder die große Schaufel Dreck drin haben. Ne? Aber stell dir vor, du sitzt hier und versuchst laufend irgendwie den Dreck zu sammeln und da reinzukippen. Das ist ja noch peinlicher. Ja?
0: Weniger dreckig ist er im Laufe der Jahre geworden als Songschreiber. Dabei immer einer der markantesten, melancholischsten, würdigsten geblieben. Und zum Stichpunkt Würdigung, genau das machen wir jetzt. Wir würdigen Rio Reiser an seinem 30. Todestag mit diesem Song.
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Beton, Steine, Scherben mit Rio Reiser, der heute den 30. Todestag hat. Wir müssen hier raus und ja, vielleicht nach Memphis. Mornings in Memphis, Justin Townsend.

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1: Als die schwedische Akademie im Herbst 1959 dem Sizilianer Salvatore Quasimodo den Literaturnobelpreis zuerkannte, war das für viele erstmal eine große Überraschung, denn den Namen hatten sie noch nie gehört. Und auf dem deutschen Buchmarkt gab es damals auch keine Ausgabe mit Versen dieses Lyrikers. Erst im Folgejahr veröffentlichte der Piper Verlag eine zweisprachige Ausgabe. Heute vor 125 Jahren wurde Salvatore Quasimodo geboren. Grund und Gelegenheit für das folgende Gedicht. Es liest Gerd Heidenreich.
2: An den neuen Mond. Am Anfang schuf Gott den Himmel und die Erde. Dann hing er am genauen Tag die Lichter am Himmel auf. Und am siebten Tage ruhte er. Nach Milliarden von Jahren setzte der Mensch, nach seinem Ebenbilde geschaffen, ohne je zu ruhen, Kraft seiner weltlichen Intelligenz, ohne Furcht, an den heiteren Himmel einer Oktobernacht andere Lichter, denen gleichend, die von Anbeginn der Welt dort kreisten.

Aus Bachs wohltemperierten Klavier war das ein Präludium in D-Moll, gespielt von Aaron Pilsan, der übrigens am 24. November sein nächstes Konzert gibt in Burghausen. Da spielt er auch Bach. Und am 4. und 5. Dezember, habe ich gerade gelesen, wird er in Beirut konzertieren, im Libanon mit Ravel und auch mit Bachs wohltemperierten Klavier. Big Red Machine setzen jetzt den musikalischen Schlusspunkt unter diese Stunde, und in der nächsten schauen wir genauer ins Feuilleton hier bei MDR Kultur.

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7: Um 11 Uhr mit Mirko Jugelt. Durch die Hitze sind in diesem Jahr rund 14.000 Menschen gestorben. Das teilte das Robert-Koch-Institut mit. In der Vorwoche hatte das RKI von knapp 12.500 Hitzetoten gesprochen. Besonders betroffen waren ältere Menschen sowie die Bundesländer Saarland und Rheinland-Pfalz. Die meisten Menschen seien in der letzten Juniwoche gestorben, als es in großen Teilen Deutschlands Temperaturen von mehr als 40 Grad gegeben habe. Der Ausbau der Solarenergie in Deutschland kommt voran. Wie der Bundesverband Solarwirtschaft mitteilte, ist schon jetzt das gesetzlich geregelte Ausbauziel für das laufende Jahr erreicht. Darin ist festgelegt, wie viel Strom deutsche Solaranlagen liefern sollen. Den Angaben zufolge sind mittlerweile mehr als 6 Millionen Solaranlagen in Deutschland installiert. Der Verband weist aber darauf hin, dass das Ausbautempo noch gesteigert werden muss, um auch das Ziel für das Jahr 2030 zu erreichen. 56 Jahre nach einem Brandanschlag auf das jüdische Gemeindezentrum in München ist der Fall aufgeklärt. Wie die Generalstaatsanwaltschaft mitteilte, handelt es sich bei dem mutmaßlichen Täter um einen Mann aus dem rechten Milieu. Er sei bereits vor 6 Jahren gestorben. Bei dem Brandanschlag im Februar 1970 waren 7 Menschen getötet worden, die den Holocaust überlebt hatten. Russland hat die ukrainische Hauptstadt Kiew erneut mit Drohnen und Raketen angegriffen. Wie Bürgermeister Vitali Klitschko mitteilte, wurden dabei mindestens 12 Menschen getötet und mehr als 30 verletzt. Getroffen wurden Wohngebäude, medizinische Einrichtungen und Lagerhallen. Klitschko rief für morgen einen Tag der Trauer aus. Im belgischen Waldbrandgebiet Hohes Venn ziehen heute die ersten deutschen Feuerwehrleute ab. Das teilten die Behörden der Provinz Lüttich mit. Die Einsatzkräfte haben den Waldbrand nahe der deutschen Grenze mittlerweile vollständig eingekreist. Nach Behördenangaben kann es allerdings noch Monate dauern, bis endgültig Entwarnung gegeben werden kann. In Torfmooren wie dem Hohen Venn können Brände noch lange unterirdisch weiterschwelen, auch wenn an der Oberfläche keine Flammen mehr zu sehen sind. Das waren die Nachrichten.
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8: Und so sieht's aktuell aus. Locker bewölkt in Mitteldeutschland mit Sonne. Es ist weitgehend trocken nach der sehr nassen Nacht. Ist das vielleicht zum Übertrocknen auch ganz gut. Erst am Nachmittag werden in Sachsen-Anhalt im Norden wieder Schauer und auch einzelne Gewitter erwartet. Höchstwerte heute 22 bis 27 Grad. Gut, die Natur kann es wirklich jetzt gebrauchen, dass es mal ordentlich durchnässt. Morgen gibt es verbreitet heitere

0: Verkehr wegen eines defekten LKW. Hier brauchen Sie eine Stunde länger. A4 Richtung Frankfurt, zwischen Dreiecken Nossen und Berbersdorf. 6 Kilometer Stau wegen Bergungsarbeiten. Die linke Fahrspur ist wieder frei. Hier brauchen Sie eine Dreiviertelstunde länger. A38 Richtung Leipzig, zwischen Dreieck Halle Süd und Merseburg Süd stockt der Verkehr an der geräumten Unfallstelle. Wegen umgestürzter Bäume sind unter anderem gesperrt die B285 zwischen Hartschwinden und Dermbach, die Straßen zwischen Nesselhof und Nesselberg, zwischen Kleinschmalkalden und Heuberghaus, zwischen Seligenthal und Trusetal und wegen umgestürzter Bäume auch gesperrt die Straßen zwischen Breitungen-Werra und Bußhof. Fahren Sie überall vorsichtig, kommen Sie gut an Ihr Ziel. 11.04 Uhr.
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0: Und durch den Donnerstagvormittag begleitet Sie weiterhin Beatrice Schwartner. Katie Melua ist auch dabei. Wir sagen willkommen.

Katie Mellower, Lie in the Heat. Ja, im Moment ist davon in Mitteldeutschland nichts zu erleben, dass wir in der Hitze liegen. Im Moment eher so Jackenzeit und damit natürlich auch wieder mehr Möglichkeiten, um auch mal drin zu sein und die Zeitungen zu wälzen. Kraftwerk Ralf Hütter hat runden Geburtstag, damit ist er heute auf den Kulturseiten der Tageszeitungen, genauso wie Gothic in Torgau und Schönheitswahn in den USA. Gleich ausführliches über diese Themen im Feuilleton hier bei MDR Kultur.

0: wenn die Verwandtschaft auf ein großes Erbe hofft, das Vermögen stattdessen an ein Kloster gehen soll und dafür eine zweifelhafte Gestalt engagiert wird, die nochmal schnell den Verstorbenen mimen und ein neues Testament aufsetzen soll. Und wenn dann die Geschichte so weitergeht, dass bei der neuen Testamentsverlesung plötzlich der Mime selbst als Haupterbe eingesetzt ist, dann ist das schnell zusammengefasst die wunderbare Puccini-Kurzoper Gianni Schicchi, dessen Hauptfigur wir natürlich aus Dantes göttlicher Komödie schon in seiner Betrügerpose kennen. Puccini macht aus eben diesem Gianni Schicchi einen charmanten, gewitzten Typen, der die Gier der Oberschicht entlarvt und der vor allem eine ganz zauberhafte Tochter namens Lauretta hat, die diese berühmt gewordene Arie eigentlich singt. O mio babbino caro, hier gehört in der Orchesterversion vom BBC Concert Orchestra unter Barry Wordsworth. 11.17 Uhr damit.
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0: Von und mit Jörg Schieke.
2: Der wichtigste Beitrag der Deutschen zur Entwicklung der Popmusik ist nicht die Band Einstürzende Neubauten, nicht Ken, nicht Rammstein oder Grönemeyer, sondern natürlich Kraftwerk. Pioniere des Computerzeitalters, deren Aufnahmen auch heute noch, 50 Jahre nach der Produktion, nach heute klingen. Einer dieser Computermusiker, Ralf Hütter, wird 80 Jahre alt und gewürdigt im Berliner Tagesspiegel. Hütter und Florian Schneider, die sich Ende der 60er in einem Kurs für klassische indische Improvisation kennengelernt hatten, gründeten 1970 Kraftwerk und veröffentlichten fortan Platten, die die Grundlage für alle nach ihnen kommende elektronische Tanzmusik werden sollten. Wir standen vor dem Nichts, sagte Hütter in den 90ern und meinte das kulturell. In England habe man sich auf Rock'n'Roll und die US-Tradition mit Gitarren berufen, das habe mit dem Leben in Deutschland aber nichts zu tun gehabt. Es bedurfte neuer Ausdrucksmittel, neuer Musik. Musik, die später ihrerseits über die Clubs in Detroit in die US-Kultur einfließen sollte. Und es ist die Rede von Hütters Liebe zum Radsport. Nach einem Unfall lag er mehrere Tage im Koma. Seine ersten Worte nach dem Aufwachen sollen »Wo ist mein Fahrrad?« gelautet haben. Und aus dieser Liebe zum Radfahren lässt sich womöglich auch Hütters Musikverständnis ableiten. Auf dem Rad zieht die Landschaft an einem vorbei. Die Rhythmen, die die Kilometer zeitlich unterteilen, heißen Trittfrequenz und Herzfrequenz. In Interviews betont Hütter, dass das Radfahren eine Gegenthese zu klassisch-bürgerlichen Urlaubskonzepten sei. Urlaube nennt er ein Konsumkonzept der Entfremdung. Für ihn genüge das Rad, um sich zu befreien. Zitat Ende. Dem Konzept der Befreiung folgt womöglich auch das Gothic-Festival Stella Nomine im Torgauer Entenfang. Neben Bands wie Funker Vogt, so erzählt die Leipziger Volkszeitung, gibt es Tote Oma, ein DDR-Gericht, das international für Schmunzler sorgt. Insgesamt werden 22 Bands bis zum Samstag im Entenfang zu hören sein. Headliner am Donnerstag ist Alles Schwarz. Am Freitag können sich Fans unter anderem auf Funker Vogt, am Samstag auf Antimatter sowie auf Katatonia freuen. Besonderheit in diesem Jahr, eröffnet wird der musikalische Reigen am Donnerstag von einem Überraschungsgast. Der genaue Name ist noch geheim. Zitat Ende. Soweit der Ausblick aufs Gothic Festival in Torgau. Sollten nicht alle Bandnamen richtig ausgesprochen sein, ihr wisst schon, wen ich meine. Wie muss eine Frau aussehen, wenn sie im Umfeld des amerikanischen Präsidenten Karriere machen will? So ungefähr ahnt oder weiß man es ja, aber nun fasst es die FAZ mal in die richtigen Sätze. Zitat, der Magerschick mit viel Make-up, gleichmäßig zurechtgelegten Heißwellen, Klebewimpern und Acrylnägeln, lange vor Trump als texanischer Look bekannt, scheint praktisch Pflicht. Besonders für junge Mitarbeiterinnen wird das teuer, schildert die Daily Mail. Manche verdienen 50.000 bis 70.000 Dollar im Jahr und sollten zugleich tausende Dollar in Kleidung, Fitness und Haarstyling investieren. Eine Frau kann die Nacht durchgearbeitet haben und muss am Morgen die aufwendigere Arbeit leisten, nicht danach auszusehen.
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Musik aus Caracas, Monsieur Periné, hier die Version von Django Reinhardts Cuckoo. Und damit haben wir es 11.27 Uhr. Noch ein bisschen vom Besten bekommen wir jetzt ab von Gregor Meile und halb dann die Kulturnachrichten.

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0: Ja, ist doch die beste Einstellung. Das Beste kommt noch, Gregor Meile. Damit ist es 11.30 Uhr.
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0: Und die hat für uns Tina Mutzig-Kaufmann.
2: In Dessau-Roßlau wird heute ein neues Europe Direct Zentrum eröffnet. Die Einrichtung der Europäischen Union wird ihren Sitz in der Stadtbibliothek der Bauhausstadt haben. Sie soll den Dialog zwischen den Menschen vor Ort und der Europäischen Union fördern. Einzelheiten von Kulturkompakt-Redakteur André Sittner.
3: Das neue Europe Direct Zentrum soll Bürgerinnen und Bürgern, Schulen, Vereinen, Unternehmen und kommunalen Akteuren als Anlaufstelle für Fragen rund um die Europäische Union dienen, hieß es von der Vertretung der Europäischen Kommission in Deutschland. Ziel ist es, Europa verständlich, greifbarer und erlebbarer zu machen sowie den Dialog zwischen den europäischen Institutionen und den Menschen vor Ort zu stärken. Mit der Bauhausstadt Dessau fiel den Angaben nach die Wahl auf einen Ort, der für kulturelle und geistige Grundlagen des modernen Europas steht. Freiheit, Bildung, kultureller Austausch und gesellschaftlicher Fortschritt.
2: In der EU gibt es mittlerweile über 400 Europe Direct Dependancen. Deutschland hat mit Dessau nun insgesamt 49 dieser Zentren. Großer Bahnhof heute auch in Halle, denn heute findet der Spatenstich für den Umbau des Riebeckplatzes statt. Damit macht die Stadt den Weg frei für den Bau des Zukunftszentrums. Thomas Remmert berichtet für Kulturkompakt.
4: Es ist die größte Umgestaltung des Superkreisels am Bahnhof seit seinem Bau in den 1960er Jahren. Zum heutigen ersten Spatenstich werden unter anderem Vizekanzler Lars Klingbeil, SPD, und Halles Oberbürgermeister Alexander Vogt erwartet. Mit dem Umbau wird einer der verkehrsreichsten Knotenpunkte Ostdeutschlands umgestaltet, um Baufreiheit für den Neubau des Zukunftszentrums für deutsche Einheit und europäische Transformation zu schaffen. Dabei werden unter anderem auch die Betonbrücken abgerissen, die derzeit noch den Platz überspannen.
2: Die Stadt Meiningen hat sich erstmals eingehend mit dem Schicksal von Zwangsarbeiterinnen und Zwangsarbeitern während der NS-Zeit auseinandergesetzt. Wie die Stadtverwaltung mitteilte, konnte damit eine Lücke in der Stadtgeschichte geschlossen werden. Durch die Auswertung von Archivmaterial und Datenbanken seien neue Erkenntnisse über die Betroffenen gewonnen worden. Demnach hielten sich im Frühjahr 1945 knapp 6.000 Menschen in Meiningen auf, die zuvor unter anderem in der Rüstungsindustrie, in der Landwirtschaft, bei der Stadtverwaltung oder in privaten Haushalten Zwangsarbeit leisten mussten. Sie kamen aus nahezu allen Ländern Europas, die während des Nationalsozialismus von Deutschland besetzt waren. Die Ergebnisse der Forschungsarbeit sollen am 27. August öffentlich in Meiningen vorgestellt werden. Mit Titeln wie »Macht kaputt, was euch kaputt macht« und »Wenn ich König von Deutschland wäre«, wurde er zur Legende. Heute, vor 30 Jahren, ist der Sänger, Musiker, Komponist und Liedtexter Rio Reiser gestorben. Als Pionier des Deutschrocks in der BRD gefeiert, verwies er selbst gern auf die Deutschrock-Szene der DDR, die er überaus inspirierend fand.
5: Weil bei uns wird immer von Deutschrock gesprochen und wer war der Erfinder des Deutschrock? Mittlerweile ist ja Udo Lindenberg, was auch Schwachsinn ist. Muss ich sagen, in der DDR hat es früher angefangen und dadurch auch eine längere Entwicklung. Dadurch, dass ich viel länger damit beschäftigt wurde und auch von mehreren und vielen Gruppen und Sängern, ist da wesentlich mehr drüber nachgedacht worden und ist einfach mehr rausgekommen, finde ich.
2: Rio Reiser machte zunächst mit der Band Tonsteine Scherbenkarriere und war später auch als Solomusiker erfolgreich. Seine Songtexte und Gedichte sind in Reclams Universalbibliothek erschienen. Sein Nachlass befindet sich im Deutschen Literaturarchiv in Marbach.
0: Die Kulturnachrichten. Vielen Dank, Tina Mutzig-Kaufmann.
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0: Aktuell locker bewölkt, die Sonne scheint, es ist weitgehend trocken. Heute bleibt es allerdings doch wechselhaft. Vereinzelt sind Schauer angekündigt, auch zum Nachmittag in Sachsen-Anhalt im Norden einzelne Gewitter. Höchstwerte 22 bis 27 Grad. Morgen geht's mit genau diesem wechselhaften Wetter nur noch auf 18 bis 23 Grad. Und auch in den nächsten Tagen wird es da nicht viel anders aussehen. Also bestens zum Durchlüften nach der letzten Hitzeperiode. Jetzt schauen wir auf die Straßen, der MDR Kulturverkehrsservice meldet. A2 Richtung Berlin zwischen Allerengersleben und Alsleben stockt der Verkehr. Hier brauchen Sie 10 Minuten länger. A4 Richtung Dresden zwischen Kirchheimer Dreieck und Friedewald. 10 Kilometer stauenstockender Verkehr wegen eines defekten LKW. Hier brauchen Sie eine Dreiviertelstunde länger. Genauso lange dauert es auf der A4 Richtung Frankfurt. Zwischen Dreieck Nossen und Berbersdorf gibt es 5 Kilometer Stau wegen Bergungsarbeiten. A72 Richtung Hof zwischen Chemnitz-Rottluff und Stolberg Nord. 3 Kilometer stockender Verkehr an einer Baustelle plus 15 Minuten hier einrechnen. Und wegen umgestürzter Bäume sind unter anderem gesperrt. Die B285 zwischen Hartschwinden und Dermbach, die Straßen zwischen Nesselhof und Nesselberg, zwischen Kleinschmalkalden und Heuberghaus, zwischen Seligental und Trosetal und auch gesperrt die Straßen zwischen Breitungen-Werra und Bußhof. Fahren Sie überall vorsichtig, kommen Sie gut an Ihr Ziel, 11.36 Uhr.
6: 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Slicks featuring Aline Cohen.

Immer wieder schön zu hören. Ich kenne die Slicks ja noch aus ihren Anfangsjahren, als sie noch die Stauksingers waren und tatsächlich hier direkt aus dem Sendegebiet kamen, aus Halle, aus Leipzig. Mittlerweile ist Dresden und Essen dazugekommen. Und jetzt heißen sie eben auch schon seit einigen Jahren Slicks, seit 2012. So richtig den Adelsschlag, würde ich jetzt sagen, aus musikalischer Sicht, haben sie bekommen 2014, als sie tatsächlich mit Bobby McFerrin quer durch Europa getourt sind. Und mit den Class Brothers hatten sie davor schon ein Projekt gemeinsam. Also die sind schon wirklich sehr umtriebig und machen einfach wirklich schöne Musik. Slicks, A Case of You, dieser wunderbare Joni Mitchell-Titel, in dem Fall bearbeitet für Vokalensemble und Streichquartett. Und ich sage Ihnen auch, wann Sie die Slicks als nächstes hören können. Die waren nämlich gerade im Sommer noch bis zum 9., es ist noch gar nicht lange her, dass sie wieder da sind, in China auf Tournee, und der nächste Live-Termin dann am 11. September in Marienberg, in der Marienkirche, die Slicks hier gehört bei MDR Kultur.

Daft Punk, Get Lucky. Und um 11.46 Uhr ist jetzt eine gute Zeit, mal ja, die Musikfarben komplett durchzuschwenken und hier rauszukommen, nämlich bei Isaac Albeniz.

Miguel Baselga spielte Melancholico aus den 6 Walzern für Klavier von Isaac Albéniz. 1,5 Milliarden Streams. Ich frage mich ja immer, wie das geht, aber die australische Indie-Psychedelic-Rockband Time Impala hat das tatsächlich auch geschafft mit ihrem 5. Album Dead Beat, letztes Jahr erschienen. Die Welttournee war restlos ausverkauft. Gold für die Single Dracula, die seit 15 Wochen in den Top 10 der Sales-Charts ist und seit 8 Wochen in den Top 25 der APCs. Es war also seit dem Release ordentlich was los und die Erfolgsgeschichte geht auch weiter. Loser heißt die Single von Tame Impala, die man aus dem Soundtrack vom aktuellen Spider-Man-Streifen Brand New Day kennt. Dass es ausgerechnet dieser Track in den Film geschafft hat, ist natürlich wenig überraschend. Thematik von dem Song und vom Film passen einfach wie Topf und Deckel. In Loser geht es um Selbstzweifel, um Einsamkeit, um die Suche nach dem eigenen Platz in der Welt, reflektiert über Unsicherheit und das Gefühl, nicht dazu zu gehören und unterstreicht natürlich auch die verletzliche Seite von Spider-Man in einem ganz modernen Sound. Hier ist Loser vom Album Dead Beat von Tame Impala.

Die wunderbare Randy Crawford, begleitet von Joe Sample am Klavier und diesem Irvin Gordon-Titel Me, Myself and I, gehört um 11.55 Uhr bei MDR Kultur. Den musikalischen Schlusspunkt setzen jetzt die Eels mit Cap in Hand. Und nach den 12 Uhr Nachrichten hören wir uns gerne wieder. Unter anderem geht es dann um 20 Jahre Moritzburg, um das Festivalorchester, dem Akademieorchester, und es geht natürlich auch mal wieder um DDR-Design und ihre ganz besonderen Schätze. All das in der kommenden Stunde hier bei uns. Bis dahin.

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3: Um 12 Uhr mit Susanne Lemke. In Deutschland haben Gutachter im vergangenen Jahr fast 3.100 schwerwiegende medizinische Behandlungsfehler festgestellt. Das teilte der Medizinische Dienst der Krankenkassen mit. Danach haben 97% der Fälle die Fehler zum Tod der Patienten geführt. Dem Bericht zufolge waren 150 Fälle sogenannte Never Events. Das seien Fehler, die niemals passieren dürften. Damit zum Beispiel gemeint, dass Patienten verwechselt oder das Operationsbesteck im Körper vergessen wurde. Insgesamt wurden fast 12.000 Verdachtsfälle auf Behandlungsfehler untersucht. Experten gehen von einer hohen Dunkelziffer aus. Durch die Hitze sind in diesem Jahr rund 14.000 Menschen gestorben. Das teilte das Robert-Koch-Institut mit. In der Vorwoche hatte das RKI von knapp 12.500 Hitzetoten gesprochen. Besonders betroffen waren ältere Menschen sowie die Bundesländer Saarland und Rheinland-Pfalz. Die meisten Menschen seien in der letzten Juniwoche gestorben, als es in großen Teilen Deutschlands Temperaturen von mehr als 40 Grad gegeben habe. Der Ausbau der Solarenergie in Deutschland kommt voran. Wie der Bundesverband Sozialwirtschaft mitteilte, ist schon jetzt das gesetzlich geregelte Ausbauziel für das laufende Jahr erreicht. Daran ist festgelegt, wie viel Strom deutsche Solaranlagen liefern sollen. Den Angaben zufolge sind mittlerweile mehr als 6 Millionen Solaranlagen in Deutschland installiert worden. Der Verband weist aber darauf hin, dass das Ausbautempo noch gesteigert werden muss, um auch das Ziel für das Jahr 2030 zu erreichen. 56 Jahre nach einem Brandanschlag auf das jüdische Gemeindezentrum in München ist der Fall geklärt. Wie die Generalstaatsanwaltschaft mitteilte, handelt es sich bei dem mutmaßlichen Täter um einen Mann aus dem rechten Milieu. Er sei bereits vor 6 Jahren gestorben. Bei dem Brandanschlag im Februar 1970 waren 7 Menschen getötet worden, die den Holocaust überlebt hatten. Experten befürchten, dass das Ausmaß der Waldbrandschäden in Europa deutlich zunehmen wird. Das zeigt eine Studie des Potsdam-Instituts für Klimafolgenforschung und die Senckenberg-Gesellschaft für Naturforschung. Danach hängt die genaue Entwicklung vom Temperaturanstieg ab. Im günstigsten Fall könnte bis Ende des Jahrhunderts jährlich etwa 40% mehr Fläche brennen als jetzt. Die Experten fordern unter anderem mehr Satelliten und KI-gestützte einzusetzen, um Waldbrände früher zu erkennen. Das waren die Nachrichten.
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4: Sonne und Quellwolken gibt's gerade aktuell. Weitgehend ist es trocken. Zum Nachmittag sind Aufheiterungen angekündigt, aber auch in Sachsen vereinzelt Regen, später auch im Norden Sachsen-Anhalts einzelne Schauer bei Höchstwerten 22 bis 27 Grad. Morgen mit Schauern nur noch 21 bis 26 Grad und zum Wochenende gehen die Temperaturen runter auf 18 bis 23 Grad. Am Sonnabend ist wahrscheinlich der schauerhafteste, der wechselhafteste Tag. Schauer und Gewitter sind da angekündigt. Am Sonntag gibt's seltener Regen. Aber alles in allem gut zum Durchlüften. Wer weiß, es ist ja gerade erst August, da kann die Hitze direkt nochmal zurückkommen.

0: Hier sind sie mit 20 Minuten mehr dabei. Und wegen umgestürzter Bäume sind eine ganze Reihe Straßen gesperrt. Zum Beispiel die B285 zwischen Hartschwinden und Dermbach. Die Straßen zwischen Nesselhof und Nesselberg, zwischen Kleinschmalkalden und Heuberghaus, zwischen Seligenthal und Trusetal und zwischen Breitungen-Werra und Bußhof. Fahren Sie überall vorsichtig, kommen Sie gut an Ihr Ziel. 11 Uhr und gleich 5 Minuten. 12 Uhr und gleich 5 Minuten haben wir es.
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0: Und durch diesen Donnerstagmittag begleitet Sie Beatrice Schwartner. Hallo, ich grüße.

In diesem Sommer geht es bei uns ja um DDR-Design und da stehe ich quasi täglich zu Hause, höre immer mal rein, was Sie so erzählen und denke, yes, das hier ist auch ein schönes DDR-Schätzchen, was ich da aufbewahre und mitunter auch täglich nutze. Manche Dinge von daheim habe ich inzwischen sogar im Museum für angewandte Kunst im Grassi in Leipzig wieder entdeckt. Meinen Kater interessiert das natürlich null, dass er von dem herrlichen schwarz-weiß karierten Geschirr frisst. Oder der schon an den Rändern beschlagene Plastikspiegel, den ich aus dem Keller gezerrt habe, wo ihn meine Eltern mittlerweile verstaut hatten. Sehr stylisch, 70er Jahre, gibt's im Museum für angewandte Kunst auch in Rot. Um Ihre DDR-Schätze geht's in einer guten halben Stunde und gleich geht's erstmal um junge Musiker, die auf höchstem Niveau in Moritzburg gerade proben. Noch drei Tage. Die Moritzburg Festival Orchesterakademie bietet den Talentiertesten einen echten Zugewinn in natürlich in der Musik, in der Ausbildung und natürlich auch im Netzwerken als Leistungsschau für die spätere Musikerlaufbahn. Und die geht meistens von dort aus auch richtig in

0: Die Beach Boys. Hier mal neu interpretiert God Only Knows von Betty Everett. 12:12 haben wir's. Sie kommen aus Mexiko, aus Taiwan, aus Spanien, aus den USA und natürlich auch aus Deutschland, die diesjährigen Teilnehmer der Moritzburg Festival Akademie. 2 Wochen lang proben und konzertieren sie im Rahmen des Klassikfestivals, das diese Art der Akademie bereits zum 20. Mal organisiert. Was die jungen Musiker bewegt, nach Moritzburg zu kommen, hat Uta Burkhardt im Gespräch mit ihnen erfahren.
1: My name is Angie and I play violin.
2: Ich heiße Daniel und ich spiele Querflöte.
3: My name is Waverly and I play the viola.
4: Ich bin die Luisa und ich studiere Fagott.
5: Angie Dong studiert Geige in Texas, Daniel Spieß Querflöte in München, Luisa Siewecke Fagott in Detmold und Waverly Long studiert Bratsche in London. Überall haben die jungen Leute davon gehört, dass es sich lohnt, sich für die Moritzburg Festival Akademie zu bewerben. So gut ist deren internationales Renommee. Ich habe so viel Gutes gehört von Leuten, die auch hier waren. Und ich freue mich, mit Menschen zusammenzuarbeiten, die auch Lust auf Kammermusik und Orchester haben.
2: Viele Kommilitonen von mir haben das schon gemacht. Und ja, es ist immer gut, solche Festivals und Akademien zu machen im Sommer, damit man auch Erfahrung sammelt für das spätere Berufsleben.
4: Ich habe mich beworben, weil das eben einmal vom Niveau her sehr gut ist. Und ich hatte noch nie so einen Kammermusikkurs. Von daher hatte ich Lust und es macht sehr, sehr viel Spaß.
5: Vom hohen Niveau der Moritzburg Festival Akademie sind alle hier überzeugt und froh, daran teilnehmen zu können. Über 400 Bewerbungen hat es in diesem Jahr gegeben. Gut 40 junge Musiker wurden ausgewählt, um sowohl in Kammermusikkonzerten als auch in großer Orchesterbesetzung spielen zu dürfen. Ich habe mich beworben, weil ich noch nie in Europa war. Ich habe ein paar Videos auf Instagram gesehen. Das schien alles sehr niveauvoll und sehr nett. Da wollte ich dabei sein. Die 24-jährige Geigerin Angie Dong ist vor allem deshalb gern dabei, weil sie nicht nur für die Akademie an sich, sondern auch als Konzertmeisterin des Orchesters ausgewählt wurde. Als sie mir den Vertrag schickten, stand da, dass ich Konzertmeisterin sein werde. Das war ich noch nie. Diese Erfahrung will ich natürlich unbedingt machen. Die Kosten für die rund 40 Akademieplätze trägt das Festival komplett selbst, sagt Geschäftsführer Tobias Theumer. Nicht ohne Stolz, denn auch das ist in der Welt der klassischen Musik nicht oft zu finden.
6: Die Moritzburg Festival Akademie gibt an die Studierenden Vollstipendien heraus. Quartier, Verpflegung, Coachings, Reisekosten werden durch uns getragen. Dadurch ist eine sozial gerechte Auswahl gewährleistet. Die Teilnahme wird nicht durch den Geldbeutel der Eltern entschieden, sondern durch künstlerische Reife und technisches Können.
5: Und das müssen die jungen Leute nun unter Beweis stellen. Aktuell proben sie Schumanns 3. Sinfonie in S-Dur, die Rheinische, unter der Leitung von Josep Caballé-Domenech. Alle sind hochkonzentriert. Der erfahrene Dirigent erwartet vollen Einsatz.
7: Lebhaft, very vivid, right?
5: Zum nunmehr 11. Mal verbringt Josep Domenech den Sommer in Moritzburg, weil er das Arbeiten mit den talentierten Nachwuchsmusikern sehr schätzt. Viele von ihnen seien so gut, dass sie bald danach bei den wichtigen Orchestern und Ensembles spielen und er sie weltweit wieder trifft.
8: 11 Jahre, das sind mehr als 500 Junge, die ich kennengelernt habe. Und man merkt das. Ich gehe zu einigen Orchester und kommt jemand und sagt, ja, ich war in Moritzburg am Anfang und so. Oder die sagen, ja, wir hatten zusammengearbeitet. Und das merkt man dann schon. Ja.
5: Beim New Yorker Metropolitan Orchestra, bei den Berliner Philharmonikern, dem Boston Symphony Orchestra oder bei der Staatskapelle Dresden seien ehemalige Akademisten zu finden. Deren Weg folgen wollen Angie, Luisa, Waverly und Daniel nur allzu gern. Ihre Erfahrungen beim Moritzburg Festival werden ihnen dabei sicher helfen.
0: Und man kann die jungen Musikerinnen und Musiker an diesem Wochenende live erleben. Das Moritzburg Festival Orchester gastiert am morgigen Freitag im König Albert Theater in Bad Elster und am Samstag im Kulturpalast Dresden. Auf dem durchweg romantischen Programm stehen neben Robert Schumanns Dritter der Rheinischen, die wir hier gerade noch in der Probenphase gehört haben. Und da sind die letzten kleinen Spratzer bestimmt dann schon ausgeräumt. Auch Bedřich Smetanas Moldau. Also hingehen morgen ins König Albert Theater in Bad Elster oder am Samstag in den Kulturpalast in Dresden.

Ach, was für schöne Filmmusik. The Age of Innocence von Elmer Bernstein. Pick Up Alan, der Titel. Und hier gehört vom Orchester gespielt unter Elmer Bernsteins eigener Leitung. Und damit weiter hier bei MDR Kultur mit Shearwater. Das ist ganz neue Musik. Und der Titel des neuen Albums heißt Slugs in the Marigolds. Ja, Schnecken in diesen kleinen, wunderbar orangefarbenen Ringelblumen. Das ist natürlich auch wirklich ärgerlich. Aber die halten dafür doch das eine oder andere ab, wenn dahinter was Richtiges wächst und die Ringelblumen und die Studentenblumen sozusagen nur als Schneckenabwehr genutzt werden. So klingt das musikalisch. Slugs in the Marigold, Shearwater.

Shearwater, Slugs in the Marigolds. Und damit 12.27 Uhr haben wir noch Zeit für Massive Attack. Und dann gibt's wieder Aktuelles von den Kulturnachrichten.

0: 12.30 Uhr.
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0: Und die hat für uns Tina Motzig-Kaufmann.
2: Unter dem Motto Wahre Heimatliebe ist in Sachsen-Anhalt eine multimediale Kampagne gestartet. Damit wollen sich Akteure aus den Bereichen Sport, Kultur, Wissenschaft und Wirtschaft kurz vor der Landtagswahl an die Wählerinnen und Wähler wenden und einen Raum für Austausch schaffen. Zu den Erstunterzeichnern von Wahre Heimatliebe gehört auch Anne Lücki, ehemalige Direktorin der Hochschule Magdeburg-Stendal. Zum Anliegen der Kampagne sagte sie MDR Kultur:
3: Zusammen hat uns gebracht die Sorge, dass die AfD eine Alleinregierung bildet in Sachsen-Anhalt. Das wäre nämlich aus unserer Sicht extrem schlecht und sehr gefährlich für das Land. Und wir wollen unbedingt diese absolute Mehrheit der AfD verhindern bei den Landtagswahlen am 6. September. Und wir hoffen, dass wir potenzielle Wechselwähler ansprechen können in den letzten Metern des Endspurts und sie einladen, sich wirklich mit den Inhalten zu beschäftigen, die die AfD umsetzen möchte, wenn sie in die Regierung kommt, und wirklich zu überlegen, was würde das für mich bedeuten.
2: Zu den weiteren Unterstützern der Kampagne zählen unter anderem die Schauspielerinnen Sandra Hüller und Anna Schut und die Schauspieler Christian Friedl und Max Simonischek. In Dessau-Roßlau wird heute ein neues Europe Direct Zentrum eröffnet. Die Einrichtung der Europäischen Union wird ihren Sitz in der Stadtbibliothek der Bauhausstadt haben. Sie soll eine Brücke zwischen den Menschen vor Ort und der Europäischen Union schlagen. Einzelheiten von Kulturkompakt-Redakteur André Sittner.
4: Das neue Europe Direct Zentrum soll Bürgerinnen und Bürgern, Schulen, Vereinen, Unternehmen und kommunalen Akteuren als Anlaufstelle für Fragen rund um die Europäische Union dienen, hieß es von der Vertretung der Europäischen Kommission in Deutschland. Ziel ist es, Europa verständlich, greifbarer und erlebbarer zu machen, sowie den Dialog zwischen den europäischen Institutionen und den Menschen vor Ort zu stärken. Mit der Bauhausstadt Dessau fiel den Angaben nach die Wahl auf einen Ort, der für kulturelle und geistige Grundlagen des modernen Europas steht. Freiheit, Bildung, kultureller Austausch und gesellschaftlicher Fortschritt.
2: Und damit nach Chemnitz. Dort wird im Industriemuseum heute die Ausstellung zum Sächsischen Staatspreis für Design eröffnet. Im Fokus stehen nominierte und ausgezeichnete Projekte des Wettbewerbsjahres 2025. Einzelheiten von Kulturkompakt-Redakteurin Claudia Leonard.
5: Die Ausstellung zeigt, wie Design Alltag, Gesellschaft und Zukunft prägt. Von barrierefreien Spielen über technologische Innovationen wie dem autonomen Mähdrescher InnoMate TK 100 bis hin zu nachhaltigen Lösungen im Alltagsleben. Besucherinnen und Besucher können die Vielfalt sächsischer Gestaltung erleben, heißt es von den Veranstaltern, und Design als treibende Kraft für Innovation, Wirtschaft und Kultur entdecken. Die Ausstellung zum Sächsischen Designpreis ist noch bis zum 15. November zu sehen.
2: Der Kulturraum Oberlausitz-Niederschlesien bezuschusst im neuen Schuljahr erneut Fahrten von Kitagruppen und Schulklassen zu Kulturangeboten in der Region. Wo das Bildungsticket nicht greife, könnten die Fahrtkosten im ÖPNV übernommen werden, teilte der Kulturraum mit. Wenn extra ein Bus gemietet werden müsse, könnten die Kosten bis auf einen Eigenanteil von 5 Euro pro Person erstattet werden. Die Förderung gilt für Fahrten zu den Theatern in Bautzen, Zittau-Görlitz, zum Sorbischen Nationalensemble, zu Schülerkonzerten in den Landkreisen Bautzen und Görlitz sowie zu den Veranstaltungen des Lausitz-Festivals. Entsprechende Anträge können ab sofort eingereicht werden, maximal jedoch 2 pro Schuljahr und Bildungseinrichtung.
0: Die Kulturnachrichten. Vielen Dank, Tina Motzig-Kaufmann.
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0: Aktuell Sonne und überall dazu auch Quellwolken. Es bleibt im Moment weitgehend trocken. Im Erzgebirge gibt es einzelne Schauer und die setzen sich dann am Nachmittag fort. Im Norden Sachsen-Anhalts sind auch einzelne Gewitter angekündigt. Höchstwerte heute 22 bis 27 Grad. Morgen verbreitet heitere Abschnitte einige Wolken, die auch gefüllt sind. Zumindest gen Abend kommen Schauer runter, 21 bis 26 Grad. Und zum Wochenende dann Schauer und Gewitter und weiter sinkende Temperaturen, 18 bis 23 Grad nur noch. Der MDR-Verkehrsdienst meldet. A2 Richtung Berlin, zwischen Allerengersleben und Eilsleben brauchen Sie eine Viertelstunde länger, 4 Kilometer stockender Verkehr an einer Baustelle. Die A4 Richtung Dresden ist zwischen Bad Hersfeld und Friedewald wegen 2 defekter Lkw im Baustellenbereich blockiert. Zurzeit staut sich's bis zum Kirchheimer Dreieck. A72 Richtung Hof zwischen Chemnitz-Rottluff und Stolberg-Nord dauert es eine halbe Stunde länger. 3 Kilometer Stau hier an einer Baustelle. Und wegen umgestürzter Bäume sind unter anderem gesperrt die B285 zwischen Hartschwinden und Dermbach, die Straßen zwischen Nesselhof und Nesselberg, zwischen Kleinschmalkalden und Heuberghaus, zwischen Seligenthal und Trusetal. Und auch gesperrt wegen umgestürzter Bäume die Straßen zwischen Breitungen-Werra und Bußhof. Ihnen unterwegs überall gutes und sicheres Ankommen. 12.36 Uhr.
6: 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The String Company.

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1: Herausragendes DDR-Design bzw. wie es damals hieß, Formgestaltung, unser Thema in diesem Sommer. Und wenn Sie noch besondere Stücke, ob klein, ob groß, zu Hause haben, erzählen Sie es uns gerne. Angesprochen hat sich auch diese Hörerin hier gefühlt.
2: Ja, mein Name ist Ingrid Schmidt und ich rufe aus dem Kreis Heldrungen an. Ich habe von meiner Tante vor vielen, vielen Jahren ein sechsteiliges kleines Mokka-Service bekommen, was ich als heutzutage als Espresso-Tasse natürlich benutzen, aber es hieß immer Mokka-Tasse. Und es ist Weimarer Porzellan und eigentlich sehr modern. Es hat also einen schwarzen Grund und Goldrand und es sind darauf Dreiecke in verschiedenen Farben. Und das Tässchen ist witzigerweise leicht schief mit Absicht und dazu ist so passend der dreieckige Henkel. Also es sieht im Grunde genommen sehr modern aus. Es könnte sein, dass es ungefähr 40 Jahre alt ist oder 40 bis 50 Jahre, schätze ich mal.
1: Ingrid Schmid aus Sachsenhausen, besten Dank für diese Geschichte. Und wie ist es bei Ihnen? Haben Sie selbst noch oder vielleicht auch kürzlich erworben DDR-Design-Klassiker oder ganz persönliche Lieblingsstücke zu Hause? Dinge von zeitloser Eleganz erzählen Sie von Ihrem DDR-Design-Favoriten. Unsere Nummer dafür 0800 5599 884 0800 5599 884.

Das ist vor allen Dingen natürlich auch ihren eigenen Umständen sozusagen geschuldet, dass da gleich ein ganzes Album für junge Eltern rausgekommen ist. Alles beginnt im All, Aline Cohen. Und demnächst ist sie auch wieder bei uns im Sendegebiet. Am 5. September spielt sie in Cottbus, am 23. Oktober in Erfurt und am 24. Oktober dann in Magdeburg. Diese Empfehlung um 12 Uhr und gleich 52. Gold Rap

Goldrap. Lovely Head. Und es geht auf die 13 Uhr Nachrichten zu. Danach fragen wir, wie können Menschen mit Behinderungen heute eigentlich leben? Welche Möglichkeiten haben sie? Welche Grenzen gibt es tatsächlich immer noch? Das betrachten wir anhand der Wohnstätte der Diakonie im sächsischen Borsdorf. Gleich Thema nach 13 Uhr hier bei MDR Kultur.

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7: Um 13 Uhr mit Susanne Lemke. In Deutschland haben Gutachter im vergangenen Jahr fast 3.100 schwerwiegende medizinische Behandlungsfehler festgestellt. Wie der medizinische Dienst der Krankenkassen mitteilte, führten in 97% der Fälle die Fehler zum Tod der Patienten. Zudem gab es 150 Fälle, bei denen zum Beispiel Patienten verwechselt oder Operationsbesteck im Körper vergessen worden sind. Insgesamt wurden fast 12.000 Verdachtsfälle auf Behandlungsfehler untersucht. Experten gehen von einer hohen Dunkelziffer aus. Der Ausbau der Solarenergie in Deutschland kommt voran. Wie der Bundesverband Solarwirtschaft mitteilte, ist schon jetzt das gesetzlich geregelte Ausbauziel für das Jahr erreicht. Daran ist festgelegt, wie viel Strom deutsche Solaranlagen liefern sollen. Den Angaben zufolge sind inzwischen mehr als 6 Millionen Solaranlagen installiert. Der Verband weist aber darauf hin, dass das Ausbautempo noch gesteigert werden muss, um auch das Ziel für das Jahr 2030 zu erreichen. In Deutschland sollen 9- bis 10-Jährige eine neue Vorsorgeuntersuchung bekommen. Der gemeinsame Bundesausschuss von Ärzten, Krankenhäusern und Krankenkassen hat die U10 beschlossen, die es bei Kinderärzten als Kassenleistung geben soll. Untersucht werden sollen vor allem mögliches Übergewicht, körperliche Aktivität, Bildschirmzeit und psychische Auffälligkeiten. Über die U10 muss jetzt das Bundesgesundheitsministerium entscheiden. Zudem ist noch unklar, wie viel Geld Kinderärzte für die Untersuchung bekommen. Experten befürchten, dass das Ausmaß der Waldbrandschäden in Europa deutlich zunehmen wird. Das sagt eine Studie des Potsdam-Instituts für Klimafolgenforschung und die Senckenberg-Gesellschaft für Naturforschung. Danach hängt die genaue Entwicklung vom Temperaturanstieg ab. Im günstigsten Fall könnte bis Ende des Jahrhunderts jährlich etwa 40% mehr Fläche brennen als jetzt. Die Experten fordern unter anderem mehr Satelliten und KI-gestützte Systeme, um Waldbrände früher zu erkennen. Ein internationales Bündnis aus Fußballfans hat eine weltweite Petition gestartet, mit der sie den Rücktritt des FIFA-Präsidenten Gianni Infantino fordern. In einer dazu verbreiteten Erklärung hieß es, der geplante Verkauf der Weltmeisterschaft an private Investoren durch eine einzelne Person sei Verrat. Insgesamt haben sich dem Aufruf die kontinentalen Fanorganisationen von Europa, Afrika und Nordamerika sowie fast 40 nationale Vereinigungen angeschlossen. Aus Deutschland beteiligt sich unter anderem unsere Kurve an der Petition. Das waren die Nachrichten.
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8: Und aktuell gibt es Sonne. Dazu sind einzelne Quellwolken am Start. Weitgehend ist es im Moment trocken. Im Erzgebirge gibt es einzelne Schauer. Zum Nachmittag soll es in Sachsen und im Norden von Sachsen-Anhalt auch noch mehr Schauer und einzelne Gewitter geben. Höchstwerte heute bei Bögen, Südwestwind 22 bis 27 Grad. Morgen sinken allmählich die Temperaturen. 21 bis 26, am Wochenende nur noch 18 bis 23 Grad und am Sonnabend gibt es die meisten Schauer und Gewitter. Wir schauen auf die Straßen. Der MDR Kulturverkehrsservice meldet. A2 Richtung Berlin, zwischen Allerengersleben und Alsleben dauert es 10 Minuten länger. 4 Kilometer stockender Verkehr hier an einer Baustelle. Die A4 Richtung Dresden ist zwischen Bad Hersfeld und Friedewald wegen zweier defekter Lkw im Baustellenbereich blockiert. Zurzeit staut sich's bis zum Kirchheimer Dreieck. Vorsicht auf der A14 Richtung Dresden. Zwischen Magdeburg-Reform und Schönebeck liegen mehrere Plasteteile auf der rechten Fahrspur. A72 Richtung Hof zwischen Chemnitz-Rottluff und Stolberg Nord. 3 Kilometer Stau an einer Baustelle. Hier brauchen Sie 20 Minuten länger. Die B281 trifft

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1: Weiter mit Beatrice Schwartner und Ash sind auch mit dabei und fragen, welchen Sie eigentlich wollen. Was auch immer Sie vielleicht gerade essen. Schön, dass Sie bei uns sind. Hallo, willkommen.

gemeinschaftlich und doch individuell leben. Das funktioniert auch in Wohnformen für Menschen mit Behinderungen. Und wir stellen Ihnen gleich genau so eine Möglichkeit vor im Diakonissenhaus Borsdorf.

0: Lily and Madeleine, Canterbury Girls, 13.12 Uhr. Auf dem Gelände vom Diakonissenhaus in Borsdorf bei Leipzig leben 132 Menschen mit Behinderungen in ganz unterschiedlichen Wohnformen. Manche sind erst vor wenigen Jahren eingezogen, andere kamen noch zu DDR-Zeiten hierher. Ging es damals vor allem um sichere Verwahrung, so heute um möglichst individuell gestaltete Teilhabe. Wie grundlegend sich die Möglichkeiten geändert haben, hat Christin Hendinger recherchiert.
1: Deckst du jetzt den Tisch? Heute gibt's Kuchen.
2: Oh ja!
1: Teller?
2: Löffel?
1: Tassen?
2: Kabel?
3: In einer Wohngruppe im Diakonissenhaus Borsdorf leben 16 Männer und Frauen mit Beeinträchtigung. Jeder und jede hat ihr eigenes Zimmer. Tagsüber arbeiten die Bewohner in einer Werkstatt. Wenn sie nach Hause kommen, bestimmen sie selbst, wie sie ihren Nachmittag gestalten. Auch viele gemeinsame Aktivitäten planen sie mit. Die Heilerziehungspflegerin Anna Reinhold unterstützt sie dabei, selbstständige Entscheidungen zu treffen.
4: Beim Festausschuss zum Beispiel sind die jetzt mit dabei, weil die Feste sind ja für die Bewohner. Also warum sollen die dann nicht sagen, was sie möchten oder Vorschläge machen?
3: Was für jüngere Bewohner selbstverständlich ist, das mussten die, die schon zu DDR-Zeiten hier lebten, erst lernen. Die Entscheidungen trafen jahrzehntelang andere, Schwester Christa zum Beispiel. Sie kam 1960 als Diakonisse nach Borsdorf, wo damals nur Frauen und Kinder untergebracht waren. Sie betreute 21 Frauen, die alle gemeinsam in einem Schlafsaal lebten. Privatsphäre gab es keine. Schwester Christa selbst wohnte auf 9 Quadratmetern direkt daneben. Wenn der Schlüssel der heute 85-Jährigen morgens im Schloss zum Schlafsaal klickte, denn nachts wurde der Schlafsaal abgeschlossen, standen die Frauen auf, frühstückten und beteten gemeinsam.
5: Sonntags habe ich meine Bewohner immer mit Musik geweckt. Sonntags.
3: Der Tagesablauf der Frauen war klar geregelt. In der Woche arbeiteten sie in der Küche, im Garten oder in der Wäscherei. Abends wurde gemeinsam gesungen, vorgelesen oder auch ferngesehen. Der christliche Glaube prägte mit Gottesdiensten und Bibelstunden ihren Alltag.
5: Ja, hatten sie eine Wahl? Eigentlich kaum. Das ist heutzutage anders. Aber es war auch wiederum gemeinschaftsfördernd.
3: In einem kleinen, schmalen Schrank bewahrten die Frauen persönliche Dinge auf. Unter ihrem Bett stand ein Nachttopf, weiß Mitarbeiterin Anna Reinhold von älteren Bewohnerinnen.
4: Die mussten ja auch immer Röcke und Kleider tragen. Waren schöne Sachen dabei, aber viele wollten halt auch mal Hose anziehen. Und als es dann anders ging, haben die dann manchmal einfach nie mehr irgendwelche Röcke oder Kleider angezogen.
3: Einige der Frauen, sagt Schwester Christa, gehörten nach heutigen Maßstäben in keine Einrichtung für Menschen mit Beeinträchtigung. Andere brauchten in nahezu allen Bereichen des Alltags Hilfe. Mit der politischen Wende galten plötzlich neue Gesetze für die Bewohnerinnen. In Borsdorf wurde um- und neu gebaut. Die großen Schlafsäle verschwanden.
5: Bei der Umstellung, die ich auch erlebt habe, sagte am Abend eine Frau zu mir, "Na, sagen Sie mal, was machen wir denn heute Abend?" Da habe ich gesagt, heute kannst du in dein Zimmer gehen. Das war eigentlich nicht auf dem Bildschirm. Und dann, natürlich, wurde es auch angenommen.
3: Mit der UN-Behindertenrechtskonvention und dem Bundesteilhabegesetz rückte die Selbstbestimmung von Menschen mit Behinderung immer stärker in den Mittelpunkt. Im Alltag von Anna Reinhold bedeutet das aber auch, sehr unterschiedliche Bedürfnisse und Kompetenzen der Bewohner miteinander zu vereinbaren.
4: Die Alten, die konnten fast alles, die mussten ja hier mitarbeiten. Die mussten selber sauber machen und so weiter. Und die Jugend, die jetzt nachkommt von zu Hause, kann es oft nicht. Die wissen gar nicht, wie das geht, weil mussten sie nie machen.
3: Anna Reinhold ist seit 25 Jahren im Dienst. Die positiven Entwicklungen erforderten von ihr immer wieder komplettes Umdenken und gemeinsames Abwägen im Team.
4: Das führt schon zu Konflikten miteinander. Die einen sagen, die können machen, was sie wollen, die anderen sagen, nee, geht gar nicht.
3: Die 46-Jährige erlebt zudem, wie die gewachsenen Ansprüche von vielen Seiten an individuelle Teilhabe in der Praxis an Grenzen stoßen. Kleine Wohngruppen etwa und mehr Personal lassen sich nicht ohne weiteres finanzieren.
4: Die Ämter wollen ja nicht mehr bezahlen. Also das ist immer wieder dasselbe. Wir sollen viel umsetzen, machen wir auch, wollen wir auch, aber unter welchen Bedingungen?
3: Vielleicht müssen Selbstbestimmung und Teilhabe immer neu gedacht werden, damit Bewohnerinnen, Bewohnern und Mitarbeitenden das Zusammenleben im Diakonissenhaus Borsdorf auch zukünftig gut gelingt.
0: Wie können Menschen mit Behinderungen heute leben? Welche Möglichkeiten und auch Grenzen gibt es heute dafür? Christin Hendinger hat dafür in der Wohnstätte der Diakonie im sächsischen Borsdorf nachgefragt. Wenn Sie sich noch ausführlicher dafür interessieren, am 26. September wird dort ein Herbstfest gefeiert. 13.30 Uhr geht's los und Gäste sind herzlich willkommen.

Trouble heißt der Komponist. Und Sky Newman haben wir hier gerade gehört mit Man of the House. SE9 Part 2, so ist ein bisschen kryptisch der Titel dieses Albums bei Columbia dieses Jahr erschienen. Und jetzt hören wir ja im Grunde schon einen schönen Klassiker. Let's Go Out Tonight hieß damals das Album von Curtis Stigers. Darauf auch dieser Everyone Loves Lovers.

0: Curtis Digers brachte uns auf 13.30 Uhr.
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0: Und die hat für uns Caroline Büscher.
2: Unter dem Motto Wahre Heimatliebe ist in Sachsen-Anhalt eine multimediale Kampagne gestartet. Kurz vor der Landtagswahl wollen sich damit Akteure aus Sport, Kultur, Wissenschaft und Wirtschaft an die Wählerinnen und Wähler richten und Raum für Austausch schaffen. Zu den Erstunterzeichnern von Wahre Heimatliebe gehört auch Anne Lücki, ehemalige Direktorin der Hochschule Magdeburg-Stendal. Sie sagte MDR Kultur:
3: Aus Wissenschafts- und Bildungssicht, das ist nun mal mein Metier, sehe ich da vor allem große Gefahren, dass wir einen Rückwärtsgang einlegen, weder Innovation noch Fortschritt, sondern eher zurück zu der Vergangenheit. Und das sehe ich als sehr schlecht, auch im Wettbewerb mit den anderen Bundesländern. Wir würden da weniger attraktiv sein, wir werden dann auch ideologischer, abgeschotteter, so wie in einer Enklave. Wir hätten Schwierigkeiten, Studierenden anzuziehen, auch Lehrkräfte. Und für Forschungsprojekte sieht es auch nicht gut aus, wenn man so eigentlich nur an die Vergangenheit denkt und nicht an die Zukunft. Und deswegen setze ich mich auch für diese Kampagne ein.
2: Zu den weiteren Unterstützenden zählen auch die Schauspielerin Sandra Hüller und Christian Friedel. Heute wird in Bochum die diesjährige Ruhrtriennale eröffnet. Es ist die letzte Spielzeit von Intendant Ivo van Hove. Dani Kuhr mit einem Ausblick auf die aktuelle Ausgabe.
4: David Bowie-Klänge, Erotik und Spiritualität, Kultur für ganz junge Menschen sowie ein großer Abschied. All das steht bei der Ruhrtriennale in diesem Jahr im Vordergrund. Einen Monat lang wird es in 12 verschiedenen Spielstätten im Ruhrgebiet über 100 Aufführungen und Aktionen geben. Eröffnet wird die Ruhrtriennale in Bochum. In der Jahrhunderthalle kommt es zur Uraufführung des Musikstücks Rebel Rebel. Schauspieler Daniel Donskoy singt darin Songs von David Bowie. Weitere Höhepunkte in diesem Jahr sind die Aufführung Balkan Erotic Epic von Performance-Künstlerin Marina Abramovic oder das Stück Deutscher Herbst von Regisseur Christopher Rüping mit dem Ensemble des Deutschen Theaters Berlin.
2: Die Ruhrtriennale geht von heute bis zum 20. September. Die historische Auferstehungskirche im Görlitzer Stadtteil Weinhübel ist mit über 700-jähriger Geschichte eine der ältesten Dorfkirchen der Oberlausitz. Seit geraumer Zeit wird der Kirchraum mit dem prächtigen Passionsaltar aus dem späten 17. Jahrhundert aufwendig saniert. Heute hat nun die Versöhnungskirchgemeinde, in deren Verantwortung die Auferstehungskirche liegt, einen Zuwendungsbescheid des Freistaates Sachsen für die noch ausstehenden Arbeiten erhalten. Übergeben wurde der Bescheid von Sachsens Ministerpräsident Michael Kretschmer, der selbst in Weinhübel aufgewachsen ist. Er ist einer der einflussreichsten Musiker der Welt und wird in der Öffentlichkeit doch selten erkannt. Diesen Song dagegen erkennen die meisten.

0: Der Mitgründer der Band Kraftwerk, Ralf Hütter, wird heute 80 Jahre alt. Und über die Vision der 1970 gegründeten Band sagte er einmal:
1: Direkt vom Start hatten wir eine Art Konzept für eine elektronische Volksmusik. Und diese Musik ist eine Art Zukunftsmusik für das Zeitalter der Computerwelt.
0: Und mit dieser elektronischen Volksmusik macht Ralf Hütter bis heute, auch mit 80 Jahren, noch weiter. Zum Beispiel kommende Woche, da spielt die Band Kraftwerk sogar im Bauhaus Dessau.
2: Na bitte, da können sich doch schon mal alle Fans drauf freuen. Vielen Dank, Caroline Büscher, für die Kulturnachrichten.
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2: Und so sieht's aktuell aus. Freundlich mit Sonne und mit Quellwolken. Und die füllen sich allmählich auch. Am Nachmittag sind einzelne Schauer angekündigt. Im Norden Sachsen-Anhalts eventuell auch einzelne Gewitter. Höchstwerte bei Böen, Südwestwind heute 22 bis 27 Grad nochmal. Dann heißt es Fenster auf, denn in den nächsten Tagen gehen die Temperaturen ordentlich runter. Muss sich der Körper jetzt so ein bisschen umgewöhnen aus der letzten Hitzeperiode. Jetzt gleich mal 10 Grad weniger. Morgen noch 21 bis 26, am Wochenende 18 bis 23 Grad. Und jetzt sagen Sie nicht, der Herbst ist da. Da kann schon noch einiges dazwischen kommen und vielleicht auch noch mal die Hitze wiederkommen. Aber im Moment gut Durchzug machen und schön lüften. Der MDR Kulturverkehrsservice meldet. Vorsicht auf der A2 Richtung Berlin. Zwischen Königslutter und Helmstedt-West liegen Fahrzeugteile auf der Fahrbahn. A2 Richtung Berlin zwischen Allerringersleben und Eilsleben 4 Kilometer stockender Verkehr an einer Baustelle. Hier brauchen Sie 10 Minuten mehr. Die A4 Richtung Dresden ist zwischen Bad Hersfeld und Friedewald wegen zweier defekter Lkw im Baustellenbereich blockiert. Zurzeit staut sich's bis zum Kirchheimer Dreieck. A72 Richtung Hof zwischen Chemnitz-Rottluff und Stolberg-Nord dauert es eine Dreiviertelstunde länger. 6 Kilometer Stau hier an einer Baustelle. Auf der B281 Triptis-Saalfeld wird zwischen Dreitsch und Neustadt an der Orla Behinderungen gemeldet. Hier gab es einen Unfall. Und wegen umgestürzter Bäume sind unter anderem gesperrt. Die B285 zwischen Hartschwinden und Dermbach, die Straßen zwischen Seligenthal und Trusetal und zwischen Breitungen-Werra und Bußhof. Ihnen unterwegs überall gute und sichere Fahrt mit uns. 13.36 Uhr.
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Im echten Leben heißt er Christoph Letkowski. Wir kennen ihn aus Film und Fernsehen. Und der Schauspieler ist aber auch eben Musiker, nennt sich da einfach Letkowski und hat letztes Jahr sein erstes Soloalbum vorgelegt. Selten so gelacht, hieß es. Und daraus haben wir gerade auch einen Titel gehört. Das alles und zwar ganz bewusst von Letkowski so gedacht, dieser Alltagssong, der einfach in Zeiten kommt, wo einem oft das Lachen im Hals stecken bleibt, weil eben das Leben aber doch nicht schwarz und weiß ist, hat er eben das Album Selten so gelacht genannt. Das als kleine Seitengeschichte und weiter jetzt mit Riders on the Storm. Lisa Bassange singt Jim Morrison.

0: in Peru hier im Bluesfieber Showman Dan. Lamb Chops Fans aufgehorcht. Morgen kommt das neue Album raus, Punching the Clown. Und wir zählen mal schnell durch. Es ist Nummer 17 der wandlungsfähigen Nashville-Institution. Diesmal nähert sich die Band einer schottischen Gesangsform aus dem 19. Jahrhundert, hat Kurt Wagner erzählt.
1: I was just going to the gas station.
2: Eigentlich war ich nur auf dem Weg zur Tankstelle, als dieser Song im Radio lief. Er hat mich umgehauen. Ich bin auf den Seitenstreifen gefahren und habe gedacht, was für eine tolle Art, Musik zu präsentieren. So simpel, nur mit Banjo und Gesang.
0: Und dieser Frage-Antwort-Gesang wurde übrigens zur Basis für den amerikanischen Gospel. Entdeckt hat Kurt Wagner diese Art Musik eher zufällig. Und wir hören heute schon mal ins morgen erscheinende neue Lamb Chop Album rein, Punching the Clown, hier ist daraus Stella.
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ganz neue Töne. Im wahrsten Sinne von Lamb Chop. Das war ein erster Eindruck ihres neuen Albums, was morgen rauskommt, Punching the Clown. Und damit geht's auf 14 Uhr zu. Gleich nach den Nachrichten gibt's hier die Klassikerlesung Goethe in der Champagne, im Feldzug gegen Frankreich und im Kanonenfieber derzeit. Und mit dieser Empfehlung Ihnen einen guten Tag. Hier wird derzeit schon im Hintergrund bei durchaus angenehmen Temperaturen in Mitteldeutschland musikalisch der heiße, trockene Scirocco, auf das der Sommer jetzt nicht direkt in den Herbst übergehen möge. Der Assistent singt davon, ausgesucht wie alles heute an Musik von Akram Mutlak. Wenn Sie mögen, morgen gleiche Welle, gleiche Stelle. Tschüss, sagt Beatrice Schwartner.

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3: Um 14 Uhr mit Susanne Lemke. In Deutschland haben Gutachter im vergangenen Jahr fast 3.100 schwerwiegende medizinische Behandlungsfehler festgestellt. Wie der medizinische Dienst der Krankenkassen mitteilte, führten in 97% der Fälle die Fehler zum Tod der Patienten. Zudem gab es 150 Fälle, bei denen zum Beispiel Patienten verwechselt oder Operationsbesteck im Körper vergessen worden sind. Insgesamt wurden fast 12.000 Verdachtsfälle auf Behandlungsfehler untersucht. Experten gehen von einer hohen Dunkelziffer aus. Ein rumänisches Kampfflugzeug hat nach Regierungsangaben eine mit Sprengstoff beladene Marinedrohne zerstört. Verteidigungsminister Radu Mirătu erklärte auf Facebook, die Drohne sei auf das Gasfeld Neptun Deep im Schwarzen Meer zugesteuert und stamme nicht aus der Ukraine. In den vergangenen Monaten hatte es wiederholt Drohnenvorfälle in osteuropäischen NATO-Ländern gegeben. Auch Polen und die baltischen Staaten melden regelmäßig ähnliche Vorfälle. Zuletzt hatte der Fund einer Sprengstoffdrohne am Flughafen Leipzig-Halle Besorgnis ausgelöst. Die Polizei in Sachsen-Anhalt wird am Wochenende der Landtagswahl mit allen verfügbaren Kräften im Einsatz sein. Wie das Innenministerium in Magdeburg mitteilte, wurden zudem Polizisten aus anderen Bundesländern angefordert. Ziel sei es, die per Grundgesetz garantierte freie und unbeeinflusste Ausübung des Wahlrechts zu garantieren. An dem Wahlwochenende seien bis 26 Veranstaltungen wie Demonstrationen oder Wahlpartys der Parteien angemeldet worden. In Deutschland sollen 9- bis 10-Jährige eine neue Vorsorgeuntersuchung bekommen. Der gemeinsame Bundesausschuss von Ärzten, Krankenhäusern und Krankenkassen hat die U10 beschlossen, die es bei Kinderärzten als Kassenleistung geben soll. Untersucht werden sollen vor allem mögliches Übergewicht, körperliche Aktivität, Bildschirmzeit und psychische Auffälligkeiten. Über die U10 muss jetzt das Bundesgesundheitsministerium entscheiden. Zudem ist noch unklar, wie viel Geld Kinderärzte für die Untersuchung bekommen. Ein internationales Bündnis aus Fußballfans hat eine weltweite Petition gestartet, mit der sie den Rücktritt des FIFA-Präsidenten Gianni Infantino fordern. In einer Erklärung hieß es, der geplante Verkauf der Weltmeisterschaft an private Investoren durch eine einzelne Person sei Verrat. Insgesamt haben sich dem Aufruf die kontinentalen Fanorganisationen von Europa, Afrika und Nordamerika sowie fast 40 nationale Vereinigungen angeschlossen. Aus Deutschland beteiligt sich unter anderem unsere Kurve an der Petition. Das waren die Nachrichten. Das Wetter, die Temperaturen von 13 Uhr. Auf dem Brocken ist es wolkig, 22 Grad. Heiter in Chemnitz 22, Dresden 21, Eisenach 21 Grad, in Erfurt heiter 22 Grad, Fichtelberg bedeckt 15 Grad, heiter in Gera bei 22, Görlitz stark bewölkt 23 Grad, in Halle heiter 24, Leipzig heiter 23, in Magdeburg 23 und Meiningen heiter bei 21 Grad. Am Nachmittag zeitweise Sonne, im Norden Sachsen-Anhalts einzelne Schauer oder Gewitter, 22 bis 27 Grad, böiger Südwestwind. In der Nacht im Nordwesten und über den Bergen vereinzelt Schauer, 16 bis 13 Grad. Morgen heiter oder wolkig, später von Süden einzelne Schauer, 21 bis 26 Grad. MDR-Verkehrsdienst. A2 Richtung Berlin zwischen Alleringersleben und Alsleben. 4 Kilometer stockender Verkehr an einer Baustelle. Die A4 Richtung Dresden ist zwischen Bad Hersfeld und Friedewald wegen 2 defekter Lkw im Baustellenbereich blockiert. Stau bis zum Kirchheimer Dreieck. Die A9 Richtung Berlin ist zwischen Hof West und Dreieck Bayerisches Vogtland wegen Aufräumarbeiten blockiert. Hier liegen Getränkekästen und Flaschen auf der Fahrbahn. Vorsicht auf der A72 Richtung Hof in Höhe Röther steht ein defektes Fahrzeug im Baustellenbereich. A72 Richtung Hof zwischen Chemnitz-Rottluff und Stolberg Nord, 6 Kilometer Stau an einer Baustelle. Auf der B281 Triptis-Saalfeld zwischen Dreitsch und Neustadt an der Orla, Behinderungen nach Unfall. Soweit der Verkehrsdienst, 14.04 Uhr.
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1: 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Herzlich willkommen zur Klassikerlesung. Am Mikrofon begrüßt Sie Ole Steffen. Und weiter geht es mit Johann Wolfgang von Goethes Bericht rund um den Feldzug gegen Frankreich, auf dem er seinen Freund und Dienstherrn Herzog Karl August begleitete, sowie das Weimarische Regiment im Rahmen des Koalitionsheeres von Preußen und Österreich. Das berühmte Tagebuch heißt »Auch ich in der Champagne«. Zuletzt hatte Goethe während der Kanonade von Valmy Neugier verspürt auf das sogenannte Kanonenfieber und hatte sich verwegen in Lebensgefahr begeben, um das Ganze dann hinterher recht nüchtern zu beschreiben, nämlich das Heulen, Pfeifen und Schmettern der Kugeln, der rotbräunliche Ton, den die Welt in der Hitze des Gefechts angenommen hat. Die Kanonade von Valmy am 20. September 1792 war ein historisches Artilleriegefecht im Ersten Koalitionskrieg. Bei dem Dorf Valmy stoppte die französische Revolutionsarmee den Vormarsch der verbündeten Truppen aus Preußen und Österreich auf Paris. Am Abend nach der Kanonade sagte Goethe im Kreis der Offiziere: »Von hier und heute geht eine neue Epoche der Weltgeschichte aus, und ihr könnt sagen, ihr seid dabei gewesen.« Jürgen Hensch liest.
2: Den 11. Oktober. Ohne die Nacht geschlafen zu haben, waren wir früh um 3 Uhr eben im Begriff, unseren gegen das Hoftor gerichteten Wagen zu besteigen, als wir ein unüberwindliches Hindernis gewahr wurden, denn es zog schon eine ununterbrochene Kolonne Krankenwagen zwischen den zur Seite aufgehäuften Pflastersteinen durch die zum Sumpf gefahrene Stadt. Die Tätigkeit des gewandten Liseurs war hierbei nicht zu verkennen. Auch durch ihn kamen wir diesmal vom Flecke, denn er sprengte in eine Lücke der Wagenreihe und hielt das folgende Gespann so lange zurück, bis wir 6- und 4-spännig eingeschaltet waren. Da ich mich denn frischer Luft in meinem leichten Wägelchen abermals erfreuen konnte. Nun bewegten wir uns mit Leichenschritt, aber bewegten uns doch. Der Tag brach an, wir befanden uns vor der Stadt in dem größtmöglichen Gewirr und Gewimmel. Alle Arten von Wagen, wenig Reiter, unzählige Fußgänger durchkreuzten sich auf dem großen Platze vor dem Tor. Wir zogen mit unserer Kolonne rechts gegen Estaing auf einem beschränkten Fahrweg mit Graben zu beiden Seiten. Die Selbsterhaltung in einem so ungeheuren Drange kannte schon kein Mitleiden, keine Rücksicht mehr. Nicht weit vor uns fiel ein Pferd vor einem Rüstwagen. Man schnitt die Stränge in zwei und ließ es liegen. Als nun aber die 3 übrigen die Last nicht weiterbringen konnten, schnitt man auch sie los, warf das schwerbepackte Fuhrwerk in den Graben und mit dem geringsten Aufhalte fuhren wir weiter und zugleich über das Pferd weg, das ich eben erholen wollte. Und ich sah ganz deutlich, wie dessen Gebeine unter den Rädern knirschten und schlotterten. So zogen wir fort, jeden Augenblick in Gefahr, bei der geringsten eigenen Stockung selbst über Bord geworfen zu werden, unter welchen Umständen freilich die Sorgfalt unseres Geleitsmannes nicht genug zu rühmen und zu preisen war. Dieselbe betätigte sich denn auch zu Estaing, wo wir gegen Mittag anlangten und in dem schönen, wohlgebauten Städtchen durch Straßen und auf Plätzen ein sinneverwirrendes Gewimmel um und neben uns erblickten. Die Masse wogte hin und her, und indem alles vorwärts drang, ward jeder dem anderen hinderlich. Unvermutet ließ unser Führer die Wagen vor einem wohlgebauten Hause des Marktes halten. Wir traten ein, Hausherr und Frau begrüßten uns in ehrerbietiger Entfernung. Man führte uns in ein getäfeltes Zimmer auf gleicher Erde, wo im schwarzmarmornen Kamin behägliches Feuer brannte. In dem großen Spiegel darüber beschauten wir uns ungern, denn ich hatte noch immer nicht die Entschließung gefasst, meine langen Haare kurz schneiden zu lassen, die jetzt wie ein verworrener Hanfrocken umherquollen. Der Bart strauchig vermehrte das wilde Ansehen unserer Gegenwart. Zum 11. Oktober. Ein gutes Essen war uns bereitet, die köstlichste Schöpsenkeule besonders willkommen. An gutem Wein und Brot fehlte es nicht, und so waren wir, neben dem größten Getümmel, in der schönsten Beruhigung. Aber dann geschah eine Szene, welche uns selbst ansprach, ja in Verlegenheit setzte und, obgleich herzergreifend genug, uns doch zuletzt ein Lächeln abnötigte. Einige Bauersleute, Männer, Frauen und Kinder drangen in unsere Zimmer und warfen sich heulend und schreiend mir zu Füßen. Mit der vollen Beredsamkeit des Schmerzes und des Jammers klagten sie, dass man ihr schönes Rindvieh wegtreibe. Sie schienen Pächter eines ansehnlichen Gutes. Ich solle nur zum Fenster hinaussehen und eben treibe man sie vorbei. Es hätten Preußen sich derselben bemächtigt. Ich solle befehlen, solle Hilfe schaffen. Hierauf trat ich, um mich zu besinnen, ans Fenster. Der leichtfertige Husar stellte sich hinter mich und sagte: »Verzeihen Sie, ich habe Sie für den Schwager des Königs von Preußen ausgegeben, um gute Aufnahme und Bewirtung zu finden. Die Bauern hätten freilich nicht hereinkommen sollen, aber mit einem guten Wort weisen Sie die Leute an mich und scheinen überzeugt von meinen Vorschlägen.« Was war zu tun? Überrascht und unwillig nahm ich mich zusammen und schien über die Umstände nachzudenken. »Wird doch«, sagte ich zu mir selbst, »List und Verschlagenheit im Kriege gerühmt. Wer sich durch Schelme bedienen lässt, kommt in Gefahr, von ihnen irregeführt zu werden. Ein Skandal, unnütz und beschämend, ist hier zu vermeiden. Und wie der Arzt in verzweifelten Fällen wohl noch ein Hoffnungsrezept verschreibt, entließ ich die guten Menschen mehr pantomimisch als mit Worten. Dann sagte ich mir zu meiner Beruhigung: Hatte doch bei Sivri der echte Thronfolger den bedrängten Leuten ihr Pferd nicht zusprechen können, so dürfte sich der untergeschobene Schwager des Königs wohl verzeihen, wenn er die Hilfsbedürftigen mit irgendeiner klugen, eingeflüsterten Wendung abzulehnen suchte. Den 13. Oktober. Unser Führer wollte nicht freventlich seine braven, wohlhabenden Verwandten in dieser Gegend gerühmt haben. Er ließ uns deshalb einen Umweg machen über Arlon, wo wir in einem schönen Städtchen bei ansehnlichen und wackern Leuten in einem wohlgebauten und gut eingerichteten Hause von ihm angemeldet gar freundlich aufgenommen wurden. Die guten Personen freuten sich selbst ihres Vettern, glaubten gewisse Besserung und nächste Beförderung schon in dem Auftrage zu sehen, dass er uns mit zwei Wagen, so viel Pferden und, wie er ihnen Glauben gemacht hatte, mit vielem Geld und Kostbarkeiten, aus dem gefährlichsten Gewirre herauszuführen beehrt worden. Auch wir konnten seiner bisherigen Leitung das beste Zeugnis geben, und, ob wir gleich an die Bekehrung dieses verlorenen Sohnes nicht sonderlich glauben konnten, so waren wir ihm doch diesmal so viel schuldig geworden, dass wir auch seinem künftigen Betragen einiges Zutrauen nicht ganz verweigern durften. Der Schelm verfehlte nicht, mit schmeichelhaftem Wesen das Seinige zu tun, und erhielt wirklich, in der Stille, von den braven Leuten ein artiges Geschenk in Gold. Wir erquickten uns dagegen an gutem, kaltem Frühstück und dem trefflichsten Wein und beantworteten die Fragen der wackern Leute wegen der wahrscheinlichen nächsten Zukunft so schonend als möglich. Den 14. Oktober. Sehr angenehm überrascht fuhren wir von Arlon nach Luxemburg auf der besten Kunststraße und wurden in diese sonst so wichtige und wohlverwahrte Festung eingelassen wie in jedes Dorf, in jeden Flecken. Ohne irgend angehalten oder befragt zu werden, sahen wir uns nach und nach innerhalb der Außenwerke, der Wälle, Gräben, Zugbrücken, Mauern und Tore. Unserm Führer, der Mutter und Vater hier zu finden vorgab, das Weitere vertrauend. Überdrängt war die Stadt von Blessierten und Kranken, von tätigen Menschen, die sich selbst, Pferde und Fuhrwerk, wiederherzustellen trachteten. Unsere Gesellschaft, die sich bisher zusammengehalten hatte, musste sich trennen. Mir verschaffte der gewandte Quartiermeister ein hübsches Zimmer, das aus dem engsten Höfchen wie aus einer Feueresse, doch bei sehr hohen Fenstern genugsames Licht erhielt. Hier konnte ich nun zum ersten Mal den Koffer wieder aufschließen und mich meiner Reisehabseligkeiten, des Geldes, der Manuskripte, wieder versichern. Das Konvolut zur Farbenlehre brachte ich zuerst in Ordnung, immer meine früheste Maxime vor Augen, die Erfahrung zu erweitern und die Methode zu reinigen. Ein Kriegs- und Reisetagebuch mochte ich gar nicht anrühren. Der unglückliche Verlauf der Unternehmung, der noch Schlimmeres befürchten ließ, gab immer neuen Anlass zum Wiederkäuen des Verdrusses und zu neuem Aufregen der Sorge. Meine stille, von jedem Geräusch abgeschlossene Wohnung gewährte mir wie eine Klosterzelle vollkommenen Raum zu den ruhigsten Betrachtungen, dagegen ich mich, sobald ich nur den Fuß vor die Haustüre hinaussetzte, in dem lebendigsten Kriegsgetümmel befand und nach Lust das wunderlichste Lokal durchwandeln konnte, das vielleicht in der Welt zu finden ist. Den 22. Oktober. Auf dem Wege nach Trier fand sich bei Grevenmachern nichts mehr von jener galanten Wagenburg. Öde, wüst und zerfahren lagen die Anger, und die weit und breiten Spuren deuteten auf jenes vorübergegangene, flüchtige Dasein. Am Posthaus fuhr ich diesmal mit requirierten Pferden ganz im Stillen vorbei. Das Briefkästchen stand noch auf seinem Platze. Kein Gedränge war umher. Man konnte sich der wunderlichsten Gedanken nicht erwehren. Doch ein herrlicher Sonnenblick belebte soeben die Gegend, als mir das Monument von Igel wie der Leuchtturm einem nächtlich Schiffenden entgegenglänzte. Vielleicht war die Macht des Altertums nie so gefühlt worden als an diesem Kontrast. Ein Monument zwar auch kriegerischer Zeiten, aber doch glücklicher, siegreicher Tage und eines dauernden Wohlbefindens rühriger Menschen in dieser Gegend. Den 23. Oktober. Wir brachten unserem Freunde, Leutnant von Fritsch, den wir auf seine Posten widerwillig zurückgelassen, die erwünschte Nachricht, dass er den Militärverdienstorden erhalten habe. Mit Recht, wegen einer braven Tat und mit Glück, ohne an unserem Jammer teilgenommen zu haben. Die Sache verhielt sich aber also. Die Franzosen, weil sie uns weit genug ins Land vorgedrungen, uns in bedeutender Entfernung, in großer Not wussten, versuchten im Rücken einen unvermuteten Streich. Sie näherten sich Trier in bedeutender Anzahl, sogar mit Kanonen. Leutnant von Fritsch erfährt es, und mit weniger Mannschaft geht er dem Feinde entgegen, der über die Wachsamkeit stutzend, mehr anrückende Truppen befürchtend, nach kurzem Gefecht sich bis Merzig zurückzieht und nicht wieder erscheint. Dem Freunde war das Pferd blessiert, durch dieselbe Kugel sein Stiefel gestreift, dagegen er aber auch als Sieger zurückkehrend aufs Beste empfangen wird. Der Magistrat, die Bürgerschaft erzeigen ihm alle mögliche Aufmerksamkeit. Auch die Frauenzimmer, die ihn bisher als einen hübschen jungen Mann gekannt, erfreuen sich nun doppelt an ihm, als einem Helden. Sogleich berichtet er seinem Chef den Vorfall, der wie billig dem Könige vorgetragen wird, worauf denn der blaue Kreuzstern erfolgt. Die Glückseligkeit des braven Jünglings, dessen lebhafteste Freude mitzufühlen, war ein ungemeiner Genuss. Ihn hatte das Glück, das uns vermied, in unserem Rücken aufgesucht, und er sah sich für den militärischen Gehorsam belohnt, der ihn an einer untätigen Lage zu fesseln schien. Trier, den 25. Oktober. Die mir nunmehr gegönnte Ruh und Bequemlichkeit benutzte ich nun ferner, manches zu ordnen und aufzubewahren, was ich in den wildesten Zeiten bearbeitet hatte. Ich rekapitulierte und redigierte meine chromatischen Akten, zeichnete mehrere Figuren zu den Farbentafeln, die ich oft genug veränderte, um das, was ich darstellen und behaupten wollte, immer anschaulicher zu machen. Trier, den 28. Oktober. Die Wirtstafel, an der man übrigens ganz wohl versorgt war, gab auch ein sinneverwirrendes Schauspiel. Militärs und Angestellte aller Art Uniform, Farben und Trachten, im Stillen missmutig, auch wohl in Äußerungen heftig, aber alle wie in einer gemeinsamen Hölle zusammengefasst. Daselbst begegnete mir ein wahrhaft rührendes Ereignis. Ein alter Husarenoffizier mittlerer Größe, grauen Bartes und Haares und funkelnden Auges kam nach Tisch auf mich zu, ergriff mich bei der Hand und fragte, ob ich denn das alles auch mit ausgestanden habe. Ich konnte ihm einiges von Valmy und Ans erzählen, woraus er sich denn gar wohl das Übrige nachbilden konnte. Hierauf fing er mit Enthusiasmus und warmem Anteil zu sprechen an. Worte, die ich nachzuschreiben kaum wage, des Inhalts, es sei schon unverantwortlich, dass man sie, deren Metier und Schuldigkeit es bleibe, dergleichen Zustände zu erdulden und ihr Leben dabei zuzusetzen, in solche Not geführt, die vielleicht kaum jemals erhört worden. Dass aber auch ich, er drückte seine gute Meinung über meine Persönlichkeit und meinen Arbeiten aus. Das hätte mit erdulden sollen, darüber wollte er sich nicht zufrieden geben. Ich stellte ihm die Sache von der heitern Seite vor, von der Seite mit meinem Fürsten, dem ich nicht ganz unnütz gewesen, mit so vielen wackeren Kriegsmännern zu eigener Prüfung, diese wenigen Wochen her geduldet zu haben. Allein er blieb bei seiner Rede, indessen ein Zivilist zu uns trat und dagegen erwiderte, man sei mir dankschuldig, dass ich das alles mit ansehen wollen, indem man sich nun gar wohl von meiner geschickten Feder Darstellung und Aufklärung erwarten könne. Der alte Degen wollte davon auch nichts wissen und rief, glaubt es nicht, er ist viel zu klug. Was er schreiben dürfte, mag er nicht schreiben, und was er schreiben möchte, wird er nicht schreiben. Übrigens mochte man kaum hie und da hinhorchen, der Verdruss war grenzenlos. Man schonte der obersten Leitung nicht, und das Vertrauen, das man dem berühmten Feldherrn so lange Jahre gegönnt hatte, schien für immer verloren.
0: Das war Jürgen Hentsch. Er las Auszüge aus Goethes Tagebuch »Auch ich in der Champagne«, eine Produktion des Mitteldeutschen Rundfunks aus dem Jahr 2007. Die 10 Folgen, die wir im Radio senden, finden Sie zusammengefasst auch in 5 Teilen in ARD Sounds, genauer unter dem Reisefeed »Schöne Grüße«.

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1: Mit Caroline Büscher. In dem sogenannten Bauhaus-Manifest machen sich kurz vor der Landtagswahl in Sachsen-Anhalt Kulturschaffende, Handwerk, Architekten und Kirchen für die Freiheit der Kunst und eine weltoffene Gesellschaft stark. Der Initiator des Manifestes ist Kulturstaatsminister Wolfram Weimer. Mehr dazu von Ramon Zages.
2: Das Bauhaus-Manifest 2026 unterstützen unter anderem die Akademie der Künste, der Deutsche Kulturrat, der Deutsche Designtag, der Deutsche Städtetag, der Deutsche Museumsbund, der Zentralverband des Deutschen Handwerks sowie die Deutsche Bischofskonferenz und die Evangelische Kirche in Deutschland. Das Papier erinnert an die Anfeindung des Bauhauses durch das Nazi-Regime und mahnt zur Erinnerungskultur. Gleichzeitig fordert es ein Fortbestehen von unabhängigen Kulturorten. Diese dürften nicht von parteipolitischen Interessen beeinflusst werden.
1: Das Bauhaus-Manifest geht auch auf die viel diskutierte Aussage der AfD zurück. Darin hatte die AfD das Bauhaus im Landtag als Irrweg der Moderne bezeichnet. Weimer hingegen betonte die innovative Kraft des Bauhaus. Eine weitere Kampagne ist unter dem Motto Wahre Heimatliebe in Sachsen-Anhalt gestartet. Kurz vor der Landtagswahl wollen sich damit auch Akteure aus Sport, Kultur, Wissenschaft und Wirtschaft an die Wählerinnen und Wähler richten und Raum für Austausch schaffen. Zu den Erstunterzeichnern von Wahre Heimatliebe gehört auch Anne Lücki, ehemalige Direktorin der Hochschule Magdeburg-Stendal. Sie sagte MDR Kultur:
3: Aus Wissenschafts- und Bildungssicht, das ist nun mal mein Metier, sehe ich da vor allem große Gefahren, dass wir einen Rückwärtsgang einlegen, weder Innovation noch Fortschritt, sondern eher zurück zu der Vergangenheit. Und das sehe ich als sehr schlecht, auch im Wettbewerb mit den anderen Bundesländern. Wir würden da weniger attraktiv sein, wir werden dann auch ideologischer, abgeschotteter, so wie in einer Enklave. Wir hätten Schwierigkeiten, Studierenden anzuziehen, auch Lehrkräfte. Und für Forschungsprojekte sieht es auch nicht gut aus, wenn man so eigentlich nur an die Vergangenheit denkt und nicht an die Zukunft. Und deswegen setze ich mich auch für diese Kampagne ein.
1: Zu den weiteren Unterstützern der Kampagne zählen auch die Schauspielerin Sandra Hüller und Christian Friedel. Der geplante Umbau der ehemaligen Neuen Szene zu einem Haus der Festivals soll im kommenden Jahr beginnen. Das teilte die Stadt Leipzig jetzt mit. In dem Haus in der Gottscheidstraße 16 sollen mehrere Leipziger Kulturfestivals Büros und Konferenzräume bekommen. Zudem wird der Veranstaltungssaal umfassend modernisiert. Hauptnutzer wird der Jazzclub Leipzig sein. Die Baukosten liegen bei rund 17 Millionen Euro. Bund und Freistaat fördern das Projekt mit knapp 12 Millionen Euro. Der Kunstverein Talstraße in Halle ist einer der größten und renommiertesten Kunstvereine Mitteldeutschlands. Heute feiert er sein 35-jähriges Bestehen. Ansässig ist er in der Talstraße 23 in Halle, doch der Vereinsname hat eine größere Bedeutung, sagte Vereinsvorsitzender Matthias Ratatschik hier bei MDR Kultur.
4: Dieser Name Talstraße ist natürlich auch damals ein wenig doppeldeutig gewesen. Natürlich meinten wir den Ort, diese Straße, diese idyllische Straße in Halle-Krollwitz, aber natürlich auch das Tal, in dem wir uns gerade befunden haben. Und wir saßen wirklich in einem unangenehmen Tal, denn wir wussten alle nicht, wie es weitergeht. Und die damalige Situation hat uns nicht unbedingt alle so befriedigt, so wie sie so war. Das war schon von Anfang an so ein bisschen doppeldeutig gemeint.
1: Zum Jubiläum des Kunstvereins zeigt die Kunsthalle Talstraße ab dem 28. August 2026 die Ausstellung Zaunkönig, unter anderem mit Werken der Malerin Gudrun Petersdorf und Annette Schröter.
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1: Aktuell ist es freundlich mit Sonne und Quellwolken. Es bleibt meist trocken, im Zittauer Gebirge ist etwas Regen. Am Abend locker bewölkt, im Norden Sachsen-Anhalts einzelne Schauer, eventuell auch Gewitter, 19 bis 25 Grad. Morgen verbreitet heitere Abschnitte, einige Wolken, später zunehmend bewölkt und gegen Abend Schauer, 21 bis 26 Grad. Und der MDR Kulturverkehrsdienst meldet A2 Richtung Berlin. Zwischen Allerringersleben und Alsleben 4 Kilometer stockender Verkehr an einer Baustelle plus 15 Minuten Fahrzeit hier. Die A4 Richtung Dresden ist zwischen Bad Hersfeld und Friedewald wegen 2 defekter LKW im Baustellenbereich blockiert. Zurzeit Stau bis zum Kirchheimer Dreieck. Die A9 Richtung Berlin ist zwischen Hof West und Dreieck Bayerisches Vogtland wegen Aufräumarbeiten blockiert. Hier liegen Getränkekästen und Flaschen auf der Fahrbahn. Wegen umgestürzter Bäume sind unter anderem gesperrt die B285 zwischen Hartwinden und Dermbach und die Straßen zwischen Seligenthal und Trusetal und zwischen Breitungen, Werra und Bushof. Und geblitzt wird auf der A9 Richtung München zwischen Eisenberg und Bad Klosterlautnitz, auf der A36 Richtung Braunschweig in Höhe Wernigerode Nord und ebenfalls geblitzt wird auf der A71 Richtung Sangerhausen zwischen Oberhof und Gräfenroda. Soweit der MDR Kulturverkehr. Dienst. Es ist gleich 14.36 Uhr.
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1: Johannes Quaas kennt sich aus, wenn es um Klima und Klimawandel geht. Der Meteorologieprofessor an der Universität Leipzig erforscht seit vielen Jahren, wie Wolken, Aerosole und andere Prozesse das Klima beeinflussen. Dabei arbeitet er mit Klimamodellen und Satellitenbeobachtungen.
2: Seit 1992 ist eigentlich allgemein anerkannt, Klimawandel ist menschengemacht, er ist bedrohlich und wir müssen handeln. 31 Jahre seit dem Gipfel in Rio ist natürlich der Klimawandel immer weiter fortgeschritten. Und das heißt, man sieht jetzt sehr viel klarer die Auswirkungen. Und die jungen Leute sehen, dass nichts passiert ist und drängen darauf, dass endlich gehandelt wird. Und wir alle sehen die Auswirkungen mittlerweile des Klimawandels.
1: Klimaveränderungen. Was ist wissenschaftlich gut belegt? Wo gibt es Unsicherheiten? Darüber spricht Johannes Quaas heute in Kalbe. Er möchte aber nicht einfach einen Vortrag halten. Die Veranstaltung ist als offener Dialog gedacht. Das Publikum soll Fragen stellen, eigene Erfahrungen einbringen und ausdrücklich auch skeptische Stimmen mitbringen. Es geht also darum, miteinander ins Gespräch zu kommen und gemeinsam genauer hinzuschauen. Was stimmt hier eigentlich? Mythen rund um Energie und Klima. Heute um 19 Uhr in der Kartoffelhalle in Kalbe an der Milde. Die Jazztage Dresden setzen weit vor dem Festivalstart im Oktober musikalische Zeichen. Eines davon die Alpine Drums. Sie verbinden virtuose Percussion mit alpiner Folklore, Samba und viel Humor. Die vier Musiker brauchen für ihre mitreißenden Rhythmen kein Schlagzeug. Bei ihnen werden Gegenstände aus dem Bergbauernalltag zu Instrumenten. Bierkasten, Kochlöffel oder Milchkannen verwandeln sich in überraschend klangvolle Schlaginstrumente. Erdacht hat das Programm Toni Bartel, selbst Bergbauer und Weltmeister auf der steirischen Harmonika. Mit seinem Ensemble präsentiert er Percussion auf Alltagsgegenständen und eine ungewöhnliche Bühnenshow. Die Alpine Drums sind heute in Dresden zu erleben, um 20 Uhr im H42, der Club neben der Dresdner Whisky-Manufaktur. Sie sehen ein bisschen wie große Maulwurfhügel aus, die Berge der Rhön. Die meisten sind mit Wald bewachsen. Das war nicht immer so. Einst spielen diese heute so niedlichen Hügel Asche, Rauch und Lava aus. Es waren Vulkane. Und das sieht man an manchen Stellen heute noch, sagt der Jenaer Geologieprofessor Lothar Viereck.
3: Es gibt noch ganz wenige Stellen in der Rhön, wo man noch richtig die ursprüngliche Vulkanform sieht, also einen Schlackenkegel. Und das ist im Wesentlichen der Bayerischen Rhön. Und wenn man dann mehr nach Norden geht, in die Thüringische Rhön, das sind dann nur noch Reste von großen Intrusionen vorhanden, am Dietrichsberg zum Beispiel. Das ist derjenige Teil eines Vulkans, wo das Magma letztlich, sagen wir mal, zu faul war, bis in die Oberfläche durchzusteigen und sich ein Plätzchen gesucht hat unter dem Vulkan.
1: Die Rhön ist ein guter Ort, um Vulkane zu erkunden, gleich vor der Haustür. Am berühmten Punkt Alpha an der ehemaligen innerdeutschen Grenze blickt man unter anderem auf die Vulkanformation Hessisches Kegelspiel. Zahlreiche Wandertouren starten hier, unterschiedlich schwer. Und heute Abend erwartet sie dort noch der astronomische Vortrag Sternenkino – Geschichten von Reisen zur Milchstraße. Eine Bilderreise ins Weltall und die Rückkehr zur Erde mit Nachtaufnahmen aus dem Sternenpark Rhön. Dabei geht es auch um Mythen über Sternbilder und die Sommermilchstraße. Heute um 19 Uhr im Haus auf der Grenze. Der Eintritt ist frei.
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3: Um 15 Uhr mit Susanne Lemke. Das schwere Unwetter hat offenbar auch ein Todesopfer in Thüringen gefordert. Wie das Landratsamt in Gotha mitteilte, passierte das Unglück am Morgen in der Gemeinde Georgenthal. Einzelheiten sollen in dieser Stunde auf einer Pressekonferenz bekannt gegeben werden. Der Landkreis Gotha war neben den Kreisen Saalfeld-Ruderstadt und Schmalkalden-Meiningen am schwersten vom Unwetter betroffen. Die Einsatzkräfte berichteten von umgestürzten Bäumen und überschwemmten Straßen. In Walsdorf in Rheinland-Pfalz wurde eine Frau von einem Baum erschlagen. In Deutschland haben Gutachter im vergangenen Jahr fast 3.100 schwerwiegende medizinische Behandlungsfehler festgestellt. Wie der medizinische Dienst der Krankenkassen mitteilte, haben die Fehler in 97 Fällen zum Tod der Patienten geführt. Zudem gab es 150 Fälle, bei denen zum Beispiel Patienten verwechselt oder Operationsbesteck im Körper vergessen worden sind. Insgesamt wurden fast 12.000 Verdachtsfälle auf Behandlungsfehler untersucht. Experten gehen von einer hohen Dunkelziffer aus. Ein rumänisches Kampfflugzeug hat nach Regierungsangaben eine mit Sprengstoff beladene Marinedrohne zerstört. Verteidigungsminister Radu Miruța erklärte auf Facebook, die Drohne sei auf das Gasfeld Neptun Deep im Schwarzen Meer zugesteuert und stamme nicht aus der Ukraine. In den vergangenen Monaten hatte es wiederholt Drohnenvorfälle in osteuropäischen NATO-Ländern gegeben. Auch Polen und die baltischen Staaten meldeten regelmäßig ähnliche Vorfälle. Zuletzt hatte der Fund einer Sprengstoffdrohne am Flughafen Leipzig-Halle Besorgnis ausgelöst. Die Polizei in Sachsen-Anhalt wird am Wochenende der Landtagswahl mit allen verfügbaren Kräften im Einsatz sein. Wie das Innenministerium in Magdeburg mitteilte, wurden zudem Polizisten aus anderen Bundesländern angefordert. Ziel sei es, die per Grundgesetz garantierte freie und unbeeinflusste Ausübung des Wahlrechts zu garantieren. An dem Wahlwochenende seien bis zu 26 Veranstaltungen wie Demonstrationen oder Wahlpartys der Parteien angemeldet worden. In Deutschland sollen 9- bis 10-Jährige eine neue Vorsorgeuntersuchung bekommen. Der gemeinsame Bundesausschuss von Ärzten, Krankenhäusern und Krankenkassen hat die U10 beschlossen, die es bei Kinderärzten als Kassenleistung geben soll. Untersucht werden sollen vor allem mögliches Übergewicht, körperliche Aktivität, Bildschirmzeit und psychische Auffälligkeiten. Über die U10 muss jetzt das Bundesgesundheitsministerium entscheiden. Das waren die Nachrichten.
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4: Und so sieht es im Moment aus. Der Brocken stark bewölkt, 12 Grad. In Chemnitz leicht bewölkt, 22. Dresden fast wolkenlos, 23. Eisenach wolkig, 22. Erfurt wolkig, 23. Der Fichtelberg stark bewölkt bei 15 Grad. Gera stark bewölkt, 23. Görlitz leicht bewölkt, 24 Grad. Halle und Leipzig leicht bewölkt bei 25. Magdeburg fast wolkenlos, 24. Und Meiningen ebenfalls fast wolkenlos, 22 Grad. Und der Nachmittag bleibt erstmal freundlich mit Sonne und Quellwolken. Meist trocken, nur im Zittauer Gebirge kann es etwas Regen geben. Der Abend ebenfalls locker bewölkt. Im Norden Sachsen-Anhalt sind einzelne Schauer dabei, eventuell auch Gewitter. Das Ganze bei 19 bis 25 Grad und allmählich nachlassendem Südwestwind. In der Nacht dann wechselnd bewölkt, vorübergehend klart es auch auf. Es bleibt weitgehend trocken bei Tiefstwerten von 16 bis 10 Grad. Morgen auch verbreitet heitere Abschnitte mit einigen Wolken. Später dann zunehmend bewölkt, gegen Abend Schauer dabei bei 21 bis 26 Grad. Das Wochenende dann wieder wechselhafter, gelegentlich mit Sonne am Sonnabend, Schauer und Gewitter am Sonntag, dann seltener Regen bei sinkenden Temperaturen und 18 bis 23 Grad. Und der Blick auf die Straßen, A2 Richtung Berlin, zwischen Allengersleben und Alsleben, 4 Kilometer stockender Verkehr an einer Baustelle, hier etwa 15 Minuten Wartezeit. Die A4 Richtung Dresden ist zwischen Bad Hersfeld und Friedewald wegen zwei defekter LKWs im Baustellenbereich blockiert. Zurzeit hier Stau bis zum Kirchheimer Dreieck. A9 Richtung Berlin, zwischen dem Dreieck Bayreuth-Kulmbach und Bad Berneck-Himmelkron, stockender Verkehr nach einem Unfall im Baustellenbereich. Die A9 Richtung Berlin ist zwischen Hof-West und dem Dreieck Bayerisches Vogtland wegen Aufräumarbeiten blockiert, auch hier zurzeit Stau. Wegen umgestürzter Bäume sind unter anderem gesperrt die B285 zwischen Hartschwinden und Dermbach, die Straßen zwischen Seligenthal und Trusetal und zwischen Breitungen, Werra und Bußhof. Im Saalekreis ist die Straße zwischen Etzdorf und Stetten am Abzweig Asendorf nach einem Unfall gesperrt und geblitzt wird auf der A9 Richtung München zwischen Eisenberg und Bad Klosterlausnitz, auf der A36 Richtung Braunschweig in Höhe Wernigerode Nord und auf der A71 Richtung Sangerhausen zwischen Oberhof und Gräfenroda. Soweit die Meldungen. Fahren Sie vorsichtig und kommen Sie gut an. Die Zeit 15.05 Uhr.
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4: Mit André Sittner, schön, dass Sie uns hören. Und das hier sind Motschiba aus London mit der alten Weisheit: Rom wurde auch nicht an einem Tag gebaut.

Graham Rawson, Build in a Day, Mochiba, die Band um Sky Edwards hier bei MDR Kultur. Gleich geht's bei uns literarisch in die Eifel. Da denkt man ja vielleicht bei der Eifel vielleicht vor allem erstmal an die Kultserie Mord mit Aussicht. Aber auch der Schriftsteller Norbert Scheuer wählt die Eifel regelmäßig als Schauplatz seiner Erzählungen. Was nun auch nicht völlig verwundert, denn er selbst stammt auch von dort, nämlich aus Prüm in der Westeifel. Auch das neue Werk Holunderholz ist da angesiedelt. Und das stellen wir Ihnen gleich vor. Und wir gratulieren Ralf Hütter zum 80. dem Mastermind der Kultband Kraftwerk, das dann gegen 3:15.

0: Das Ensemble Le Phoenix war das mit einem Stückchen Musik, einem Air aus der Suite zum Schauspiel Die Tauschhändlermusik war das von Henry Purcell. Sie hören MDR Kultur, 15.11 Uhr haben wir's und wir schauen auf den Literaturmarkt, Ausgangspunkt von fast jedem Roman und auch der meisten Gedichte des Schriftstellers Norbert Scheuer ist die Eifel, genauer gesagt Kall an der Urft. In seinen Büchern wie Überm Rausch von 2009, damals auf der Shortlist des Deutschen Buchpreises, Die Sprache der Vögel, 2015 ebenfalls nominiert für den Preis der Leipziger Buchmesse oder Winterbienen, 2019, das auch auf der Shortlist des Deutschen Buchpreises stand, erzählt Norbert Scheuer die Geschichte der Familie der Arimons. Auch in seinem neuen Roman Holunderholz führt er uns da in die Eifel und dazu noch in eine besondere innere Welt. Alexander Wassner hat den Roman für uns gelesen.
1: Norbert Scheuer führt uns in seinem neuen Roman Holunderholz in eine melancholische, unaufgeräumte Welt, voller Fehler, an deren Ende eine riesige Katastrophe steht. Da ist der Erzähler Johann, der in einem heruntergekommenen Hochhaus wohnt. Als Programmierer ist er zuständig für ein furchtbar verkorkstes Computerprogramm. Er soll es fixen, aber das dauert. Und sein Chef baut lieber Schiffsmodelle zusammen. Der Kollege flieht nach Thailand, er selbst hat keine Freundin, nur eine Geliebte und eine Stammprostituierte im Haus gegenüber. So einsam waren die Helden von Norbert Scheuer noch nie. Johann hat Tonbänder seines Großvaters geerbt. Angeblich dokumentieren sie die Geschichte seiner Familie rund um den Zweiten Weltkrieg. Irgendwie steht am Ende die größte Explosion, die es in Deutschland jemals gegeben hat. Am 15. Juli 1949 nämlich explodierten in einem Bunker bei Prüm 500 Tonnen Sprengstoff. Der Kalvarienberg, in dem der Bunker eingegraben war, verlor seine Kuppe, stattdessen klaffte ein 90 Meter tiefes Loch. 12 Menschen starben, Prüm wurde 4 Jahre nach dem Krieg erneut verwüstet. Dieses Ereignis gab es genau 2 Jahre vor der Geburt von Norbert Scheuer. Der Roman ist kein Bericht der Ereignisse. Er ist eher ein Spiel mit der Ungewissheit, mit dem Bedrohlichen und mit der Strategie, die er seiner Einsamkeit entgegensetzt. Denn die Tonbänder sind eigentlich längst zersetzt. Das Magnetophon völlig kaputt. Da ist nichts mehr zu holen. Trotzdem hört der Held die Bänder ab und verliert sich im Wispern und Pfeifen und Rauschen. Der entscheidende Satz steht gleich auf der ersten Seite.
2: Irgendwann merkte ich, dass ich nicht mehr zuhörte, sondern nur noch erzählte.
1: Denn darum geht es. Der Held erfindet sich die Tonbandprotokolle. Sie bilden die Tonspur für seine Fiktion der Geschichte seines Großvaters. Vielleicht ist es eine Liebesgeschichte. Die Geräusche vermischen sich mit dem titelgebenden Holunderholz, aus dem eine Kinderflöte hergestellt werden kann. Das Netz ist voll von Bauanleitungen. Sichere Fakten gibt es in diesem Buch nur wenige. Sogar seine eigene Geburt wird zum Mysterium, weil auf einmal ein zwielichtiger, in der Gegend irrlichternder Bekannter in die Nähe seiner Mutter gerät. Als der Erzähler dann auch noch krank wird, bekommt der Roman noch eine düstere Ebene, etwas Somnambules, weil der Held nicht ganz bei sich ist. Immer wieder gibt es, gegen Ende, noch mehr als zu Beginn, Sätze, die zeigen, was das heißt. Als der Held
2: glaubte, etwas zu verstehen, zog es sich zurück.
1: Später stellt er die Frage,
2: ob Worte die Welt enträtseln können.
1: Es ist wirklich beeindruckend, wie Norbert Scheuer es hinbekommt, der Misere seines Helden eine Sprache zu geben, seinen Untergangsfatalismus in Worte zu fassen, die Melancholie und Schönheit gleichzeitig zulassen. Das ist alles kein poetischer Selbstzweck. Der Held ist nicht umsonst Programmierer, der in seiner Jugend die technische Welt anders verstanden hat als
2: Residuum schöner Abstraktionen und reiner Ideen.
1: Die Programme im Buch sind dagegen ein Labyrinth, eine unheilschwangere Prophezeiung. Und damit ist Norbert Scheuer auch in seinem 11. Roman das gelungen, was in den vielen vorher auch der Fall war. Er berichtet aus seinem Wohnort, aus Kall in der Eifel, aber er berichtet über die Themen von heute. Und das ist in diesem Fall eine zutiefst neue, verstörende und sehr poetische Sicht auf die Gefahren, die uns heute von Tech-Unternehmen und KI zu überrennen drohen. Norbert Scheuers Romane, um es mal ganz pathetisch zu sagen, sind große helle Sterne am Firmament, die einem, wenn man will, tatsächlich Orientierung geben können. Die Welt ist alles, was Kall ist. Norbert Scheuer, Holunderholz. Das Buch ist bei CH Beck erschienen und kostet 26 Euro.
0: Und vorgestellt wurde es uns von Alexander Wasner. Und als E-Book gibt es das Ganze auch. Da kostet es einen Cent weniger, nämlich 25,99 Euro.

0: Ja, dieses Dokument Popgeschichte, das haben wir uns mal in Gänze gegönnt. Kraftwerk waren das, ich erinnere mich noch an Zeiten, da saßen wir mit dem Kassettenrekorder in der Nacht da und haben Westradio gehört, in der Hoffnung, mal einen Kraftwerk-Titel aufnehmen zu können. Das waren sie hier mit dem Titel Taschenrechner aus dem Jahr 81. Pocket Calculator, da gibt es auch die englische Version dazu. Titel von Ralf Hütter, das Mastermind ja bei Kraftwerk, der heute 80 Jahre alt wird. Ausführliches Porträt gibt es bei uns gegen Dreiviertel.
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Raccoon aus Frankreich, die trotzdem Englisch singen, die Band um Marc Domer hier mit Legacy. Und wir haben es 15.26 Uhr und das hier ist bis halb noch Tori Amos, Swim to New York State.

0: hat sich einiges vorgenommen, von New York State in den USA an die Küste von Cornwall zu schwimmen. Das ist eine ganz schöne Strecke. Tori Amos war das hier beim der Kultur. Damit haben wir es 15.30 Uhr.
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0: Und die hat Caroline Bischof für Sie.
2: Ein breites Bündnis aus Kulturschaffenden, Handwerk, Architekten und Kirchen macht sich mit dem sogenannten Bauhaus-Manifest für die Freiheit der Kunst und eine weltoffene Gesellschaft stark. Außerdem geht es den Unterzeichnern darum, das Bauhaus gegen populistische Angriffe zu verteidigen, gerade vor der Landtagswahl in Sachsen-Anhalt. Der Initiator des Manifestes ist Kulturstaatsminister Wolfram Weimer. Nicole Markwald berichtet.
3: Kulturstaatsminister Weimer sagte der deutschen Presseagentur, gemeinsam machen wir deutlich, dass wir das Bauhaus und seine Prinzipien stärken und gegen jede Art von demokratiefeindlichen Angriffen verteidigen wollen. In dem Manifest steht dann eben auch, dass das Bauhaus mit seiner modernen Formensprache und dem Avantgarde-Design große internationale Bedeutung hat, aber es geht um noch viel mehr, denn das Bauhaus steht für Weltoffenheit, den Mut zu kühnen Visionen und das Vertrauen in die Freiheit des künstlerischen Denkens. Es heißt nämlich in dem Schreiben auch, dass Kulturinstitutionen ein kritisches Korrektiv seien und gestärkt werden müssten.
2: Zu den Unterstützern gehören unter anderem die Akademie der Künste, der Deutsche Kulturrat, der Deutsche Museumsbund sowie die Bischofskonferenz und Evangelische Kirche. In Bochum wird heute die diesjährige Ruhrtriennale eröffnet. Es ist die letzte Spielzeit von Intendant Ivo van Hove. Daniel Kuhr mit einem Blick auf die aktuelle Ausgabe.
4: David Bowie-Klänge, Erotik und Spiritualität, Kultur für ganz junge Menschen sowie ein großer Abschied. All das steht bei der Ruhrtriennale in diesem Jahr im Vordergrund. Einen Monat lang wird es in 12 verschiedenen Spielstätten im Ruhrgebiet über 100 Aufführungen und Aktionen geben. Eröffnet wird die Ruhrtriennale in Bochum. In der Jahrhunderthalle kommt es zur Uraufführung des Musikstücks Rebel Rebel. Schauspieler Daniel Donskoy singt darin Songs von David Bowie. Weitere Höhepunkte in diesem Jahr sind die Aufführung Balkan Erotic Epic von Performance-Künstlerin Marina Abramovic oder das Stück Deutscher Herbst von Regisseur Christopher Rüping mit dem Ensemble des Deutschen Theaters Berlin.
2: Die britische Schauspielerin Helen Mirren erhält in diesem Jahr den Douglas Sirk Preis. Die 81-Jährige wird die Auszeichnung des Filmfests Hamburg Ende September persönlich dort entgegennehmen. Das teilten die Organisatoren mit. Nach der Verleihung wird der Film Ein Talent fürs Morden zu sehen sein, in dem Mirren die Hauptrolle spielt. Die Festivalleitung würdigte mit Mirrens Talent für präzise, eigenwillige und immer überraschende Rollen. Im Museum Lionel Feininger in Quedlinburg geht es ab heute um den weiblichen Blick in der Kunst. Mit der Schau Frauen sind präsentiert das Haus erstmal ausschließlich Werke von Künstlerinnen und ihre Perspektive auf Frauen. Kuratorin Adina Rösch sagte MDR Kultur.
5: Es ist tatsächlich das erste Mal, dass wir eine Gruppenausstellung mit Künstlerinnen zeigen. Gerade die Kunstgeschichte hat es auch gezeigt, dass Künstlerinnen gerne nicht nur in der Vergangenheit tatsächlich auch immer noch übersehen werden. Und deshalb ist es einfach ein wichtiges Thema, auch zu fragen, was ist denn Frauendarstellung in der Kunst? Wie ist der männliche Blick? Wie ist der weibliche Blick? Wir haben hier 5 starke Künstlerinnen, auch etablierte Künstlerinnen, die einen ganz speziellen eigenen Blick auch auf das Weibliche werfen. Mir ist es einfach sehr wichtig, Künstlerinnen zu zeigen, gerade auch ostdeutsche Künstlerinnen, die teilweise noch mal mehr übersehen werden als alle anderen und einfach eine Sichtbarkeit herzustellen.
2: Die Ausstellung ist bis zum 11. Januar in Quedlinburg zu sehen. Mehr zu dem Thema finden Sie auch online auf mdr.de/kulturnachrichten.
0: Und das war Caroline Bischof mit den Kulturnachrichten. Vielen Dank.
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0: Und der Nachmittag bleibt weitgehend freundlich mit Sonne und Quellwolken im Wechsel, meist auch trocken. Im Zittauer Gebirge kann ein bisschen Regen dabei sein. Der Abend locker bewölkt im Norden Sachsen-Anhalts mit einzelnen Schauern. Das sind eventuell auch ein paar Gewitter dabei bei 19 bis 25 Grad und nachlassendem Südwestwind. Die Nacht dann wechselnd bewölkt, vorübergehend klart es auch mal auf, weitestgehend auch trocken bei Tiefstwerten von 16 bis 10 Grad. Morgen dann verbreitet heitere Abschnitte mit einigen Wolken, später dann zunehmend bewölkt. Gegen Abend sind auch ein paar Schauer dabei, 21 bis 26 Grad. Das Wochenende insgesamt wechselhafter mit gelegentlich Sonne, am Sonnabend Schauer und Gewitter, am Sonntag dann seltener Regen bei sinkenden Temperaturen, dann haben wir noch 18 bis 23 Grad. Und der MDR Verkehrsdienst meldet von der A4 Frankfurt Richtung Dresden zwischen Bad Hersfeld und Friedewald. Hier ist die Autobahn wegen zwei defekter LKWs im Baustellenbereich blockiert. Zurzeit hier Stau bis zum Kirchheimer Dreieck. Die A4 Frankfurt Richtung Dresden zwischen Wandersleben und dem Kreuz Erfurt. 5 Kilometer Stau wegen Reparaturarbeiten an einer Schilderbrücke. Hier müssen Sie mit einer Stunde mehr rechnen. Die A9 Richtung Berlin ist zwischen Hof West und dem Dreieck Bayerisches Vogtland wegen Aufräumarbeiten gesperrt. Zurzeit Stau bis Münchberg Nord. Vorsicht auf der A14 Richtung Magdeburg zwischen Leipzig Nord und Schkeuditz. Hier liegt ein Plasteteil auf der Fahrbahn. Vorsicht auch auf der B27 Braunlage Blankenburg zwischen Elend und Königshütte. Hier sind Kühe auf der Fahrbahn. Und nach Unfällen sind gesperrt die Straße zwischen der A72 Abfahrt Zwickau West und Werdau am Abzweig Neuplanitz. Im Saalekreis die Straße zwischen Etzdorf und Stetten am Abzweig Asendorf und in Leipzig die Wolfgang-Heinze-Straße zwischen Zellnecker Straße und Auerbachstraße. Und geblitzt wird auf der A9 Richtung München zwischen Eisenberg und Bad Klosterlausnitz, auf der A36 Richtung Braunschweig in Höhe Wernigerode Nord und auf der A71 Richtung Sangerhausen zwischen Oberhof und Gräfenroda. Wenn Sie unterwegs sind, fahren Sie überall vorsichtig und kommen Sie gut ans Ziel. Die Zeit, wir haben es 15.36 Uhr.
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Worna, das ist das alte slawische Name von Quoren in Sachsen. Und dort kommen sie her, die Nickel-Harper-Spielerin Katharina Oter, der Komponist und Musiker Frieda Zimmermann und Katharina Johansson ist noch mit dazu gestoßen. Dann später, da war das Trio Tvorna entstanden. Sie machen alte Volkslieder oder kleiden alte Volkslieder in neue Gewänder ein, mit allen Mitteln auch der Folk- und Weltmusik. In diesem Falle war es, wenn ich ein Vöglein wäre. Das hier sind Madness mit dem Grey Day.

Madness mit dem Grey Day hier bei MDR Kultur, 15.43 Uhr. Und das hier ist Celestio Yomar, begleitet von der Roma-Sinfonietta unter Leitung von Filmmusik Altfadenio Morricone und Musik aus dem Streifen The Legend of 1900. Und so klingt's.

0: Filmmusik zum Streifen 1900 mit der Musik von Ennio Morricone oder wie es der Film im Deutschen hieß, die Legende vom Ozean, Pianisten. Sören, MDR Kultur, 15.45 Uhr ist es. Mitte der 60er Jahre hat er mal Orgel in einer Studentenband gespielt. 1967 ist er dann mit einer Coverband im Vorprogramm der Kinks in Krefeld aufgetreten und er hat den zweiten Platz bei der Beatmeisterschaft von Nordrhein-Westfalen belegt. Das sind alles Jugendsünden gewesen, sagt er, denn Ralf Hütter möchte nicht einfach nur so nachspielen, sondern viel lieber was völlig Neues kreieren. Und das hat er auch getan. 1968 hat er Florian Schneider in einem Seminar für improvisatorische Musik am Konservatorium Düsseldorf kennengelernt. Beide gründen dann die Organisation zur Verwirklichung gemeinsamer Musikkonzepte. Und aus der geht dann schließlich 1970 ein Projekt hervor, mit dem tatsächlich Musikgeschichte geschrieben wird, die Band Kraftwerk. Seitdem gilt Ralf Hütter als lebende Legende, hat weltweit Musikergenerationen inspiriert und feiert heute Geburtstag. Vor 80 Jahren kam er nämlich in Krefeld zur Welt. Oliver Rostemeyer gratuliert für uns.
1: Boing, boom, tschack.
2: Hier spricht die Stimme der Energie.
3: Guten Tag, hier spricht Ralf Hütter von Kraftwerk.
4: Ein seltener Moment, denn eigentlich redet Hütter nicht viel. Lieber bleibt er anonym und lässt seine Musik sprechen.
5: Music nonstop.
4: Ralf Hütter hat sich selbst Klavierspielen beigebracht. Auf dem Kraftwerk-Debüt von 1970 spielte er eine elektronische Orgel.
6: In England gab es halt eine damals existierende Gitarrenmusik, die sich wahrscheinlich aus wieder amerikanischen Country-Musik und sagen wir Rock'n'Roll-Musik irgendwie entwickelt hat. Und hier in Deutschland standen wir praktisch vor dem Nichts. Dann musste man irgendwie zu neuen Klangquellen greifen.
4: Dabei spielt ihm in den 70ern der technische Fortschritt in die Karten.
6: Wir haben dann diese einfachen Synthesizer gehabt, den Moog, Synthia, dann gab es den ARP, kleinen EMS. Dann hatten wir Oszillatoren, ganz einfache Ringmodulatoren, also einfache Effektgeräte, Band-Echo-Geräte.
4: Nur eben keine Gitarren wie alle anderen.
6: Das ist ja irgendwie eine Entwicklung aus dem Mittelalter. Bestimmt interessante Musik in sich, aber die spielt für uns keine Rolle, die wir mit irgendwie der Stadtkultur im Rhein-Ruhr-Gebiet arbeiten und dass halt für uns nur das elektronische Instrumentarium in Frage kommt.
7: Music nonstop. Techno-Pop.
4: Für viele ist es zunächst repetitive, seelenlose Mensch-Maschinen-Musik. Für Hütter Vorsprung durch Technik, Faszination Zukunftsmusik.
3: Direkt vom Start hatten wir eine Art Konzept für eine elektronische Volksmusik. Und diese Musik ist eine Art Zukunftsmusik für das Zeitalter der Computerwelt.
8: Am Heimcomputer sitze ich hier und programmiere die Zukunft mir.
9: Die Alltagsmusik, die Faszination geht bei uns von Geräuschen und Klängen aus, deshalb auch der Name Klingklangstudio. Das ist irgendwie der Schlüssel zu unserer Welt der Klänge. Und unsere Ohren sind zwei Mikrofone und stereomäßig nehmen wir alle Klänge wahr.
10: Dieser Anschluss ist vorübergehend nicht erreichbar.
6: Das Alltagsleben, das ist eigentlich das Wichtigste überhaupt. Also eben Autofahren, Transeuropa Express, Telefone, die Arbeit mit unseren elektronischen Instrumenten, Reisen. Den Alltag zum Klingen zu bringen, das ist eigentlich unser Thema.
4: Ralf Hütter selbst verschanzt sich hinter seinem Maschinenpark und Kraftwerkrobotern. Er meidet die Öffentlichkeit, tüftelt die meiste Zeit abgeschlossen im Düsseldorfer Klingklangstudio.
6: Eigentlich sonst kaum Interessen. Wir fahren Rennrad, um fit zu sein. Das ist ein großes Hobby. Fahren wir halt in Dolomiten rum.
11: Und die Konzepte entstehen aus diesem freiheitlichen Bewegungsablauf beim Radfahren. Man fährt da rum und sieht die Landschaft, erlebt den Körper und das Wetter und befreit die Gedanken.
4: Gerade im Ausland entsprechen die synthetisch kühlen Visionen von Kraftwerk der Vorstellung präziser deutscher Wertarbeit.
12: Nom Kraftwerk. Membres fondateurs Ralf Hütter et Florian Schneider. Origine Düsseldorf, Allemagne.
13: I'm joined by Ralf Hütter of Kraftwerk. It is a pleasure.
14: Ralf Hütter from Kraftwerk.
15: Rivoluzione elettronica dei Kraftwerk e del loro fondatore Ralf Hütter.
16: Radioactivity.
4: In Los Angeles wird Hütter 2014 mit einem Grammy für sein Lebenswerk ausgezeichnet. Ob Rapper, DJs oder Stadionbands wie Coldplay, Kraftwerk-Fans gibt es überall. Für manche wird ihre Musik alles verändern, wie für OMD-Sänger Andy McCluskey.
16: Wir fahren, fahren, fahren auf der Autobahn.
17: Ralph Hutter.
18: When I heard Autobahn in the summer of 1975 when I was just turning 16, the first day of the rest of my life. Our inspiration came from Düsseldorf.
4: Als Andy McCluskey im Sommer 1975 als 16-Jähriger Kraftwerks Autobahn hörte, da habe für ihn der Rest des Lebens begonnen. Die Inspiration für OMD sei aus Düsseldorf gekommen. Dort hat Musiker Rudi Esch das Buch Electric City geschrieben, über die elektronische Musikszene der Stadt.
19: Bei Ralph Hütter würde ich sagen, wer hat schon 8 solche Alben geschaffen? Und von allen Kraftwerkern wird Ralph Hütter am allermeisten dafür getan haben.
4: Und heute noch, mit 80 Jahren, tritt er weltweit auf.
19: Ralph Hütter spielt ja auf seinem Keyboard und singt das wirklich. Und an bestimmten Abenden machen die ein Mitternachtskonzert dazu. Das heißt 4 Stunden auf der Bühne. Das ist so gesehen schon eine echte Leistung.
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0: Oliver Rustemeyer hat hier Ralph Hütter zum 80. gratuliert. Dem Mastermind der Band Kraftwerk zum Feiern bleibt wenig Zeit. Als Kopf von Kraftwerk steht er immerhin noch auf der Bühne. In diesem Jahr schon in Japan, in Südkorea, Thailand, Singapur, Hongkong und auch halb Europa. Die einzigen Deutschland-Termine sind der 28. und 29. August in Dessau. Und vielleicht kommen Sie ja gerade in Asien mit diesem Lied besonders gut an. Das stammt aus dem Jahr 78 und war ebenfalls Kult. Die Roboter.

Ja, wer hätte gedacht, dass in unserer heutigen Zeit die Roboter wieder so eine große Rolle spielen werden, nachdem sie 1978 wohlgemerkt von der Band Kraftwerk besungen wurden. Der Titel stammt von Ralf Hütter, der heute seinen 80. feiert. Sie hören MDR Kultur, 15:56 Uhr haben wir es, und das hier ist noch Mr. Eric Bibb.

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4: Um 16 Uhr mit Susanne Lemke. Das schwere Unwetter über weiten Teilen Deutschlands hat auch in Thüringen ein Todesopfer gefordert. Wie der Landrat des Landkreises Gotha, Onno Eckert, sagte, starb in der Gemeinde Georgenthal ein Vater. Der Mann habe sein Kind in die Kita bringen wollen und sei dabei von herabstürzenden Ästen getroffen und tödlich verletzt worden. Dem Kind sei nichts passiert. Nach Angaben des Bürgermeisters von Ohrdruf, Stefan Schambach, zog ein Tornado von Gräfenhain über Ohrdruf nach Wölfis. In Rheinland-Pfalz wurde eine Spaziergängerin von einem Baum erschlagen. Die Bundesanwaltschaft hat die Ermittlungen gegen einen mutmaßlichen Rädelsführer einer Online-Chatgruppe übernommen. Die Karlsruher Behörde wirft dem Mann Mitgliedschaft in einer terroristischen Vereinigung und die Anstiftung zum Mord und Brandstiftung vor. Auch sexueller Missbrauch und Vergewaltigung stünden in der Anklageschrift. Der Mann soll sehr junge Menschen in verschiedenen Ländern zu Selbstverletzung oder Suizid gebracht haben. Zudem habe er zu Brandanschlägen auf Fahrzeuge aufgerufen. Ein rumänisches Kampfflugzeug hat nach Regierungsangaben eine mit Sprengstoff beladene Marinedrohne zerstört. Verteidigungsminister Radu Miruța erklärte auf Facebook, die Drohne sei auf ein Gasfeld im Schwarzen Meer zugesteuert und stamme nicht aus der Ukraine. In den vergangenen Monaten hatte es wiederholt Drohnenvorfälle in osteuropäischen NATO-Ländern gegeben. Zuletzt hatte der Fund einer Sprengstoffdrohne am Flughafen Leipzig-Halle Besorgnis ausgelöst. Die Polizei in Sachsen-Anhalt wird am Wochenende der Landtagswahl mit allen verfügbaren Kräften im Einsatz sein. Wie das Innenministerium in Magdeburg mitteilte, wurden zudem Polizisten aus anderen Bundesländern angefordert. Ziel sei es, die per Grundgesetz garantierte freie und unbeeinflusste Ausübung des Wahlrechts zu garantieren. An dem Wahlwochenende seien bis zu 26 Veranstaltungen wie Demonstrationen oder Wahlpartys der Parteien angemeldet worden. In Deutschland sollen 9- bis 10-Jährige eine neue Vorsorgeuntersuchung bekommen. Der gemeinsame Bundesausschuss von Ärzten, Krankenhäusern und Krankenkassen hat die U10 beschlossen, die es bei Kinderärzten als Kassenleistung geben soll. Untersucht werden sollen vor allem mögliches Übergewicht, körperliche Aktivität, Bildschirmzeit und psychische Auffälligkeiten. Über die U10 muss jetzt das Bundesgesundheitsministerium entscheiden. Das waren die Nachrichten.
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5: Und die aktuellen Temperaturen in Aachen: wolkig 24 Grad, Dresden leicht bewölkt 23, Eisenach leicht bewölkt 23, Erfurt stark bewölkt bei 24 Grad, Gardelegen bedeckt bei 22, Hoyerswerda stark bewölkt 24, Magdeburg wolkig bei ebenfalls 24 Grad, Neuhaus am Rennweg wolkig bei 18 Grad, Oschatz stark bewölkt 24, Plauen stark bewölkt 24, Wernigerode leicht bewölkt bei 23 Grad und Lutherstadt-Wittenberg ebenfalls leicht bewölkt bei 22 Grad. Und der späte Nachmittag freundlich mit Sonne und Quellwolken, meist trocken. Im Zittauer Gebirge kann es ein bisschen regnen. Der Abend ebenfalls locker bewölkt, im Norden Sachsen-Anhalts mit einzelnen Schauern. Auch das eine oder andere Gewitter kann dabei sein, bei 19 bis 25 Grad und nachlassendem Südwestwind. Die Nacht dann wechselnd bewölkt, vorübergehend auch klar und weitgehend trocken. Bei Tiefstwerten von 16 bis 10 Grad. Morgen dann verbreitet heitere Abschnitte mit einigen Wolken, später dann zunehmend bewölkt. Gegen Abend können Schauer auftreten. Bei bei 21 bis 26 Grad. Das Wochenende wechselhaft mit gelegentlicher Sonne. Am Sonnabend Schauer und Gewitter. Am Sonntag dann seltener Regen bei sinkenden Temperaturen und 18 bis 23 Grad. Und der Blick noch auf die Straßen. Da sieht so aus, die A4 Frankfurt Richtung Dresden ist zwischen Bad Hersfeld und Friedewald wegen zwei defekter LKWs im Baustellenbereich blockiert. Hier zurzeit Stau bis zum Kirchheimer Dreieck. A2 Richtung Berlin zwischen Allerengersleben und Bornstedt stockender Verkehr im Baustellenbereich. Hier 20 Minuten mehr. Die A2 Richtung Hannover zwischen Irxleben und Bornstedt Stau wegen eines defekten Wohnmobils. Auch hier sind es 20 Minuten mehr. Die A4 Frankfurt Richtung Dresden zwischen Wandersleben und dem Kreuz Erfurt. 5 Kilometer Stau wegen Reparaturarbeiten an einer Schilderbrücke. Hier müssen Sie mit 30 Minuten mehr rechnen. Die A9 Richtung Berlin ist zwischen Hof-West und dem Dreieck Bayerisches Vogtland wegen Aufräumarbeiten gesperrt. Zurzeit hier Stau bis Münchberg Nord. Vorsicht auf der A14 Richtung Magdeburg zwischen Leisnig und Mutschen. Hier liegt ein Reifen auf der Fahrbahn. Vorsicht auf der A14 Richtung Magdeburg zwischen Leipzig Nord und Schkeuditz. Hier liegt ein Plasteteil auf der Fahrbahn. Vorsicht auf der B27 Braunlage Blankenburg zwischen Elend und Königshütte. Hier sind Kühe auf der Fahrbahn und nach Unfällen sind gesperrt die Straße zwischen der A72 Abfahrt Zwickau West und Werdau am Abzweig Neuplanitz. Im Saalekreis die Straße zwischen Etzdorf und Stetten am Abzweig Asendorf und in Leipzig die Wolfgang-Heinze-Straße zwischen Selnecker-Straße und Auerbach-Straße. Und geblitzt wird auf der A9 Richtung München zwischen Eisenberg und Bad Kloster-Lausnitz, auf der A36 Richtung Braunschweig in Höhe Wernigerode Nord und auf der A71 Richtung Sangerhausen zwischen Oberhof und Gräfenroda. Soweit die Meldungen, fahren Sie vorsichtig. Die Zeit 16.05 Uhr.
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5: Mit André Sittner, schön, dass Sie bei uns sind. Und das hier sind The Last Dinner Party mit The Feminine Urge.

Last Dinner Party, die Band um Abigail Morris, und wir schauen gleich auf ein Ferienparadies. Das geht das um die Insel Hiddensee, an die meine persönlichen Erinnerungen jetzt nicht so unbedingt die besten sind, was aber zugegebenermaßen am extrem schlechten Wetter damals mit Dauerregen und einer klammfeuchten Unterkunft zusammenhing. Viele andere sind ja begeistert von dem Eiland, dem nun auch ein Film gewidmet ist, und den hat sich für uns unser Hiddensee-Experte Jörg Schieker angesehen. Darum geht's gleich. Und wir erinnern an das Buch Roots von Alex Haley, das vor 50 Jahren erschien und den Finger in die Wunde der Sklavereigeschichte der USA legte. Umso aktueller ist es auch heute wieder, wo ein Präsident und seine Gesinnungsgenossen diesen Teil der US-Geschichte am liebsten löschen würden und das teilweise auch schon tun. Das ist dann unser Thema gegen Dreiviertel.

0: Felix Meyer von Engeln und Schweinen und Sie hören MDR Kultur am Nachmittag, 16.13 Uhr haben wir's. In diesen Tagen läuft ein neuer Dokumentarfilm über die Insel Hiddensee an und unser Autor Jörg Schieke, der hat den Film schon gesehen und ihn dabei mit eigenen Bildern von dieser Insel abgeglichen, denn Jörg Schieke verbrachte in den Jahren von 1984 bis 1989 mehrere Sommer als Saisonarbeiter eben auf dieser Insel Hiddensee, arbeitete dort in den Gaststätten Inselbar, Enddorn und zum Klausner und erkennt im Film auch vieles wieder.
1: Womöglich liegt es an der Weite, die sich innerhalb der eigentlich bescheidenen Maße dieser Insel, 16,8 Kilometer lang, 3,7 breit, auswächst in denen, die hier zu Besuch sind. Oder daran, dass das Wasser immer ein bisschen kälter ist als anderswo an der Ostsee, das Wetter immer ein bisschen wilder. Die Weite inmitten der Enge, die Straße mit den Pferden statt der Autos und vor allem das Licht zwischen Botten- und Meerseite. Alles scheint hier intensiver in die Menschen einzudringen als drüben auf dem Festland. In seltsamem Widerspruch dazu die schroff und abwehrend sich gebenden Einheimischen, die dem Gast im Wesentlichen als die Vermieter von Ferienwohnung oder Zimmerchen entgegentreten, ansonsten aber darauf bestehen, dass keiner von draußen sich in der Kneipe mit an den Stammtisch setzen darf. Die Filmemacherin Anne-Kathrin Händel spürt all diesen Geschichten nach und sie reist in anderthalb Stunden durch wenigstens zwei Jahrhunderte. Lässt sich bei einem Hiddensee-Begeisterten wie dem Dramatiker Gerd Hauptmann dann auch auf längere Abschweifungen in die deutsche Kunst- und Literaturgeschichte ein. Die sogenannten Hiddenseer Malweiber kreuzen auf, um 1920 waren sie dort, und der Stummfilmstar Asta Nielsen. Demgegenüber die Jetztzeit mit Hiddenseer Kommunalpolitik und der für die Insel traditionell wichtigen Figur des Pastors. Gerade in den Jahren der DDR suchte mancher hier Zuspruch und vor allem auch mal ein Notquartier für die Nacht. Dennoch immer sind Schlafplätze Quartiere, das wirtschaftliche Pfund der Insel und der Konflikt zwischen dem Wunsch nach Naturbelassenheit und immer mehr Tourismus bestimmt auch die politischen Kämpfe und die Wahlen im heutigen Gemeindekörper Hiddensee. Menschen, die in den 1980er Jahren auf Hiddensee die Freiheit und das Aussteigerleben gefeiert haben, wovon Lutz Seiler in seinem Roman Crusoe erzählt, werden sich über die einmontierten Fotos von Peter Brune aus dieser Zeit und ein paar Bilder mit dem inzwischen verstorbenen Feeling-B-Sänger Aljoscha Rompe freuen. Rompe wiederum ist eine der Vorbildfiguren des Crusoe-Romans, der im Film aber nicht eigens thematisiert wird. Eine Berliner Modedesignerin, die schon als Kind die Sommer regelmäßig bei ihren Großeltern auf der Insel verbracht hat, ist als Halbjahres-Inselbewohnerin sozusagen die leibhaftige Verbindung der verschiedenen Hiddenseer Welten. Im Film erzählt sie, wie sie ihren vielen Berliner Freunden einst die Inseladresse ihrer Großeltern gab, weil die Berliner ohne eine solche Übernachtungsadresse in Stralsund nicht mehr aufs letzte Schiff gedurft hätten. Bis die Sache dann aufflog und der Hiddenseer Dorfscheriff, Schrägstrich-ABV-Polizist, bei der Oma vor der Tür stand. Hiddensee, auch das wird besprochen und mit alten Bildern illustriert, war schließlich erweitertes Grenzgebiet. Und die letztlich doch vielen Rucksacktypen am Strand wurden zur Nacht immer mal von den Posten aufgespürt, ebenso oft aber auch in Ruhe gelassen. Ja, in Hiddensee gab es eine Grenzkompanie, aber so gnadenlos wie an der Berliner Mauer ging es hier nicht zu. Entstanden ist ein Film, der zwischen der rau schönen und dabei stetig sich wandelnden Inselnatur und den vielen hier angelandeten Gesichtern und Typen hin und her schwenkt. Da eine wohl 100 Jahre alte Hiddensee-Einheimische, dort die Schauspielerin Barbara Schnitzler, die über das Glitzern von Hiddensee auch eine schwierige Familiengeschichte mit Schauspielerin Mutter und DDR-Nationalpreisträgerin Inge Keller und Fernsehagitator Karl Eduard von Schnitzler abarbeitet. Auf Hiddensee geht das, denn hier auf der Insel ist alles ein bisschen intensiver als anderswo.
0: Jörg Schieke mit dem Blick auf den Film Hiddensee und eigene Erinnerung an die Insel. Der Film ist ab sofort in ausgewählten Kinos zu sehen. Mehr Film, Fernsehen und Serie gibt's dann bei uns ab 18 Uhr in unserem heutigen Filmspezial.

Amy Mann hier auf den Spuren von Tom Waits mit Hold On und Sie hören MDR Kultur und wir schauen aufs MDR Fernsehen bei Arthur heute Abend ab 21 Uhr. 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

Das Concerto Köln mit Boré 1 und 2 aus der Ouvertüren-Suite Nummer 2 von Johann Sebastian Bach. Und diese Herrschaften hier, die haben den Beweis angetreten, dass Musik tatsächlich irgendwo ein Jungbrunnen ist. Die Stones mit teilweise über 80 Jahren haben sie ihr Album Foreign Tongues aufgenommen. In the Stars, so heißt dieser Titel davon.

0: Die Stones in the Stars vom Album Foreign Tongues und damit haben wir es 16.30 Uhr.
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0: Und im Studio ist Caroline Büscher.
2: 56 Jahre nach dem Brandanschlag auf ein jüdisches Gemeindezentrum in München mit 7 Toten hat die Generalstaatsanwaltschaft München einen rechtsextremen Einzeltäter dafür verantwortlich gemacht. Wie die Behörde mitteilte, gäbe es keine Anhaltspunkte für eine Beteiligung weiterer Personen. Thies Maaßen berichtet.
3: Es war wohl ein Münchner Berufskrimineller und Neonazi, Bernd V., geboren 1944, vor 6 Jahren verstorben. Der soll schon seit seiner frühesten Jugend als Neonazi aufgefallen sein. Der wurde, so hat er es den Ermittlern mal selber erzählt, von seinem Vater sozusagen zur Liebe zum Führer erzogen und dementsprechend natürlich auch zum Hass auf Jüdinnen und Juden. Und der wurde schon in den 60er Jahren wegen Sprengstoffanschlägen auf Münchner Telefonzellen verurteilt, später wegen eines legendären Kunstraubs, also weil er die berühmte Madonna aus der Blutenburger Kapelle in München gestohlen hat. Da ist er 6,5 Jahre im Gefängnis gesessen. Und er ist übrigens auch schon damals, also kurz nach dem Anschlag 1970, ins Visier der Ermittler geraten. Doch damals gab es offenbar keine ausreichenden Beweise gegen ihn.
2: Bei dem Brandanschlag im Februar 1970 waren 7 Menschen getötet worden, die den Holocaust überlebt hatten. Ein breites Bündnis aus Kulturschaffenden, Handwerk, Architekten und Kirchen macht sich mit dem sogenannten Bauhaus-Manifest für die Freiheit der Kunst und eine weltoffene Gesellschaft stark. Gleichzeitig geht es den Unterzeichnern darum, das Bauhaus gegen populistische Angriffe zu verteidigen, gerade vor der Landtagswahl in Sachsen-Anhalt. Initiator des Manifests ist Kulturstaatsminister Wolfram Weimer. Nicole Markwald berichtet.
4: Kulturstaatsminister Weimer sagte der Deutschen Presseagentur, gemeinsam machen wir deutlich, dass wir das Bauhaus und seine Prinzipien stärken und gegen jede Art von demokratiefeindlichen Angriffen verteidigen wollen. In dem Manifest steht dann eben auch, dass das Bauhaus mit seiner modernen Formensprache und dem Avantgarde-Design große internationale Bedeutung hat, aber es geht um noch viel mehr, denn das Bauhaus steht für Weltoffenheit, den Mut zu kühnen Visionen und das Vertrauen in die Freiheit des künstlerischen Denkens. Es heißt nämlich in dem Schreiben auch, dass Kulturinstitutionen ein kritisches Korrektiv sein und gestärkt werden müssten.
2: Das neue Schuljahr am Heinrich-Schütz-Konservatorium Dresden beginnt mit einem internationalen musikalischen Höhepunkt. Heute Abend ist der Beijing Philharmonic Choir, einer von Chinas renommiertesten Kindern- und Jugendchören, zu Gast in Dresden. Gemeinsam mit dem Knabenchor des Heinrich-Schütz-Konservatoriums Dresden gestalten die beiden Chöre ein Konzert in der Annenkirche Dresden. Der Besuch des Beijing Philharmonic Choirs bildet zugleich den Auftakt zu einer besonderen musikalischen Begegnung. Im Oktober reist der Knabenchor Dresden unter der Leitung von Matthias Jung seinerseits zu einer Konzertreise nach China. Der Kunstverein Talstraße in Halle ist einer der größten und renommiertesten Kunstvereine Mitteldeutschlands. Heute feiert er sein 35-jähriges Bestehen. Zur aktuellen künstlerischen Aufstellung des Vereins sagte Vereinsvorsitzender Matthias Ratatschik hier bei MDR Kultur.
5: Dieser Name Talstraße ist natürlich auch damals ein wenig doppeldeutig gewesen. Natürlich meinten wir den Ort, diese Straße, diese idyllische Straße in Halle-Krollwitz, aber natürlich auch das Tal, in dem wir uns gerade befunden haben. Und wir saßen wirklich in einem unangenehmen Tal, denn wir wussten alle nicht, wie es weitergeht. Und die damalige Situation hat uns nicht unbedingt alle so befriedigt, so wie sie so war. Das war schon von Anfang an so ein bisschen doppeldeutig gemeint.
2: Zum Jubiläum des Kunstvereins zeigt die Kunsthalle Stahlstraße ab dem 28. August die Ausstellung Zaunkönig mit Werken der Malerin Gudrun Petersdorf und Annette Schröter.
0: Das war Caroline Büscher mit den Kulturnachrichten. Vielen Dank.
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0: Und so sieht's aus am Abend, heute Abend. Wir haben es locker bewölkt im Norden Sachsen-Anhalts. Auch einzelne Schauer, ein paar Gewitter dabei. 19 bis 25 Grad, das Ganze bei nachlassendem Südwestwind. Die Nacht dann wechselnd bewölkt, vorübergehend klart's auf, weitgehend trocken bei Tiefstwerten von 16 bis 10 Grad. Und morgen dann verbreitet heitere Abschnitte, nur einige Wolken dabei. Später dann allerdings zunehmend bewölkt und gegen Abend können dann auch Schauer auftreten bei 21 bis 26 Grad. Das Wochenende zumindest am Sonntag. dann erstmal wechselhafter, gelegentlich Sonne, am Sonnabend auch Schauer und Gewitter dabei. Am Sonntag werden die dann seltener, das Ganze aber bei sinkenden Temperaturen von 18 bis 23 Grad. Und der MDR-Verkehrsdienst meldet A2 Richtung Berlin zwischen Allerengersleben und Bornstedt. Stockender Verkehr hier im Baustellenbereich, hier müssen Sie 30 Minuten mehr planen. Vorsicht auf der A2 Richtung Hannover zwischen Thesen und Burg Ost, hier liegen Fahrzeugteile auf allen Fahrspuren. Die A4 Frankfurt Richtung Dresden ist zwischen Bad Hersfeld und Friedewald wegen 2 defekter LKW im Baustellenbereich blockiert. Zurzeit hier Rückstau bis auf die A7. Die A4 Frankfurt Richtung Dresden zwischen Wandersleben und dem Kreuz Erfurt 4 Kilometer Stau wegen Reparaturarbeiten an einer Schilderbrücke. Hier immer noch 15 Minuten Wartezeit. Die A9 Richtung Berlin ist zwischen Hof West und dem Dreieck Bayerisches Vogtland wegen Aufräumarbeiten gesperrt. Zurzeit hier Stau bis Münchberg Nord. Vorsicht auf der A72 Richtung Leipzig in der Auffahrt Niederfrohna. Hier liegt ein Plasteteil auf der Fahrbahn. Und im Landkreis Mansfeld-Südharz zwischen Breitenstein und Stolberg. Hier gibt es Behinderungen nach einem Unfall im Kurvenbereich. Und geblitzt wird auf der A9 Richtung München zwischen Eisenberg und Bad Kloster-Lausnitz, auf der A36 Richtung Braunschweig in Höhe Wernigerode Nord und auf der A71 Richtung Sangerhausen zwischen Oberhof und Gräfenroda. Soweit die Meldungen. Wenn Sie unterwegs sind, gute Fahrt, kommen Sie gut an. Die Zeit 16.36 Uhr.
1: 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Jetzt aus Leipzig, Three Forks.

die Three Folks, das Blues-Trio aus Leipzig. Das sind Gitarrist und Gitarrenlehrer Jörg Schneider und der Bassist Franz Schwarz und Matthias Macht an den Drums. Und zusammen machen sie klassischen Delta-Blues, Amerikaner-Musik und auch ein bisschen Folk ist mit dabei. No Clue, so hieß dieser Titel von ihnen hier. Und das hier ist die große Aretha Franklin.

0: Aretha Franklin mit Gary Goffins Natural Woman und Sie hören MDR Kultur am Nachmittag, 16.43 Uhr ist es.
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0: In seinem Buch Roots, also Wurzeln oder Herkunft, machte Alex Haley 1976 die Geschichte der Sklaverei in Amerika in Form seiner eigenen Familiengeschichte für ein Millionenpublikum greif- und sichtbar. Der Pulitzer-Preis gekrönte Bestseller wurde zum Auslöser für eine Debatte um historische Verantwortung, afroamerikanische Identität und nationale Erinnerungskultur in den USA. Und auch zum 250. Jahrestag der USA wirkt das Buch immer noch nach und ist vielleicht auch gerade jetzt wieder besonders aktuell. Samuel Jakisch berichtet.
2: It was just at first curiosity.
3: Am Anfang war die Neugier. So beschreibt Alex Haley den Ursprung seines Buches Roots 1976 im Fernsehinterview mit PBS. Und dann war da die Frage, was es wohl für eine Gesellschaft bedeuten würde, wenn sie herausfinden möchte, wer wir sind. Alex Haleys Roots erzählt die Familiengeschichte des Autors. Sie beginnt, als Haleys Ur-Ur-Ur-Urgroßvater aus Gambia verschleppt und auf einer Tabakplantage in Virginia zur Arbeit gezwungen wird. Die Geschichte, stellt sich bald heraus, ist stark fiktionalisiert und in Teilen abgeschrieben. Doch auch als Roman statt als Sachbuch bleibt Roots 1977 ein Bestseller in den USA, findet in Klassenräume und Bücherclubs, vor allem dank der erfolgreichen Fernsehfassung.
4: What's your name?
5: Gunther.
4: What's your name?
6: That book did inspire.
3: Tulani Slahuddin kann sich genau daran erinnern. Als Teenager sieht sie die Miniserie Roots im Abendprogramm sowie 130 Millionen Menschen in den USA. Eine unfassbare Einschaltquote.
6: I sat around a floor model television.
3: Tulani ist heute Kuratorin am Museum für afroamerikanische Kultur und Geschichte in Washington, D.C. Den Effekt, den Roots auf sie hatte, teilt sie mit einer Generation. An Millionen Küchentischen stellen Jugendliche damals ihren Großmüttern dieselben Fragen. Wer war mein Großvater? Woher kam er? Welches Leid hat unsere Familie durchlebt? Was hat sie erzählt?
6: It really created a new sense of identity.
7: Es gab uns ein neues Gefühl kultureller Identität und es gab uns die Mittel an die Hand, uns darüber auszutauschen. Im Studium, in Unigruppen, im Beruf. Dieses Buch hat den Blick auf die amerikanische Geschichte verändert, weil es verdeutlicht hat, welche zentrale Rolle die Sklaverei für Amerika spielte, wie die USA durch sie profitiert und Wohlstand erlangt haben.
3: Und auch weiße Familien beginnen Ende der 70er Jahre zu rekonstruieren. Woher kommt unser Erbe? Haben auch wir Sklaven gehalten? Das möchte auch der damals 14-jährige Thomas McEntry in New York von seinen Urgroßeltern wissen.
8: It brought all the turmoil and the pain.
9: Es brachte viel Aufruhr und Schmerz mit sich. Es war so ungefiltert und roh. So etwas hatte man aus Hollywood bis dahin nicht gesehen. Dort wurde es ja nicht mal thematisiert, sondern es gab nur dieses vom Winde verwehtartige Bild von versklavten Menschen.
3: Für Thomas entwickelt sich aus The Roots eine Leidenschaft für Genealogie. Heute hilft er als Ahnenforscher, die Stammbäume jener US-Amerikaner nachzuvollziehen, deren Vorfahren versklavt waren.
4: Who are you? Say your name.
9: Bibliotheken und Archive waren nicht auf uns vorbereitet. Afroamerikaner hatten eine Geschichte zu erzählen und sie war es wert, erzählt zu werden. Das verunsicherte viele Menschen, weil es sie dazu zwang, sich mit Sklaverei und den Fakten auseinanderzusetzen, nicht nur mit sentimentaler Erzählung.
3: Vor 50 Jahren hat Roots von Alex Haley die Neugier der Amerikaner geweckt, ihre eigene Geschichte zu recherchieren und zu erzählen.
0: Oder dieses Jahr hat Samuel Jakisch für uns erinnert.

0: Kids with Buns. Aus Holland kommen sie und das aktuelle Album ist Beljar. Car Crash, dieser Titel davon, und sie hören MDR Kultur. Damit haben wir es 16.51 Uhr.
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0: Herausragendes DDR-Design, beziehungsweise wie es ja damals hieß, Formgestaltung. Das ist unser Thema in diesem Sommer. Und wenn Sie noch besondere Stücke, ob klein oder groß, zu Hause haben und Sie besonders schätzen, dann erzählen Sie uns gern davon. Und angesprochen von unserer kleinen Aktion gefühlt hat sich auch unser Hörer, dieser Hörer hier von MDR Kultur.
2: Mein Name ist Thorsten Abt und jetzt wohnhaft in Liechtenstein in Sachsen. Und ich wollte Ihnen das Teeservice aus dem VEB Gehren in Thüringen da mal ans Herz legen. Also die Geschichte dazu, meine Mutter hat einen Teeservice besessen. Das kenne ich seit den 70er Jahren und es wurde nie benutzt, weil es war so filigran, so schön und handbemalt, wie schon erwähnt, so mit hellgrün und gold. Das durften wir also kaum benutzen. Da habe ich gesagt, ich will das mal erben, wenn es zu weit ist. Und irgendwann habe ich das auch wirklich geerbt, leider 2015, und habe das in den Schrank gestellt, auch nie benutzt, weil es eben so wirklich wunderschön ist. Es wird nicht benutzt, es steht ganz hinten im Schrank. Und jetzt durch Ihre Geschichte habe ich mal unten drauf geguckt und ich dachte immer, ich habe das echt chinesische Teeservice, weil das ist so mit chinesischem Motiv und alles. Und da steht wirklich VEB Gehren, Thüringen, handgemalt, also wunderbar. Zwar nicht aus China, freut mich jetzt, weil ich würde das heute anders betrachten. Jetzt freue ich mich, dass wir wirklich da in Thüringen zu Ostzeiten so ein wunderschönes Teeservice produziert haben. Und jetzt durch Ihre Geschichten bin ich drauf gekommen, dass es auch wirklich aus der alten DDR-Zeit ist. Ja.
0: Und es ist ja schön, dass es sich so erhalten hat. Thorsten Abt aus Liechtenstein, besten Dank für diese Geschichte zum eleganten Teeservice vom VEB Thüringer Porzellanwerk Gehren, wie es ja damals hieß. Wie ist es bei Ihnen vielleicht? Haben Sie auch ja noch was zu Hause stehen, so ein Teeservice oder ein anderes Service oder auch ganz andere Gegenstände, die Sie vielleicht noch gefunden haben oder geerbt haben, wie Herr Abt, oder vielleicht auch kürzlich erworben? DDR-Design-Klassiker, ganz persönliche Lieblingsstücke, Dinge von Zeit, Eleganz. Erzählen Sie uns gern davon, von Ihren DDR-Design-Favoriten. Unsere kostenlose Nummer dafür ist die 0800 5599 884, 0800 5599 884.

Wenn es gar nicht mehr geht, kann man noch eine Pille einwerfen. Hugh Coltman mit der Sugar-Coated Pill. Und in der kommenden Stunde, da schauen wir aufs Moritzburg-Festival. Das gibt es ja schon 33 Jahre. Seit 20 Jahren, das ist also Jubiläum, in diesem Jahr gibt es die Moritzburg-Festival-Akademie. Das ist eine Plattform für junge Musikerinnen und Musiker. Und da schauen wir genau drauf nach den Nachrichten.

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8: Um 17 Uhr mit Joris Bartsch. Das schwere Unwetter über weiten Teilen Deutschlands hat auch in Thüringen ein Todesopfer gefordert. Wie der Landrat des Landkreises Gotha, Onno Eckert, sagte, starb in Georgenthal ein Mann. Der Vater habe sein Kind in die Kita bringen wollen und sei dabei von herabstürzenden Ästen getroffen und tödlich verletzt worden. Dem Kind sei nichts passiert. Nach Angaben des Bürgermeisters von Ohrdruf hatte ein Tornado von Gräfenhain über Ohrdruf bis nach Wölfis eine Schneise der Verwüstung hinterlassen. In Rheinland-Pfalz wurde eine Spaziergängerin von einem Baum erschlagen. Die Bundesanwaltschaft hat die Ermittlungen gegen einen mutmaßlichen Rädelsführer mehrerer Online-Chat-Gruppen übernommen. Die Karlsruher Behörde wirft dem Mann Mitgliedschaft in einer terroristischen Vereinigung und die Anstiftung zu Mord und Brandstiftung vor. Auch sexueller Missbrauch und Vergewaltigung stünden in der Anklageschrift. Der Mann soll sehr junge Menschen in verschiedenen Ländern zu Selbstverletzung oder Suizid gebracht haben. Zudem habe er zu Brandanschlägen auf Fahrzeuge aufgerufen. In Halle haben die Vorbereitungsarbeiten für das Zukunftszentrum Deutsche Einheit und Europäische Transformation begonnen. Am ersten Spatenstich am Riebeckplatz nahmen auch Bundesfinanzminister Lars Klingbeil und die Ostbeauftragte Elisabeth Kaiser teil. Laut Klingbeil soll ein Ort entstehen, der die Menschen zusammenbringt und ihre Erfahrungen mit den Umbrüchen seit 1989 greifbar macht. Der Baustart des Zukunftszentrums selbst ist für 2028 geplant. Es soll 277 Millionen Euro kosten. Ein rumänisches Kampfflugzeug hat nach Regierungsangaben eine mit Sprengstoff beladene Marinedrohne zerstört. Verteidigungsminister Radu Miruza erklärte auf Facebook, die Drohne sei auf das Gasfeld Neptun Deep im Schwarzen Meer zugesteuert und stamme nicht aus der Ukraine. In den vergangenen Monaten hatte es wiederholt Drohnenvorfälle in osteuropäischen NATO-Ländern gegeben. Zuletzt hatte der Fund einer Sprengstoffdrohne am Flughafen Leipzig-Halle Besorgnis ausgelöst. Nach mehr als einem Monat werden in Ungarn im öffentlich-rechtlichen Fernsehen wieder Nachrichten gesendet. Die erste Ausgabe des neu aufgestellten Senders M1 lief am Morgen anlässlich des ungarischen Nationalfeiertags. M1 hatte am 7. Juli überraschend seine Nachrichtensendungen eingestellt. Er hatte sich entschuldigt, in den 16 Jahren unter Viktor Orbáns Fidesz-Regierung gelogen zu haben. Seit dem Machtwechsel baut der neue Ministerpräsident Peter Modyar das Mediensystem um. Das waren die Nachrichten.
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9: Und die aktuellen Temperaturen: der Brocken wolkig bei 14 Grad, in Chemnitz wolkig 23, Dresden stark bewölkt 24 Grad, Eisenach stark bewölkt 23, Erfurt wolkig 24, der Fichtelberg stark bewölkt bei 17 Grad, Gera wolkig 23, Görlitz leicht bewölkt 26 Grad, Hall und Leipzig ebenfalls leicht bewölkt bei 25, Magdeburg fast wolkenlos 25 Grad und Meiningen ebenfalls fast wolkenlos 23 Grad. Der Abend bleibt locker bewölkt. Im Norden Sachsen-Anhalts können einzelne Schauer und vereinzelt auch Gewitter dabei sein. 19 bis 25 Grad die Höchstwerte, das Ganze bei nachlassendem Südwestwind. In der Nacht dann wechselnd bewölkt, vorübergehend klar auf. Es bleibt weitgehend trocken bei Tiefstwerten von 16 bis 10 Grad. Morgen dann verbreitet heitere Abschnitte mit einigen Wolken. Später zunehmend bewölkt und gegen Abend dann auch wieder Schauer dabei. 21 bis 26 Grad, das Wochenende wechselhaft, gelegentlich mit Sonne. Am Sonnabend auch noch mit Schauern und Gewittern. Am am Sonntag dann eher selten Regen bei sinkenden Temperaturen. Dann haben wir noch 18 bis 23 Grad. Und der MDR-Verkehrsdienst meldet A2 Richtung Berlin zwischen Allerengersleben und Alsleben stockender Verkehr im Baustellenbereich, etwa 20 Minuten Wartezeit. Die A4 Frankfurt Richtung Dresden zwischen dem Kirchheimer Dreieck und Friedewald, 11 Kilometer Stau an der mittlerweile geräumten Unfallstelle. Hier stehen sie trotzdem noch 1 Stunde und 15 Minuten. Die A9 Richtung Berlin zwischen Hof West und dem Dreieck Bayerisches Vogtland, 4 Kilometer Stau wegen LKW-Bergungsarbeiten. Hier sind es 30 Minuten mehr. Vorsicht auf der A9 Richtung München zwischen Münchberg Süd und Gefrees. Hier liegt eine Wasserwaage auf der Fahrbahn. Vorsicht auf der A17 Richtung Prag in der Abfahrt Dresden-Südvorstadt. Hier steht ein defektes Fahrzeug hinter einer Kurve. Vorsicht auch auf der A38 Richtung Leipzig zwischen Ahrenshausen und dem Heilbad Heiligenstadt. Hier befindet sich eine ungesicherte Unfallstelle auf der linken Fahrspur. Vorsicht auf der A72 Richtung Leipzig zwischen Hof Nord und Hof Töpen. Auch hier befindet sich eine ungesicherte Unfallstelle. A72 Richtung Leipzig zwischen Zwickau Ost und Hartenstein. Hier steht ein defekter LKW. Vorsicht, hier wird auf der Fahrbahnseite ein Rad gewechselt. B2 Richtung Wittenberg zwischen Pratau und Elbebrücke. 2 Kilometer Stau und 45 Minuten Verzögerung. Stau dadurch auch auf dem Dessauer Ring und Dresdner Ring jeweils Richtung Elbebrücke. Hier etwa 20 Minuten mehr. Und im Kyffhäuser Kreis ist die Straße zwischen Rottleben und Bad Frankenhausen nach einem Unfall gesperrt. Geblitzt wird auf der A9 zweimal Richtung München zwischen Niemeck und Kleinmarzehns und zwischen Treusig und Eisenberg, auf der A9 Richtung Berlin zwischen Halle und Bitterfeld-Wolfen, auf der A36 Richtung Braunschweig in Höhe Wernigerode-Nord und auf der A71 Richtung Sangerhausen zwischen Oberhof und Gräfenroda. Wenn Sie unterwegs sind, fahren Sie vorsichtig, kommen Sie gut ans Ziel. Die Zeit 17.06 Uhr wird's.
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9: Mit Ando Sittner, schön, dass Sie bei uns sind. Und das hier ist Beyoncé auf Countryfahrten.

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1: Ja, da hat sie sich auf unbekannte Pfade begeben, oder vielleicht waren sie auch gar nicht so unbekannt. Beyoncé mit Texas Hold'em vom Album Cowboy Carter, dieses Country-Album aus dem Jahr 2024. Und wir schauen gleich aufs Moritzburg-Festival. Das ist ja schon 33 Jahre alt. Es ist eines der führenden Kammermusikfestivals in Europa und seit 20 Jahren mit einer Besonderheit, nämlich einer eigenen Festivalakademie mit jungen Leuten aus aller Welt, jungen Musikerinnen und Musikern, die sich bewerben können, an Workshops teilnehmen und dann ihr erworbenes Können schließlich im Festivalorchester auch zeigen können. Und wir haben da mal reingeschaut bei der diesjährigen Jubiläumsakademie. Das gibt's gleich bei uns und gegen drei Viertel. Da geht's dann um ein eher kleineres Musikfestival, dessen Name vielleicht so ein bisschen in die Irre führt. Zumindest bei mir war das so. Wer nämlich bei Open Air Bitte sehr eine Freiluft-Kaffeehausmusik oder Operettenklänge erwartet, der erfährt dann doch einen Kulturschock. Dahinter verbirgt sich nämlich ein stilechtes Punk-Festival im thüringischen Lauscha, das morgen startet. Auch da schauen wir hin.

0: Touch the Stars, wer nach den Sternen greift, in diesem Falle Hamel aus Holland in diesem Fall. Und wir schauen nach Moritzburg bei Dresden. Da kommen sie aus Mexiko, aus Taiwan, aus Spanien, auch aus den USA und natürlich auch aus Deutschland, die diesjährigen Teilnehmerinnen und Teilnehmer der Moritzburg Festival Akademie. 2 Wochen lang proben und konzertieren sie da im Rahmen des Moritzburg Festivals, des Classic Festivals, das ja diese Art der Akademie bereits zum 20. Mal organisiert. Da gibt es also Jubiläum. Was die jungen Musikerinnen und Musiker bewegt, nach Moritzburg zu kommen, darüber hat Uta Burkhardt mit einigen von ihnen gesprochen.
1: My name is Angie and I play violin.
2: Ich heiße Daniel und ich spiele Querflöte.
3: My name is Waverly and I play the viola.
4: Ich bin die Luisa und ich studiere Fagott.
5: Angie Dong studiert Geige in Texas, Daniel Spieß Querflöte in München, Luisa Siewecke Fagott in Detmold und Waverly Long studiert Bratsche in London. Überall haben die jungen Leute davon gehört, dass es sich lohnt, sich für die Moritzburg Festival Akademie zu bewerben. So gut ist deren internationales Renommee. Ich habe so viel Gutes gehört von Leuten, die auch hier waren. Und ich freue mich, mit Menschen zusammenzuarbeiten, die auch Lust auf Kammermusik und Orchester haben.
2: Viele Kommilitonen von mir haben das schon gemacht. Und ja, es ist immer gut, solche Festivals und Akademien zu machen im Sommer, damit man auch Erfahrung sammelt für das spätere Berufsleben.
4: Ich habe mich beworben, weil das eben einmal vom Niveau her sehr gut ist. Und ich hatte noch nie so einen Kammermusikkurs. Von daher hatte ich Lust und es macht sehr, sehr viel Spaß.
5: Vom hohen Niveau der Moritzburg Festival Akademie sind alle hier überzeugt und froh, daran teilnehmen zu können. Über 400 Bewerbungen hat es in diesem Jahr gegeben. Gut 40 junge Musiker wurden ausgewählt, um sowohl in Kammermusikkonzerten als auch in großer Orchesterbesetzung spielen zu dürfen. Ich habe mich beworben, weil ich noch nie in Europa war. Ich habe ein paar Videos auf Instagram gesehen. Das schien alles sehr niveauvoll und sehr nett. Da wollte ich dabei sein. Die 24-jährige Geigerin Angie Dong ist vor allem deshalb gern dabei, weil sie nicht nur für die Akademie an sich, sondern auch als Konzertmeisterin des Orchesters ausgewählt wurde. Als sie mir den Vertrag schickten, stand da, dass ich Konzertmeisterin sein werde. Das war ich noch nie. Diese Erfahrung will ich natürlich unbedingt machen. Die Kosten für die rund 40 Akademieplätze trägt das Festival komplett selbst, sagt Geschäftsführer Tobias Theumer. Nicht ohne Stolz, denn auch das ist in der Welt der klassischen Musik nicht oft zu finden.
6: Die Moritzburg Festival Akademie gibt an die Studierenden Vollstipendien heraus. Quartier, Verpflegung, Coachings, Reisekosten werden durch uns getragen. Dadurch ist eine sozial gerechte Auswahl gewährleistet. Die Teilnahme wird nicht durch den Geldbeutel der Eltern entschieden, sondern durch künstlerische Reife und technisches Können.
5: Und das müssen die jungen Leute nun unter Beweis stellen. Aktuell proben sie Schumanns 3. Sinfonie in S-Dur, die Rheinische, unter der Leitung von Josep Caballé-Domenech. Alle sind hochkonzentriert. Der erfahrene Dirigent erwartet vollen Einsatz.
7: Left half, very vivid, right?
5: Zum nunmehr 11. Mal verbringt Josep Domenech den Sommer in Moritzburg, weil er das Arbeiten mit den talentierten Nachwuchsmusikern sehr schätzt. Viele von ihnen seien so gut, dass sie bald danach bei den wichtigen Orchestern und Ensembles spielen und er sie weltweit wieder trifft.
8: 11 Jahre, das sind mehr als 500 Junge, die ich kennengelernt habe. Und man merkt das. Ich gehe zu einigen Orchester und komme jemand und sagt, ja, ich war in Moritzburg am Anfang und so. Oder die sagen, ja, wir hatten zusammengearbeitet. Und das merkt man dann schon. Ja.
5: Beim New Yorker Metropolitan Orchestra, bei den Berliner Philharmonikern, dem Boston Symphony Orchestra oder bei der Staatskapelle Dresden seien ehemalige Akademisten zu finden. Deren Weg folgen wollen Angie, Luisa, Waverly und Daniel nur allzu gern. Ihre Erfahrungen beim Moritzburg Festival werden ihnen dabei sicher helfen.
0: Ja, dann wünsche ich Ihnen viel Glück dabei. Kann man übrigens live erleben, die jungen Musiker reden und Musikerinnen und Musiker an diesem Wochenende. Das Moritzburg Festival Orchester gastiert morgen am Freitag, am 21. August im König Albert Theater in Bad Elster. Da gibt es ja eine fruchtbare Kooperation mit der Kursächsischen Veranstaltungs GmbH. Und am Sonnabend, dann am 22. August, ist man zu Gast im Kulturpalast in Dresden. Auf dem durchweg romantischen Programm stehen unter anderem Bedřich Smetanas Moldau und Robert Schumanns dritte Sinfonie, die Rheinische.

Phoebe Bridges mit den Lost Boys hier bei MDR Kultur. Und es ist Donnerstagnachmittag, Zeit für unser Musikrätsel hier bei MDR Kultur. Sie kennen das ja, wir spielen Ihnen ein Musikstück vor. Da gibt es eine Bearbeitung oder eine Coverversion oder eine Nachinterpretation eines bekannten Titels oder Stückes. Und wir fragen, von wem stammt das folgende Stück im Original, das hier verändert wurde, und wie heißt der Originaltitel? Wenn Sie es rausfinden, dann ist unsere Rufnummer dafür kostenlos die 0800 55 99884. Und so klingt's.

0: Hart wie ein Stein hieß diese Titel, aber eben nicht im Original. Was es im Original war, das weiß Herr König, den ich jetzt am Telefon habe. Schönen guten Tag.
1: Ja, guten Tag. Das war I Am A Rock von Simon & Garfunkel.
0: Ganz genau, 1965 rausgekommen. Und dann haben wir diese Version hier gehört von den Rattenfängern. Können Sie sich an die noch erinnern? Nee, wahrscheinlich nicht.
1: Nein, ich habe es noch nie gehört, aber der erste Akkord war schon klar.
0: Das hat sie sofort eingefangen sozusagen. Das war auch nur quasi eine Ein-Titel-Band. Die haben einmal dieses Stück gecovert und dann sind sie wieder weg gewesen. War so ein bisschen die Schlager-Ära, wo man dann gerne da auch viel aus dem internationalen Bereich. Sind Sie so Simon Garfunkel-Fan?
1: Ja, schon. Also kann man so sagen.
0: Deswegen kennen Sie sich gut aus. Und Sie rufen uns von woher an?
1: Aus Jena.
0: Aus Jena. Wunderbar. Dann vielen Dank nach Jena. Bleiben Sie bitte noch in der Leitung wegen des Gewinns. Und jetzt hören wir das Original nochmal. Paul Simon und Simon & Garfunkel, I Am Rock.
1: Ja, vielen Dank.

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I am a Rock, das war Simon und Garfunkel hier bei MDR Kultur 1965. Wie gesagt, dieser Titel rausgekommen, 1966 dann in dieser Version mit den Rattenfängern auf Deutsch erschienen, wie wir es vorhin gehört haben. Sie hören MDR Kultur 1727 und jetzt bis halb noch Betty Kruse. Alles hat seine Zeit.

0: Betty Kruse, alles hat seine Zeit und Sie hören MDR Kultur. Auch Betty Kruse hatte ihre Zeit, jetzt ist Zeit für dieses.
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0: Und damit Zeit für Caroline Büscher.
2: 56 Jahre nach dem Brandanschlag auf ein jüdisches Gemeindezentrum in München mit 7 Toten hat die Generalstaatsanwaltschaft München einen rechtsextremen Einzeltäter dafür verantwortlich gemacht. Wie die Behörde mitteilte, gäbe es keine Anhaltspunkte für eine Beteiligung weiterer Personen. Thies Maaßen berichtet.
3: Es war wohl ein Münchner Berufskrimineller und Neonazi, Bernd V., geboren 1944, vor 6 Jahren verstorben. Der soll schon seit seiner frühesten Jugend als Neonazi aufgefallen sein. Der wurde, so hat er es den Ermittlern mal selber erzählt, von seinem Vater sozusagen zur Liebe zum Führer erzogen und dementsprechend natürlich auch zum Hass auf Jüdinnen und Juden. Und der wurde schon in den 60er Jahren wegen Sprengstoffanschlägen auf Münchner Telefonzellen verurteilt, später wegen eines legendären Kunstraubs, also weil er die berühmte Madonna aus der Blutenburger Kapelle in München gestohlen hat. Da ist er 6,5 Jahre im Gefängnis gesessen. Und er ist übrigens auch schon damals, also kurz nach dem Anschlag 1970, ins Visier der Ermittler geraten. Doch damals gab es offenbar keine ausreichenden Beweise gegen ihn.
2: Bei dem Brandanschlag im Februar 1970 waren 7 Menschen getötet worden, die den Holocaust überlebt hatten. Sachsen-Anhalts Kulturminister Rainer Robra hat zum 100. Jubiläum des Bauhauses in Dessau den Einfluss der Hochschule für Gestaltung auf Architektur, Design und Wirtschaft gewürdigt. Bei einem Festakt heute bezeichnete Robra das Bauhaus als einzigartigen kulturellen Leuchtturm in Sachsen-Anhalt und Ikone der Moderne. Noch immer prägten die Ideen der Bauhausschule zudem wirtschaftliche Entwicklungen. Weiterhin machte sich heute ein Bündnis von Kulturinstitutionen und Kirchen mit dem Bauhaus-Manifest für die Freiheit der Kunst und eine weltoffene Gesellschaft stark. Im Museum Lionel Feininger in Quedlinburg geht es ab heute um den weiblichen Blick in der Kunst. Mit der Schau Frauen sind präsentiert das Haus erstmals ausschließlich Werke von Künstlerinnen und ihre Perspektive ebenfalls auf Frauen. Kuratorin Adina Rösch sagte MDR Kultur.
4: Es ist tatsächlich das erste Mal, dass wir eine Gruppenausstellung mit Künstlerinnen zeigen. Gerade die Kunstgeschichte hat es auch gezeigt, dass Künstlerinnen gerne nicht nur in der Vergangenheit tatsächlich auch immer noch übersehen werden. Und deshalb ist es einfach ein wichtiges Thema, auch zu fragen, was ist denn Frauendarstellung in der Kunst? Wie ist der männliche Blick? Wie ist der weibliche Blick? Wir haben hier 5 starke Künstlerinnen, auch etablierte Künstlerinnen, die einen ganz speziellen eigenen Blick auch auf das Weibliche werfen. Mir ist es einfach sehr wichtig, Künstlerinnen zu zeigen, gerade auch ostdeutsche Künstlerinnen, die teilweise noch mal mehr übersehen werden als alle anderen und einfach eine Sichtbarkeit herzustellen.
2: Mehr zu der Ausstellung in Quedlinburg finden Sie auch online auf mdr.de/kulturnachrichten. Er ist einer der einflussreichsten Musiker der Welt und wird in der Öffentlichkeit doch selten erkannt. Diesen Song dagegen erkennen die meisten.

0: Der Mitgründer der Band Kraftwerk, Ralf Hütter, wird heute 80 Jahre alt. Und über die Vision der 1970 gegründeten Band sagte er einmal:
1: Direkt vom Start hatten wir eine Art Konzept für eine elektronische Volksmusik. Und diese Musik ist eine Art Zukunftsmusik für das Zeitalter der Computerwelt.
0: Und mit dieser elektronischen Volksmusik macht Ralf Hütter bis heute mit 80 Jahren immer noch weiter. Kommende Woche zum Beispiel spielt die Band Kraftwerk sogar im Bauhaus Dessau.
2: Ja, nicht nur die Stones können das. Caroline Büscher war das mit den Kulturnachrichten. Vielen Dank.
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2: Und der Abend recht freundlich, locker bewölkt. Nur im Norden Sachsen-Anhalts gibt es einzelne Schauer und eventuell auch mal das ein oder andere Gewitter. Das Ganze bei 19 bis 25 Grad und nachlassendem Südwestwind. In der Nacht dann wechselnd bewölkt, vorübergehend klart es auf, bleibt aber weitgehend trocken. Bei Tiefstwerten von 16 bis 10 Grad. Morgen dann verbreitet heitere Abschnitte mit einigen Wolken. Später dann zunehmend bewölkt. Gegen Abend sind dann auch wieder ein paar Schauer dabei. 21 bis 26 Grad. Das Wochenende dann wechselhaft, dann nur gelegentlich mit Sonne. Am Sonnabend vermehrt Schauer und Gewitter, am Sonntag dann eher selten Regen, aber sinkende Temperaturen, 18 bis 23 Grad, dann noch die Höchstwerte. Und der Blick noch auf die Straßen, A2 Richtung Berlin, zwischen Allerengersleben und Alsleben, stockender Verkehr im Baustellenbereich, etwa 10 Minuten Wartezeit. Die A71 Richtung Schweinfurt ist zwischen Gräfenroda und Oberhof aktuell gesperrt. Die A72 Richtung Leipzig ist zwischen Hof Nord und Hof Töpen nach einem LKW-Unfall gesperrt. Vorsicht, hier ist ein Rettungshubschrauber im Einsatz. B2 Richtung Wittenberg, zwischen Pratau und Elbebrücke 2 Kilometer Stau und 45 Minuten Wartezeit. Stau auf dem Dessauer Ring auch und auf dem Dresdner Ring jeweils Richtung Elbebrücke. Hier sind es nochmal 20 Minuten mehr. Im Kyffhäuser Kreis ist die Straße zwischen Rottleben und Bad Frankenhausen nach einem Unfall gesperrt und geblitzt wird auf der A9. In Richtung München zwischen Dreusig und Eisenberg, in Richtung Berlin zwischen Halle und Bitterfeld-Wolfen und auf der A71 Richtung Sangerhausen zwischen Oberhof und Gräfenroda. Soweit die Meldungen. Fahren Sie bald vorsichtig, die Zeit 17.36 Uhr.
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0: She and him listen to additional Matt Ward mit Burt Bacharach's This Girl is in Love with You. Sie hören MDR Kultur 17:42 Musikfestivals, das müssen nicht immer Festivals mit tausenden Besucherinnen und Besuchern sein, wie zuletzt etwa beim Highfield Festival oder beim Sonne, Mond und Sterne. Wir bei MDR Kultur schauen in loser Reihenfolge auf Festivals, bei denen vielleicht nur ein paar hundert Menschen zusammenkommen, die aber mit umso mehr Begeisterung und ehrenamtlichen Engagement auf die Beine gestellt werden, gerade auch im ländlichen Raum. Und da nehmen wir sie jetzt mit in den Süden von Thüringen, genauer gesagt in die Glasbläserstadt Lauscha. Da startet morgen das Open Air Bittesseer. Zum 11. Mal findet dieses Punk-Festival mittlerweile statt. Mareike Wiemann berichtet für uns aus Lauscha.
1: Sein ganzes Leben schon lebt Paul Orlowski in Lauscha, mitten im Thüringer Wald. Er ist aufgewachsen in einem Haus mit großem Grundstück, inklusive einer weitläufigen Wiese, auf der Schafe und Esel weiden. Als Jugendlichem war ihm das irgendwann ein wenig zu idyllisch. Er hörte mit seinen Freunden Punkrock und hatte die Idee, die große Wiese mal für etwas anderes zu nutzen.
2: Erstmal konntest du natürlich nur irgendwas konsumieren, musstest du immer eine Stunde in alle Dörfer fahren. Und dann haben wir irgendwann gesagt, dann machen wir jetzt einfach unser eigenes Festival in Lauscha.
1: Das war 2013. Orlowski war noch nicht mal volljährig. Sein Vater meldete das Festival an. Open Air, bitte sehr, heißt es seitdem jedes Jahr Ende August in dem beschaulichen Städtchen. Bärchen und die Milchbubis sind in diesem Jahr Headliner beim Open Air. Ein richtiges Do-it-yourself-Festival, das nur bestehen kann, weil der Freundeskreis aus dem Gründungsjahr weitgehend immer noch dabei ist. Rund 25 Leute sind mal mehr, mal weniger beteiligt. Fast alles wird hier ehrenamtlich organisiert. Für Orlowski, der hauptberuflich ein Upcycling-Unternehmen leitet, ein ziemlich zeitintensives Hobby.
2: So circa im November fange ich an mit Bandsuche und die Headliner, die alle eben Vorlauf brauchen, auch anzuschreiben. Ab dann läuft eigentlich die Orga dauerhaft.
1: Der 30-Jährige ist der Hauptorganisator des Festivals. Offizieller Veranstalter hingegen ist das Kulturkollektiv Goetheschule in Lauscha, ein soziokulturelles Zentrum. Denn für den dahinterstehenden Verein ist es einfacher, mit Behörden zu kommunizieren und Papierkram zu erledigen. Und davon fällt eine ganze Menge an, vom Brandschutz bis hin zum Hygienekonzept. Vereinsvorsitzende Theresa Heidemann erinnert sich an die Anfänge.
3: Ja, das war tatsächlich ein sehr harter Kampf. Ich war zu der Zeit noch Buchhalter und da habe ich schon den ganzen, in Anführungsstrichen, Hickhack mitbekommen, um was man mit dem austarieren, was muss jetzt wirklich sein, was muss nicht sein, was kann man so und so sehen. Also es war schon ein Kampf.
1: Auf Behördenseite gab es damals viel Skepsis gegenüber dem Open Air, erinnert sich Heidemann. Vorbehalte, die dann aber ausgeräumt werden konnten. Seitdem hat sich die Zusammenarbeit eingespielt. Und auch finanziell ist das Festival auf recht sicheren Beinen aufgestellt, findet Paul Orlowski. Ganz im Gegensatz zu den großen Musikfestivals, die zunehmend beklagen, dass Einnahmen und Ausgaben in keinem guten Verhältnis mehr zueinander stehen.
2: Bei uns geht es auch um genug, viel, aber es wird nicht unbedingt schwerer, würde ich sagen, weil wir eben keinen Gewinn machen wollen. Wir haben quasi keinen Puffer. Es muss reinkommen, was halt rauskommt.
1: Rund 500 Besucherinnen und Besucher kommen im Schnitt. Unter die Musikfans mischen sich immer auch mal Menschen aus dem Ort. Der Eintritt ist für alle frei.
2: Ich finde es auch gut, wenn dann lokale Leute, die sonst niemals sich auf ein Punkfestival verirren würden, trotzdem kommen. Die kommen dann nur und trinken vielleicht ein Bier und gehen wieder. Und habe auch schon die besten Gespräche gehabt. Und manche sagen, ach, das ist nicht meine Musik, aber ihr macht ja gar nicht alles kaputt. Weil das Bild ist natürlich trotzdem, die kommen da hin, die suhlen sich alle im Dreck und zerstören alles. Und sind die Leute total überrascht. Das passiert ja gar nicht.
1: Vorbehalte gibt es durchaus. Übergriffe dagegen sind bislang nicht vorgekommen, auch wenn das Festival sich bewusst antifaschistisch aufstellt. Das Open Air Bittesseer ist mittlerweile ein fester Termin im Kulturkalender. Nicht nur in Lauscha, sondern in der ganzen Region.
0: Und berichtet darüber hat Mareike Wiemann. Und musikalisch ist war übrigens nicht mehr alles nur Punk, was dort geboten wird. Auch Indie und Hip-Hop wird da mittlerweile gespielt. Das Open Air Bittesseer am Freitag und Sonnabend am Schotterwerk in Lauscha zu erleben.

Spring ins Wasser in der Sonne, der Karen und Royal Blue, dieses Reggae und Soul Projekt um Singer und Producer Bestido hier bei MDR Kultur. Und nach den Nachrichten, nach 18 Uhr, da gibt's unser Filmspezial und da stellen wir Ihnen unter anderem den Filmspaziergang nach Syrakus vor. Da geht's aber nicht um Johann Gottfried Säumes berühmte Reise am Beginn des 19. Jahrhunderts, sondern um den DDR-Bürger Paul Gompitz, der von Rostock aus den Spuren Säumes nach Syrakus folgen will, was zu DDR-Zeiten ja bekanntermaßen mit nicht unerheblichen Problemen verbunden war. Charlie Hübner bei diesem Streifen in der Hauptrolle, wie er geworden ist, das erfahren Sie bei uns nach 18 Uhr.

0: Das Buchfinkenküken wächst und gedeiht prächtig. 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
3: Um 18 Uhr mit Joris Bartsch. Das schwere Unwetter über Teilen Deutschlands hat auch in Thüringen ein Todesopfer gefordert. Wie der Landrat des Landkreises Gotha, Onno Eckert, sagte, starb in Georgenthal ein 40-Jähriger. Der Vater habe sein Kind in die Kita bringen wollen und sei dabei von herabstürzenden Ästen getroffen und tödlich verletzt worden. Dem Kind sei nichts passiert. Nach Angaben des Bürgermeisters von Ordruf hatte ein Tornado von Gräfenhain über Ordruf nach Wölfis eine Schneise der Verwüstung hinterlassen. In Rheinland-Pfalz wurde eine Spaziergängerin von einem Baum erschlagen. Der Vermögensunterschied zwischen alten und neuen Bundesländern wird nach Ansicht des Ökonomen Reint Grob langfristig zunehmen. Der Präsident des Leibniz-Instituts für Wirtschaftsforschung Halle sagte dem MDR, das liege vor allem an unterschiedlichen Voraussetzungen beim Vermögensaufbau. Dafür hätten Ostdeutsche 30 Jahre weniger Zeit gehabt. Außerdem hätten sie weniger Wohneigentum. Im Westen würden die Menschen ihr Geld häufiger in Aktien anlegen. Damit ließen sich höhere Renditen erzielen als mit den im Osten verbreiteten Sparanlagen. In Halle haben Vorbereitungsarbeiten für das Zukunftszentrum für deutsche Einheit und europäische Transformation begonnen. Am ersten Spatenstich am Riebeckplatz nahmen auch Bundesfinanzminister Lars Klingbeil und die Ostbeauftragte Elisabeth Kaiser teil. Laut Klingbeil soll ein Ort entstehen, der die Menschen zusammenbringt und ihre Erfahrungen mit den Umbrüchen seit 1989 greifbar macht. Der Baustart des Zukunftszentrums selbst ist für 2028 geplant. Nach mehr als einem Monat werden in Ungarn im öffentlich-rechtlichen Fernsehen wieder Nachrichten gesendet. Die erste Ausgabe des neu aufgestellten Senders M1 lief am Morgen anlässlich des ungarischen Nationalfeiertags. M1 hatte am 7. Juli überraschend seine Nachrichtensendungen eingestellt. Er hatte sich entschuldigt, in den 16 Jahren unter Viktor Orbáns Fidesz-Regierung gelogen zu haben. Seit dem Machtwechsel baut der neue Ministerpräsident Péter Modyar das Mediensystem um. Die Fußball-Bundesliga hat gegen das Ticketportal Viagogo einen Rechtsstreit gewonnen. Das Oberlandesgericht München stufte mehrere Geschäftspraktiken als irreführend ein und damit als Verstoß gegen das Wettbewerbsrecht. Demnach müssen Käufer künftig eindeutig erkennen können, ob Tickets tatsächlich bereits verfügbar sind. Zudem dürfe das Portal auch keine künstliche Knappheit vortäuschen, um Kunden zu schnellen Kaufentscheidungen zu bewegen. Das waren die Nachrichten.
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4: Und so sehen die Temperaturen im Moment aus. In Atern fast wolkenlos 25 Grad, Dresden stark bewölkt 26, Eisenach wolkig 22, Erfurt fast wolkenlos 23 Grad, Gardelegen stark bewölkt 23, Hoyerswerda leicht bewölkt 25, Magdeburg stark bewölkt ebenfalls 25 Grad, Neuhaus am Rennweg wolkig bei 19, Uschatz leicht bewölkt bei 25, Plauen wolkig bei 23 Grad, Wernigerode stark bewölkt 24 Grad und die Lutherstadt Wittenberg überwiegend auch bewölkt bei 24 Grad. Der Abend bleibt locker bis stärker bewölkt. Im Norden Sachsen-Anhalts auch mit einzelnen Schauern, eventuell auch mal ein oder anderes Gewitter dabei. Bei 19 bis 25 Grad und nachlassendem Südwestwind. In der Nacht dann wechselnd bewölkt. Vorübergehend klart es auch mal auf. Weitestgehend trocken. Bei Tiefstwerten von 16 bis 10 Grad. Morgen dann verbreitet. Heitere Abschnitte, einige Wolken dabei. Später dann zunehmend bewölkt. Gegen Abend kann es auch ein bisschen schauern bei 21 bis 26 Grad. Das Wochenende dann insgesamt wechselhafter. Gelegentlich mit Sonne. Am Sonnabend auch mit Schauern und Gewittern. Am Sonntag dann eher selten Regen, aber die Temperaturen sinken auf nur noch 18 bis 23 Grad. Und der Blick noch auf die Straßen A2 Richtung Berlin. Zwischen Allerengersleben und Alsleben stockender Verkehr im Baustellenbereich, etwa 10 Minuten Wartezeit. Die A71 Richtung Schweinfurt ist zwischen Gräfenroda und Oberhof aktuell gesperrt. A72 Richtung Leipzig, hier ist die Autobahn zwischen Hof Nord und Hof Töben nach einem LKW-Unfall gesperrt. Hier ist auch ein Rettungshubschrauber im Einsatz. B2 Richtung Wittenberg zwischen Pratau und Elbebrücke, 2 Kilometer Stau, hier mittlerweile 45 Minuten Verzögerung. Stau dadurch auch auf dem Dessauer Ring und dem Dresdner Ring jeweils Richtung Elbebrücke, hier sind es nochmal 20 Minuten mehr. Und im Kyffhäuser Kreis ist die Straße zwischen Rottleben und Bad Frankenhausen nach einem Unfall gesperrt. Geblitzt wird auf der A9 Richtung München zwischen Treusig und Eisenberg und in Richtung Berlin zwischen Hall und Bitterfeld-Wolfen und auf der A71 Richtung Sangerhausen zwischen Oberhof und Gräfenroda. Soweit die Meldungen, fahren Sie bald vorsichtig, die Zeit 18.05 Uhr ist es.
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4: Und herzlich willkommen zu unserem Filmspezial am Donnerstag und das hier ist Nick Waterhouse.

The Spanish Look, Nick Waterhouse hier bei MDR Kultur und Sie hören unser Spezial Kinofilm TV-Serie. Das haben wir vor. Gleich schauen wir mit Knut Elstermann auf einen Streifen, der bei der Biennale in Venedig auch sehr erfolgreich war, Sad and Beautiful World. Außerdem ein weiterer Neustart in dieser Woche, Spaziergang nach Syrakus mit Charlie Hübner in der Hauptrolle. Auch den stellen wir Ihnen vor. Superhelden der etwas anderen Art gibt es in der Serie Lanterns. Die wird uns vorgestellt von Anna Wollner und wir schauen auf die Serie Babylon Berlin. Die geht ja in die fünfte und letzte Staffel. Und Sommerserie Drehorte, da schauen wir ja so ein bisschen drauf in diesem Sommer, wo besonders gedreht wird. Jetzt sind wir heute im Norden Afrikas. Da wird gerne Science Fiction unter anderem gedreht.

0: Hat eine Vorliebe für die Musik der 50er, 60er. Imelda May kleidet sich auch so ein bisschen. Die Sängerin All For You, ein Titel von ihr selbst im Stile dieser Zeit. Und Sie hören MDR Kultur, unser Filmspezial. Herzlich willkommen dazu nochmal. Und gleich zu Beginn blicken wir auf eine romantische Liebesgeschichte aus dem Libanon von Regisseur Cyril Aril. A Sad and Beautiful World heißt es, eine traurige und schöne Welt. Bei den Filmfestspielen in Venedig hat der Film den Publikumspreis gewonnen und für MDR-Kulturfilmkritiker Knut Elstermann ist der Film Die Entdeckung der Woche eine echte Perle, wie er meint.
1: Es ist eine große, zu Herzen gehende Liebesgeschichte eben. Aus dem Libanon haben wir auch nicht alle Tage. Wir haben Nino gespielt von Hasan Akil und Jasmina gespielt von Munir Akil. Das sind wunderbare Schauspieler und die werden am selben Tag im selben Krankenhaus im Bombenhagel geboren, treffen sich dann Jahre später wieder in der Schule und dann weitere 25 Jahre später, das kann ich so einfach zu erklären, da wollen sie auch eine Familie gründen. Und das ist auf der einen Seite, Nino ist so ein verträumter Restaurantbesitzer und Jasmina ist eine ganz zupackende junge Frau.

0: die das Land so schnell wie möglich verlassen will, auch so in Businesskreisen unterwegs ist. Ein eigensinnig schöner Film, der unter schwierigsten Kriegsbedingungen entstanden ist übrigens, also wirklich im Bombenhagel. Und er verändert seinen Stil auch am Anfang. Da ist es nämlich eher so eine romantische Komödie in Beirut. Und dann wird es immer politischer und immer sozial klarer. Also die Realität des zerrissenen Landes drängt auch in diese Geschichte hinein. Und das reale Leben, so kann man es vielleicht sagen, stellt diese anrührende Liebe vor eine harte Probe. Und wir hoffen so sehr, weil wir diese Leute so lieben, dass diese Liebe, diese Probe besteht.
1: A Sad and Beautiful World, eine traurige und schöne Welt, der Film zu sehen ab heute in den Kinos. Und um eine Reise der besonderen Art geht es gleich bei uns, und zwar in einem Film, der ebenfalls heute startet, mit Charlie Hübner in der Hauptrolle. Das gleich unser Thema.

0: Filmmusik im Filmspezial hier bei MDR Kultur. In diesem Falle war es der Soundtrack zum Streifen Sinn und Sinnlichkeit, dieser Jane Austen-Verfilmung von 1995 mit der Filmmusik von Patrick Doyle. Und wir schauen auf einen ganz aktuellen Film. Vor kurzem war Charlie Hübner als zweifelhafter Held vom Bahnhof Friedrichstraße im Kino zu sehen. Jetzt spielt er die Hauptrolle in der nächsten skurrilen DDR-Geschichte Spaziergang nach Syrakus. Das basiert auf einem 1995 erschienenen Roman. Hübner hatte ihn damals als Student schon verschlungen, später dann wiederentdeckt und Regisseur Lars Jessen als Filmstoff vorgeschlagen. Und der fand die Idee gut, aber natürlich nur, wenn Charlie Hübner dann in die Hauptrolle schlüpft. Am heutigen Donnerstag kommt nun Spaziergang nach Syrakus in die Kinos und Walli Müller hat sich diese Verfilmung für uns angeschaut.
1: Es gibt ein reales Vorbild für den Helden dieser Geschichte, Klaus Müller. Im Roman wie im Film aber heißt er Paul Gompitz. Nickelbrille, Rauschebart, der intellektuelle Typ, dem das Studium jedoch verwehrt blieb. Paul ist beruflich Kellner, privat Bücherwurm, Hobbyphilosoph, Romantiker. Sein Idol, der Schriftsteller Johann Gottfried Säume, der 1801 zu Fuß von Sachsen bis Sizilien wanderte.
2: Säume hat sich einfach seine Freiheit genommen. Hat sich nicht beirren lassen. Und er hat darüber ein Buch geschrieben, Spaziergang nach Syrakus. Ich dachte mir, das mache ich auch.
1: Das Problem ist nur, Paul wohnt 1982 in der DDR. Italienreisen sind staatlich nicht vorgesehen, Sturköpfe wie Gompitz ebenso wenig.
2: Ich wollte mir das nicht verbieten lassen. Einmal Italien sehen, erleben, genießen. Aber dann wieder zurück in die Heimat.
1: Der Spaziergang nach Syrakus ist ein verfilmter Schelmenroman, in dem der Held nun Jahre seines Lebens in das Ausklügeln von Fluchtplänen steckt, inklusive gerissener Westmarktbeschaffung und autodidaktischem Segelkurs. Alles hinter dem Rücken der Ehefrau, die er zwar aufrichtig liebt, aber schützen muss.
3: Und brüht es was aus?
2: Ich würde gern mit dir nach Italien wandern.
3: Wenn du mir die richtigen Schuhe besorgst?
1: Dass es in der DDR überhaupt solche Querköpfe gab, hätten manche im Westen vielleicht gar nicht vermutet. Charlie Hübner aber, der 1972 in Neustrelitz geboren wurde, kennt Typen wie Paul Gompitz noch aus seiner eigenen Kindheit und Jugend.
2: Wir haben die dann so die Renegaten genannt, also die gegen das System waren, aber auf gar keinen Fall die DDR verlassen wollten. Das war so eine Revolte im System, das bezog sich noch auf Biermann und die Punker haben das dann so ein bisschen mit übernommen. Wir wollen immer artig sein, denn nur so hat man uns gerne und solche Texte, ne? Das habe ich ja als Teenager aufgesogen wie sonst was. Mich hat diese Position interessiert, dass man bleibt und dagegen ist.
1: Letztlich, davon ist Hübner überzeugt, hat dieser Geist, den auch Paul Gompitz in sich trägt, den Boden für die friedliche Revolution bereitet.
2: Der Sinn des Lebens ist die Freiheit, auszubrechen, wenn man eingesperrt ist, nicht aufzugeben, bis man draußen ist.
1: Nun ist Pauls Flucht schon eine Herausforderung, die geplante Wiederkehr aber eine noch viel größere. Das macht die Geschichte so kurios. Er will ja dringend zu seiner Frau zurück, die von Charlie Hübners Frau im echten Leben, Lina Beckmann, gespielt wird. Es gibt wunderbar lakonische Dialoge zwischen den beiden.
3: Paul, du machst keinen Mist.
2: Nee, von Anfang an mögen wir das einfach zusammenzuspielen. Und ich habe mich richtig gefreut, dass Lars sie besetzen wollte, weil ich mich das natürlich nicht trauen würde, sie vorzuschlagen.
1: Regisseur Lars Jessen bringt als Schleswig-Holsteiner zwar keine Ostbiografie mit, aber genügend Offenheit für einen differenzierten Blick nach nebenan und Fingerspitzengefühl bei der Inszenierung des Alltags dort. Zur Wahrheit gehört für ihn,
4: dass man auch in der DDR auch gut leben konnte, dass man dort eine Heimat hatte und eine Zugehörigkeit, auch eine Schönheit in der Natur wie die Ostsee. Das sind ja alles Dinge, die nichts mit Unrechtsstaat oder Diktatur zu tun haben, sondern Lebensrealitäten sind und waren von Menschen. Und davon zu erzählen, mit all der Poesie, die das auch hat, das ist mein Ziel mit diesem Film.
1: Charlie Hübner findet den Stoff gerade jetzt aber auch wieder politisch aktuell, angesichts der Renaissance autokratischer Systeme in vielen Regionen der Welt.
2: Da hast du ja in der DDR ganz viele kleine Geschichten, womit du dieses Prinzip seelisch und philosophisch erzählen kannst. Also hier einer, der seine Heimat liebt, aber als innere Person sagt, ich lasse mir noch nicht vorschreiben, wo ich Urlaub mache. Weil irgendwelche Hirnis meinen, sie dürfen bestimmen, wie ich zu leben habe.
1: Er selbst war 17, als die Mauer fiel, musste nicht mehr zur Volksarmee, sondern durfte gleich Italien und den Rest der Welt für sich entdecken.
2: Ich bin als Wesen so gepolt, dass ich immer losziehen will. Andere sind das gar nicht so, die sind geblieben, aber trotzdem hat man erstmal diese Befreiung von so einer Last, von so einem schleichenden UFO, was permanent irgendwie so über dir schwebt und dein Denken manipulieren will, dass das weg war. perfektes Alter.
1: Und Paul Gompitz ist die perfekte Rolle für Charlie Hübner, der das Fernweh so gut nachempfinden kann und die ruhig konzentrierte Beharrlichkeit dieses tragikomischen Helden so überzeugend verkörpert. Wenn Paul zum ersten Mal im Leben echten Parmesan kosten darf, muss man ein Taschentuch bereithalten, so rührend ist die Szene. Der Spaziergang nach Syrakus mit ihm, ein Kinoglücksfall.
0: Walli Müller über den Spaziergang nach Syrakus, Charlie Hübner auf den Spuren von Johann Gottfried, Säume, der Film ab heute im Kino.

0: bisschen trauriger Song. Du findest mal besser jemanden, der nicht so ist wie ich, dann ist die Enttäuschung nicht so groß. Charlie Winston mit Unlike Me, der Mann aus dem malerischen Cornwall, England. Und Sie hören MDR Kultur. Auch sie kommt von dort, Eloise mit dem Therapist.
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0: Eloise mit The Therapist aus dem Album Drunk on a Flight aus dem Jahr 2023. Sie hören MDR Kultur, 18:30 haben wir es, Sie hören unser Spezialkino, Film, TV, Serie. Und um letztere geht es jetzt, nämlich um eine Serie. Normalerweise sind sie jung, sie sind gut gebaut, retten die Welt und tragen ihre Konflikte dann in möglichst riesigen Schlachten aus mit computergenerierten Bildern. Je größer, desto besser. Das war jahrelang das Motto von Superheldenfilmen und auch Serien. Lanterns, die neue HBO-Serie, die heute online und im DC-Universum angesiedelt ist, die geht einen komplett anderen Weg. Sie schickt nämlich zwei intergalaktische Polizisten in die staubige Provinz von Nebraska. Lanterns macht aus der Comicvorlage einen düsteren Krimi über Macht, Angst und eine Reflexion darüber, wann es Zeit ist, einem Jüngeren Platz zu machen. Hinter der Serie stehen die Watchmen-Macher Damon Lindelof und Comic-Autor Tom King sowie OSAG-Showrunner Chris Mundy, und ARD-Kulturreporterin Anna Wollner hat mit Mundy gesprochen und stellt ihnen die Serie vor.
1: Dieser Ring ist die mächtigste Waffe im Universum. Ob und wann du ihn benutzt, darauf kommt's an, Junior.
2: Seit Jahrzehnten gehört Green Lantern zu den kosmischsten Figuren im DC-Universum. Als Gegengewicht zum gefloppten Film mit Ryan Reynolds von 2011 macht HBO jetzt aus dem Stoff um Green Lantern einen Provinzkrimi.
3: Hast du den Ring gerade benutzt, um Geld zu fälschen?
1: Nope.
2: Kylie Chandler spielt Hal Jordan, einen erfahrenen intergalaktischen Polizisten, einen Green Lantern. Aaron Pierre spielt Jon Stewart, einen neuen Anwärter auf den Ring. Gemeinsam ermitteln sie in einer Kleinstadt in Nebraska. Statt ferner Galaxien gibt es staubige Straßen, Footballfelder, Bars. Statt Weltuntergang einen mysteriösen Fall. Ganz bewusst erinnert die Serie an True Detective, so Showrunner Chris Mundy.
4: Wir wollten eine bodenständige Geschichte erzählen. Wobei nachvollziehbar eigentlich das bessere Wort ist. Eine Geschichte über Menschen, die diesen Job machen. Deshalb war es uns wichtig, mit einer Welt, einer Atmosphäre und einem Ort anzufangen, die die Zuschauer verstehen können. Und von dort aus wollten wir diese Welt immer weiter vergrößern.
2: Mundy und seine Mitautoren Damon Lindelof und Tom King haben neben True Detective noch andere Vorbilder. Sie wollten nach und nach die emotionalen Geheimnisse ihrer Figur freilegen. Dafür haben sie sich ausgerechnet bei einem Genre bedient, das vom Superheldenfilm respektive der Superhelden-Serie sehr weit entfernt ist, nämlich dem Neo-Western. Eine wichtige Referenz ist für Mundy No Country for Old Men von den Coen-Brüdern, ein Film mit einer weiten, staubigen amerikanischen Landschaft und dem ständigen Gefühl einer Bedrohung, die unaufhaltsam näher kommt. Im Zentrum steht auch bei Lanterns die Beziehung zweier Männer, die sich zusammenraufen müssen. Hal Jordan ist der Veteran, Jon Stewart der mögliche Nachfolger.
3: Wie hast du ihn bekommen? Den Ring?
1: Das weißt du. Beworben habe ich mich nicht darum.
3: Oh shit, hättest du vielleicht tun sollen. Sollte man sich solche Macht nicht erarbeiten?
2: Hal muss ausgerechnet den ausbilden, der irgendwann seinen Platz einnehmen könnte. Lanterns widmet sich damit einem Thema, das im Superhelden-Genre eher selten vorkommt. Älter werden und die Angst, nicht mehr gebraucht zu werden.
4: In vielerlei Hinsicht geht es tatsächlich mehr um Nachfolge als um Superhelden. Superheld zu sein ist ihr Beruf. Aber wenn man akzeptiert, dass Menschen diesen Beruf ausüben, muss man auch akzeptieren, dass irgendwann jemand zu alt dafür wird. Irgendwann kommen wir alle an diesen Punkt und fragen uns, ist es Zeit aufzuhören? Genau das steht im Zentrum unserer Geschichte.
2: Hal Jordan muss nicht nur die Welt retten, sondern sich irgendwann die Frage stellen, wann es Zeit ist, Platz zu machen. Jon Stewart hält ihm permanent den Spiegel vor Augen. Er ist jünger, selbstbewusst und keineswegs bereit, einfach nur Hals Schüler zu sein. Mundy und seine Co-Autoren haben beim Schreiben nicht nur über Krimis und Western als potenzielle Referenzen nachgedacht, sondern auch über romantische Komödien. Zwei Menschen treffen sich, geraten aneinander, nähern sich an, entfernen sich wieder. Nur, dass hier keine Liebesgeschichte entsteht, sondern eine ziemlich komplizierte Männerfreundschaft in einem Superhelden-Setting.
1: An diesen Ring kommst du nur über meine verdammte Leiche.
3: Ich glaube, er mag mich.
2: Unter all der DC-Mythologie der letzten Jahre erzählt Lanterns damit stilsicher von irdischen Dingen, vom Älterwerden, von Freundschaft und von der Angst, irgendwann nicht mehr gebraucht zu werden.
0: Anna Wollner über die neue Serie Lanterns, zu sehen bei HBO Max.

0: Vampire Weekend mit Stranger und Sie hören MDR Kultur, unser spezieller Kinofilm, TV-Serie. Serie hatten wir gerade schon und jetzt geht es um eine Serie der ganz anderen Art, der besonderen Art. 10 Jahre, 5 Staffeln und ein internationaler Erfolg. Babylon Berlin ist wirklich eine ganz besondere Serie. Der junge Polizeikommissar, der sich im Sumpf des ihm, der ja von Köln kommt, fremden Berlin zurechtfinden muss und das zwischen den sogenannten Goldenen Zwanzigern und der Machtergreifung Hitlers. Nun geht die Serie aufs Finale zu. In der ARD Mediathek startet das Ganze am 10. September. Die bisherigen 4 Staffeln, die kann man sich bis dahin in Ruhe nochmal anschauen und dann mit der 5. quasi anschließen. Und da sind wir dann im Februar 1933 angekommen.
1: Hier ist die aktuelle Funkstunde. Generalfeldmarschall Hindenburg hat soeben Adolf Hitler zum Reichskanzler Deutschlands ernannt.
2: Ich verfüge über Informationen von außerordentlicher Brisanz.
3: Sein Wissen hat mehr Sprengkraft als jede Bombe.
4: Wo ist Gerionrat jetzt?
5: Hochverrat steht im Raum. Er muss verschwinden. Für immer.
0: Gerionrat und Charlotte Ritter stehen in den Wochen zwischen der Ernennung Adolf Hitlers zum Reichskanzler und dem Reichstagsbrand vor Entscheidungen, die ihr Leben und das Schicksal Deutschlands für immer verändern. Die Grundlage für die letzte Staffel ist natürlich wieder ein Teil der Romanreihe von Volker Kutscher, Die Märzgefallenen. Tom Tykwer, einer der 3 Regisseure, sagte damals zum Start der ersten Staffel 2018 über dieses ambitionierte Projekt.
6: Unser Dilemma war eigentlich dabei immer, dass ein Sittengemälde erstmal noch keine Story ist, aber man natürlich immer einen Anker braucht. Und als dann die Romane auftauchten und wir das lasen, war das quasi wie ein Geschenk, weil Kutscher halt einen sehr konzentrierten Plot hat und vor allen Dingen natürlich ein Genre erstmal voraussetzt. Und dann haben wir plötzlich gesagt, okay, wir könnten einen Polizeifilm machen und dann haben wir ein Sittengemälde im Gewand eines Kriminalfilms oder eines Polizeithrillers.
0: Soweit Tom Tykwer, also über Babylon Berlin. Wenn Sie nochmal in die Geschichte eintauchen wollen, alle Staffeln sind in der ARD Mediathek verfügbar. Das Finale dann ab 10. September, dann Staffel 5, Babylon Berlin in der ARD Mediathek. Die Staffeln 1 bis 4, wie gesagt, bereits dort zu sehen. Und die kann man sich ja vorab nochmal anschauen, bevor man dann in die Staffel 5 startet.

Ja, dann haben wir noch ein bisschen Musik gehört aus Babylon Berlin, das Nachtlied mit der Soundtrack stammt ja von Johnny Climac und eingespielt ist er hier geworden vom MDR Sinfonieorchester, das Nachtlied, wie gesagt. Und das hier ist Petula Clark mit Sidney Bechet's Petite Fleur.

0: Die vielleicht bekannteste Version dieses Klassikers, dieses Jazzklassikers von Sidney Bechet, Petite Fleur mit Petula Clark. Und Sie hören MDR Kultur, unser Spezial zum Film unter anderem und zum Film, da meine kleine Serie jetzt im Sommer der besonderen Drehorte. Und da geht es jetzt nach Jordanien. Zu den bekanntesten in Jordanien gedrehten Filmen gehören Hollywood-Blockbuster wie Der Marsianer, wie Dune, Indiana Jones und Der letzte Kreuzzug oder aber auch der Klassiker Lawrence von Arabien. Wegen seiner surrealen Wüstenlandschaften und historischen Monumente ist das Land besonders für Science-Fiction, Abenteuer und Historienfilme gefragt. Anna Osius über den besonderen Reiz von Jordanien für die Filmindustrie.
1: Wenn Ende des Jahres der nächste Teil von The Dune in die Kinos kommt, ist das für Mohammed und seine Kollegen ein besonderer Moment. Denn der Science-Fiction-Blockbuster wurde teilweise in Jordanien gedreht, in der spektakulären Wüstenlandschaft Wadi Rum.
2: First thing you must learn to be one with the desert.
3: Very happy. Mehrere Filme, die in Jordanien gedreht wurden, waren schon für einen Oscar nominiert. Wir waren sogar mal bei einer Oscarverleihung dabei. Wir sind stolz, wenn wir den Film nachher sehen. Das ist ein großes Geschenk.
1: Die jordanische Wüste ist schon seit Jahrzehnten beliebt bei Filmregisseuren aus der ganzen Welt.
4: I deem him one of the greatest beings alive in our time.
1: Bereits 1962 wurde hier das Historienepos Lawrence of Arabia verfilmt, der Auftakt für zahlreiche Filmproduktionen.
5: Lawrence of Arabia. The man torn between two civilizations.
1: Die unverwechselbare jordanische Landschaft ist im Film gut zu erkennen. Auch deswegen ist die Wüste Wadi Rum bei Touristen beliebt.
6: So now we're in Wadi Rum.
1: Kaum sind wir in der Wüste, steht wie aus dem Nichts ein alter Zug auf verwitterten Gleisen im Sand. Der Zug, der auch in einer der Schlüsselszenen von Lawrence of Arabia in die Luft gesprengt wird.
7: Come on, man!
8: Harrison Ford in 1989.
1: Mohammed selbst kam durch Harrison Ford zum Film, erzählt er. Als Indiana Jones in den 80er Jahren in Jordanien gedreht wurde, verlieh der damals junge Beduine ein Pferd an den Filmstar und schnupperte dadurch Filmluft.
3: Harrison Ford sagte mir, ich bin ein berühmter Schauspieler in Amerika und ich habe es nicht geglaubt. Ich kannte den ja nicht. Und später hat er mich engagiert und so bin ich zum Film gekommen. Da war ich 16.
1: Heute hat Mohammed eine eigene kleine Produktionsfirma. Zahlreiche Science-Fiction-Filme wurden schon im Wadi Rum gedreht. Der Marsianer, The Dune 1-3, Star Wars, die bizarren roten Felsformationen und weiten Ebenen erinnern an fremde Planeten. Nicht umsonst heißt das Touristencamp, an dem Mohammed Station macht, Mars Hotel. Halbkugeln wie Raumfahrtkapseln stehen in der atemberaubenden Landschaft. In jeder Kapsel ein Hotelzimmer.
9: Looks like the moon here.
1: Doch jetzt sind die Zimmer leer. Aufgrund des Krieges der USA und Israels gegen den Iran trauen sich kaum noch Touristen ins benachbarte Jordanien.
10: It's very difficult, yes.
1: Und das gilt für alle Hotels hier. Das nächste Camp liegt in Sichtweite, dahinter ein weiteres. Dem Filmemacher Mohammed sind das eigentlich zu viele.
3: Sie machen das Bild kaputt, wenn ich hier filmen will. Unberührte Marslandschaft und dann überall diese Camps.
1: Tourismus versus Filmkulisse. Diesen Spagat versucht das Wadi Rum zu lösen.
3: Wir lesen das Skript und dann wissen wir, was die Crew braucht. Stunts, Explosionen, Feuerwehr, Staubwolke, Helikopter, Militär, das können wir alles von A bis Z. Ich weiß noch, als ich damals meine erste Explosion hatte, zwei teure amerikanische Autos, boom, wie sie durch die Luft flogen, hoch und dann runter, großes Feuer, viel Rauch.
1: Doch jetzt bekommt auch die Filmindustrie den Krieg massiv zu spüren. Aktuell trauen sich die großen Produktionen nicht nach Jordanien, weichen lieber an Standorte wie Spanien oder Marokko aus. Und so können sie hier im Wadi Rum nichts anderes tun als warten, die Filmemacher von Jordanien. Sie sitzen zusammen, trinken Tee und schauen sich Filme aus alten Zeiten an und hoffen, dass das Wadi Rum wieder das wird, was es bis vor kurzem war. Ein magisches Filmset in der Wüste. Und ein Touristenmagnet gleichzeitig.
0: Anna Osius über den besonderen Reiz Jordaniens für die Filmindustrie.

Aaron Fraser, Into the Blue und die Musik an diesem Nachmittag hier bei MDR Kultur, rausgesucht von Akram Mutlak und Kai-Erik Ziegenrücker. Und das war unser Filmspezial. Ich bin André Sittner, sage an dieser Stelle danke fürs Zuhören. Tschüss, kommen Sie gut durch.

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3: Um 19 Uhr mit Joris Bartsch. Bei den schweren Unwettern über Deutschland hat sich die Zahl der Toten auf 2 erhöht. Wie am Nachmittag bekannt wurde, starb in Georgenthal im Landkreis Gotha ein 40-Jähriger. Nach Angaben des Landrats Onno Eckert hatte der Mann sein Kind in die Kita bringen wollen. Dabei sei er von herabstürzenden Ästen getroffen und tödlich verletzt worden. Der Bürgermeister von Ohrdruf erklärte, es sei ein Tornado von Gräfenhain über Ohrdruf nach Wölfis gezogen. Auch in Rheinland-Pfalz starb ein Mensch. Dort wurde eine Spaziergängerin von einem Baum erschlagen. Der Vermögensunterschied zwischen alten und neuen Bundesländern wird nach Ansicht des Ökonomen Reint Grob langfristig zunehmen. Der Präsident des Leibniz-Instituts für Wirtschaftsforschung Halle sagte dem MDR, das liege vor allem an unterschiedlichen Voraussetzungen beim Vermögensaufbau. Dafür hätten Ostdeutsche 30 Jahre weniger Zeit gehabt. Außerdem hätten sie weniger Wohneigentum. Im Westen würden die Menschen ihr Geld häufiger in Aktien anlegen. Damit ließen sich höhere Renditen erzielen als mit den im Osten verbreiteten Sparanlagen. In Halle haben Vorbereitungsarbeiten für das Zukunftszentrum für deutsche Einheit und europäische Transformation begonnen. Am ersten Spatenstich am Rebeckplatz nahmen auch Bundesfinanzminister Lars Klingbeil und die Ostbeauftragte Elisabeth Kaiser teil. Laut Klingbeil soll ein Ort entstehen, der die Menschen zusammenbringt und ihre Erfahrungen mit den Umbrüchen seit 1989 greifbar macht. Der Baustart des Zukunftszentrums selbst ist für 2028 geplant. In Berlin sind nach einem Hackerangriff die beiden betroffenen Senatsverwaltungen weiterhin vom Landesnetz abgeschnitten. Die Senatskanzlei erklärte, die forensischen Untersuchungen dauerten noch an. So ist unter anderem die Auszahlung des Wohngelds nicht möglich. Der Berliner Landeswahlleiter Stefan Bröchler sagte dem RBB, die Wahl zum Abgeordnetenhaus in einem Monat sei nicht in Gefahr. Das Online-Portal zur Beantragung der Briefwahlunterlagen sei wieder funktionsfähig. Der Hackerangriff war am Freitag entdeckt worden. Die Fußball-Bundesliga hat gegen das Ticketportal Viagogo einen Rechtsstreit gewonnen. Das Oberlandesgericht München stufte mehrere Geschäftspraktiken als irreführend ein und damit als Verstoß gegen das Wettbewerbsrecht. Demnach müssen Käufer künftig eindeutig erkennen können, ob Tickets tatsächlich bereits verfügbar sind. Zudem dürfe das Portal auch keine künstliche Knappheit vortäuschen, um Kunden zu schnellen Kaufentscheidungen zu bewegen. Das waren die Nachrichten. Das Wetter mit den aktuellen Temperaturen. Auf dem Brocken stark bewölkt 14 Grad, Chemnitz fast wolkenlos 22, in Dresden wolkig 25 Grad, Eisenach wolkig 23, in Erfurt leicht bewölkt und 23 Grad, auf dem Fichtelberg stark bewölkt 17 Grad, Gera wolkig 23 Grad, Görlitz leicht bewölkt 25. In Halle, Leipzig und Magdeburg wolkig bei 25 Grad und Meiningen wolkig 22 Grad. Sonnenuntergang in Halle ist heute 20.25 Uhr, Sonnenaufgang ist morgen 6.07 Uhr. Die Vorhersage. In der Nacht wechselnd bewölkt, vorübergehend klar und trocken, Tiefstwerte 15 bis 11 Grad. Morgen Sonne und einige Wolken, am Nachmittag im Süden von Thüringen und Sachsen hereinziehende Schauer und Gewitter, Höchstwerte 21 bis 26 Grad. Am Wochenende gelegentlich Sonne und viele Wolken, vor allem am Sonnabend Schauer und Gewitter, nur noch mäßig warm. MDR Verkehrsdienst. A2 Richtung Berlin zwischen Allerengersleben und Eilsleben. 4 Kilometer stockender Verkehr an einer Baustelle plus 10 Minuten. Vorsicht auf der A4 Frankfurt Richtung Dresden. Zwischen Herleshausen und Eisenach West liegt ein Reifen auf der linken Fahrspur. Die A4 Görlitz Richtung Dresden ist zwischen Kodersdorf und Niederseifersdorf wegen Bauarbeiten bis morgen früh 5 Uhr gesperrt. Es wird über die U4 umgeleitet. A9 Richtung Berlin zwischen Münchberg Süd und Münchberg Nord stockender Verkehr durch einen defekten LKW. Und Vorsicht auf der A72 Richtung Hof zwischen Hartenstein und Zwickau Ost befindet sich Öl auf der rechten Fahrspur. Geblitzt wird auf der A9 Richtung München zwischen Dreußig und Eisenberg, auf der A9 Richtung Berlin zwischen Halle und Bitterfeld-Wolfen und auf der A71 Richtung Sangerhausen zwischen Oberhof und Gräfenroda. Soweit der MDR-Verkehrsdienst. Es wird 19.05 Uhr.
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2: Am Mikrofon begrüßt Sie Ole Steffen. Herzlich willkommen zur Lesezeit und zur 9. Folge aus Die Selbstverbrennung. Hartmut Langes Roman wurde auch oft als Novelle verstanden. Veröffentlicht wurde er erstmals 1982. Schwere Gedanken hatte Pfarrer Koldehoff zuletzt seinem Gast Sempert mitgeteilt. Da ihm der Glaube an Gott nicht mehr gelänge, müsse er eigentlich einsehen, dass sein Leben sich nicht mehr lohne. Er müsste seiner sinnlosen Existenz ein Ende bereiten. Er spüre, dass das Bildnis des Heilands, das ihn eigentlich trösten sollte, für ihn immer mehr zu einem wertlosen Stück aus geschnitztem Holz wird. Ob er nicht wie sein Zeitzer Kollege auch ein Zeichen setzen sollte? Ungewöhnliche Worte für einen Pfarrer, und er spielt auf den Pfarrer Oskar Brüsewitz an, der sich Wochen zuvor aus Protest gegen das DDR-Regime verbrannt hatte. Eine Nachricht, die Koldehoff, wie auch Sempert, erschüttert hatte. Am nächsten Morgen ist Sempert krank. Er leidet an Schüttelfrost und Fieber. Es liest Silvester Groth.
4: Er träumte mit der vehementen Vorstellungskraft des Fiebers, in jener Unentschiedenheit zwischen Wachheit und Halbschlaf von seiner Kindheit. Aber es war eher ein Versinken ins Ungewisse, von jenem Platz aus, den er noch vor Stunden zwischen Koldehoff und dessen Tochter eingenommen hatte. Ein Versinken, in das er sich durch die orkanartigen Böen, die er deutlich hörte, hineingedrängt fühlte. Er sah sich als Knabe an einem Gewässer, in dem, während er am Ufer zurückbleiben musste, Erwachsene, die er offenbar kannte, aber nicht identifizieren konnte, mit fröhlichem, übermütigem Eifer badeten. Aber das Gewässer verdunkelte sich rasch. Gewitterwolken zogen auf. Und nun saß Sempert neben eben diesen Erwachsenen unter einer Getreidepuppe und schrie mit einer Ausdauer und einer Untröstlichkeit, die nur kleinen Kindern gegeben ist, weil er fürchtete, der Donner würde ihn und alle Erwachsenen mit seinem aufblitzenden Licht erschlagen. Aber die Furcht verging, als er bemerkte, es war nicht der Donner, es war vielmehr eine knatternde, funkensprühende Maschine, die hoch über ihnen am Himmel vorüberflog, und Sempert stand wieder an dem Gewässer, das plötzlich zugefroren war und auf dem die Erwachsenen, die eben noch zusammengekauert den schreienden Knaben zu trösten versucht hatten, mit fröhlichem, übermütigem Eifer Schlittschuh liefen. Und hoch über ihren Köpfen flog immer und immer fort diese wunderbare Maschine, die Sempert mit den Augen verfolgte, bis sie den Horizont berührte und mit Getöse irgendwo aufschlug. Und nun geriet der Boden unter seinen Füßen in Bewegung.

Vaters war, unterließ es aber, den Kopf zu wenden, um dem Vater ins Gesicht zu sehen. Dies hätte auch kaum geholfen, denn Sempert hatte vergessen, wie der Vater in Wirklichkeit aussah. Ein Besuch des Vaters war selten und oft auf Stunden abgekürzt. Sempert wusste nur, dass er irgendwo weit fort an der Front gegen einen mächtigen Feind zu kämpfen hatte, von dem man sagte, er sei, wenn der Vater ihn an der Front nicht abwehrte oder überwältigte, durchaus in der Lage, selbst kleine Kinder mit dem Bajonett aufzuspießen. Daran dachte der Knabe nun, als er auf den Totenkopf starrte, und es wollte ihm nicht gelingen, etwas anderes zu empfinden, als ein Wundern darüber, warum überhaupt gekämpft werden musste und was Erwachsene veranlassen könnte, ausgerechnet das Zeichen des Todes an ihren Mützen zu tragen. Und so blickte Sempert schon damals, als vierjähriger Knabe, in die Abgründe menschlichen Denkens, dass er später der Möglichkeit zur Vernunft wegen verehrte, ahnungslos darüber, dass, wenn diese Möglichkeit unerfüllt blieb, der Verrichtung eben dieses Denkens im Unvernünftigen ebenso wenig eine Grenze gesetzt war. Und er hatte Glück. Zwar wurde auch er von den Ausmaßen dieses barbarischen Krieges wie andere seines Alters erfasst und hin und her geworfen, aber er erlitt keine nennenswerte Schädigung, außer dass ihm der Vater mit dem verhängnisvollen Zeichen an seiner Mütze nach diesem letzten Besuch nicht wieder vor Augen kam. Aber er hatte diesen Mann kaum gekannt. Und auch später, als er sich dessen Physiognomie anhand einer zerknitterten Fotografie einzuprägen versuchte, blieb das Flüchtige, Unwirkliche dieser Erscheinung für ihn vorherrschend. Und die allgemeine moralische Ächtung, die dem Signum der neueren Barbarei, dem silbernen Totenkopf mit den sich überkreuzenden Knochen anhaftete, bewirkte bei Sempert, der den Willen zur Bosheit im menschlichen Intellekt leugnete, ein rasches, kühles, gleichgültiges Vergessen. Ganz anders erging es ihm mit der Mutter. Ihre Nähe war für Sempert lebensnotwendig, und sie wurde ihm keine einzige Minute von der Seite gerissen. Sie deckte ihn regelmäßig, wenn die Szenerie des Schreckens auf der Flucht in die Heimat unerträglich wurde, mit einer Decke zu, so dass er die meiste Zeit seiner unmittelbaren Gefährdung verschlief. Und auch als der Feind, den der Vater an der Front offenbar weder überwältigt noch zurückgehalten hatte, die ärmliche Wagenkolonne stellte und zur Rückkehr nach Osten zwang, zeigte sich kein blitzendes Bajonett. Obwohl die Mutter wusste und oft darüber sprach, dass es anderenorts anders und die Art ihrer Gefangennahme eine glückliche und vielleicht sogar eine unverdiente Fügung war. Nun ging die Fahrt unter demütigenden Bedingungen zurück in die Gegend nahe dem Gewässer, über dem Sempert 11 Monate früher die knatternde, funkensprühende Maschine gesehen hatte, jenes Geschoss V1 genannt, das wenig später versagte und in eine Ortschaft eingeschlagen war, wobei es Opfer unter der Bevölkerung gegeben hatte. Aber es waren, wie Sempert die Erwachsenen argumentieren hörte, keine eigentlichen Opfer, sondern Polen. Und Polen galten gemeinhin als minderwertig und in ihrer rassischen Besonderheit eher dem Sklaven als dem Herrn verwandt. Niemand konnte also ihrem Tod jene Bedeutung beimessen, die ein Gefühl der Betroffenheit oder der Trauer gerechtfertigt hätte. Zu solch konsequenter der Umwertung aller Werte verpflichteten Denkleistung, die auch die Erfindung der silberfarbenen Totenköpfe ermöglicht hatte, war der vierjährige Knabe natürlich noch nicht fähig. Ihm blieb nichts anderes übrig, als seiner Naivität, seinem natürlichen Augenschein zu folgen und mit all jenen Kindern zu spielen, der wie er Arme, Beine, einen kahlgeschorenen Kopf und den unbewussten Drang hatten, dies alles im Spiel gegen und miteinander einzusetzen, was im Sinne der herrschenden Begriffswelt, von der Sempert aber noch nicht erfasst und gelenkt werden konnte, selbstverständlich streng verboten war. Und so blieben die 9 Monate, die Sempert mit der Mutter in der Gefangenschaft verbringen musste, für ihn ebenso unbeschwert wie die vergangenen 6 Jahre. Ja, vielleicht war diese letzte Zeit, in der die Mutter vom Zustand des Herrenmenschen in den des Menschen zurückversetzt, in den Ställen und auf den Feldern arbeiten musste, Semperts schönste Zeit in diesem fremden Land. Daher die Mutter bei all ihren Verrichtungen, die sie als Erniedrigung, er aber als Abenteuer empfand, begleiten durfte. So atmete er noch einmal und unwiederbringlich den Duft und die Weite eines polnischen Sommers, wenn er, während die Erwachsenen auf den Feldern Unkraut jäteten, das Brunnen

0: Brot und die Milch vom Gutshof für die Vesperzeit holen durfte. Oder er stromerte, da er als einziges Kind das Stacheldraht umzäunte Geviert, das der Mutter und den Schwarzmeerdeutschen als Wohnstätte zugewiesen war, jederzeit verlassen durfte. An den Ufern oder unzähligen kleinen Gewässern umher, in der Hoffnung, zwischen Binsen und Schilf einen Hecht in seiner unheimlichen Ruhe und Reglosigkeit beobachten zu können. Dies waren stille, verträumte Höhepunkte seiner frühen Kindheit. Dies waren Stunden und Tage, die sich dem Knaben unauslöschlich einprägten. Nur einmal, aber dies waren schon wieder Umstände, die durch die Unverständlichkeit seines Alters gemildert wurden, musste er erleben, wie man die Mutter schlug. Oder wenigstens hörte er sie im Nebenraum, in dem man sie befohlen hatte. Sie schlief mit Sempert in einem Bett, jammern. Und dies waren die Umstände, die Semperts Verständnis, was könnte man sagen, Gott sei Dank, entzogen waren. Die Mutter hatte sich irgendwann und irgendwo, es gab Zeiten äußerster Unruhe, in denen sie mit dem Sohn des Öfteren Unterkunft und Behörde wechseln musste, auf den Weg gemacht, um in einem benachbarten Gut eine Zuteilung Mehl und Öl abzuholen. Sempert folgte ihr in einigem Abstand, einen hohen Strohschober vor Augen, den man inmitten einer abgemähten Ackerfläche aufgeschichtet hatte. Und er war schon entschlossen, diesem verlockenden Gebilde, zumindest solange es der Abstand erlaubte, den einzuhalten ihm die Mutter befohlen hatte, einen Besuch abzustatten, als die Feuergarbe einer Maschinenpistole hinter eben diesem Schober hervorbrach. Einmal, zweimal, ein drittes Mal. Und sie war, Sempert fand keine Zeit, sich über diese Wahrnehmung zu entsetzen, eindeutig auf die Mutter gerichtet. Aber nun fiel, was der Knabe erwartete, nicht die Mutter zu Boden, sondern ein Fremder, den die Mutter, da sie dabei war, diesen zu überholen, vor Semperts Blicken abgedeckt hatte. Und nun sah Sempert, wie statt der Mutter dieser Unglückliche, beide Hände, von denen die rechte eine Krücke hielt, abwehrend in Richtung Strohschober ausgestreckt, mit dem Gesicht in den Staub fiel. Und dort stumm und ohne jeden weiteren Umstand starb. Dies alles in der Abfolge einiger Sekunden. Und nun geschah das für den Knaben Abenteuerlichste. Der Strohschober geriet in Bewegung. Einige Bündel flogen hoch in die Luft und zwei Pferde vor einem offenen Landauer jagten in Richtung des nahen Walds, angetrieben von drei, vier wild gestikulierenden Männern in polnischen Uniformen. Sempert erkannte ihre viereckigen Mützen. Die Mutter stand ebenso wie der Sohn starr und verfolgte das Gefährt wie eine Geistererscheinung. Dann, als die Heckenschützen in dem Wald verschwunden waren, sahen beide auf den Toten wie auf ein Zeichen ihrer wunderbaren, ganz und gar uneinsehbaren Rettung. Nun war aber diese Rettung den Wertvorstellungen der erst jüngst geänderten herrschenden Verhältnisse unangemessen. Und der Tote war durchaus kein Äquivalent für das Leben einer zivil internierten deutschen Mutter. Es war ein russischer Major, der für den weiteren Gang der Ereignisse dieser Welt ganz sicher auch von höherer Bedeutung war, als der inzwischen siebenjährige Knabe, der derlei Vorgänge höchstens mit kindlicher Atemlosigkeit, wie als handelte es sich um überlegene, bestaunenswert tödliche Spiele Erwachsener, verfolgen konnte. Die Mutter wurde scharfen Verhören durch Angehörige des russischen Militärs unterworfen, konnte aber ihre Unschuld durch besonders eindringliche Zeugenaussagen beweisen. Sie beschrieb in ihrer Not Details, die sie gesehen und solche, die sie nicht gesehen hatte. Vor allem aber gab sie Auskunft darüber, dass es sich bei den Attentätern um Personen in polnischer Uniform gehandelt hatte. Dies wurde geahndet. Das russische Militär verhaftete in der näheren Umgebung polnische Zivilisten und eines Tages hielt ein Lastwagen mit russischen Soldaten auch vor der Karte, die der Mutter und anderen Internierten als vorläufig letzte Unterkunft zugewiesen worden war. Und nun durfte Sempert erleben, wie sich zwei Soldaten abwechselnd, während ein Offizier abseits auf den Erfolg wartete, gegen die verschlossene Tür des polnischen Nachbarn warfen, die schließlich am Schloss aufsplitternd nachgab. Kurze Zeit später trat der Offizier, der die kleine Kammer durchsuchte, wieder ins Freie, eine Pistole in der Hand, die er offenbar gefunden hatte, denn nun warteten alle mit grimmigen Gesichtern auf den Unglücklichen, der sich einer solchen Unerlaubtheit schuldig gemacht hatte. Er kam oder man hatte ihn herbeigeschafft. Dies konnte die Mutter, die sich ängstlich in der Karte aufhielt, später nicht mehr in Erfahrung bringen. Aber Sempert ging noch, da die Nähe und Zeugenschaft eines Kindes den Soldaten ebenso unverdächtig und unerheblich schien wie die Anwesenheit von Gänsen und Hühnern, eine Strecke wegs mit der Gruppe, bis er, als die Soldaten einen Kreis bildeten und ihr Opfer, indem sie es in diesem Kreis hin und her stießen, einem ersten Verhör unterzogen, doch noch verjagt wurde. Diese neuerlichen, über eine Woche andauernden Ereignisse, denen der Siebenjährige mit glänzenden Augen und vor Erregung geröteten Wangen zusah, hatten für die Mutter allerdings unangenehme, ja, gefährliche Folgen. Denn wie das russische Militär, die idyllische Szenerie der Seen, Wälder, der langgestreckten Karten, der Gutshöfe mit den hochaufgerichteten hölzernen Kreuzen vor den Eingängen tagsüber beherrschte, so beherrschten Teile der nationalgesinnten polnischen Armee, die aus dem Hinterhalt der Wälder gegen die Russen kämpften, eben die gleiche Szenerie nachts. Und was die Russen tagsüber mit Erfolg dekretierten, wurde nachts von den Partisanen mit ebenso viel Erfolg wieder geahndet. Und Semperts Mutter, die nun in ihrer Not und weil sie ihre Zeugenschaft über die Ereignisse vor dem Strohschober nicht hatte verleugnen können, immer und immer wieder alles Gehörte und Gesehene, obwohl es für die Ohren und für ihre Augen am allerwenigsten bestimmt war, vor den Russen zu Protokoll geben musste, die Mutter wurde nun, weil diese Protokolle, so schien es der polnischen Nachbarschaft jedenfalls, den Russen als Handhabe für Repressalien dienten, von den Partisanen mit dem Tode bedroht. Dies waren Umstände, die sich Semperts Verständnis entzogen. Aber der Knabe hatte doch Angst um die Mutter, die er im Nebenraum so herzzerreißend jammern und sich unter Tränen rechtfertigen hörte. Und nur weil die Mutter es ihm eindringlich geboten hatte und weil das unheimliche Auftreten der Partisanen, die nachts ungeduldig und drohend gegen die Tür- und Fensterläden bummerten, seine Vorstellungskraft eindringlicher beschäftigte, verließ er das Bett nicht, um sich, was er gern getan hätte, im Nebenraum schützend vor die Mutter zu stellen. Aber die Lage wurde ernst. Die Partisanen drohten der Verzweifelten, falls deren Beteuerung und Rechtfertigung sich als unhaltbar erweisen sollten, endgültig den Tod an. Und nun wurden die örtlichen Behörden von den Russen angewiesen, Mutter und Sohn auf dem schnellsten Wege in Richtung Westen nach Deutschland abzuschieben. Erleichtert und doch voller Unruhe, dass sie den Wettlauf gegen die durch die Partisanen gesetzte Frist, sie konnten in jeder der noch verbleibenden Nächte wieder auftauchen, verlieren würde, packte die Mutter ihre Armseligkeiten und verbrachte mit Sempert die letzte Nacht, obwohl die Abfahrt des Zuges erst gegen Mittag des folgenden Tages angezeigt war, schon auf der kleinen Bahnstation. Es war Anfang November. Fröstelnd, die trostlosen, flachen, mit Wintergetreide bestellten Felder, die holprige Straße mit den uralten, zurückgestutzten Weiden vor Augen, saß Sempert auf den Stufen des Bahnwärterhäuschens und wartete. Und als die wolkenverhangene Dämmerung endlich angebrochen war, sah er das Land, in dem er seine frühe Kindheit verbracht hatte, zum letzten Mal. Er vergaß, nachdem der Zug ihn in jene, der polnischen, durchaus ähnliche Landschaft zurückgebracht hatte, die Unterschiede allmählich. Obwohl nun durch die Kraft des Fiebers, nach 33 Jahren durchaus authentische, wenn auch äußerst vage, sofort wieder verblassende Zeichen der Erinnerung in seinen Träumen emporwirbelten. Am Morgen, als der Sturm nachgelassen hatte und Sempert sicher wusste, dass eine Grippe ihn 8 Tage ans Bett fesseln würde, blieb er erst einmal liegen. Anstatt, wie er es vor Wochen noch unzweifelhaft getan hätte, schnellstens und möglichst unbemerkt die Heimreise anzutreten, um ja niemandem zur Last zu fallen. Zwar genierte er sich, als immer noch der junge Mann unter den Augen einer hinfälligen, mit den allerletzten Gebrechen des Alters geschlagenen Greisin so hilflos dazuliegen, aber da das hohe Fieber und die Tatsache, dass jede Grippe, die Sempert durchzustehen hatte, auch ihn, zumindest für kurze Zeit, in die Nähe einer körperlichen Hinfälligkeit brachte, lächelte er der Alten mit einem Ausdruck von Vertrautheit zu und sagte, nachdem diese ins Zimmer getreten war und den Mund halb geöffnet, mit verständnislosen, etwas ängstlichen Augen auf das fieberrote Gesicht ihres Gastes starrte: »Es ist nichts weiter. Ich brauche Tabletten. Annemarie wird sie mir sicher holen.« Annemarie kam diesen Morgen später als sonst. Und nachdem sie der Alten das Frühstück zubereitet hatte, trat sie zögernd an Semperts Bett. Der hielt die Augen geschlossen, bis er spürte, dass sie in seiner Nähe stehen blieb. Dann blickte er ihr, die gerade im Begriff war, sich über ihn zu beugen, ins Gesicht und bat sie, mit leiser, bewusst sachlich gehaltener Stimme nach Gülze zu fahren und sich beim Arzt ein Präparat, das er genau bezeichnete, verschreiben zu lassen. Er hätte, fügte er hinzu, zwar Cousinen im Dorf, aber die würden sich belästigt fühlen, und so müsse er sich für diese Bitte entschuldigen. Er sei vor allem in dieser Jahreszeit besonders anfällig, wisse aber, wie man dergleichen am schnellsten überwindet. Annemarie, die diese Erklärung halb ernst, halb lächelnd entgegengenommen hatte, schien an seiner neuerlichen, so hilflosen Lage Gefallen zu finden. Sie blieb für Augenblicke länger als nötig über ihn gebeugt und versprach mit ebenso leiser, ebenso sachlich gehaltener Stimme, alles zu unternehmen, was in ihren Kräften stand. Und Sempert sah in ihren Augen das erste Mal etwas wie neugierige, spöttisch aufmerksame Zuneigung. Das tat ihm wohl. Er spürte eine prickelnde Erregung vom Steißbein aus durch das Rückenmark bis in den Hinterkopf aufsteigen. Und nun wünschte er, sie würde, da ihre gesunde, überlegene Nähe ihn erleichterte, auch noch ihre lange, feingliedrige Hand auf seine Stirn legen, um die Höhe des Fiebers abzuschätzen. Aber dazu kam es nicht. Sie ging fort. Am Mittag brachte sie belegte Brote, eine Tasse Brühe und ein großes Federkissen. Sie übermittelte Grüße vor allem von der Mutter, die sich sehr besorgt über Semperts Zustand zu äußern schien, aber offensichtlich nicht den Mut hatte, selber zu kommen. Die ganze Familie, so versicherte Annemarie, wünsche ihm baldige Besserung und Genesung, und sie würde nun nach Gülze fahren, um das Medikament zu besorgen. Sie hätte es längst getan, aber der Arzt würde seine Praxis, wie der Vater telefonisch erfahren hatte, müssen, erst gegen Nachmittag öffnen, wie er sich fühle und ob es noch zeitig genug sei. »Aber ja«, antwortete Sempert. »Und dies alles«, er zeigte auf das Tablett mit der Brühe und dem Brot, auf das Federkissen, das Annemarie ihm, nachdem er sich aufgerichtet hatte, mit behutsamer Gründlichkeit in den Rücken stopfte, »dies alles«, versicherte er, »sei wahrhaftig übertriebene Fürsorge. Er sei schließlich nur erkältet, aber seine Ohren glühten und die fiebrigen Schauer, die über seinen Rücken jagten, wollten nicht enden, solange das Mädchen um ihn herum derart liebenswürdig beschäftigt war.« Als Annemarie das Zimmer wieder verließ, sah er ihr nach und fand wie damals, als er sie das erste Mal gesehen hatte, dass sie trotz aller Magerkeit, aller Hochaufgeschossenheit federleicht ging. Er aß ein paar Bissen, nahm das Tablett aber bald von der Bettdecke und stellte es auf den Fußboden. Dann legte er sich in das Kissen zurück und verfiel in eine angenehme Lethargie. Es schien ihm, als seien alle Fragen, vor Stunden noch Anlass zur Beunruhigung, jetzt kaum der Rede wert und zur Klärung der eigenen und sonstigen Existenz überflüssig, da es offenbar genügte, einfach so dazuliegen und Fragen hin, Fragen her, auf eine sinnliche, ganz und gar unbewusste Weise anwesend zu sein. Aber dieser Zustand von, wie Sempert fand, absolutem Wohlbefinden sollte nicht lange anhalten. Gegen Nachmittag verstärkte sich das Fieber. Die Krankheit nahm an Wucht zu und Sempert wünschte immer heftiger das Medikament herbei. Er wurde unruhig und hörte auf die alte Hanna, die im Nebenraum am Ofen saß und nach Perioden längeren Schweigens Selbstgespräche führte. Plötzlich erschien sie in der Tür und fragte Sempert, ob er eine Tasse Kaffee wünsche. »Nein, danke«, sagte Sempert. Aber sie ging doch zum Herd und begann im Halbdunkeln zu hantieren. Eine halbe Stunde später brachte sie eine dampfende Henkeltasse, die sie auf dem kleinen Tisch am Fußende des Bettes wortlos abstellte. Dann setzte sie sich auf den Stuhl, der dem Tisch beigegeben war. Sempert arbeitete sich aus Höflichkeit, obwohl es ihm Mühe machte, in seinem Bett hoch und sah auf die Greisin, die ihren kaum mehr beweglichen Kopf immer noch aufrecht hielt. Ihre Hände lagen wie zurückgezogen in ihrem Rockschoß. Die wässrigen, glanzlosen Augen hatte sie gegen das sich langsam eindunkelnde Fenster gerichtet. So saß sie, zu keinem lebensbejahenden Reflex mehr willens oder fähig, als würde sie auf das allerletzte, allerentscheidendste Ereignis ihres langen Lebens warten. Mit einem Anflug von Skepsis, als wüsste sie nicht, was sie davon zu halten hatte. Sie machte auch keine Anstalten, Sempert die Tasse mit dem Kaffee, den sie doch für ihn zubereitet hatte, ans Bett zu bringen. Sie hatte die ganze Sache offenbar vergessen. Aber indem sie nicht an den Ofen zurück ins Nebenzimmer ging, zeigte sie ihre Anteilnahme. Es war eine stille, selbstverständliche Solidarität mit einem Kranken, dessen Genesung sie wie jedermann aufrichtig herbeiwünschte, aber mit dem sicheren Wissen, wie zweifelhaft, wie vergeblich alle guten Wünsche in diesem Leben letzten Endes ausfallen müssen. Sempert indessen fühlte sich durch die Anwesenheit der Alten in eine Kette beklemmender Assoziationen gedrängt, gegen die er, unter ständig steigendem Fieber, ohnehin anzukämpfen hatte. Er begann zu reden, und die Greisin wuchs, je dichter die Dunkelheit wurde, zu einem bedrohlichen Monument vor seinen Augen auf. Ihr gleichmütiges Verharren, die leblose Zurückgezogenheit ihrer Hände, das versteinerte Gesicht, in dem nur die Augen nun, da Sempert immer lauter und rascher unzusammenhängende Worte hervorbrachte, zögernd vom Mittelpunkt in Richtung der linken Winkel hin und her wanderten. Dies und was an Gedanklichkeit aus einer solchen Anschauung folgen musste, nämlich, dass hier ein Mensch, obwohl noch Leben in ihm pulste, über alle Zustände des Lebens so sehr hinaus war und nun dadurch der eigene, um seine Besserung kämpfende Zustand in den Geruch einer vergeblichen, eitlen Bemühung geriet. Dies alles steigerte Semperts Unruhe. Er wünschte nicht, dass seine Erkrankung in die Nachbarschaft einer derart sichtbaren, überfälligen Vergänglichkeit gerückt wurde. Und je länger er auf die alte Hanna sah, je stärker wuchs in ihm die Angst, das Fieber könnte, bevor das Medikament eintraf, eine unzuträgliche Grenze überschreiten. Er versuchte zuletzt, als jäh aufschießender Schüttelfrost sich seiner bemächtigte, aus dem Bett zu kommen und dieses Zimmer und die Nähe der Alten, koste es, was es wolle, zu verlassen. Er hatte auch schon unter Hannas verständnislosen Blicken die Bettdecke von sich geworfen und war dabei mit beiden Füßen auf den Dielenbrettern vor seinem Bett, während die Finger sich noch am Laken festkrallten, sicheres Land zu gewinnen. Aber dann brach er zusammen. Seine Gedanken verloren sich endgültig im Trüben, Unbestimmten. Nun blieb er für längere Zeit in dem wogenden Auf und Ab jener Bilderrätsel verwickelt, die besser als jedes geschärfte Selbstbewusstsein über die psychischen und sonstigen Belange des Menschen Auskunft geben können. 10 Minuten später, als die alte Hanna immer noch bemüht war, Sempert, wenn schon nicht in das Bett zurück, so wenigstens unter die schützende Bettdecke zu bringen, war Annemarie mit dem Medikament zur Stelle.
1: 9. Semperts Krankheit dauerte 4 Wochen und änderte von Grund auf alles. Für Annemarie, die dem Fiebernden in den Stunden seiner Not nicht mehr von der Seite wich, für Elfriede Koldorff, die ihre Schüchternheit überwand und mit flüchtig aufgebundenem Haar, offenem Mantel, der Aufgelöstheit ihrer äußeren Erscheinung nicht achtend, über die Dorfstraße zu Hannas Karte eilte, nachdem sie erfahren musste, wie bedenklich es um ihren Gast, den immer noch jungen Mann aus Magdeburg, stand. Koldorff hatte, nachdem Hanna und Annemarie ratlos von dem sich schüttelnden, halbbewussten abgelassen hatten, den Arzt aus Gülze herbeigerufen. Und der nickte mehrmals und, wie den Anwesenden schien, besorgt mit dem Kopf. Er gab Sempert 2 Injektionen, ordnete die Einnahme des Medikaments an, versprach wiederzukommen und verließ Bernete mit der etwas rätselhaften Bemerkung: Hoffen wir, dass es hilft. Es wird helfen. Aber wie gesagt, jeder Mensch hat nur ein Herz. Was sollte das bedeuten? Offenbar eine Grippe oder eine Lungenentzündung. Man vergaß in der Aufregung, den Arzt, der es eilig hatte, näher zu befragen. Aber nun war die Betroffenheit natürlich groß. Jeder stellte gegen den anderen gerichtete Vermutungen an, wie es zu dieser Erkrankung hatte kommen können, da doch jeder verpflichtet war, auf das Wohlergehen des Gastes besonders zu achten.
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3: Um 20 Uhr mit Joris Bartsch. Bei den schweren Unwettern über Deutschland hat sich die Zahl der Toten auf 2 erhöht. Wie am Nachmittag bekannt wurde, starb in Georgenthal im Landkreis Gotha ein 40-Jähriger. Nach Angaben des Landrats Onno Eckert hatte der Mann sein Kind in die Kita bringen wollen. Dabei sei er von herabstürzenden Ästen getroffen und tödlich verletzt worden. Der Bürgermeister von Ohrdruf erklärte, es sei ein Tornado von Gräfenhain über Ohrdruf nach Wölfis gezogen. Auch in Rheinland-Pfalz starb ein Mensch. Dort wurde eine Spaziergängerin von einem Baum erschlagen. Der Vermögensunterschied zwischen alten und neuen Bundesländern wird nach Ansicht des Ökonomen Reint Grob langfristig zunehmen. Der Präsident des Leibniz-Instituts für Wirtschaftsforschung Halle sagte dem MDR, das liege vor allem an unterschiedlichen Voraussetzungen beim Vermögensaufbau. Dafür hätten Ostdeutsche 30 Jahre weniger Zeit gehabt. Außerdem hätten sie weniger Wohneigentum. Im Westen würden die Menschen ihr Geld häufiger in Aktien anlegen. Damit ließen sich höhere Renditen erzielen als mit den im Osten verbreiteten Sparanlagen. In Halle an der Saale haben Vorbereitungsarbeiten für das Zukunftszentrum für deutsche Einheit und europäische Transformation begonnen. Am ersten Spatenstich am Riebeckplatz nahmen auch Bundesfinanzminister Lars Klingbeil und die Ostbeauftragte Elisabeth Kaiser teil. Laut Klingbeil soll ein Ort entstehen, der die Menschen zusammenbringt und ihre Erfahrungen mit den Umbrüchen seit 1989 greifbar macht. Der Baustart des Zukunftszentrums selbst ist für 2028 geplant. In Berlin sind nach einem Hackerangriff die beiden betroffenen Senatsverwaltungen weiterhin vom Landesnetz abgeschnitten. Die Senatskanzlei erklärte, die forensischen Untersuchungen dauerten noch an. So ist unter anderem die Auszahlung des Wohngelds nicht möglich. Der Berliner Landeswahlleiter Stefan Bröchler sagte dem RBB, die Wahl zum Abgeordnetenhaus in einem Monat sei nicht in Gefahr. Die Fußball-Bundesliga hat gegen das Ticketportal Viagogo einen Rechtsstreit gewonnen. Das Oberlandesgericht München stufte mehrere Geschäftspraktiken als irreführend ein und damit als Verstoß gegen das Wettbewerbsrecht. Demnach müssen Käufer künftig eindeutig erkennen können, ob Tickets tatsächlich verfügbar sind. Zudem dürfe das Portal auch keine künstliche Knappheit vortäuschen. Das waren die Nachrichten. Das Wetter. In der Nacht im Südosten Deutschlands weitere Regenfälle, auch an der Nordsee Schauer. Sonst wechselnd bewölkt, teilweise klar und meist trocken, 16 bis 11 Grad. Morgen im Süden gebietsweise längere Zeit Regen, auch unwetterartige Gewitter möglich. Richtung Norden wechselnd bewölkt und nur einzelne Schauer und Gewitter, 20 bis 27 Grad. Es wird 20.03 Uhr.
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4: Mein Name ist Julia Hämmerling. Ich grüße Sie alle. Wir treffen heute auf eine Künstlerin, die 1993 in Berlin geboren ist, aufgewachsen in Chemnitz. Ging dazu eine Kreativgrundschule und lernte schon ganz früh drei Instrumente. Klavier ab 6 Jahren, mit 10 Jahren hat sie das Saxophon entdeckt. Und jetzt kann es losgehen. Eine Karriere, die in 0,0 den Atlantik überwunden hat und immer noch so viele Möglichkeiten bereithält. Herzlich willkommen, Fabia Mantel.
5: Ja, danke schön. Hi.
4: Das war ja jetzt schon 2021 bei deinem Debütalbum Empyreans schon eigentlich sowas wie ein Durchbruch. Angelegt mit einem schönen Jazzorchester, das du selbst leitest. Und gleich darauf hast du den Deutschen Jazzpreis bekommen. Und dem war aber schon so einiges vorausgegangen. 2018 hast du mal mit Mins Vendosa gearbeitet, der das Metropolorchester leitet. Ein irres Orchester, das gefühlt alles spielen kann. Wahrscheinlich sogar das international berühmteste Jazzorchester, oder?
5: Ja, ich glaube auf jeden Fall das besonderste Orchester, was es in diesem Bereich gibt, der Klassik und Jazz verbindet, eben in Form von Sinfonieorchester und Big Band. Und das macht das Metropolorchester ja schon ganz, ganz lange. Und es war für mich so ein bisschen dieser Startpunkt meiner Vision oder auch meines Wunsches, sowas in der Art auch in Deutschland etablieren zu können oder auch einfach für so eine Art von Ensemble zu schreiben. Und in Deutschland gibt es eben so ein Ensemble nicht und deshalb habe ich das damals selber gegründet. In einem kleineren Format, aber immerhin mit 24 MusikerInnen, also auch schon ziemlich groß gedacht.
4: Also kurzerhand ein Jazzorchester mit 24 Leuten gegründet. Hast du dir damals Gedanken gemacht über Wirtschaftlichkeit und ob das klappt oder bist du einfach drauf losgegangen?
5: Ich bin einfach drauf losgegangen. Also ich hatte einfach diese Vision, irgendwie wird es schon gehen. Irgendwie muss es gehen. Und hatte einfach auch diesen Elan und diese Energie und vielleicht auch den Mut zu sagen, ich finde da jetzt eine Lösung, dass das irgendwie klappt. Und es war auf jeden Fall eine Herausforderung, gerade auch weil dieser Austausch von Klassik und Jazz Department auch zu der Zeit vor allen Dingen auch noch fast gar nicht stattgefunden hat. Und dann eben Streicher zu finden aus dem doch ja eher klassischen Welt, war tatsächlich eine Herausforderung. Und gleichzeitig hat es aber auch irgendwie geklappt und wir waren ja auch alles zu der Zeit noch StudentInnen. Das heißt, wir waren auch auf der Suche nach neuen Projekten, nach ja, neuen Ideen, neuen Sounds und das hat mir, glaube ich, damals auch gut in die Karten gespielt, dass irgendwie viele Leute Bock hatten auf so ein Projekt und gesagt haben, hey, klar, mach ich mit und lass uns mal ausprobieren, wo das hinführt. Und naja, es sind ja fast... ja, doch 10 Jahre vergangen, seit ich das Orchester gegründet habe. Und es ist natürlich, ich sag mal, je älter man wird, desto mehr wird man sich natürlich auch bewusst, was es bedeutet, wirtschaftlich so ein Orchester am Leben zu halten. Und ich sag mal, ganz salopp, seit Corona oder auch überhaupt schon vor Corona war es sehr schwer, aber seit Corona auch nochmal viel schwerer, weil es natürlich sehr wenige Veranstalter gibt, die sich trauen, so ein großes Ensemble bei sich auf die Bühne zu stellen. Und natürlich auch die finanzielle Komponente spielt eine große Rolle und Fördergelder sind einfach nur mal begrenzt. Und wir hatten das Glück, für einige Jahre gefördert zu werden, aber in den letzten Jahren halt auch gar nicht mehr. Und ja, das ist auf jeden Fall immer wieder das Suchen nach einem Weg, wie es möglich ist, so ein großes Ensemble am Leben zu halten und auch natürlich auf die Bühne zu bekommen, ne? Weil das ist ja das, was wir am Ende auch machen wollen.
4: Darüber werden wir auch später nochmal sprechen, über die Feinheiten, wie sowas am Leben erhalten werden kann und was du da für Ideen hast und vielleicht auch schon umgesetzt hast. Fabia Mantwill ist heute zu Gast im MDR Kulturcafé. Sie ist Komponistin und Orchesterdirigentin, Jazzorchesterdirigentin. Mittlerweile lebt sie in Berlin und in Spanien. Wir werden in dieser Sendung natürlich auch gerne noch darüber sprechen.

0: Fabian Mantel, zu Gast bei MDR Kultur. Derzeit lebst du in Berlin und in Valencia und Alicante. Wie kommt diese Abdrift nach Spanien?
1: Also für mich war das erstmal grundsätzlich private Natur, dass ich nach Spanien kam. Und ich habe aber dann sehr schnell gemerkt, dass mich, was hier in dem Land total antreibt und Energie gibt, vor allen Dingen für diese Arbeiten, die kreative Natur sind, also sprich Auftragskomposition oder überhaupt Komposition, weil hier einfach so eine Art der Offenheit da ist, die ich natürlich in meiner Wohnung in Berlin nicht so ganz so spüre. Und es war schon immer so, dass ich beim Schreiben nach anderen Orten gesucht habe, nach Orten, die eine gewisse Ruhe haben, die in der Natur sind. Und irgendwie hat sich das dann zusammengefügt, dass eben Spanien irgendwie in mein Leben kam. Und seit 1,5 Jahren ist es so, dass ich hier eine Art Künstlerresidenz aufbaue für potenzielle Workshops, eben auch Künstlerresidenz für Kompositionen, für Masterklassen zur Musikproduktion, natürlich Saxophon, Improvisation etc. Und ja, und diese zwei Bases zu haben, eben in Berlin und aber auch hier in Spanien, ist einfach ja für mich ein totales Geschenk.
0: Empyreans, dein Debütalbum, das war ja auch so ein Reisealbum. Ne? Man hört da auch total viele Kulturen und Begegnungen. Du bist mit klassischer Musik aufgewachsen, mit dem Klavier, glaube ich, in erster Instanz und dann Jazz nochmal im Studium so richtig vertieft. Und wolltest das dann in deinem Debüt schon auch musikalisch vereinigen, aber das Reisen ist ja quasi wie so eine dritte Instanz sozusagen in deiner Musik. Kommst du überhaupt noch zu diesen Genussreisen oder ist das eigentlich nur noch das Musikerreisen?
1: Ja, also das ist ein Wunderpunkt, würde ich jetzt nicht sagen, aber es ist auf jeden Fall was ich damals im Studium total viel gemacht habe, das Reisen in ganz, ganz unterschiedliche Regionen, immer in den Semesterferien, weil da gab es eben auch diesen Raum und diese Zeit vor allen Dingen, mal eben 2 Monate irgendwo hinzufahren. Was natürlich jetzt, wenn man als freischaffende Musikerin im Leben steht, nicht ganz so einfach ist, weil man muss einfach auch schauen, dass man über die Runden kommt und genug Geld verdient. Und ja, und glücklicherweise habe ich so viele tolle Projekte, dass da wenig Zeit bleibt für private Reisen. Aber auch das ist was ich gerne ein bisschen mehr in den Fokus wieder rücken würde.
0: Was war so deine prägendste Reise?
1: Da gab es einige aus verschiedenen Gründen. Ich kann mich sehr gut erinnern, meine erste große Reise war, da bin ich gerade 18 geworden, also im ersten Studienjahr, und da bin ich nach Ostafrika und Südafrika gereist, also 6 Wochen lang im Prinzip durch 6 verschiedene Länder, angefangen in Tansania und dann in Botswana und Namibia und Malawi, Südafrika. Also es war eine sehr prägende, sehr vielseitige Reise, wo ich sehr, sehr viel Neues einfach, wo ganz viel Neues auf mich eingeprasselt ist. Und ich glaube, dass da auch was in mir ausgelöst wurde in Bezug auf diese Art der Menschen, die ich dort kennengelernt habe, die Art, wie sie das Leben leben, was mich bis heute sehr trägt und fasziniert. Das ist auch ein Teil zum Beispiel von einem Stück im ersten Album ist, das heißt Sasa Ndio Sasa. Das ist Swahili und übersetzt sich in im Hier und Jetzt sein. Und das ist einfach auch, das ist so ein Lebensmotto, dass man einfach versucht im Moment zu sein und auch im Moment das sieht, was einem positiv in Erinnerung bleibt. Und die Vergangenheit so lässt, wie sie ist, und die Zukunft kommt sowieso, wie sie ist. Und aber dieses ganz bewusste im Moment sein und auch bleiben, das ist was ich dort zum Beispiel total gelernt habe. Und dann gibt es

0: aber auch wieder zum Beispiel eine Reise, die ich glaube, vor 4 Jahren, 4 oder 5 Jahren habe ich das gemacht. Das war die erste Reise nach sehr langer Zeit, auch nach der Corona-Zeit, wo ich mal wieder so das Gefühl hatte, jetzt mache ich mal was für mich. Und da bin ich nach Irland gefahren und habe dort eine Woche lang einfach eine Wanderung gemacht, ganz alleine. Und bin so diese Schritte auch durch, im wahrsten Sinne durchwandert, von warum tue ich mir das an und oh Gott, ist das anstrengend und das Ganze rumgeschleppe und oh, und man ist so langsam zu Fuß und also ne, so diese ganzen Prozesse, die dann stattfinden. Und ich glaube, am dritten Tag war es dann irgendwie so weit, dass ich gemerkt habe, boah, wie befreiend und wie reinigend es ist, sich so langsam zu bewegen und wirklich Schritt für Schritt Dinge auch loszulassen. Und da gab es einen besonderen Moment, der tatsächlich eben im neuen Album auch Platz gefunden hat, in Form des Stückes von Sleeping Giant, wo ich ja viele Momente einfach akzeptieren und loslassen konnte. Also in einem Jahr davor hatte ich einfach relativ viele Schicksalsschläge und ich glaube, das haftet dann manchmal und wiegt so schwer und es lastet. Und das war so ein Moment, wo ich gemerkt habe, oh, jetzt darf es einfach sein und ich kann es loslassen und annehmen. Und das war ein sehr starker Moment.
1: Suchst du denn auf deinen Reisen auch richtig aktiv diese Musikorte auf? Also in Afrika zum Beispiel würde mich das total interessieren. Wo bist du da so hin, um Musik zu erfahren?
0: Tatsächlich in der ersten Afrika-Reise war es so, dass es mehr so ein zufällig war. Also ne, man geht irgendwo hin und da ist dann Musik. Und ich meine, Musik ist da, wird da ganz anders gelebt als jetzt zum Beispiel in Deutschland. Das ist was sehr viel Körperliches. Wird viel gesungen und eben auch getrommelt sowieso. Aber es ist sowas ganz, auf eine Art finde ich, viel ganzheitlicher, was mich damals schon gecatcht hat und was ich dann auch viel später gemerkt habe, dass es mir so fehlt, gerade auch in meiner musikakademischen Ausbildung in Berlin, dieses Freisein und einfach, ja, so das Tanzen tatsächlich, ne? Also dieses, man lässt alle konform, wie man sich vielleicht zu verhalten hat oder ne, wie man dabei aussieht, einfach hinter sich und genießt den Moment und lässt es einfach raus, eben auch körperlich raus. Und das fand ich faszinierend. Jetzt habe ich aber, glaube ich, die Frage vergessen.
1: Musikorte findet dann wahrscheinlich irgendwie überall statt, da wo du warst.
0: Irgendwie schon. Also ist es präsent? Natürlich gehe ich auch mal auf Konzerten, aber ich muss sagen, die Momente, die mir am meisten in Erinnerung bleiben, sind die spontanen Momente, die man nicht forciert hat. Also zum Beispiel in Marokko war ich vor, ich glaube, zwei Jahren. Auf jeden Fall waren wir da in so einem kleinen Ort, wo wir eigentlich nur so zufällig Zwischenstopp gemacht haben. Na gut, okay, dann bleiben wir hier und ja, wir suchen uns jetzt hier ein kleines Hotel. Und da war wirklich nichts los und dann sind wir eben in so eine kleine Bar gegangen und in dieser Bar hat dann irgendwie 10 Minuten, nachdem wir dort reingegangen sind, angefangen, eine große Jam-Session stattzufinden mit lokalen Musikern. Und das war so einfach so ein Geschenk und so schön mitzuerleben. Wir waren auch wirklich die einzigen Touristen, also es war total lokal. Und da einfach so als kleines Mäuschen dabei zu sein, das sind einfach diese Momente, wo man merkt, boah, man ist so mittendrin und darf das miterleben. Ne? Das fühlt sich einfach so authentisch an und manchmal auch authentischer oder oft viel authentischer als ein Konzert, ne? Was jetzt genau dafür gemacht ist, dass es eben vorgeführt wird oder aufgeführt wird.
1: Du hast 2021 den Deutschen Jazzpreis gekriegt für Bestes Arrangement von Ophelia. Das ist ja der Opener von Empyreans, von deinem Debüt. Was ist Ophelia für dich für ein Stück? Was hast du für eine Verbindung zu diesem Stück?
0: Also das Stück ist ein sehr besonderes Stück für mich, weil es auch das Stück ist, was ich damals von dem Metropole Orchester zugeteilt bekommen habe, um es zu arrangieren für diesen Metropole Orchester Arrangers Workshop, der ja so ein bisschen das auch geebnet hat, diesen Weg, den ich dann auch gegangen bin. Und zum einen eben auf diese Art irgendwie ein legendäres, geschichtsträchtiges, wichtiges Werk für mich, aber auch gleichzeitig ein Werk, mit dem ich mich so sehr identifizieren konnte, weil es so persönlich geschrieben ist. Also es ist eine Komposition von Becker Stevens und die Art, wie sie die Geschichte erzählt und diese Art, wie diese ganze Welt sich irgendwie entfaltet von Ophelia, war was, womit ich mich sofort, da war sofort ganz viel da bei mir. Also Ideen für das Arrangement, wie ich das umsetzen möchte, welche Klänge, welche Texturen, welche Farben ich da sehe. Und es hat es mir irgendwie leicht gemacht, einen Zugang zu finden. Und dabei auch gleichzeitig total viel Spaß, weil ich gemerkt habe, oh, da fließt es einfach, weil da will so viel raus. Und deshalb war es für mich auch so ein, ja, so eine ganz klare Entscheidung, das muss eigentlich als Opener-Werk auf mein erstes Album drauf, weil das irgendwie so diesen Weg geebnet hat für das, was ich jetzt eigentlich mache.

0: Sie hören das MDR Kulturcafé mit Saxophonistin, Komponistin, Bigbandleiterin Fabia Mantwell. Fabia, dein 2025er Album Inside, das fand ich ganz süß. Im Internet habe ich eine Rezension gefunden, da hieß es, das ist die absolute Musik. Mhm. Und muss ja jemanden wahnsinnig begeistert haben. Ich kann auch verstehen, warum. Ich finde, in diesem Album zeigt sich, du bist wie so eine Art musikalischer Picasso. Musst du dich manchmal vor Ideen auch so ein bisschen retten?
1: Ja, also ich habe tatsächlich gerade auch am Anfang, auch vielleicht immer noch, manchmal ist es ja schwierig, das selber einzuschätzen, ganz viele Ideen, die ich dann in eine Komposition reinpacken will und merke dann aber, okay, das sind jetzt auf einmal eigentlich sogar drei verschiedene Kompositionen und dann muss ich mich manchmal zwingen, zwei Ideen zur Seite zu legen und mit einer Idee erstmal weiterzumachen. Aber auf eine Art sehe ich das eigentlich auch ein bisschen künstlerisch. Es geht um Schichten und ich habe zum Beispiel eine sehr gute Freundin, die ist Malerin und Künstlerin und sie arbeitet ganz viel mit verschiedenen Farben und die Farben strahlen am Ende so sehr, weil sie eben so viele verschiedene Schichten draufgelegt hat. Und auf eine Art heißt das jetzt nicht zwingend, dass man Musik zuschichten muss mit zu viel Information. Ich glaube eher im Gegenteil, aber dass man manchmal mehr noch eine Idee in ihrer Vielschichtigkeit entdecken kann, bevor man in einen anderen Teil übergeht. Und das ist was ich jetzt, glaube ich, mehr mache als früher. Ja, aber auf jeden Fall an Ideen mangelt es mir oft nicht.
0: Also eine Idee so auszufeilen, das finde ich ganz spannend, weil genau so klingt es halt auch. Also deswegen kommen, glaube ich, viele auf diesen Gedanken, mein Gott, die kann ja irgendwie so alle möglichen Stilistiken. Das ist ja irgendwie das Witzige, dass du es schaffst, in einer Information, sagen wir, zwei oder drei Stilistiken auch so auszuformulieren, dass man das Gefühl hat, ich bin jetzt gerade gereist, irgendwie von den 70ern bis heute. Das ist ganz verrückt, wie das irgendwie dann so alles zueinander passt plötzlich. Und nun haben wir schon mal so über dein Riesensprungbrett gesprochen, das Metropolorchester, ein Workshop mit diesem irrsinnigen niederländischen Orchester. Und es gibt Leute, die sagen, na, das Metropol, die können ja irgendwie auch stilistisch alles spielen, aber haben dann keine eigene Handschrift mehr. Ist dir das mal bei deiner eigenen Arbeit, hast du da manchmal das Gefühl, okay, Moment mal, ich muss mich jetzt aber eigentlich für so ein Idiom entscheiden oder sowas?
1: Also ich denke da überhaupt nicht so bewusst nach drüber. Also klar, es gibt manchmal so Momente, wo ich denke, okay, was könnte dieser Teil jetzt sein? Und dann geht man ganz klar in eine Richtung. Zum Beispiel, das könnte jetzt ein Choro sein oder weiß ich nicht. Also sowas sehr Konkretes, stilistisch Konkretes. Aber oft ist es so, dass es irgendwie aus der Musik heraus entsteht bei mir. Und ich glaube, dieses Thema zur Handschrift, da habe ich einfach das Gefühl, da frage ich mich natürlich manchmal, wie kann ich zum Beispiel auch bei Auftragswerken oder eben auch Auftragsarrangements, vor allen Dingen, wo man ja doch auch einen sehr klaren Rahmen hat, in dem man sich bewegen kann oder auch sollte. Und dann zu zeigen, okay, trotzdem habe ich das Arrangement gemacht oder meine Handschrift fließt da so ein bisschen mit ein, weil es ja auch das der Grund ist, warum der Auftraggeber mir das gegeben hat. Er möchte eben diese Art von Sound hören. Und zu mir hat mal jemand gesagt, mach einfach das, was dir gefällt und dann ist es automatisch das, was du bist. Sprich, es ist automatisch deine Handschrift. Und das war für mich so ein Satz, wo ich gemerkt habe, das stimmt total. Das ist eigentlich das gleiche Phänomen wie früher, wenn man Student, Studentin ist, dann fragt man ganz oft, ja, wie finde ich denn meinen Sound? Und ich habe mich das auch früher oft gefragt und ich glaube, der Sound entsteht einfach, aber der entsteht eben durch das Leben und der entsteht mit der Zeit und nicht durch verschiedene Übungen oder indem man verschiedene Sachen, spezifische Sachen hört. Das hilft alles auf dem Weg zu der Persönlichkeit oder zu der Künstlerin, der man am Ende sein möchte. Ne, weil es eben das ist, was sich persönlich catcht und was sich persönlich ausmacht und bewegt und also, ne, was so den Drive ausmacht. Aber ja, dieses Vertrauen, Loslassen und Wissen, lebe und lass es alles auf dich zukommen und dann bist es du einfach. Ne? Dann ist es automatisch deine Handschrift.
0: Im Grunde schlägst du ja damit der KI in Zukunft, die es dann nachher irgendwann schafft, ein Schnippchen. Wenn du jetzt der KI sagst, schreib mir ein Jazzorchesterstück im Stil von Fabia Mantwell. Die KI kriegt es vielleicht nicht zu fassen, weil du so vielfältig bist.
1: Das weiß ich. Das wäre natürlich ideal. Aber ja, ich meine, KI ist da und KI ist ein großes Thema. Und ich glaube, da, wenn wir da kurz reingehen, ich glaube, da ist es unfassbar wichtig und unabdingbar, dass da sehr, sehr schnell Regulationen passieren, dass eben KI-generierte Musik auch als solche gekennzeichnet wird, weil das ist auch der einzige Weg, der überhaupt der richtigen Musik, also der Musik, die wirklich noch handgemacht ist, ja, den Wert zeigt und aber eben auch den Hörern zeigt, ah, okay, das ist von einem Mensch gemacht und das ist von der Maschine gemacht. Und oftmals hören ja viele auch den Unterschied nicht mehr und es wird eben nirgendwo kommuniziert und das ist unfassbar wichtig, um dieses Gut der handgemachten Musik zu schützen.
0: Bist du da schon mal in Konflikt geraten? Merkst du zum Beispiel, dass der Markt für Kompositionsaufträge einbricht oder hat es schon mal jemanden gegeben, der vielleicht sogar was von dir irgendwie kopiert hat oder versucht hat zu kopieren?
1: Ja, nicht meines Wissens tatsächlich ist das passiert. Und mein Feld ist da noch nicht betroffen, aber kann natürlich betroffen sein. Ich meine, irgendwann wird die KI auch fähig sein, große Arrangements und Kompositionen zu schreiben. Aktuell ist es ja eher in einer kleineren Besetzung noch, aber das wird auf jeden Fall kommen. Ich kenne aber auch MusikerInnen, die das bereits schon betrifft, die eben für ja so Jingle-Sachen eingesungen haben, was jetzt eben einfach die KI einsingt. Und das ist schon, ja, ist schon heftig, weil auf einmal ist man dann einfach arbeitslos.

0: Fabian Mantel, du bist 1993 in Berlin geboren. Du bist in Chemnitz aufgewachsen, ein Nachwendekind. Du hast sozusagen die DNA der DDR in dir, aber sie selbst nicht erlebt. Deine Eltern aber haben die natürlich sehr wohl noch erlebt. Hatte deine Familie in den 90ern auch so eine Haltung von Kind, go for it, es ist alles möglich?
1: Ich glaube schon. Also meine Eltern haben mich schon immer unterstützt und haben mich auch immer schon sehr früh zum Beispiel auf Konzerte mitgenommen. Sie sind selber keine MusikerInnen, aber totale Musikliebhaber. Und ich war, ich glaube, mein erstes großes Konzert damals war Nena. Und ich war aber auch schon, glaube ich, mit 3 oder 4 Jahren in der Oper. Und da waren meine Eltern dann ganz vorsichtig, weil sie auch nicht wussten. Und es war eine Oper mit vielen Kostümen. Ich weiß gar nicht mehr, welches war. Und waren dann auch bereit, nach der Pause zu gehen, weil sie wussten, naja, so ein kleines Kind, das wird sich jetzt bestimmt nicht die ganze Oper angucken. Und ich stand wohl wirklich die ganze Zeit vorne, habe mich an dem Vordersitz festgekrallt und habe auf die Bühne gestarrt. Also offensichtlich war das schon relativ früh so, dass mich Musik und Inszenierung jetzt zum Beispiel bei der Oper total fasziniert hat. Und habe dann ja eben auch relativ früh angefangen mit im Kindergarten mit so Gitarre und Blockflöte, ne, was man halt da so macht. Und dann mit 6 Jahren mit klassisch Klavier und parallel aber auch mit Tanz, also mit Standard- und lateinamerikanischen Tanz. Und irgendwann kam dann der Moment, ich glaube, da war ich 12 oder 13, wo ich mich im Prinzip entscheiden musste, in welche Richtung ich gehe, ob Tanz oder Musik. Und dann habe ich eben mich für die Musik entschieden, weil beides so auf dem Niveau und der Intensität fortzuführen war einfach nicht möglich.
0: Und du warst dann auch im Jugendjazzorchester in Sachsen.
1: Genau.
0: Habe ich gesehen. Warum würdest du unbedingt einem Jugendlichen, einer Jugendlichen raten, da teilzunehmen?
1: Also für mich war ich bin damals sehr, sehr jung ins Orchester gekommen. Ich war gerade 14, als ich aufgenommen wurde in Sachsen und habe dann mit 15 schon die erste große Reise machen dürfen. Wir sind damals nach Indien gefahren und das war, glaube ich, der Startpunkt von dieser Neugier, was da draußen noch so alles passiert, außerhalb von Deutschland. Und auch eben dieser Startpunkt für diese vielen Reisen, die dann gefolgt sind, als ich dann 18 war. Und für mich war diese Erfahrung, einfach überhaupt in so einem Orchester zu spielen, Gold wert. Einfach mit Gleichgesinnten, mit auch Gleichaltrigen oder nahezu Gleichaltrigen sich austauschen zu können, überhaupt mal so eine Art von Netzwerk sich aufbauen zu können, das ist einfach total wertvoll, gerade auch in so einem frühen Stadium. Im Studium passiert das dann automatisch, aber eben vor dem Studium oder eben am Anfang auch vom Studium ist das eine unfassbar tolle Erfahrung, natürlich auch musikalisch. Wir hatten immer wieder jemand Neues, der dann für die Probenphase dazugekommen ist und Musik mitgebracht hat. Und ja, also wie gesagt, die Probenphasen sowieso, die Konzerte, aber vor allen Dingen auch natürlich die Konzertreisen waren unfassbar tolle, prägende, bereichernde Erfahrung.
0: Hast du denn eigentlich im späteren Verlauf gemerkt, dass es irgendwie schwieriger ist, als Frau oder als Mädchen in diesen großen Orchestern Fuß zu fassen? Denn wenn man jetzt heute mal guckt, also im Bundesjazzorchester sind immer noch wesentlich weniger Frauen, obwohl Theresia Philipp da sehr viel dran arbeitet. Und man sieht unter den Jazzern weniger Jazzerinnen nach wie vor,
1: ja,
0: obwohl sich da mittlerweile einiges wandelt.
1: Also ich bin ja mittlerweile seit 4 Jahren leite ich selber das Berliner Jugendjazzorchester und habe auf diese Art ja auch wieder die andere Perspektive. Und im Berliner Jugendjazzorchester ist es so, dass wir tatsächlich der Frauenanteil relativ groß ist. Und was mich total glücklich macht und gleichzeitig achte ich sehr drauf, oder wir beide eigentlich als künstlerische Leitung, dass so ein Raum entsteht, wo man sich frei fühlen kann, wo man sich austauschen kann, wo wir eine Energie schaffen, dass die TeilnehmerInnen füreinander da sein können und eben alles kommuniziert werden kann und dann eben auch besprochen werden kann. Und das ist auf jeden Fall was sich glücklicherweise immer mehr ändert, wo ich aber auch merke, als ich damals mit 14, 15 irgendwie im ersten Jazzorchester war oder auch später, mit 19 war ich dann, glaube ich, im Brandenburger Jazzorchester, da habe ich mich selten getraut zu melden und gesagt, hey, ich will jetzt auch mal ein Solo spielen, sondern es war immer so dieses, ja, die anderen können das Solo spielen, ich brauche kein Solo spielen. Und jetzt im Nachhinein denke ich mir so, ich hätte mich einfach melden sollen und einfach sagen können, ey, ich will jetzt auch spielen. Und vielleicht ist es dann noch nicht perfekt oder nicht so gut, aber ich darf auf jeden Fall auch die Erfahrung sammeln. Und ich glaube, dieses Zurücknehmen ist so ein bisschen das, was manchmal auch dem im Wege steht, dieser Sichtbarkeit, dass man sich einfach auch den Raum nimmt, gerade auch als Frau, und sagt, ich will auch lernen und ich traue mich jetzt auch, nach vorne zu gehen und jetzt diesen diese Option zu ergreifen. Ne? Mhm. Also das ist auf jeden Fall was, was sich, glaube ich, mehr, ja, was jetzt besser wird, aber was natürlich auch einfach Zeit braucht. Ne?
0: Und ich glaube, ist als Frau schwieriger, weil es weniger Vorbilder gibt oder weil die Erziehung so ein bisschen darauf ausgerichtet ist. Was denkst du, wo kommt das her?
1: Ich weiß es nicht. Auf eine Art habe ich schon das Gefühl, dass es irgendwie auch so ein Persönlichkeitsding ist, dass man vielleicht, ich will es gar nicht generalisieren, aber ich kenne zumindest viele meiner weiblichen Freundinnen, die so ein sehr fürsorgendes, so eine fürsorgende Persönlichkeit haben. Und das ist, glaube ich, schon irgendwie sehr, sehr tief drin, dass dieses, man will, dass sich alle auch wohlfühlen und dann steckt man lieber selber vielleicht ein bisschen zurück oder nimmt sich selber zurück. Das könnte ich mir vorstellen, aber das trifft natürlich jetzt nicht per se immer zu. Was ich aber als großen Faktor sehe, ist auf jeden Fall Thema Vorbild. Und das gibt's jetzt immer mehr. Das ist zum Beispiel auch was, wo ich sehr dran arbeite, einfach mit meiner Arbeit als Komponistin, als Bandleiterin, aber eben auch als Leiterin von großen Ensembles, Big Bands, Jazzorchestern und so weiter. Weil da gibt es natürlich, gibt es zum Glück viele tolle Kolleginnen, aber einfach auch noch nicht so ganz so viele, wie es eigentlich geben sollte. Und dass diese Position eben auch getragen werden kann von einer Frau, wie jetzt zum Beispiel auch von Theresa, das ist super wichtig, dass das sichtbar ist und dass das Raum findet. Und trotzdem bin ich nach wie vor der Meinung, dass Qualität immer über allem steht, grundsätzlich. Also das ist meine Einstellung.
0: Könnte es sein, dass viele Frauen dann auch denken, ja, und wenn ich dann ein Kind bekomme, was mache ich dann, dass diese Struktur einfach noch nicht da ist? Also wie sieht's, was würdest du sagen, wie ist es in Deutschland, wie ist es vielleicht in anderen Ländern?
1: Also ich habe selber keine Kinder und beschäftige mich aber natürlich auch mit dieser Frage, ja oder nein oder wann oder später oder und weiß aber von vielen KollegInnen, dass es sehr wenig Infrastruktur gibt. Also zum Beispiel Becca Stevens hat einen kompletten Instagram-Kanal aufgebaut oder ist dabei, das aufzubauen, wo sie alleine als Mama mit einem Kind auf Tour gegangen ist.
0: Und sie ist Amerikanerin, ne?
1: Genau, sie wohnt genau in Amerika und ich glaube, der heißt Mom on the Bus oder so. Und hat da einfach mal gezeigt, also das fängt ja schon an am Flughafen, dass es keine Möglichkeiten, Räume gibt, um zu stillen, um mal in Ruhe zu sein mit dem Kind. Also diese ganzen sehr existenziellen Infrastrukturen sind da sehr wenig vorhanden. Und natürlich, gerade wenn man so komplett freischaffend ist, also ich bin ja ganz freischaffend, habe keinen anderen Verträge, außer genau Honorarverträge. Das ist schon, das überlegt man sich dann schon mehrmals, ob man sich das in Anführungsstrichen leisten darf und kann. Weil es bedeutet zwangsläufig natürlich erstmal zumindest für ein paar Monate komplett rauszugehen. Ne? Also gerade auch wenn man Instrument spielt, zum Beispiel ein Saxophon. Ich meine, das ist körperlich dann auch einfach irgendwann nicht mehr möglich in der Schwangerschaft und auch nach der Geburt. Das ist ein Thema, was zum Glück immer mehr Sichtbarkeit bekommt, wo auch immer mehr Dialog stattfindet, was ich total wichtig finde. Aber eben auch vor allen Dingen durch die Frauen, die sich trauen, das zu teilen. Ne? Weil ich kann auch total verstehen, wenn man sagt, ey, das ist so eine private Sache, das möchte ich einfach mit niemandem teilen und ich gehe da jetzt irgendwie alleine durch. Und ich glaube, auf der anderen Seite braucht es aber eben auch die Frauen, die sich stark hinstellen und sagen, hey, es ist zwar privat, aber ich finde es total wichtig, da einfach mal den Blick drauf zu werfen, was da alles noch passieren muss, damit es eben einfach ein bisschen einfacher wird, diese Möglichkeit auch eine Familie zu gründen und gleichzeitig auch nach wie vor unserem Job und unserer Leidenschaft nachzugehen.

0: Heute ist Fabia Mantwelt zu Gast im Kulturcafé, Saxophonistin, Dirigentin, Komponistin im Jazz. Fabia, ich hoffe, ich trete dir nicht zu nah, aber du siehst sehr schön aus. Ist das für dich schon mal ein Nachteil gewesen?
1: Keine Ahnung. Also, kann schon sein. Also, ich habe natürlich auch Erfahrungen gemacht, wo ich sag mal vorsichtig, Leute in Machtpositionen sehr klare Grenzen aufzeigen musste. Auch mit dem Wissen, dass dann eben gegebenenfalls ein großer Job nicht stattfinden wird. Aber mein Credo ist einfach, dass für mich zählt als allererstes die Qualität und das, was ich musikalisch mache. Und mir ist natürlich bewusst, dass man trotzdem als Mensch, als Persona, wie man eben aussieht, wie man auftritt, wie man sich gibt, wahrgenommen wird. Und das ist alles ein Gesamtpaket, da kann man nicht irgendwas trennen und ich will auch nichts trennen. Ich bin gerne Frau, ich ziehe mich gerne schön an und ziehe auch gerne mal Absatzschuhe an und auch das wurde tatsächlich auch schon kommentiert. Aber ich habe damit einen Weg tatsächlich von Frauen, das so nach dem Motto, naja, also warum muss man denn jetzt noch als Frau auf der Bühne Absatzschuhe anziehen? Ich bin einfach so, wie ich bin und ich mache mich gerne schick und erst recht, wenn es auf die Bühne geht und wenn dann eben jemand dagegen irgendwas zu sagen hat, dann stehe ich da irgendwie drüber.
0: Weil das kommt bedauerlich, dass du dich mit diesen Fragen doch noch auseinandersetzen musst? Also auch zum Beispiel, dass du anderen Leuten auch Grenzen aufzeigen musst?
1: Ich glaube, auf eine Art ist das normal. Es ist natürlich das, also normal insofern, als dass man als Mensch immer, egal ob Mann, Frau oder wie auch immer man sich identifiziert, dass es irgendwann Personen gibt, die einem zu nahe treten, auf eine gewisse Art, wo man eine Grenze setzen muss. Von daher würde ich das jetzt nicht zwingend nur aufs Frausein schieben. Aber es ist natürlich schon so, dass ich das Gefühl habe, dass ich einfach immer wieder auch beweisen muss, dass ich es fachlich kann. Und das eben auch öfter und vielleicht auch stärker und mehr beweisen muss als vielleicht jemand anders. Und zur gleichen Zeit verbittert mich das nicht, sondern ich versuche das einfach als Chance zu nehmen und zu sagen, okay, dann werde ich meine Fähigkeiten und Qualitäten auf so ein Level bringen, dass ihr wirklich nicht mehr drumherum kommt, das zu wissen, dass es einfach hier um die Qualität geht und nicht um das Frausein, ums Aussehen oder um irgendwelche anderen Themen. Ne?
0: Also eine ganz böse Frage, wenn jetzt Prada sich irgendwann mal bei dir melden würde und sagen würde, ey komm, wollen wir mal ein Fotoshooting machen, würdest du das mitmachen oder sagen, nee, ich mache nur Musik?
1: Ach, da bin ich offen, ehrlich gesagt. Also ich hatte zum Beispiel irgendwann vor langer, langer Zeit, hat ein Magazin ein Feature über mich gemacht und das ist aber eben auch ein Kunst- und Modemagazin und da haben sie mich dann irgendwie auch für so eine Lancôme-Kampagne eingebunden und ich wurde eben als Künstlerin interviewt, ich glaube, da war ich, weiß ich nicht, 19, 20 und konnte sehr viel über meinen Prozess, über mich als Musikerin, als Künstlerin preisgeben. Und gleichzeitig haben die aber eben dann so eine Modelfotos gemacht und ist doch super. Also das darf doch auch zusammengehen, also das stört mich gar nicht.
0: Du hast als Studentin noch ein Orchester mit 24 Leuten gegründet. Stichwort Menschen zusammenbringen. Wie viel Prozent Orga stecken hinter dem Fabia Mantwell Orchester?
1: Also, ich würde mal salopp sagen 80%.
0: Boah. Das ist wirklich viel.
1: Ja.
0: Und wir haben jetzt schon in dieser Sendung gehört, dass es wirtschaftlich ein Format ist, das auf Förderung angewiesen ist. Mhm. Wie hältst du das Orchester am Leben?
1: Ja, das frage ich mich auch immer wieder, weil es natürlich keine einzige Strategie gibt, so ein Orchester am Leben zu halten. Wir haben in der Anfangszeit eben die Basisförderung bekommen vom Berliner Senat für insgesamt 3 Jahre. Und das hat uns auf jeden Fall geholfen, erstmal wirklich so eine Art Grundstock und Repertoire aufzubauen. Da konnten wir auch mehr Konzerte spielen als heutzutage. Und seit einigen Jahren habe ich eben keine Förderung für das Orchester bekommen und
0: trotz des Deutschen Jazzpreises, ja? Ihr habt den Deutschen Jazzpreis gewonnen und trotzdem ist euch die Förderung dann gestrichen worden.
1: Genau. Ja, und da kommt man ganz schnell an diesen Punkt, wo man merkt, also aus eigenen Mitteln kann ich es absolut nicht finanzieren. Dafür ist es viel zu groß, es ist viel, viel zu viele Leute. Und natürlich auch als Bandleiterin sehe ich mich in der Verantwortung, allen ein faires Honorar zu zahlen. Und eben nicht auf dieses, hey, wir haben es doch alle so lieb und lass mal ein bisschen Musik machen und vielleicht kriegen wir da noch ein bisschen Kohle raus. Sondern es ist ein professionelles Projekt und ich möchte es auch als solches nach außen tragen. Und das bedeutet eben auch, dass alle bezahlt werden. und inklusive Proben, inklusive ne, diese ganzen Extras und Tage, die dann mit zum Beispiel einem Konzert anhergehen. Für die Albumproduktion tatsächlich hatten wir eine Förderung, deshalb konnten wir das auch überhaupt machen, also Inside. Und jetzt ist es aber tatsächlich so, wenn wir live spielen, können wir nur dann spielen, wenn die Veranstalter, und in dem Falle sind es dann meistens große Festivals, auch in der Lage sind, das Orchester zu bezahlen.
0: Habt ihr jetzt schon Mucken für 2026?
1: Nein. Mhm. Genau aus diesem Grund. Also der Idealfall wäre natürlich irgendwie jemanden zu finden, der sagt, boah, diese Musik und diese Art des Konzepts finde ich so wertvoll und so fördernswert, ob das eben ein Privatsponsor oder ein öffentlicher Sponsor wäre. Das möchten wir unterstützen und eben nicht nur unterstützen für ein Jahr, sondern für eine längere Zeit. Das ist, glaube ich, auch das, was so ein bisschen schwierig, also eigentlich das Schwierigste in den Förderstrukturen in Deutschland, dass die Förderung natürlich immer für das jeweilige Haushaltsjahr gelten und dann bekommt dann am Anfang des Jahres Bescheid, ihr werdet gefördert, idealerweise, und habt es bis zum Ende des Jahres auszugeben. Und in dieser Art kann man also für so ein großes Ensemble, kann man zwar Konzerte buchen, aber nicht die Konzerte, die, glaube ich, die Sichtbarkeit des Ensembles erhöhen sollten. Und es ist dann mehr so, naja, man bookt halt so ein paar Gigs, ne? Aber man kann eben nicht diese langfristigen großen Konzerte oder Touren buchen. Das braucht einfach mehr als ein Jahr Vorlauf. Das ist einfach die Realität.
0: Du sagtest eingangs in dem Gespräch, dass Gott sei Dank in diesem Jahr noch so viele tolle Projekte auf dich warten. Was steht denn 2026 für dich so an?
1: Also das, worauf ich mich total freue, im April habe ich mein Debüt in Spanien, mein Orchesterdebüt in Spanien mit dem sogenannten Orchestra Sonica. Das ist ein neues freischaffendes Ensemble, was sich gegründet hat. Letztes Jahr auch, ja, inspiriert vom Metropol Orchester, die eben gesagt haben, hey, wir wollen in Spanien sowas wie das Metropol Orchester langfristig etablieren und wir fangen es einfach mal an. Und es ist einfach zusammen
0: fördert?
1: Teilweise ja. Aber auch da haben sich natürlich jetzt Momente eingestellt. Also ich bin da natürlich nicht involviert in diese ganze Organisation und Finanzierung, deshalb weiß ich, das ist nur so aus zweiter Hand. Aber auch die müssen tatsächlich kämpfen, ne, und schauen, wie sie es hinkriegen. Und dann gibt es natürlich zweimal im Jahr die Probenphase mit dem Berliner Jugendjazzorchester. Und dann freue ich mich ganz sehr, werden jetzt die Videos veröffentlicht von der Produktion, die ich gemacht habe, der WDR Big Band, letzten November. Da haben wir 5 Stücke insgesamt aufgenommen, also Audio und Video, und 2 komplett neue Stücke, ein Arrangement und 2 Stücke, die ich umarrangiert habe von dem Album Inside. Also da freue ich mich auf jeden Fall auch sehr drauf.
0: Da steht also auf jeden Fall auch schon mal einiges an mit dem großen Besteck, was wir bisher noch ausgelassen haben. Du spielst ja seit einigen Jahren auch bei den Touren von Nina Tschuber mit. Was hat das für dich für eine Bedeutung und kommt das dieses Jahr auch nochmal?
1: Ja, das kommt tatsächlich diesen Sommer wieder. Also Nina tourt im Prinzip den ganzen Sommer über. Eine Stadiontour und Wuhlheide in Berlin und andere coole Orte. Das ist auf jeden Fall eine coole Sache, muss ich sagen. Also es ist natürlich was ganz anderes als das, was ich sonst mache. Aber ich genieße es, mich einfach mal in so ein fahrendes Boot reinzusetzen und eben nicht vorne dran zu stehen und das Boot zu ziehen, sondern einfach tatsächlich so ein bisschen laid back dabei zu sein. Und wir sind ja nicht nur als Saxophonistin, sondern eben machen auch so ein paar choreografische Sachen und teilweise auch eine Tanzeinlage. Zumindest war es letztes Jahr so. Und von daher ist es auf jeden Fall, so ein bisschen schließt sich da der Kreis bei mir wieder zu meiner ganz früheren Tanzausbildung. Und ich genieße es, dass auch das möglich ist und das bockt und die Musik ist cool. Und
0: Fabia Mantel, ich danke dir ganz, ganz herzlich für deine Zeit und deine Gedanken und dass wir mal so ein bisschen in dein Leben reingucken konnten. Und ich wünsche dir toi, toi, toi und alles, alles Gute für dieses Jahr und auch für die nächsten Jahre, dass du es irgendwie schaffen wirst, diese großen Ensembles weiter am Leben zu halten, weil das eine ganz, ganz wertvolle Musik ist, die auf keinen Fall aussterben darf. Insofern danke dafür, dass du das machst.
1: Dankeschön. Das ist sehr schön zu hören. Danke.

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1: Um 21 Uhr mit Joris Bartsch. Deutschland, Frankreich, Großbritannien und Italien haben Israel aufgefordert, ein umstrittenes Siedlungsprojekt im Westjordanland zu stoppen. Die vier Staaten warnen, der Ausbau schade einer Friedenslösung, verstoße gegen das Völkerrecht und beschädige Israels internationales Ansehen. Israel plant mehr als 3000 Wohnungen nahe Ostjerusalem. Für mehr als 1200 wurden bereits Ausschreibungen veröffentlicht. Kritiker befürchten dadurch eine weitere Zerschneidung des Westjordanlands. Bei den schweren Unwettern über Deutschland hat sich die Zahl der Toten auf 2 erhöht. Wie am Nachmittag bekannt wurde, starb in Georgenthal im Landkreis Gotha ein 40-Jähriger. Nach Angaben des Landrats Onno Eckert hatte der Mann sein Kind in die Kita bringen wollen. Dabei sei er von herabstürzenden Ästen getroffen und tödlich verletzt worden. Der Bürgermeister von Ohrdruf erklärte, es sei ein Tornado von Gräfenhain über Ohrdruf nach Wölfis gezogen. Auch in Rheinland-Pfalz starb ein Mensch. Dort wurde eine Spaziergängerin von einem Baum erschlagen. Der Vermögensunterschied zwischen alten und neuen Bundesländern wird nach Ansicht des Ökonomen Reint Grob langfristig zunehmen. Der Präsident des Leibniz-Instituts für Wirtschaftsforschung Halle sagte dem MDR, das liege vor allem an unterschiedlichen Voraussetzungen beim Vermögensaufbau. Dafür hätten Ostdeutsche 30 Jahre weniger Zeit gehabt. Außerdem hätten sie weniger Wohneigentum. Im Westen würden die Menschen ihr Geld häufiger in Aktien anlegen. Damit ließen sich höhere Renditen erzielen als mit den im Osten verbreiteten Sparanlagen. In Berlin sind nach einem Hackerangriff die beiden betroffenen Senatsverwaltungen weiterhin vom Landesnetz abgeschnitten. Die Senatskanzlei erklärte, die forensischen Untersuchungen dauerten noch an. So ist unter anderem die Auszahlung des Wohngelds nicht möglich. Der Berliner Landeswahlleiter Stefan Bröchler sagte dem RBB, die Wahl zum Abgeordnetenhaus in einem Monat sei nicht in Gefahr. Die Fußball-Bundesliga hat gegen das Ticketportal Viagogo einen Rechtsstreit gewonnen. Das Oberlandesgericht München stufte mehrere Geschäftspraktiken als irreführend ein und damit als Verstoß gegen das Wettbewerbsrecht. Demnach müssen Käufer künftig eindeutig erkennen können, ob Tickets tatsächlich bereits verfügbar sind. Zudem dürfe das Portal auch keine künstliche Knappheit vortäuschen, um Kunden zu schnellen Kaufentscheidungen zu bewegen. Das waren die Nachrichten. Das Wetter. In der Nacht teilweise klar und meist trocken, 15 bis 11 Grad. Morgen Sonne und einige Wolken, am Nachmittag von Thüringen und Sachsen hereinziehende Schauer und Gewitter, 21 bis 26 Grad. Die Zeit, es wird 21.03 Uhr.
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3: Die Herzstücke aus Bremen sind's heute und wenn Sie regelmäßig dran sind in den Late Night Sounds, wissen Sie das. Ansonsten kommen Sie gerne rein, hier wird das System mal runtergefahren und nur gefühlt. Dass man sehr, sehr viel fühlen kann, wenn man einen Song schreibt, der erstmal aber gar keinen Sinn macht, das bereden wir in einer Viertelstunde, beziehungsweise hören auch rein ins Corpus Delicti. Dabei darf ich Sie heute begleiten. Mein Name ist Christine Heuk und hier sind Half Moon Run und Heartbeat.

Millions de moi, das war Zoé Mee, Sounds, die einen tief innen berühren, stimmlich und Piano getragen oder wundervoll, möchte ich sagen. Und in diese melancholische Richtung gehen wir jetzt auch mit Dottie Anderson. Die kommt aus Schweden und dieser Song ist entstanden durch eine Trennung. Die letzten Worte, die sie da zu hören gekriegt hat: Du bist mir zu traurig. Jetzt in den Late Night Sounds, hier ist Dottie Anderson und I Love Being Sad.

Jordan Rakai war das mit FKJ Problems. Get Well Soon haben eine 20-jährige Bandgeschichte und das wird groß gefeiert in diesem Jahr und zwar mit zwei Alben. Und das erste, das ist schon draußen, es heißt Minus the Magic. Und da wird sich der Mitte des Lebens gewidmet, ja, ja. Und ja, die Magie, die geht da schon mal flöten hier und da. Jetzt Bayern 2, Bremen 2, MDR Kultur und SR Kultur habe ich ein Herzstück davon dabei. Es ist düster, es ist seltsam hymnisch und ich finde, da steckt eben doch viel Magie drin, obwohl der Song eher technisch entstanden ist. Das heißt konkret, Konstantin Gropper, der Kopf von Get Well Soon, der hat experimentiert mit der sogenannten Cut-Up-Technik, die der Schriftsteller William S. Burroughs populär gemacht hat einst. Und da werden Gedanken, Sätze und Worte gesammelt und einfach per Zufall montiert. Das Ergebnis war in diesem Fall für Konstantin Gropper sehr überraschend, denn tatsächlich, sagt er, ist es fast sein Lieblingstext auf dem kompletten Album geworden, weil eben dieser Song immer wieder neue Bedeutungen annehmen kann. Und genau da hören wir jetzt rein in den Late Night Sounds. Get Well Soon, There's Waldo.

große Liebe für etwas, das ursprünglich überhaupt nicht viel Sinn gemacht hat, haben Get Well Soon für diesen Song There's Waldo gerade gehört in den Herzstücken. Und das zweite Album der Band in diesem Jahr, anlässlich des 20-Jährigen, das kommt Ende Oktober. Im Auge habe ich das für Sie versprochen. Jetzt willkommen Lizzie McAlpine aus Philadelphia. Die schreibt Songs seit ihrem 6. Lebensjahr und dies ist einer davon. Give Me a Minute.

0: Cara Dillon war das mit The Parting Glass. Nach 3 gefeierten Alben und insgesamt 10 Jahren Dauerbetrieb haben OK Kid, diese Band kommt aus Gießen, im Frühjahr 24 gesagt, Pause, Leute, Pause. Und zwar auf unbestimmte Zeit. Kein Social Media, keine Konzerte, keine neuen Veröffentlichungen. Nur mal durchschnaufen und besinnen. Die Hummeln im Hintern waren aber wohl doch ein bisschen zu groß für eine lange Auszeit, weil das neue Album ist seit Ende Mai da. Es heißt Komm, wir bleiben stehen. Und es ist, ob als subjektiv kurz oder lang empfunden, das Resultat eben dieser Auszeit. Ich habe sehr, sehr viele Herzchen in den Augen für diese Sounds, die ich uns davon mitgebracht habe, und ich hoffe, Sie fühlen was davon. OK Kid singen hier von Zeit und Liebe. Der Song heißt einfach so.
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Runaway Horses, das waren The Killers zusammen mit Phoebe Bridgers. Hallo Bayern 2, MDR Kultur, SR Kultur und Bremen 2. Schön, dass Sie alle dran und dabei sind in den Herzstücken, die wir donnerstags teilen zwischen 21 und 23 Uhr. Unser Motto hier, Songs aus dem Herzen und fürs Herz. Und das kann dann traurig klingen und leise, aber auch fröhlich oder auch ein bisschen aufgebracht. Und für ein Gefühl oder vielleicht sogar für mehrere auf einmal sorgt jetzt unser Live-Schatz. Diesen hören wir in den Herzstücken regelmäßig. Und heute kommt er von einem australischen Singer-Songwriter, sein Name Benford Davies. Der geht mit seiner Stimme wirklich auf Seelenfang. Das kann der, speziell live. Und er hat uns besucht und wir haben genau diesen Song aufgenommen im Bremen 2 Studio. Und diesen Song hören wir jetzt hier in den Late Night Sounds, Benford Davies und Storm.

Das war Bamford Davies mit Storms, exklusive Bremen 2 Studio-Version. Und nächste Woche gibt es dann die nächste schöne Sache aus unserer Schatzkiste. Ich möchte jetzt mit Ihnen die Augen schließen. Lassen wir die Farbe Blau hinein, leichte Meeresgeräusche und den schönsten Sonnenuntergang, den Sie sich gerade vorstellen können. Denn der muss nicht spektakulär sein, einfach nur bezaubernd, ruhig und schön. Und dazu gibt es die Geschichte von einer großen Liebe, die ihren letzten gemeinsamen Sunset in the Blue erlebt zu haben scheint. Hier ist Melody Gardot.

Oh, was für ein Song. Falling Slowly haben wir gerade gehört von Glenn Hansard und Marketa Irglova. Teil der Musik des Films Once, mit dem Oscar für den besten Song damals ausgezeichnet worden. Was für ein Pfeil ins Herz ist das, bitteschön. Grundsätzlich schon so sehr seit 20 Jahren und noch mehr seit dieser wundervolle Musiker und Mensch namens Glenn Hansard mit 56 Jahren am 29. Juli bei einem Motorradunfall in Irland ums Leben gekommen ist. Falls Sie die Trauerfeier für Glenn Hansard gesehen haben, was für unfassbare Emotionen gab es da und so, so, so viel Liebe. Gesanglich auch von Pearl Jam's Eddie Vedder oder U2's Bono Vox. Hier sind die Herzstücke jetzt mit James Arthur, Quiet Miss Home.

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1: Um 22 Uhr mit Joris Bartsch. Deutschland, Frankreich und Großbritannien sowie Italien haben Israel aufgefordert, ein umstrittenes Siedlungsprojekt im Westjordanland zu stoppen. Die vier Staaten warnen, der Ausbau schade einer Friedenslösung, verstoße gegen das Völkerrecht und beschädige Israels internationales Ansehen. Israel plant mehr als 3000 Wohnungen nahe Ostjerusalem. Für mehr als 1200 wurden bereits Ausschreibungen veröffentlicht. Kritiker befürchten dadurch eine weitere Zerschneidung des Westjordanlands. Spanien will in der Exklave Ceuta zwei temporäre Aufnahmeeinrichtungen für Migranten schaffen. Ziel ist laut Migrationsministerium, den rund 1800 dort verbliebenen Flüchtlingen eine Unterbringungsmöglichkeit zu bieten. Ende Juli erreichten rund 72.000 Migranten die neben Marokko gelegene Exklave auf dem Landweg oder schwimmend. Dutzende Menschen kamen dabei ums Leben. Die meisten kehrten wenig später nach Marokko zurück oder wurden zurückgebracht. Bei den schweren Unwettern über Deutschland hat sich die Zahl der Toten auf 2 erhöht. Wie am Nachmittag bekannt wurde, starb in Georgenthal im Landkreis Gotha ein 40-Jähriger. Nach Angaben des Landrats Onno Eckert hatte der Mann sein Kind in die Kita bringen wollen. Dabei sei er von herabstürzenden Ästen getroffen und tödlich verletzt worden. Der Bürgermeister von Ordruf erklärte, es sei ein Tornado von Gräfenhain über Ordruf nach Wülfis gezogen. Auch in Rheinland-Pfalz starb ein Mensch. Dort wurde eine Spaziergängerin von einem Baum erschlagen. In Berlin sind nach einem Hackerangriff die beiden betroffenen Senatsverwaltungen weiterhin vom Landesnetz abgeschnitten. Die Senatskanzlei erklärte, die forensischen Untersuchungen dauerten noch an. So ist unter anderem die Auszahlung des Wohngelds nicht möglich. Der Berliner Landeswahlleiter Stefan Bröchler sagte dem RBB, die Wahl zum Abgeordnetenhaus in einem Monat sei nicht in Gefahr. Der seit Wochen anhaltende Rauch- und Brandgeruch bei Falkenhain im Altenburger Land sorgt weiter für Unruhe. Bei einer erneuten Gesprächsrunde von Bürgern mit Landrat Uwe Melzer und der Bergbaugesellschaft LMBV hieß es, kommende Woche werde festgelegt, wann und wo Rauchgasmessungen stattfinden. Von der geplanten Wasserleitung zur Flutung des Brandgebiets ist laut LMBV von 8 Kilometern Rohrleitung bisher einer fertiggestellt. Der Brand war Ende Juni ausgebrochen. Er konnte überirdisch gelöscht werden, schwelt aber unterirdisch weiter. Das waren die Nachrichten. Das Wetter. In der Nacht teilweise klar und meist trocken, 15 bis 11 Grad. Morgen Sonne und einige Wolken. Am Nachmittag im Süden von Thüringen und Sachsen hereinziehende Schauer und Gewitter, 21 bis 26 Grad. Es wird 22.03 Uhr.
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3: Und heute sind es wieder die Herzstücke, die Sie hören aus Bremen. 2 Stunden insgesamt Zeit für Songs, die noch mehr Gefühl in sich tragen, weil es dafür jetzt auch die bessere Zeit ist, denke ich. Am Tag mal schnell in der Mittagspause funktioniert das einfach nicht so gut. Und so ein Herzstück, das kann ein Abtempo-Song aus Berlin von Mia sein. Da will man gleich die beste Freundin von Miezekatz werden, so goldige Sachen singt die da. Oder auch ein Song, so zart wie ein Hauch, so fragil wie ein kleiner trockener Ast, der zu zerbrechen droht beim nächsten Windstoß. Und dabei ist er so unfassbar schön. Das kommt auf sie zu. Und das hören wir jetzt. Hier ist Stu Larsson, I Will Be Happy and Hopefully You Will Be Too.

Wings von Tori Amos in den Late Night Sounds. Jetzt gibt es einen Song, der den Sänger und Songwriter von Nation of Language, sein Name ist Ian Richard Devaney, seit Jahren schon verfolgt. Einer seiner persönlichen Favoriten, der es aber niemals auf ein Album geschafft hat. Vielleicht, weil dieser Song eher ein Gedicht ist und auch ohne Sounds für sich stehen könnte. Und weil mit den Sounds, die das Trio aus New York drumherum gewoben hat, ihm das immer irgendwie zu speziell und fragil vorgekommen ist. Da war immer dieses Gefühl, schafft er das mit all seiner Sanftheit in der lauten großen Welt da draußen. Ich wünsche mir jetzt, dass Sie noch ein bisschen mehr innehalten, Bayern 2, MDR Kultur, SR Kultur und Bremen 2 für diesen Song von Nation of Language. Hier ist The Conversation.

Dominic Fils-Aimé, The River. Nick and June sind ein Indie-Folk-Projekt aus Nürnberg. Die haben was sehr Ungewöhnliches gemacht. Nach dem Aus der langen privaten Beziehung haben die zwei sich an ein Studio-Piano gesetzt und Songs geschrieben darüber. An der Ostküste der USA, da gab es stille Melancholie, es war rau, ungeschönt, unaufgeregt und daraus wurde ein ganzes Album sogar. Voller Liebe und Abschied und mit einem leicht beruhigenden Leuchten am Horizont. Und davon hören wir jetzt diesen Song in den Herzstücken. Hier sind Nick and June und Anthem.

Nick und June waren das in den Herzstücken mit Anthem. Mögen Sie Ihr Zuhause oder müsste mal wieder ordentlich durchgewischt werden? Oder sind Sie gar nicht da, wo Sie sein möchten, nämlich im gleichen Haus mit Ihrem Lieblingsmenschen, weil das aus irgendwelchen Gründen gerade nicht geht? Ich wünsche Ihnen natürlich, dass Sie sich wohlfühlen, wo Sie sind. Und mir wünsche ich endlich die neue Wohnung, nach der wir schon 1,5 Jahre suchen. Hier ist Will Stratton, Do You Love Where You Live?

0: City and Color, vielen Dank für diesen Song namens Take Care. Auch bei Lilith, die Sie jetzt hören werden, gibt es nicht viel Tamtam. Diese Musikerin, die geht sehr, sehr reduziert vor. Also wir hören ihre Stimme, Klavier und Streicher und alles, was wir da hören, ist dem Inhalt ihrer Songs untergeordnet. Diese besonderen Sounds kommen nicht von ungefähr. Sie komponiert und produziert auch Filmmusik. Dieser Song jetzt ist vom eigenen Album, es heißt Her. Auch wenn Wahrheit manchmal wehtut, bringt sie letztlich Freiheit. Darum geht's hier. Call the things by their name. Hier ist Lilith.
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Donnerstagnacht mit den Herzstücken Bayern 2, MDR Kultur, SR Kultur und Bremen 2. Und mit diesem Song, das war Donovan Woods und Well Rats. Mia aus Berlin kommen jetzt wiederum mit dem gewalttätig wirkenden linken Haken um die Ecke. Aber dieser neue Song von Mia ist letztlich alles andere als aggressiv. Der Alltag, der hat Haken und Ösen, singt sie da, die Miezekatz. Und wie wertvoll bitte ist es, damit nicht allein zu sein, wenn da so eine Freundin an deiner Seite ist. Mia in den Herzstücken mit linker Haken.

Das waren Mia in den Herzstücken Linker Haken vom kommenden Album Euphorie und Alltag. Und das hier ist David Crosby, Sky Trails.

Grammy-behangener Blues-Rock aus Ohio mit Reuefaktor I Forgot to Be Your Lover, das waren The Black Keys. Bis zu den nächsten Herzstücken wünsche ich Ihnen eine schöne Zeit und viele gute Dinge, die Ihnen passieren. Am liebsten nur gute, aber das wäre wohl unrealistisch. Aber hauptsächlich gute und mir auch, wenn ich darf. Ab kurz nach 11 hören Sie hier den Nachtmix aus Bayern. Ich bin Christine Heuk. Bis bald. Alles Liebe.

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1: Um 23 Uhr mit Peter Veit. Terrorismusverdacht in Rheinland-Pfalz. Ein junger Mann aus dem Raum Trier soll weltweit zu mutmaßlich schweren Straftaten angestachelt haben, und zwar über 2 Online-Netzwerke. Die Bundesanwaltschaft ermittelt.
2: Der Mann steht im Verdacht, über Chats zu mehreren Brandstiftungen an Autos in den USA animiert zu haben. Außerdem soll er eine junge Frau online dazu gebracht haben, sich selbst zu verletzen. Nach SWR-Informationen gibt es womöglich auch Bezüge zu einem Gewaltverbrechen in Russland. Dort soll im Dezember ein 15-Jähriger einen 10-jährigen Mitschüler erstochen haben. Laut Ermittlern könnte die Tat aus einem Online-Netzwerk heraus angestiftet worden sein, in dem der jetzt beschuldigte Mann aus dem Raum Trier eine entscheidende Rolle gespielt haben soll. Philipp Reichert, Mainz.
1: Deutschland und 3 andere europäische Länder verurteilen ein israelisches Siedlungsprojekt im Westjordanland. In einer gemeinsamen Erklärung wenden sich die Regierungen in Berlin, London, Paris und Rom dagegen, dass die Ausschreibung mit mehr als 1200 Wohnungen umgesetzt wird. Sie nannten die Pläne inakzeptabel und zerstörerisch. Hunderttausende Israelis haben sich inzwischen inmitten von Palästinensern im Westjordanland niedergelassen. Israel hatte das Gebiet im Krieg 1967 erobert und hält es seitdem besetzt. Verbraucherschützer befürchten vor der Heizsaison weiter steigende Gaspreise. Die deutschen Speicher sind erst halb voll, ein ungewöhnlich niedriger Stand für einen August. Der Grund? Die Gaspreise sind wegen des Iran-Kriegs mit der Blockade der Straße von Hormus stark gestiegen. Für Verbraucher heißt das aber nicht automatisch höhere Rechnungen. Die Verbraucherzentrale Bayern weist darauf hin, dass viele Haushalte Verträge mit Preisbindung haben. Wer keine Preisgarantie hat, sollte die Informationsschreiben seines Versorgers genau prüfen. Diese müssen Preiserhöhungen vorher ankündigen, denn dann besteht laut Verbraucherzentrale oft ein Sonderkündigungsrecht. Ein internationales Bündnis aus Fußballfans hat dazu aufgerufen, FIFA-Chef Infantino zu stürzen. Um ihre Forderung zu untermauern, startete die Organisation eine Petition. In einem Statement verlangt sie auch eine Reform des Weltfußballverbands. Das Fanbündnis vertritt hunderte Millionen Menschen. Es schaltet sich mit der Forderung in einen Machtkampf um die FIFA-Führung ein. Mehrere Regionalverbände erwägen ein Misstrauensvotum gegen Infantino. Das Wetter in Deutschland: im südlichen Bayern Unwettergefahr durch Starkregen. Im Westen und Nordwesten einzelne Schauer und Gewitter. Tiefstwerte zwischen 18 Grad in Niederbayern und um 10 Grad im Waldecker Land. Tagsüber von Süden her ergiebiger Regen samt Gewittern, es drohen neue Unwetter. Gegen Osten dagegen verbreitet sonnig und sommerlich warm. 23 Uhr und 3 Minuten.
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3: Immer um die Zeit in der Woche der Neuheiten-Check, bevor die neuen Alben um Mitternacht veröffentlicht werden. Sowohl große Namen als auch Newcomer besprechen wir hier. Das ist ja unser Huckepack-Prinzip. Am Freitag, 21. August, sind es die neuen Platten, unter anderem von Georgia Smith, Lamb Chop, Julia Holter, Busta Rhymes und Jay Dilla, dazu die neuen Indie-Entdeckungen Westside Cowboy und Grandma's House plus die Cramps. Wie immer gilt, LP, CD, die kommen gern etwas später raus. Wir richten uns hier nach dem digitalen Release. Ralf Summer sagt Hallo im Bayern 2 Studio in München und wir legen los mit Georgia Smith.

Georgia Smith und What's Done Is Done vom dritten Album der preisgekrönten britischen Neo-Soul-Sängerin, das morgen erscheint und anders klingt. Es geht Richtung Dancefloor. Als Kind war sie ja besessen von Amy Winehouse, später war Rihanna das Vorbild. Längst aber bekommt sie es selbst hin. Nicht umsonst hat sie einige Hits mit mehreren hundert Millionen Streams wie Nobody But You und Be Honest featuring Burna Boy und wird für ganz große Duette angefragt. Mit ihrer neuen Platte tanzt sie in ihr 30. Lebensjahr. Zu Beats mit typisch britischem Club-Touch, Garage Grooves und Broken Beats. Manche Stücke haben fast keinerlei Neo-Soul mehr, lediglich beim Gesang. Dafür treiben die Beats. Amapiano, Grime, Two-Step und Afro-House. Die Themen auf dem neuen Album, es heißt What Are the Odds? Auf Deutsch, wie stehen die Chancen? Die Themen sind Freundschaft, Trauer, persönliches Wachstum, Selbstfindung und Liebe. Ich möchte, dass die Leute es auf der Tanzfläche hören, beim Sonnenschein, im Auto oder bei Kopfhörer im Nachtbus auf dem Heimweg. Es ist ein Album zum Genießen, sagt Georgia Smith. Es wird das britische Album werden, an dem sich die Brit Awards und Mercury Prize Konkurrenz in diesem Jahr messen muss. Und es ist ein Beispiel von Overground-Platte, die sich beim Underground bedient, ohne ihn zu sehr zu verwässern. Am 3. September stellt Georgia Smith das Album in Deutschland live vor, in Berlin, im Lido. Die Neuheiten der Woche in einer Stunde in der ARD. Wir kommen zum Rap, natürlich aus den USA. Die neue Denzel Curry kommt morgen. Aha.

0: die Hip-Hop-Fans bisher als Kenny Beats kannten und der hier für Denzel Curry ganz eigenwillige Instrumentals ausrollt und der immer besser in Fahrt kommt. Curry nahm schon mit Kendrick Lamar, mit Flying Lotus und den Glass Animals auf. Und sein Song Dynasties und Dystopia aus der Netflix-Serie Arcane hat fast 200 Millionen Streams. Nachdem sein letztes Album die Top 20 knackte, muss man ihn im Auge behalten bzw. ein offenes Ohr schenken. Vor allem, weil die neue Platte eine besondere Kollabo ist, sein zweites Album mit Kenneth Blum. Es ist soulful und zurückgenommen, um im richtigen Moment den richtigen Punch auszufahren. Es sind Stücke, die man wohl nur mit der guten Mischung aus Beatmaschine, Studioeffekten und billigem Mikrofon hinbekommt. So haben sie es aufgenommen. Der Opener Gone Fishing und der Schlusstrack Difference featuring Yabba, in dem Tupac und Barack Obama erwähnt werden, sind weitere Future Classics. Denzel Curry und Kenneth Blum liefern Rap, der modern und doch verwurzelt ist. Like it. Was kommt am morgigen Freitag raus? Das ist die Musik von morgen Sendung und das sind die guten alten Lamb Chop.
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Stella von Lamb Chop, von ihrem neuen Album, der Chorgesangsplatte der Band. Ja, Lamb Chop wurden vor 40 Jahren gegründet inzwischen von Kurt Wagner in Nashville, Tennessee, und Alternative Country steckt auch in der Gruppe auf dieser Country-Hochburg. Man erkennt sie sofort am sonoren Sprechtimbre von Kurt Wagner. Ihre Nixon-Platte ist in der Liste 1001 Albums You Must Hear Before You Die zu finden. Und ihr neues 17. Album, das verdankt seine Existenz einem alten Lied,

das Kurt Wagner im Radio hörte. Lined Out Singing ist eine vor langer Zeit in Schottland entstandene Form des Call-and-Response-Gesangs, wie wir sie aus dem Gospel kennen. Ein einziger Akkord auf dem Banjo, ein Vorsänger gibt einen Text vor, der dann von der ganzen Gemeinde wiederholt wird. Das heißt, wir erleben Lamb Chop akustisch und reduziert, sie schaffen es nochmal, sich neu zu verändern. Auf eine Weise, die ihnen steht. Das Banjo, gespielt von niemand Geringeren als Bon Iver, lässt einen an alte Filme denken, die in US-Südstaaten spielen. Inhaltlich geht es um schwache Seelen in einer fiebrigen Welt, manche Stücke entstanden im Traum. Und im Zollen der New World Wave wird eine Gitarre für ein Auto verkauft. Im Februar fahren Lamb Chop dann durch Deutschland, nach Hamburg, Berlin und Erlangen. Dazu kommt Wien, ein Album voller zeitloser Aufnahmen. Wir bleiben in den USA bei ruhigen Alben, die morgen kommen, wie auch die neue Julia Holter.

Fantasy von Julia Halter. Die luftige Nummer ist sehr politisch. Dieser Song, sagt sie, ist tanzbar. Für mich fühlt er sich wie eine Art Zauberei an. Und inmitten dieser träumerischen Dynamik gibt es die Zeile «Blink at the light and hope to survive». Denn Tagträume in einem faschistischen Staat können auch beängstigend sein. Zitat Ende. So deutlich sprechen nur wenige US-Artists über die Regierung Trump. Julia Halter, der Zündfunk Bayern 2, hat schon ein Konzert in München präsentiert. Doch zuletzt spielte die experimentelle Musikerin nicht mehr so viel bei uns. Sie wird gern für Soundtracks und ElektronikkünstlerInnen angefragt, unter anderem von Jean-Michel Jarre oder Laurel Halo. Sie wurde verglichen mit Avantgarde-Queen Laurie Anderson und Klangtüftlerin Kate Bush. Hier liefert sie wieder ihren einzigartigen ätherischen Art-Pop, ein Hauch von Musik ab. Materia heißt die neue Platte, ist das sogenannte Companion-Album zum 2024er Something in the Room She Moves, begleitet also die letzte Platte. Die Stücke handeln von Hingabe an Transformation, von überraschendem Erwachen, der Vorfreude auf Blumen, Flöten und Gefühle, wie sie sagt. Es ist selten zärtliche Musik geworden, feinstofflichst gewebt. Damit zu einer neuen Musikerin, die auch elektronisch arbeitet, aber mehr mit Beats. Hier ist Molö.

Ihr Album ist wie eine Nacht aufgebaut, die an einem ruhigen Ort beginnt und langsam ihre Form findet, die die Musik wachsen und sich wandeln lässt Richtung Dancefloor. Molö stammt aus Stockholm. Ihr Debüt erscheint auf Studio Barnhus in ihrer Heimatstadt. Das ist meine Lieblingselektronikadresse in Skandinavien. Aufgenommen hat Moa Lönner, so heißt sie bürgerlich, in Berlin, wo Molö wohnt. Als sie den eben gehörten Track Fluff fertiggestellt und auf Kopfhörern gehört hat, da strahlte sie beim Spazierengehen so sehr, dass ihr die BerlinerInnen entgegenlächelten. Da wusste sie, dass dieses einnehmende Elektrostück die richtige Wirkung hat. Es gibt auf der Platte auch Breakbeats und Ambient-Nummern wie Sväva, das ist schwedisch und heißt Schweben. Passender Titel für diesen pluggernden Track. Am Ende hören wir dann Malmö featuring Arne Bruhn. Die Norwegerin verzuckert am Mikro mit leisem Gesang die Pling-Plong-artige Abschlussnummer. Ja, Molös Debüt ist eine Platte voller emotionaler Elektronikmomente für den Hoch- und Spätsommer. Weiter mit den Damen in der Neuheitensendung hier im Rahmen der ARD Late Night Sounds. Chelsea Wolf hat morgen was Neues.

Cold von Chelsea Wolfe. Die kalifornische Musikerin wird gern unter Doom-Folk oder Drone-Pop eingeordnet. Anfangs klang es, als würde Lana Del Rey Lieder von den Nine Inch Nails singen. Sie verarbeitete sowohl Texte des Psychiaters T.G. Jung in ihren Lyrics, als auch die Suizide der chinesischen Foxconn-Arbeiter, die für westliche Computerfirmen schufteten. Nun schichtet sie die Klangkathedralen aus Hall nicht mehr ganz so turmhoch auf und muss sich den Schmerz auch nicht mehr so laut von der Seele schreien. Sie singt mehr. Das neue Album, das neunte, klingt erstaunlich. Inspiriert von der Vorstellung, sich am dunkelsten Punkt in den Wald zu begeben und zu dem zu werden, wofür man sich fürchtet, um mutiger zu sein, wie Chelsea Wolfe erklärt. Mitgewirkt haben Freunde von Warpaint und den Queens of the Stone Age. Sie hat Parfüms mitkreiert, Musik für Game of Thrones freigegeben und am Soundtrack zum Horrorfilm X mitgeschrieben. Das neue Album, es heißt The Dark, wird nun auf großer Tour vorgestellt in Hamburg, Berlin, Mannheim und München. So muss Schicksalspop klingen. Was kommt morgen alles raus an neuen Alben? Auch dieser Musiker, der in Japan verehrt wird, ist mit seiner Platte fertig, Cornelius.

Illuminemi, die Traumvision, das ist Cornelius. Er gehört zu den japanischen Künstlern, die in den 90ern auch bei uns bekannt wurden, wie Toba Tei und Pizzicato 5. Er wurde Teil von Yoko Onos Plastic Ono Band, machte sich einen Namen als Soundtrack-Komponist, unter anderem für die berühmten Ghost in the Shell-Filme. Rosalia ist Fan von ihm und nun meldet sich Cornelius zurück mit dem Album Refractions. Es kommt sehr unterschiedlich daher, von ruhigem Indie-Folk über Neo-80s-City-Pop zu verspulten Tracks mit und ohne Beats. Gesungen wird auf Englisch und Japanisch, unter anderem von Sean Ono Lennon, also Sohn von Yoko und John. Der Sound ist weniger introspektiv. Dieses Mal wollte ich mich nicht nach innen wenden, sondern das Werk durch die Interaktion mit anderen öffnen, sagt Cornelius. Sein Name stammt übrigens aus Der Planet der Affen. Leider stellt er das neue Album nur mit einem einzigen Konzert in Europa vor, im Juni dann in London. Da will man doch gleich nach Japan, was dank des günstigen Yen gerade preiswert wäre. Damit zu meinen beiden Lieblingsplatten, die morgen erscheinen. Beide Indie, beide England. Hier sind erstmal Grandma's House.

Baby, You're a Winner, der Titelsong von Grandma's House. Jede Woche hier also eine Neo-Grunge-Band oder ist es schon Post-Grunge? Die Britinnen, sie rumpeln und poltern auf ihrem Debüt durch die Zeit zurück. Die Stimme von Yasmin Bernd klingt heiser. Angina-Stimme nennt sie der Musikexpress und fühlt sich an Bands wie L7 erinnert, die Heavy Rock Riot Girls der 90er. Manche Songs haben dagegen auch was von Bad Religion und Hole oder der frühen PJ Harvey. Grandma's House, die singen auf der ersten Platte von Beziehungsenden, von den schwierigen Erfahrungen von Frauen in der Musikbranche. Es geht um Liebe und Verliebtheit, aber auch um Trauer und Einsamkeit, sagen sie. Unser Debüt ist emotional, kraftvoll, traurig und macht gleichzeitig Spaß. Zitat Ende. Im Oktober sind Grandma's House in Deutschland unterwegs, Köln, Hamburg, Berlin und München. Sie erfinden den, ja, sagen wir es mal, rotzigen Rock jetzt nicht neu, aber sie fügen ihm eine eigene Note hinzu. In diesem Großmutterhaus hält man es sehr gut aus. Und genauso toll und frisch finde ich dieses britische Debüt. Es stammt von Westside Cowboy.

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1: Pin-Up Boys von Westside Cowboy mit ihrer Mischung aus, ja, The Strokes, ein bisschen Parquet Courts ist dabei und auch Wednesday, also schrammlige Nuller- und 20er-Jahre Indie-Rock. Kein Wunder, dass die drei Jungs und die Bassistin aus Manchester als das heiße Neuding aus UK gehandelt werden und schon von einem Major-Label gesigned wurden. Sie kennen sich vom Musikcollege und als sie zum ersten Mal gemeinsam im Proberaum waren, da wurde die Parole ausgerufen: Wir machen einfache Musik. Wenn zu viele Akkorde drin sind, liegst du falsch. Ihre Favoriten sind dementsprechend die Beatles und Velvet Underground. Und eine Live-Aufnahme von What Goes On von The Velvet Underground wurde zur Vorlage fürs Debüt. Die Platte heißt ja jetzt It Goes On. Westside Cowboy, sie tourten mit Geese, der Indie-Band von 2025, und deren Producer nahm auch ihr Debüt auf. Songs, die die Verwirrung, Verzweiflung und blinde Hoffnung der Jugend verdichten. Ihre politische Haltung zeigen sie im Video zum Stück Kickstones. Der Clip zeigt nämlich den FC United of Manchester und der hat sich gegründet, nachdem enttäuschte Manchester United-Fans aus ihrem Verein austraten, als der von einem amerikanischen Investor übernommen wurde. Gemeinwohl über Profit. Wir werden die Westside Cowboys in den Jahrescharts wiederhören. Mit ihrem sogenannten Britannicana-Sound, so nennen sie ihre Mischung aus britischem Indie und Amerikaner. Hier ist die Musik von morgen aus München, in Bayern 2, Bremen 2 und MDR Kultur. Wir kommen zum Hip-Hop und zurück in die USA.

Wie der Titel schon sagt, das neue Album von Rapper Busta Rhymes, es heißt Diligence No. 2, ist voller Beats vom verstorbenen Beat-Bastel-König Jay Diller. Busta hatte noch vor dem viel zu frühen Tod von Diller im Jahr 2006 viele Beats von ihm bekommen. Er solle aber extrem wählerisch mit den 300 Instrumentals umgehen, bat Diller. Der erste dieser posthumen Diller-Beats, der tauchte dann aber gar nicht bei Busta Rhymes auf, sondern auf einem Album, das er produziert hat. Und zwar Only Built for Cuban Links vom Wu-Tang Clan Rapper Raekwon. Nun aber, zum 20. Todestag von Jay Diller, wird das große Beat-Package von ihm ausgepackt. Für den Vorabsong Spaz wurden gleich mehrere Diller-Schnipsel benutzt und auf Talk Your Shit, da rappt Lil Wayne mit. Leider konnte ich nur die beiden Stücke anhören. Aber man kann mit Sicherheit eines sagen, dieses Album wird uns James Yancey, so ist sein bürgerlicher Name, wieder in Erinnerung rufen. Beziehungsweise, dass Jay Diller viel zu früh an einer seltenen Blutkrankheit starb mit nur 32. Und dass wir weiter auf den angekündigten Kinofilm von Questlove über den Beatbustler mit dem perfekten Timing warten. Auch von dieser Platte konnte ich nur einen Teil vorab hören, aber die Songs sind ja eigentlich uralt und erscheinen nun in einer noch älteren Version, wie hier TV Set von den Cramps. Das ist die Band mit dem Sänger, der sich so anhörte, als hätte er Schluck auf.

Viele kennen sie als die Band mit dem Hit aus der Wednesday-Serie, die wiederum auf The Addams Family basiert. Ihr Song Gugumak spielt darin eine wichtige Rolle. Jenna Ortega, die Schauspielerin, tanzt auf dem Schulball zu dem morbiden Klassiker der Teenage-Angst. Der Clip dazu ging viral und brachte die amerikanischen Psychobilly-Pioniere The Cramps lang nach ihrer Auflösung erstmals in die Charts. Für Gravest Grave, das neue Album, das morgen kommt, versammelt die noch lebende Gitarristin Poison Ivy unveröffentlichte Aufnahmen der Cramps von 1977, aufgenommen mit dem Produzenten Alex Chilton. Das heißt, wir werden was hören? Lost Songs in Lost Versions. Und beim Zusammenstellen der Compilation half ihr Henry Rollins von Black Flag und Ian McKay von Fugazi, die beiden 80er-Jahre amerikanischen Punk-Legenden. Und Henry Rollins schwärmt, Zitat, Gravest Gravy ist eine der authentischsten Sammlungen ungezügelter, wilder Musik, die man je hören wird. Wie ein entfesselter Jerry Lee Lewis, als ob Elvis auf Tarzan träfe. Roh, roher, rohest, The Cramps. Das war die Musik von morgen, immer Donnerstag aus München und dank der ARD in den Late Night Sounds auch hier auf Bremen 2 und MDR Kultur. Längere Besprechungen mit den Punktewertungen, die gibt es dann online auf der Zündfunk Bayern 2 Homepage. Hoffentlich habt ihr was Schönes entdeckt. Am Ende noch was ganz Ruhiges aus den USA. Lysine, eines der beständigsten Ambient- und Elektronika-Projekte. Findet auch Anschluss im Indie und Techno. Lysine hat schon Tracks produziert mit Sophia Kennedy, mit den Wild Beast oder Lorraine James, der gefeierten Hyperdub-Künstlerin. Sven Mädt hat schon mal einen Track für einen Cocoon-Sampler lizenziert und das GTA-Game bekam schon Sounds von ihm. Auf der neuen Platte Melting Days, da kehrt Lysine zu seinen minimalistischen Wurzeln zurück. Die 10 Instrumentals, sie drehen sich um Verlust und Wandel. Wenn man Trauer durchlebt, ist es, als würde man zusehen, wie das eigene bisherige Leben immer nebliger wird, sagt Lysine. Wir hören seinen Track Pendulum. Ralf Summer wünscht Resilienz allerorts und sagt Danke fürs Zuhören.

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1: Um 0 Uhr mit Wolfgang Berger. Deutschland und 6 weitere Staaten haben ein israelisches Siedlungsprojekt im Westjordanland verurteilt. In einer gemeinsamen Erklärung der 4 Staats- und Regierungschefs fordern sie Israel auf, das umstrittene Vorhaben aufzugeben. Aus Berlin Dagmar Pepping.
2: Die Entscheidung der israelischen Regierung, Ausschreibungen für den Bau des Siedlungsprojektes zu veröffentlichen, ist inakzeptabel, heißt es in der gemeinsamen Erklärung, die von der Bundesregierung herausgegeben wurde. Das Siedlungsgebiet würde die Aussichten auf eine Zwei-Staaten-Lösung untergraben, indem das Westjordanland geteilt und die Einheit der palästinensischen Gebiete beschädigt werde. Die Länder fordern die Regierung Israels, Zitat, nachdrücklich dazu auf, die Pläne unverzüglich zurückzunehmen und die Ausweitung der Siedlungen im Westjordanland zu beenden.
1: Ein junger Mann aus dem Raum Trier soll Jugendliche im Internet zu schweren Straftaten angestiftet haben. Die Bundesanwaltschaft hat nun die Ermittlungen übernommen. Aus der Nachrichtenredaktion Christiane Rüther.
3: Die Liste der Vorwürfe ist lang. Es geht unter anderem um die Anstiftung zu Mord und Brandstiftung, um Vergewaltigung oder die bandenmäßige Verbreitung kinderpornografischer Inhalte. So soll der 19-Jährige zum Beispiel einen Jungen aus Russland dazu gebracht haben, ein Kind mit einem Messer zu töten. Ein anderes Kind soll er veranlasst haben, sich selbst schwer mit einem Messer zu verletzen. Zudem soll der Beschuldigte Mitglied in einer terroristischen, rechtsextremen Vereinigung gewesen sein. Der Fall erinnert an ein Verfahren, das derzeit vor dem Landgericht Hamburg verhandelt wird. Ein junger Pädokriminal soll unter dem Namen White Tiger Kinder schwer missbraucht haben.
1: Das Bundeswirtschaftsministerium versucht, Sorgen um etwaige Engpässe bei der Gasversorgung zu zerstreuen. In einem Papier des Ministeriums heißt es, derzeit sei eine Gasmangellage im kommenden Winter nicht zu erwarten. Das Ministerium nehme es aber ernst, dass die deutschen Speicher deutlich weniger gefüllt seien als in vergangenen Jahren. Zugleich lasse sich die Versorgungssicherheit nicht nur am Füllstand ablesen, so das Ministerium. In Liberia sind die ersten ausgewiesenen Migranten aus den USA eingetroffen. Sie landeten auf dem internationalen Flughafen und können den Behörden zufolge nun das Land verlassen oder Asyl beantragen. Liberia hatte in dieser Woche angekündigt, im Rahmen eines Abkommens mit den USA bis zu 1200 Ausländer aufzunehmen. Unter ihnen sind demnach Menschen aus afrikanischen Ländern, Nord- und Südamerika und der Karibik. Das waren die Nachrichten. Das Wetter in Deutschland. Häufig trocken, im Nordwesten und Südosten einige Schauer, Tiefstwerte 16 bis 8 Grad. Am Tage gebietsweise heiter, im Süden und im Nordwesten Schauer und Gewitter, Höchstwerte 18 bis 26 Grad. Am Samstag zeitweise Regen und vereinzelt Gewitter, vom Nordosten bis zum Süden freundliche Phasen 17 bis 25 Grad, am Sonntag überwiegend trocken, im Norden gebietsweise Regen, das Ganze bei 18 bis 26 Grad. Es ist jetzt 0:03 Uhr.
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1: Um 1 Uhr mit Wolfgang Berger. Israels Pläne für ein umstrittenes neues Siedlungsprojekt im Westjordanland rufen immer mehr internationale Kritik hervor. Die Entscheidung für den Bau von mehr als 1200 Wohnungen sei inakzeptabel, heißt es in einer gemeinsamen Erklärung der Regierungschefs von Deutschland, England, Frankreich und Italien. Sie sehen die Aussicht auf eine Zwei-Staaten-Lösung in Gefahr. Aus der Nachrichtenredaktion Uli Petersen.
2: Die israelische Regierung wird dazu aufgefordert, die Pläne unverzüglich zurückzunehmen und die Ausweitung der Siedlungen im Westjordanland zu beenden, heißt es in dem auch von Bundeskanzler Merz unterzeichneten Schreiben. Das Projekt würde dazu führen, das Westjordanland praktisch in zwei Hälften zu teilen und die Einheit der Palästinensergebiete zu beschädigen. Auch Ägypten und Jordanien kritisieren das Vorgehen Israels. Die über 1000 Wohnungen sollen in mehreren Komplexen auf einer bislang unbebauten Fläche im Westjordanland östlich von Jerusalem entstehen.
1: Der Städtetag fordert, eine Pflegevollversicherung einzuführen. Hintergrund ist die zunehmende finanzielle Überlastung der Städte und Gemeinden. Aus der Nachrichtenredaktion Christiane Rüther.
3: Die Bundesregierung plant eine Pflegereform. Sie soll noch in diesem Jahr verabschiedet werden. Jetzt ein neuer Vorschlag, eine Pflegevollversicherung. Städtetagspräsident Jung sagte der Neuen Osnabrücker Zeitung, so würden Menschen, die ihr Leben lang hart gearbeitet haben, nicht mehr wegen der Pflegekosten in die Sozialversicherung fallen. Wenn Senioren ihren Heimplatz nicht mehr selbst bezahlen können, müssten die Städte und Gemeinden einspringen. Bei der Umstellung auf eine Pflegevollversicherung rechnet Jung mit einer Entlastung der kommunalen Haushalte in Milliardenhöhe.
1: Das Bundeswirtschaftsministerium versucht, Sorgen um etwaige Engpässe bei der Gasversorgung zu zerstreuen. In einem Papier des Ministeriums heißt es, derzeit sei eine Gasmangellage im kommenden Winter nicht zu erwarten. Das Ministerium nehme es aber ernst, dass die deutschen Speicher deutlich weniger gefüllt seien als in vergangenen Jahren. Zugleich lasse sich die Versorgungssicherheit nicht nur am Füllstand ablesen, so das Ministerium. Der große Waldbrand bei Hürtgenwald in der Eifel ist vollständig gelöscht. Die letzten Einheiten ziehen sich aus dem Brandgebiet zurück, wie der Bürgermeister der gleichnamigen Gemeinde Kranen am Abend mitteilte. Das Feuer war vor einer Woche ausgebrochen. Ein Ortsteil von Hürtgenwald im Kreis Düren wurde zwischenzeitlich evakuiert. Das waren die Nachrichten. Und das Wetter in Deutschland. Häufig trocken, im Nordwesten und Südosten einige Schauer, Tiefstwerte 16 bis 8 Grad. Am Tage gebietsweise heiter, im Süden und im Nordwesten Schauer und Gewitter, Höchstwerte 18 bis 26 Grad. Am Samstag zeitweise Regen und vereinzelt Gewitter, vom Nordosten bis zum Süden freundliche Phasen, 17 bis 25 Grad. Am Sonntag überwiegend trocken, im Norden gebietsweise Regen bei 18 bis 26 Grad. Es ist jetzt 1.03 Uhr.
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1: Um 2 Uhr mit Wolfgang Berger. Deutschland und 6 weitere Staaten haben ein israelisches Siedlungsprojekt im Westjordanland verurteilt. In einer gemeinsamen Erklärung der 4 Staats- und Regierungschefs fordern sie Israel auf, das umstrittene Vorhaben aufzugeben. Aus Berlin Dagmar Pepping.
2: Die Entscheidung der israelischen Regierung, Ausschreibungen für den Bau des Siedlungsprojektes zu veröffentlichen, ist inakzeptabel, heißt es in der gemeinsamen Erklärung, die von der Bundesregierung herausgegeben wurde. Das Siedlungsgebiet würde die Aussichten auf eine Zwei-Staaten-Lösung untergraben, indem das Westjordanland geteilt und die Einheit der palästinensischen Gebiete beschädigt werde. Die Länder fordern die Regierung Israels, Zitat, nachdrücklich dazu auf, die Pläne unverzüglich zurückzunehmen und die Ausweitung der Siedlungen im Westjordanland zu beenden.
1: Der Städtetag fordert, eine Pflegevollversicherung einzuführen. Hintergrund ist die zunehmende finanzielle Überlastung der Städte und Gemeinden. Aus der Nachrichtenredaktion Christiane Rüther.
3: Die Bundesregierung plant eine Pflegereform. Sie soll noch in diesem Jahr verabschiedet werden. Jetzt ein neuer Vorschlag, eine Pflegevollversicherung. Städtetagspräsident Jung sagte der Neuen Osnabrücker Zeitung, so würden Menschen, die ihr Leben lang hart gearbeitet haben, nicht mehr wegen der Pflegekosten in die Sozialversicherung fallen. Wenn Senioren ihren Heimplatz nicht mehr selbst bezahlen können, müssten die Städte und Gemeinden einspringen. Bei der Umstellung auf eine Pflegevollversicherung rechnet Jung mit einer Entlastung der kommunalen Haushalte in Milliardenhöhe.
1: Polen plant, die Steuern für große Energie- und Kraftstoffunternehmen befristet zu erhöhen. Der Steuersatz soll im kommenden Jahr von jetzt 19 auf 30% steigen. Das gilt für Unternehmen aus den Bereichen Öl, Gas und Strom, wenn sie im Jahr mehr als 50 Millionen Euro Umsatz machen. Die polnische Regierung verwies auf die aktuell ungewöhnlich hohen Gewinne der betroffenen Konzerne. Ein Erdbeben der Stärke 7,2 hat Zentralperu erschüttert. Zumindest 2 Menschen wurden